0: auf die schlechte Finanzlage vieler Kommunen aufmerksam machen. Berlins scheidende Generalstaatsanwältin Koppers plädiert dafür, die Strafverfolgung auf schwere Kriminalität zu konzentrieren. Sie sagte dem RBB, die begrenzten Justizressourcen könnten besser eingesetzt werden, wenn nicht jede belanglose Straftat verfolgt werden müsse. Außerdem dringt Koppers darauf, die Staatsanwaltschaften unabhängiger zu machen von politischem Einfluss. In der FIFA-Fußball-WM musste sich Portugal am Abend Europameister Spanien mit 0:1 geschlagen geben. Für den 41-jährigen Ronaldo dürfte das Spiel, sein 27. WM-Spiel, zugleich sein letztes gewesen sein. In diesen Minuten beginnt das Spiel USA gegen Belgien. Soweit die Nachrichten. 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Das Wetter nachts, gebietsweise regnerisch, nur vereinzelt gibt es Auflockerungen. Die Tiefstwerte dazu liegen bei 18 bis 16 Grad. Am Tage ist es wieder wolkenreich und windig mit Regen oder Schauern, örtlich auch Gewittern bei maximal 20 bis 26 Grad.
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2: Und Lee Hazelwood darf hier den Montag einläuten und klingt dabei wie immer zuverlässig cool. Sie hören Lee Hazelwood mit If It's Monday Morning. Herzlich willkommen zur zweiten Stunde von Elevation hier auf Radio 1.
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Nach Lee Hazlewood hören Sie jetzt einen anderen ganz, ganz großen, und das ist Robbie Robertson. Der hätte jetzt am Sonntag Geburtstag gehabt, hat viele, viele tolle Songs geschrieben, allen voran das unsterbliche The Weight, aber auch The Shape I'm In, natürlich zusammen mit The Band. Hören Sie hier schön von Schallplatte.

Manish Boy von The Newcomers. Und jetzt nehmen sie Pink Floyd mit in den Sommer 1968. Diesen Song Summer of 68, geschrieben von Richard Wright, dem Keyboarder von Pink Floyd, gesungen auch von ihm. Der ist erschienen auf dem 5. Pink Floyd-Album Atom Heart Mother. Ja, ganz genau, das mit der Kuh vorne drauf aus dem Jahr 1970.

Auf Pink Floyd folgt jetzt Pelican und die Post-Metal-Band aus Chicago. Die spielt wirklich einen spröden, einen wuchtigen Instrumentalsound. Ich stelle mir da so Felsenküsten vor, weiß nicht, in Irland oder in Schottland. Das scheint irgendwie im Kopfkino zu passen. Sie hören den Titel Threnody, schön von Schallplatte von Pelican.

Mitunter fordernde psychedelische Sounds von Can, aber ich nehme an, dass sie hier auch nicht eingeschaltet haben, um Coldplay zu hören. Das ist eine Live-Aufnahme aus Arles, Frankreich 1975 und diese Show, diese Live-Show von Can, die kursiert schon seit Jahrzehnten unter Hardcore-Krautrock-Fans als eine der tollsten Live-Aufnahmen von Can. Can hatten damals in einem römischen alten Amphitheater live gespielt. Auf dem Line-Up standen auch Nico und Kevin Ayers. Und jetzt kommt dieses Konzert offiziell raus. Ende September ist es soweit. Dann auch auf Vinyl pipapo. Und Sie haben hier Live Arles 1975 Teil 3 gehört. Überblickt wird diese Erstveröffentlichung vom einzigen noch lebenden Can-Mitglied Irmin Schmidt. Jetzt hören Sie The Temptations mit einer Warnung, dass nämlich lächelnde Gesichter auch öfter in einen Hinterhalt locken können. Smiling Faces Sometimes, ein Longtrack von The Temptations.

0: Sie haben The Temptations mit Smiling Faces Sometimes gehört in dieser ersten Juli-Ausgabe von Elevation auf Radio 1. Mein Name ist DJ XDelicious und ich schicke Sie jetzt hier raus mit einem Song von Frank Zappa. Beginnt mit einem sehr speziellen, verschrobenen Spoken-Word-Intro, aber man wird dann belohnt mit einer der schönsten und verträumtesten Gitarren ever. Watermelon in Easter Hay heißt dieses Stück. Mein Name ist DJ XDelicious. Vielleicht hören wir uns ja am nächsten Sonntag wieder, immer um 23 Uhr hier bei Elevation auf Radio 1. Machen Sie es gut.
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2: Um 3 Uhr mit Wolfgang Berger. Kanada will sich 12 neue U-Boote vom NATO-Verbündeten Deutschland bauen lassen. Das hat Premierminister Carney mitgeteilt. Aus der Nachrichtenredaktion Christoph Tietz.
3: Der milliardenschwere Auftrag für bis zu 12 U-Boote geht an den Kieler Marineschiffbauer TKMS. Damit setzte sich Deutschland gegen einen südkoreanischen Konkurrenten durch. Das Auftragsvolumen ist für die deutsche Waffenschmiede gewaltig. Für Bau-, Wartungs- und Instandhaltungsarbeiten ruft TKMS umgerechnet 62 Milliarden Euro auf. Für TKMS der größte Auftrag in der Firmengeschichte. Bundeskanzler Merz nannte die Entscheidung Kanadas ein starkes Zeichen der transatlantischen Zusammenarbeit. Laut Verteidigungsminister Pistorius bauen Deutschland, Kanada und Norwegen damit zusammen die größte und modernste konventionelle U-Boot-Flotte auf.
2: US-Präsident Trump hat die Einflussnahme auf die FIFA wegen der roten Karte für den Spieler Balogun eingeräumt. Er habe um Überprüfung gebeten. Trump sagte, er habe keinen Foul gesehen. Aus der Nachrichtenredaktion Marei Beermann.
4: Er kenne sich aus, so Trump weiter. Ohnehin sei der Schiedsrichter schrecklich gewesen und habe dazu noch eine fragwürdige Vergangenheit. Was er dem Brasilianer diesbezüglich vorwirft, ließ Trump offen. FIFA-Chef Infantino räumte ein, einen Anruf des US-Präsidenten erhalten zu haben, aber die FIFA-Disziplinarkommission sei unabhängig. Darauf habe er Trump auch hingewiesen. Die Entscheidung des Verbands, die Sperre von Balogun für das Achtelfinale gegen Belgien in eine Bewährungsstrafe umzuwandeln, hat weltweit für einen Aufschrei gesorgt. DFB und UEFA zeigten sich entsetzt, auch die Politik hat sich eingeschaltet.
2: Die evangelische Kirche warnt vor einer Flexibilisierung der Ladenöffnungszeiten an Sonntagen. Ein EKD-Sprecher sagte der Rheinischen Post, der freie Sonntag schaffe Raum für Familie, Freundschaften und Ehrenamt. Davon profitiere am Ende die ganze Gesellschaft. Zuvor hatte sich der Hauptgeschäftsführer des Einzelhandelsverbandes Gent für Ladenöffnungen an Sonntagen stark gemacht. Er reagierte damit auf eine Ankündigung der Bundesregierung, Öffnungszeiten an Sonntagen zu lockern. In Frankreich gibt es aktuell eine ganze Reihe von Wald- und Buschbränden. Vor allem ein großes Feuer in den Pyrenäen macht den Einsatzkräften große Sorgen. Hier sind schon etwa 5000 Hektar abgebrannt. Etwa 800 Feuerwehrleute und etliche Löschflugzeuge sind im Einsatz. Windböen sorgen dafür, dass die Brandherde immer wieder neu ausgestreut werden. Gleichzeitig erlebt Frankreich schon die dritte Hitzewelle des Sommers bei 40 Grad im Südwesten des Landes. Das waren die Nachrichten. Und das Wetter in Deutschland. Wolkig bis stark bewölkt, gebietsweise Regen, Tiefstwerte 19 bis 12 Grad. Tagsüber viele Wolken, zeitweise Regen, in der Südwesthälfte teils sonnig, Höchstwerte 18 bis 35 Grad. Am Mittwoch heiter bis wolkig, stellenweise etwas Regen bei 19 bis 32 Grad. Es ist jetzt 3.03 Uhr.
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5: Heute mit einem Special zum 54. Roskilde Festival, aufgezeichnet am Samstag unter freiem Himmel. Und das hier sind einige Festivalmenschen, die ich hier in Roskilde dieses Jahr getroffen habe.
6: My name is Katinga and I am from Copenhagen.
7: Copenhagen. And you?
8: And my name is Rasmus and I'm also from Copenhagen.
9: My name is Carsten and I'm here from Roskilde.
7: And you?
10: My name is Suzette and I'm also from Roskilde.
11: Good morning.
5: Wo kommen wir vor?
11: Germany. Deutschland.
5: Ah, aus Deutschland.
12: My name is Nikolai.
13: I'm Esker.
14: I'm Annette.
7: And are you a family or?
12: Yes, yeah, we are.
7: What's your name?
15: Ulrich.
7: Ulrich.
15: Ulrich.
7: Ulrich.
15: Ulrich.
7: And what's your professional
15: here?
7: Yeah.
15: Nothing. showing around. Yeah.
7: So what was your best concert so far?
12: The Cure, definitely. Yeah.
13: 100% Gorillaz.
9: Yeah. The Cure.
10: Gorillaz last night.
8: This year, The Cure.

0: Boys Don't Cry, der letzte Song, den The Cure gespielt haben beim Roskilde Festival, das an diesem Wochenende zu Ende gegangen ist. The Cure haben bereits am Mittwoch gespielt. Sehr intensives, zweigeteiltes Set, das natürlich auch nochmal Thema sein wird in diesem Roskilde Festival Special in Electricity. Go for Neulze. Viel Spaß mit ganz vielen Eindrücken von Nordeuropas größtem Non-Profit-Festival unweit von Kopenhagen. Der Spaß beginnt mittlerweile mit einer Warm-up Phase. In den ersten Tagen ist das Hauptgelände dann noch nicht geöffnet, aber die Partys mit selbst gebastelten Soundsystemen steigen schon in der riesigen Zeltstadt und es finden Konzerte auf kleineren Bühnen statt, gern mit skandinavischen Newcomer-Bands. Wir werden später noch die Sängerin einer Band hören, die den Sprung von diesen Newcomer-Bühnen auf die ganz, ganz große Bühne geschafft hat. Und nach diesem Warm-up werden dann die Tore zum Hauptgelände zu den, ja, dieses Jahr waren es 7 Bühnen geöffnet. Das klingt dann übrigens so, wenn die Tore geöffnet werden.
1: 5, 4, 2, 2, 1,
0: ja, kurz darauf hat Joshua Idehen im Gloria gespielt. Das ist die einzige Indoor-Bühne des Festivals. Da passen etwas mehr als 1000 Leute rein. Sehr schön gestaltet, ganz grün auf der Bühne, also mit ganz vielen Pflanzen auf der Bühne. Ich hoffe mal, es geht denen gut. Die Pflanzen mögen hoffentlich zum Teil sehr experimentelle und laute Musik, die dort zu hören ist. Joshua Idehen war der Erste auf der Bühne im Gloria und das war ein fulminanter Auftakt für alle, die ihn erlebt haben. Unvergesslich urteilt zum Beispiel das Musikmagazin Gaffa. Ich habe schon einige Male Songs aus Joshua Idehens herausragendem Album gespielt. Titel in voller Schönheit: I know you're hurting, everyone is hurting, everyone is trying, you have got to try. Ein Album, das Idehens Spoken Word Poesie mit der Hausproduktion von seinem musikalischen Partner aus Sverige, Ludwig Parment, verbindet. Und ich spiele jetzt nochmal meinen Lieblingssong, der inzwischen ein Hit ist. Und dann gibt's einen Interviewausschnitt mit Joshua und Ludwig kurz nach ihrem Konzert im Gloria. Hier ist Mom Does the Washing.
2: 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Africanism. You go to Benny's house. 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

0: Diese Band heißt Smaipo Dicel. Direkt übersetzt heißt das so viel wie Schmecke dich selbst. Oder vielleicht dann doch eher sinngemäß, probier dich mal aus. Ein Trio aus Kopenhagen, zwei Saxophonisten und ein Schlagzeuger. Ja, man denkt unwillkürlich an die Bands um Londons Jazz-Star Shabaka Hutchings oder auch an die Hamburger Band Meute, die ja auch mit Bläsern einem Groove folgt, der eigentlich in Clubs zu Hause ist. Smaipo Dicel haben dieses Jahr auch in Roskilde gespielt auf der EOS-Bühne. Das ist die Bühne, die ganz, ganz nah dran ist an dem großen wilden Zeltlager. Und Smaipo Dicel haben ein explosives Konzert dort gegeben. Ich konnte sie vorher im Backstage-Village treffen, die zwei Saxophonisten Thor Björn Ölker und Oliver Laurissen und den Schlagzeuger Albert Holper. Die Band gibt es seit 2018 und sie ist im weltberühmten Freistaat Christiania gegründet worden, wo Albert und Torbjörn auch aufgewachsen sind. Und das, sagt zumindest Albert, hat sie auch maßgeblich geprägt.
1: Det har hjulpet rigtig meget, fordi der er et stort netværk på Christiania, og der er mange spillesteder, hvor vi har kunne komme og spille, selvom vi spillede virkelig dårligt. Dengang endnu dårligere, end vi gør nu. Men man stadig fik lov at komme, og folk bakkede op om det, og man kendte alle mulige, der kunne hjælpe med alle mulige ting. Så det har været en stor, stor hjælp for os i starten, og stadigvæk, men især i starten.
0: I starten, vor allem am Anfang, hat Ihnen das Netzwerk in Christiania geholfen. Dort gibt es auch viele Auftrittsmöglichkeiten, außerdem viel Goodwill, wenn man auf die Bühne geht und auch noch richtig dolly ist, also noch richtig schlecht ist, sagt Albert. Das sind sie auf jeden Fall nicht mehr. Sie sind vielmehr ein energetisches Trio auf der Bühne. Punk trifft Jazz trifft Techno, würde ich sagen. Albert hat eine schöne Vorgeschichte. Sein Großvater war schon in der sehr angesehenen Kopenhagener Jazzszene aktiv.
1: Gamle Jens Block. Som er min farfar, som var med til at starte Christianias jazzklub, og spillede rigtig meget jazz selv, og var sådan jazzfotograf også, og var meget inde i sådan det gamle sådan amerikanske jazzmiljø, som var meget i København dengang.
0: Jens Block, musiker, fotograf, netværker også. In der US-amerikanischen Jazz-Community, die es in Kopenhagen schon, ich glaube, in den 50er und 60er Jahren gab. Das ist der Vater, der Großvater väterlicherseits von Albert. Und ja, Albert wollte eigentlich natürlich nichts mit Jazz zu tun haben, wollte was Eigenes erobern in der Welt der Musik. Metal, Punk standen da ganz oben auf der Liste. Aber dann suchten Torbjörn und Oliver, ein Schlagzeuger, weil sie 2018 einen Gig in St. Petersburg hatten. Was für eine Geschichte. Und sie fanden Albert.
1: Allerfast so war die mein Vater, da fiel man til at spille trommer og vil have mig til at spille jazz. Og så har jeg hele mit liv flygtet fra jazz. Alt hvad jeg kunne, og har altid været meget mere interesseret i metalmusik og punkmusik, og både som lytter og som trommeslager. 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Det var Nemesis.
0: Nemesis, ausgleichende Gerechtigkeit, sagt Albert, ist es, dass er lange Zeit vom Jazz flüchtete und dann doch von ihm auf ungewöhnliche Art wieder eingeholt wurde. Natürlich gibt es auch eine Roskille-Vorgeschichte in der Band. Oliver hat sich zum Beispiel in Teenagerjahren auf dem Festival so richtig ausgetobt.
2: Jeg brændte alt krudtet af i min gymnasium hernede, og tror jeg sammen med nogle drenge. Siden jeg gik i 8. klasse eller sådan noget der, så stoppede det 5 år efter, så kunne jeg ikke mere. 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
0: Ja, also Oliver hat mit dem wilden Leben auf dem Roskilde-Zeltplatz abgeschlossen. Dafür reicht die Energie nicht mehr, sagt er aber in seiner Abi-Zeit. Und das ist sehr typisch für Teenager in Dänemark, hat er hier sein Pulver komplett verschossen. brennt, krudet er, wie man auf Dänisch sagt. So, auf dem Album This Is Why We Lost von Smey på dig selv gibt es am Ende auch einen Song von den drei Müttern von Albert, Torbjörn und Oliver. Die drei Mütter spielen nämlich in einer Punkband namens Pass på dig selv, also nicht Smey på dig selv, sondern Pass på dig selv, was so viel heißt wie Pass auf dich auf.
1: Danmarks, måske verdens hårdeste punkband.
2: Pas på dig selv.
1: Pas på dig selv, hedder de her.
0: Er det virkelig alle jeres møder, eller?
1: Ja. Fuldstændig.
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2: Godmorgen.
3: Nu skal jeg høre, hvorfor du bærer en gorillas t-shirt. Hvor kommer du fra?
2: Germany. Deutschland.
3: Ah, aus Deutschland. Und wo aus Deutschland?
2: Hamburg.
3: Warum trägst du heute ein gorillas t-shirt?
2: Weil ich mich sehr, sehr doll auf die Band Gorillas freue und die schon sehr lange mal live sehen möchte.
3: Ah, noch nie gesehen. Was erwartest du? Die Comicfiguren auf der Bühne?
2: Ja, also ich erwarte natürlich, dass man die sehen kann. Ich bin sehr gespannt, wie die das machen. Ich habe mir jetzt auch noch keine Videos von irgendeinem anderen Konzert angeschaut. Also ich bin sehr unvoreingenommen.
3: Und jetzt stehst du in der Schlange. Hast du Hoffnung, dass du an dieses Armband kommst? Man kann ja hier morgens früh in der Schlange stehen und dann schon die Armbänder für ganz vorne bekommen. Glaubst du, das klappt?
2: Ich hoffe sehr, weil eigentlich sind wir jetzt hier schon eine Stunde früher, bevor das überhaupt öffnet. Und wir haben nicht erwartet, dass die Schlange schon so 10 Kilometer gefühlt lang ist. Aber ja, ich hoffe sehr. Es wäre natürlich mega cool, wenn ich direkt ganz vorne stehen könnte.
3: Wie war es denn bisher auf dem Zeltplatz?
2: Also ich bin extrem froh, dass ich beim Volunteer Camping bin und nicht in der Warzone.
3: Weil?
2: Da arbeite ich nämlich und das ist total schrecklich da.
3: Weil?
2: Weil die Musik ungefähr so für eine Stunde stoppt in 24 Stunden und das ist so zwischen 4 Uhr morgens und 5 Uhr morgens. Aber genau in diesem Zeitraum gibt es dann so 5 Jungs, die sich auf eine Boombox setzen und da rumfahren und Rasenmäher-Sounds richtig laut über den ganzen Platz anmachen.
3: What?
2: Ja, oder Weckeralarm.
3: Ist ja schrecklich.
2: Ja, das ist total schlimm. Das ist Psychoterror.
3: Was arbeitest du da?
2: Ich bin Service Host, also ich sitze in so einer Infostation und die Leute können halt Fragen stellen, nach dem Weg fragen oder wenn halt irgendwas ist, uns informieren. Dann, ja. Und wir müssen auch dafür sorgen, dass die Toiletten aufgefüllt sind, das Klopapier und so.
3: Okay, und dafür habt ihr aber das Ticket for free?
2: Ja, genau, wir müssen jetzt keinen Eintritt und auch nicht fürs Camping bezahlen. Und
3: ist das ein guter Deal?
2: Ja, total, das lohnt sich richtig. Ich meine, wir haben nur vier Schichten, 8 Stunden und dafür haben wir halt das ganze Festival.
3: Welchen Song müssen die Gorillas auf jeden Fall spielen?
2: Also ich freue mich auf jeden Fall sehr über Clint Eastwood und Dare.
3: Ja.
2: Und November Has Come würde ich auch gerne hören. Das mag ich auch sehr gern. Ja.
3: Viel Spaß.
2: Vielen Dank.
3: Farvel, farvel.
2: Farvel.

Sie hören Electricity auf Radio 1, eine Spezialausgabe zum Roskilde Festival unter freiem Himmel. Aufgezeichnet, hören Sie vielleicht im Hintergrund, toben hier noch die Bands auf den Bühnen. Und ich habe jetzt, ja, leider wieder Clint Eastwood, noch November Has Gone gespielt. Sorry, Jule, ich fand Stylo war dann doch der Moment, wo das Gorillaz-Konzert in die richtige Richtung kippte, hier in Roskilde. Es brauchte ein bisschen, um alle so richtig mitzunehmen auf die Reise mit großer, zehnköpfiger Band, vielen indischen Instrumenten auf der Bühne, passend zum neuen Album The Mountain und natürlich einer tollen animierten Erzählung auf der riesigen Leinwand, die damit anfing, dass Noodle in der Dschungelbuchgeschichte auftaucht. Das war sehr liebevoll gemacht, fand ich. Hier schleicht sich mein Lieblingsmoment beim Gorillaz-Konzert rein oder ein, der Song Empire Ants, denn bei diesem Song kam Little Dragon-Sängerin Yukimi Nagano auf die Bühne. Hier ist Empire Ants vom Album Plastic Beach featuring Yukimi Nagano.

0: Die Gorillas mit Empire Ants. Diesen Song haben sie mit Little Dragon Sängerin Yukimi Nagano am Donnerstag hier beim Roskilde Festival auf die Bühne gebracht, wo heute am Samstag, während ich diese Sendung aufzeichne, unter freiem Himmel das Wetter wieder freundlich ist. Sonne, Wolken, trocken, jetzt vielleicht noch so 17 Grad, würde ich denken. Als ich am Donnerstag an einer Guided-Tour für JournalistInnen, die es hier jedes Jahr gibt, diese Touren, teilgenommen habe, da hat es so richtig herrlich geregnet. Das hört man auch gleich, wenn unser Guide, einer der vielen Volunteers, uns ein bisschen was über die Geschichte der Hauptbühne, diesem orangefarbenen Wahrzeichen von Roskilde, erzählt. Die erste dieser Bühnen wurde in den 70ern erworben. Das war eine ausrangierte Bühne der Rolling Stones. Mittlerweile sind wir bei der vierten Version angekommen, die natürlich den aktuellen Festivalbedürfnissen angepasst ist.
1: What's your name?
2: Ulrich.
1: And what's your professional
2: here?
1: Yeah,
2: nothing. Showing around. I've been a volunteer since 78.
1: Yeah.
2: I have here some pictures from old days, and the Orange Stage have been here since 78, the same year as I started as a volunteer here. So I've been here for some years. Here we have some pictures of some of the old stages, and this is what behind me is stage number 4, and the best, of course, that we ever had yet. Because now we can have productions that wasn't possible, for example, last year at all. We have two artists tomorrow, which they couldn't have been playing here last year because of their setups.
1: How expensive was the new tent?
2: What does a tent in that size, in an orange color, model XX large,
3: we don't really have the excuse,
2: made in Germany,
3: oh,
2: cost? I don't know. Expensive.
0: Ja, also hier beim Roskilde Festival zählt deutsche Wertarbeit noch. Vielleicht hat man es gehört, ging so ein leichtes Raunen durch die Journalistengruppe. Tatsächlich war das neue Zelt nicht nur teuer, für den Aufbau mussten die Volunteers in Roskilde auch angelernt werden. Also 14 Tage hat es gebraucht, bis die Orange Stage stand dieses Jahr. Und das ist aber insgesamt ein wichtiges Update, denn das Zelt ist jetzt höher und das war zum Beispiel eine Voraussetzung für die Produktion von K-Pop-Star Jenny bei dieser Festival-Ausgabe. Gleich werden wir von Ulrich noch mehr erfahren über die großen Produktionen auf dieser Bühne, unter anderem auch, wie das bei den Gorillas am Donnerstag abgelaufen ist. Für einen Moment sind wir aber bei einer neuen Bühne. Lagune heißt diese Bühne und da spielten Donnerstagabend parallel zu den Gorillas die britischen Stoner Rocker Uncle Acid and the Deadbeats.

0: Don't Let It Control You. Interessanter Titel von Uncle Acid and the Deadbeats, weil es in einigen Momenten um genau das geht, die Kontrolle zu behalten. Erst einmal gehen wir mit unserem Guide Ulrich nochmal auf die Orange Stage und erfahren, wie viele Produktionen da an einem Tag vorbereitet werden und wie das dann genau bei den Gorillas abläuft.
1: Now it's really possible to say hello and welcome to Orange. What you see here is the stage in front of you, and on the back we have our production area where it's possible to have all four productions for the whole day. Gorillas arrived here at 5 o'clock in the morning and had their setup made and have a sound check here from 10 to 11 with full band. That's not normal, but Albon is Albon. So he wants to play live. So he and the whole band was here between 10 and 11 and had played. And when they were done, it's put out here in the back. So in the evening when they are going to play, it's to roll them in, plug in. Hello, welcome, play. Yeah. It's possible to have four productions in the back. And big productions, and that's one of the main reasons for to make the new stage, to have a bigger production area in the back.
0: How many people are working on the stage?
1: Behind the Orange, we are 800. The 400 is security, and then we have stagehands. We have all kind of people who are sold. So we are around 800.
0: 800 Menschen arbeiten auf, hinter und vor und im Umfeld der Orange Stage. Vier Produktionen können dort hintereinander weg vorbereitet werden. Und am Donnerstag war also für das Team von den Gorillas schon um 5 Uhr früh Get-In von 10 bis 11, dann der Soundcheck der zehnköpfigen Band mit Damon Albarn, der da nichts dem Zufall überlässt. Albarn is Albarn, sagt Ulrich. Und ja, der kann auch schon mal ganz schön zickig sein, beschwerte sich dann abends beim Konzert mehrfach über den Sound, der von einer anderen Bühne herüberschwappte. Und die Band auf der anderen Bühne, Acid Uncle and the Deadbeats, die wir da gerade gehört haben, die musste dann nach einer halben Stunde aufhören. Und auf Nachfrage wurde das bestätigt auch vom Festival. Und heute, am Samstag, habe ich mittags eine Mail bekommen mit einer Begründung. Der Wind stand so ungünstig, dass tatsächlich besonders viel Sound von der einen zur anderen Bühne rüberschwappte. Große Entschuldigung vom Roskilde Festival. Und klar, dass sie hier Damon Albarn nicht verärgern wollten. Der ist nämlich gefühlt jedes zweite Jahr hier mit seinem African Express, mit Blur oder den Gorillas. Wir ziehen weiter von der Orange Stage zur EOS-Bühne. Da spielte gleich nach den Gorillas Lücke Lee. Unter anderem auch den Song Lucky Again von ihrem neuen Album The After Party. Das war allerdings an dem Abend dann noch lange nicht die After Party.

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2: Um 4 Uhr mit Wolfgang Berger. Kanada will sich 12 neue U-Boote vom NATO-Verbündeten Deutschland bauen lassen. Das hat Premierminister Carney mitgeteilt. Aus der Nachrichtenredaktion Christoph Tietz.
3: Der milliardenschwere Auftrag für bis zu 12 U-Boote geht an den Kieler Marineschiffbauer TKMS. Damit setzte sich Deutschland gegen einen südkoreanischen Konkurrenten durch. Das Auftragsvolumen ist für die deutsche Waffenschmiede gewaltig. Für Bau-, Wartungs- und Instandhaltungsarbeiten ruft TKMS umgerechnet 62 Milliarden Euro auf. Für TKMS der größte Auftrag in der Firmengeschichte. Bundeskanzler Merz nannte die Entscheidung Kanadas ein starkes Zeichen der transatlantischen Zusammenarbeit. Laut Verteidigungsminister Pistorius bauen Deutschland, Kanada und Norwegen damit zusammen die größte und modernste konventionelle U-Boot-Flotte auf.
2: US-Präsident Trump hat die Einflussnahme auf die FIFA wegen der roten Karte für den Spieler Balogun eingeräumt. Er habe um Überprüfung gebeten. Trump sagt, er habe keinen Foul gesehen. Aus der Nachrichtenredaktion Marei Beermann.
4: Er kenne sich aus, so Trump weiter. Ohnehin sei der Schiedsrichter schrecklich gewesen und habe dazu noch eine fragwürdige Vergangenheit. Was er dem Brasilianer diesbezüglich vorwirft, ließ Trump offen. FIFA-Chef Infantino räumte ein, einen Anruf des US-Präsidenten erhalten zu haben, aber die FIFA-Disziplinarkommission sei unabhängig. Darauf habe er Trump auch hingewiesen. Die Entscheidung des Verbands, die Sperre von Balogun für das Achtelfinale gegen Belgien in eine Bewährungsstrafe umzuwandeln, hat weltweit für einen Aufschrei gesorgt. DFB und UEFA zeigten sich entsetzt, auch die Politik hat sich eingeschaltet.
2: Und die USA sind soeben bei ihrer Heim-WM ausgeschieden mit einer 1:4 Niederlage gegen Belgien. Die evangelische Kirche warnt vor einer Flexibilisierung der Ladenöffnungszeiten an Sonntagen. Ein EKD-Sprecher sagte der Rheinischen Post, der freie Sonntag schaffe Raum für Familie, Freundschaften und Ehrenamt. Davon profitiere am Ende die ganze Gesellschaft. Zuvor hatte sich der Hauptgeschäftsführer des Einzelhandelsverbandes Gent für Ladenöffnungen an Sonntagen stark gemacht. Er reagierte damit auf eine Ankündigung der Bundesregierung, Öffnungszeiten an Sonntagen zu lockern. In Frankreich gibt es aktuell eine ganze Reihe von Wald- und Buschbränden. Vor allem ein großes Feuer in den Pyrenäen macht den Einsatzkräften große Sorgen. Windböen sorgen dafür, dass die Brandherde immer wieder neu ausgestreut werden. Gleichzeitig erlebt Frankreich schon die dritte Hitzewelle des Sommers bei 40 Grad im Südwesten des Landes. Das waren die Nachrichten. Das Wetter in Deutschland. Tagsüber viele Wolken, zeitweise Regen, in der Südwesthälfte teils sonnig. Höchstwerte 18 bis 35 Grad. Morgen heiter bis wolkig, stellenweise etwas Regen, 19 bis 32 Grad. Am Donnerstag dann im Norden und Osten teils wolkig, vereinzelt gibt es etwas Regen bei 20 bis 34 Grad. Es ist jetzt 4.03 Uhr.
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Little Sims mit Mood Swings, auch in der Setlist von Little Sims beim Roskilde Festival in diesem Jahr. Ich glaube, das war dann schon Teil ihres kleinen DJ-Sets mittendrin. Ansonsten war sie aber umgeben von einer sehr starken, basslastigen Band. Marla Cather heißt, glaube ich, ihre phänomenale Bassistin. Und Little Sims, ja, die war mit einem Big Smile unterwegs, auch ganz nah dran am Publikum zwischendurch. Und sie hatte auch wirklich ein strahlendes Publikum vor sich. Vor allem junge Frauen, die alle Texte auswendig können in den ersten Reihen. Ja, Little Sims, UK Rap Queen, ein Höhepunkt am Donnerstagabend beim 54. Roskilde Festival. Bei dem dieses Jahr über 170 Acts gespielt haben aus 37 Ländern. Mit dabei die Gorillas, The Cure, David Byrne, Little Sims, Lily Allen, Sarah Larson, K-Pop-Star Jenny. Das waren einige der Headliner auf insgesamt 7 Bühnen in diesem Jahr. Die Ticketpreise lagen bei 350 Euro für das gesamte Wochenende. Das ist ein stolzer Preis, ja, so 100 Euro teurer als Rock am Ring zum Beispiel. Als Ticketing-Partner hat sich Roskilde nicht die großen Player, Live Nation oder Eventim, ausgesucht, sondern eine schwedische Ticketing-Firma namens Tickster. Auch interessant, finde ich. Und ja, insgesamt tummeln sich dann 130.000 Menschen auf dem Festival, darunter 30.000 Volunteers, ehrenamtliche Freiwillige, die in den Bars oder den Food Courts arbeiten oder die als Security auf Zeltplätzen oder bei den Bühnen unterwegs sind. Ohne diese Volunteers, ohne die geht in Roskilde gar nichts. Dank ihnen bleibt das Festival auch Non-Profit. Alle Einnahmen gehen in die Produktion der nächsten Festivalausgabe und die Überschüsse werden gespendet an NGOs, lokale Vereine, zum Beispiel dieses Jahr etwas mehr als 2 Millionen an Jugendorganisationen. Ein Gegenmodell zu den großen Moneymakern im Festival-Business. Und ich finde, das spürt man immer noch bei einem Rausch und teilweise auch Chaos in der Zeltstadt, gibt es sie immer wieder, diese kleinen und großen Gemeinschaftserlebnisse. Ein großes war der Auftritt von David Byrne.

0: Fascination Street von The Cure von ihrem Album Disintegration aus dem Jahr 1989 gespielt beim Roskilde Festival in diesem Jahr in einer richtig guten Version, fand ich, und im ersten Set, das noch ein bisschen sperriger war als dann das zweite von The Cure, bei dem sie dann wirklich Hits gespielt haben. Kann man sich also schon als Fan drauf freuen, wenn man Karten hat für die Konzerte in Berlin. Am Ende waren ja vielleicht nicht alle, aber doch sehr viele bei Boys Don't Cry tatsächlich zu Tränen gerührt. Das war einer von zwei ganz großen Momenten. Der Old Boys, sag ich mal, der andere gehörte David Byrne mit seiner aktuellen Show, mit der er ja auch schon in Berlin war. In Roskilde fand ich es nochmal besser umgesetzt, vielleicht aber auch, weil ich so weit vorne stehen konnte. Da schien mir mehr Platz auf der Bühne zu sein für sein mobiles Team auf der Bühne. Das ist ja eine Mischung aus Marching Band und Tanzprojekt. Noch mehr Spielraum, noch mehr Sound, noch mehr Wucht. Toll, und die Reaktion des Publikums überwältigend. Unfassbar lauter Jubel für David Byrne und auch für The Cure. Und das hat offenbar Robert Smith auch sehr beeindruckt. Das hat mir jedenfalls Thomas Jepsen berichtet, Musikchef vom Roskilde Festival.
1: So Robert Smith played with The Cure last night. It was a really good moment to have him back playing at the new Orange stage that we are having this year. After the show, he was the last man standing on stage, and he was actually walking around the stage, and at one moment I thought actually he would go back to the microphone and call in his whole band to play another track.

0: hören Electricity auf Radio 1 mit einem Special zum 54. Roskilde Festival, aufgezeichnet am Samstag unter freiem Himmel. Diese Band hier hat am Freitag auf einer neuen Bühne gespielt. Fauna heißt die Bühne, guter Ort für Experimente, auch in den Morgenstunden toll, wenn es mit einem gemeinsamen Singen in Roskilde losgeht. Das hier war jedenfalls die Band, ja, ich spreche sie mal Marucha aus. Ich hoffe, das ist richtig. Kommen aus Manchester. Auch eine Band, die Jazz und Punk und so ein bisschen Rage miteinander verbindet. Wir haben ihren Track Zeitgeist gehört. Ich habe die Band zusammen mit Steffen mir angehört. Steffen hatte mich im Vorfeld angeschrieben und mich in sein Camp eingeladen. Dann habe ich es dieses Jahr nicht geschafft. Da draußen im Clean Camping, da liegen die, glaube ich, da bin ich dann nicht mehr hingekommen. Aber wir haben uns dann auf dem Hauptgelände getroffen und uns ein bisschen treiben lassen.
1: Steffen Rathjen aus Schleswig-Holstein. Camp Channel Roskilde, / Meesterhaak, gemischtes Hack. Seit 1997 in Roskilde, nicht jedes Jahr, aber die meisten. Und es wandelt sich, aber das ist ja auch wichtig und wir wandeln uns mit.
0: Immer wenn so eine Jahreszahl aufgerufen wird, dann muss ich fragen, erinnerst du dich noch an dieses erste Festival?
1: Ja, nicht an viel, aber an ein bisschen was. Damals habe ich nämlich allein einen Stage-Diver gefangen, der bei Nada Surf von der Bühne gesprungen ist und hatte dann einen Leistenbruch davon.
0: Du musstest den alleine auffangen?
1: Ja, da war sonst keiner. Ich habe den irgendwie halbwegs alleine gefangen.
0: Okay, du hast schon gerade gesagt, Festival hat sich natürlich wahnsinnig verändert seitdem. Was ist denn heute, dieses Jahr? Was ist der Spirit für dich dieses Jahr?
1: Der Spirit ist, dass es besonders heiß angefangen hat, mit dem heißesten Tag in der Geschichte Dänemarks. Die Bandauswahl sehr vielseitig ist und ich dieses Jahr eigentlich eher auf Entdeckungsreise bin, Neues zu finden, anstatt Altes zu sehen, auch wenn tolle, alte, klassische Acts spielen.
0: Okay, welche Band, welche Künstler haben dich am meisten überrascht vielleicht?
1: Naika hat mich sehr überrascht, fand ich ganz toll. Und Joshua Idehen hat mich auch sehr berührt. Das war großartig. Der Mann hat ein Charisma, das findet man selten.
0: Das war auch mit Stage Diving, oder?
1: Ja.
0: Er wurde auf jeden Fall aufgefangen.
1: Von reichlich Leuten aufgefangen.
0: Was war der Downer dieses Jahr? Es gibt ja immer einen Downer. Man ist auf dem Festival und hat irgendwie immer einen Nullpunkt oder minus 10 Punkte.
1: Die Kälte heute und gestern Morgen. Es ist wirklich mit kaltem Wind, 13 Grad und so, ich weiß nicht, was haben wir, 6 Windstärken?
0: Ja, ist ordentlich heute, ne?
1: Kühlt es einen sehr schnell aus und man muss sich schon drum kümmern, genug anzuhaben.
0: Ehrlicherweise ist fast jeder dänische Sommer irgendwann so, oder?
1: Ja,
0: jetzt hast du ja genug Erfahrung gemacht.
1: Das gehört so, alle haben genug Kleidung dabei. Irgendwann müssen die Shorts gegen eine Jeans ausgetauscht werden.
0: Heute ist es eine lange Jeans, kann ich sagen. Und auch sehr schön, du hast orangefarbenen Nagellack. Das finde ich sehr gut. Aber nur auf der einen Hand. Oh, what's the story?
1: Irgendwie haben wir nur die eine Hand geschafft.
0: Nächstes Jahr möchte ich euch dann in eurem Camp besuchen. Vielen Dank, Steffen.
1: Sehr gerne, Steve.
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0: Esko Vikim von der dänisch-kurdischen Band I Say mit der wunderbaren Luna Erschehin als Sängerin und Ballama-Spielerin. Hier in Electricity auch immer mal wieder gern von mir gespielt. Luna habe ich auch wieder getroffen hier beim Roskilde Festival. Sie war sehr, sehr busy. Sie hat einen Chor-Workshop geleitet für die NGO Mellemfolklied Samvirke. Das kann man übersetzen mit Zusammenarbeit zwischen den Völkern. Genau das macht Mellemfolklied Samvirke schon seit Jahrzehnten. Und ein Festivalbesucher hat das ja bereits auch schon gesagt. Diese Ausgabe gehört zu den politischeren. Auch das Thema Israel-Palästina natürlich hier sehr präsent. NECAP haben in Roskilde dieses Jahr gespielt. Und wie schon die Fontaines DC im Jahr davor ihre Bühne einer palästinensischen Organisation überlassen für einige Minuten. Mellemfolklied Samvirke hat bei einem gemeinsamen Singen im Fauna sowohl palästinensische als auch jüdische Organisationen zusammengebracht. Und dann haben wir an einem Vormittag alle, ob nun religiös oder nicht, zusammen ein paar Lieder gesungen. Hier fährt gerade ein Truck vorbei. Keine Ahnung, wird wahrscheinlich Müll weggebracht. Ach, es wird hier so viel Müll produziert. Wo war ich stehen geblieben? Ja, wir haben gemeinsam gesungen im Fauna. Unter anderem ein kurdisches Lied, das Luna Erschehin geschrieben hat. Das klang dann so.
1: Okay, Baby.

0: Ja, das kann man natürlich alles so ein bisschen hippie-mäßig finden, aber ich finde, für den Moment hat das gut funktioniert, abseits der ganzen aufgeregten und zum Teil ja auch schon sehr verhärteten Fronten. Später habe ich dann Luna noch vor einem Konzert von der spanischen Newcomerin Bibi Trix getroffen, bevor Luna dann nachts noch mit dem dänischen Popstar Tobias Rahim auf der Orange Stage gespielt hat. Dann hatte sie auch noch einen Auftritt am Freitagvormittag mit ihrer Band, mit I Say, auf der Eos-Bühne. Ja, vielleicht die Künstlerin mit den häufigsten Auftritten dieses Jahr beim Roskilde Festival. Auf jeden Fall die dänische Künstlerin, die immer mit mir Deutsch reden will, denn Luna war mal Austauschschülerin in Hamburg.
1: Wann warst du das erste Mal in Roskilde als Musikerin auf der Bühne?
2: Erste Mal war auch mit I Say, mit meiner Band, in First Days heißt das so, also nicht so Main Program, sondern also First Days.
1: So die Newcomer Bands,
2: ja,
1: ne?
2: Ja, genau, Newcomer Bands in 22 und dann habe ich dieses Jahr so daran gedacht, dass es dann in allen Jahren war ich schon auch auf Roskilde und habe irgendetwas mit Roskilde gemacht. Ich mag dieses Festival richtig gern und ich finde, dass es wirklich wichtig ist und dass es ein Festival, das so groß ist, aber das auch Platz und so richtig Zeit für Künstler wie ich und die wirklich so zu Aktivismus auch ganz viel Platz gibt. Und ja, deswegen finde ich es richtig schön. Aber das war so, dieses Jahr ist fünfte Jahr.
1: Und erinnerst du dich auch noch daran, dass du hier mal im Zelt gelegen hast oder hast du das nie gemacht?
2: Nein, das habe ich natürlich gemacht. So habe ich angefangen. Ich war 17. Mit 17 war ich im Zelt, habe die ganze Woche nur Thun gegessen, weil ich kein Geld hatte. Und dann haben wir zu allen den verschiedenen Konzerten sind wir dahin gegangen. Und dann, ja, wie gesagt, seit 22 war ich immer hier und jetzt bin ich total, wie sagt man, verkehlt.
1: Verkehlt ist ein sehr schönes Wort. Verwöhnt.
2: Ich bin jetzt verwöhnt in Backstage, so alles so leicht und jetzt bin ich total nass geworden und ich weiß, ich kann wohin gehen, um zu sitzen und ein kleines Kaffee trinken und so und ich bin richtig verwöhnt.
1: Was machst du danach? Hast du Urlaub danach?
2: Ja, meine Eltern wohnen auf einer ganz kleinen Insel in Dänemark, die Samsø heißt und ich werde dahin mit meinem Bruder und seiner Familie gehen. Das wird richtig schön und danach fahren wir auf Tour mit I Say. Ich habe auch ein bisschen Konzerte mit Tobias, also der Popkünstler und dann auch nach Berlin kommen. 25. Juli spielen wir im Festival Durchlüften.
1: Ach toll!
2: Ja.
1: Im Humboldt Forum, ja.
2: Ja, genau. Das freut mich richtig, immer in Berlin zu spielen, in Deutschland in generell.
1: Dann freuen wir uns darauf und wünsche ich euch morgen ein ganz, ganz tolles Konzert.
2: Dankeschön.
1: Und dass es nicht ganz so doll regnet wie jetzt.
2: Nein, hoffentlich nicht. Wirst du da sein?
1: Ich werde da sein.
2: Ja, gut, okay. Dankeschön.

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1: Sie hören Electricity auf Radio 1 mit einem Special zum Roskilde Festival, das gestern am Samstag zu Ende gegangen ist. Ja, für manche war es doch ein bisschen zu kalt und nass, die niesen hier im Hintergrund. Dieses Special habe ich gestern unter freiem Himmel in Roskilde aufgezeichnet. Und mit diesem Duo, das wir gehört haben aus Kolumbien, habe ich auch gesprochen. Indus heißt das Duo, das traditionelle kolumbianische Musik channelt und dabei diesen elektronischen Sound kreiert. Dazu dann in 2 Wochen mehr. Jetzt gehen wir noch auf eine andere besondere Bühne in Roskilde. Das ist die Plattformbühne. Die kann man ganz flexibel gestalten. Sie hat ein festes Stahlgerüst und dann ganz viele Module aus Holz mit den man auch einen geschlossenen Raum schaffen kann, aber eben auch ganz viele unterschiedliche halboffene oder ganz offene Bühnenkonstruktionen. Die Zuschauer sind immer mittendrin und am Donnerstag und am Freitag gab es dort eine Performance von einer deutschen Choreografin, die seit einigen Jahren in Kopenhagen arbeitet. Joanna Ölschläger ist eine von 90 KünstlerInnen, die das Gelände künstlerisch gestalten oder Performances auf die Bühne bringen. Und ja, mit ihrer Tanzcrew hat sie am Donnerstag im Dauerregen das Stück Hard to Ride performt. Hard wie das Herz geschrieben. Das sah sehr, sehr herausfordernd aus. Alle TänzerInnen waren danach klitschnass, inklusive Joanna. Rock'n'Roll, würde ich sagen, was wiederum gut zum Stück von Joanna Ölschläger passt, die ich übrigens dann auch im strömenden Regen getroffen habe.
2: Es hat auf jeden Fall einen Rock'n'Roll-Vibe auch so in sich. Also ich glaube ja auch, also die Kostüme haben diese langen schwarzen Perücken, 23 Tänzerinnen mit diesen langen schwarzen Perücken, Band-T-Shirts, dunkles Make-up. Also wir spielen auch so zwischen so Rock-Ästhetik, aber auch so Aerobic, sportlich. Also es ist auch zwischen diesen beiden Welten letztendlich irgendwie, wo sich das bewegt, ästhetisch. Und dann, ja, war der Regen letztendlich halt, ich glaube, das erste Mal, als ich in meiner Jeans ins Wasser geklatscht bin, war ich so, okay, alles klar, now we go for it. Also es ist halt auch, ich habe auch nur noch immer lange Haare rumfliegen sehen im Wasser, okay.
1: Aber das Publikum hat es auch wirklich toll angenommen und es gab auch immer wieder Standing Ovations so zwischendurch, das fand ich sehr schön. Was ich total spannend fand, du hast es schon beschrieben, ihr hattet eigentlich nicht genug Platz auf dieser Plattform. Ihr seid so richtig über diese Plattform auch rausgegangen, ganz weit ins Festival Field und gab echt Überraschungsmomente, weil dann immer so Gruppen wieder zurückkehrten auf die Bühne. Ja. Das war toll gemacht und das hat irgendwie auch die ganze Performance total mit dem Festival verbunden.
2: Ja. Ja, ich arbeite generell total gerne mit so Überraschungsmomenten in den Stücken, die ich mache. Und ich arbeite auch gerne mit, auf Englisch würde ich sagen, spilling over the edges. Also so dieses, eine Bühne auch ausweiten. Wir sind in einem Kontext, es sind tausende von Leuten. Und wie kann man sich da durchbewegen und wie kann man es irgendwie, wie kann man diese Erfahrung letztendlich stärker machen?
1: Lass uns zum Schluss noch über die Musik reden, weil die auch sehr wichtig ist, natürlich. Ja. Erzähl mal, wer hat sie geschrieben und was gab es für eine Idee für den Soundtrack, den Score?
2: Ja, Simon Richard, dänischer Musiker. Und letztendlich gab es die Idee von einem Bandproberaum, wo diese Band abhängt und zusammen Musik macht. Ist ganz lustig, weil er ist halt eine One-Man-Band in diesem Kontext, also er macht das Ganze alleine. Und dann hatten wir verschiedene musikalische Referenzen. Wir hatten PJ Harvey als Referenz, wir hatten auch Le Tigre, Dizzy Empty, das eine Stück von denen, also ein Lied von denen. Ja, und ich glaube auch dieses, ich meine, diese Band-Ästhetik ist auch da, aber dann halt auch dieses Aerobic-Ästhetik, die manche von denen haben. Also ich glaube, diese Paarung war irgendwie spannend.

PJ Harvey mit The Community of Hope aus ihrem Album The Hope 6 Demolition Project. Dieses Jahr war sie nicht beim Roskilde Festival, zuletzt war sie vor 2 Jahren hier. Ja, und so eine Community of Hope ist das Roskilde Festival, finde ich auch für ein paar Tage. Jedes Mal ein Versuch, eine oder eigentlich mehrere Gemeinschaften, kleine Communities zu schaffen. In den Zeltlagern, vor den Bühnen und dann vielleicht auch wieder zu Hause in den 4 Wänden nach Tagen und Nächten mit Inspiration und mit viel Musik vor allem. Und für manche ist es natürlich auch eine einzige rauschende Party. Ich hoffe, diese Festivalreise hat Ihnen ein bisschen Freude bereitet. Hier kommt jetzt gleich noch Felix Manuel, so heißt er, glaube ich, mit bürgerlichen Namen, a.k.a. Drum, den ich im Halbschlaf irgendwann nachts im Gloria dieses Jahr erlebt habe, wo er mit Vinyl ganz warm und zerklüftet auflegte. Danke dafür. Nächste Woche ist Laurina hier zur Stelle. Mein Name ist Sten Lorenzen. Machen Sie es gut. Tag von U, auf Gehör.

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4: Um 5 Uhr mit Thomas Haag. Guten Morgen. Kanada vergibt einen milliardenschweren Großauftrag über den Bau von U-Booten an den deutschen Hersteller TKMS. Das gab Kanadas Premierminister Carney bekannt. Michael Nenzer.
5: Kanada setzt auf eine Zusammenarbeit mit dem NATO-Verbündeten Deutschland. Carney äußerte sich kurz vor seiner Abreise zum NATO-Gipfel in Ankara. Die ThyssenKrupp-Rüstungstochter TKMS hat bei dem Geschäft einen südkoreanischen Konkurrenten ausgestochen. Die Bundesregierung hat sich mit Blick auf die gemeinsame Abschreckung Russlands sowie die Sicherheitslage im Atlantik und der Arktis wiederholt für das Geschäft stark gemacht. Nach Medienberichten soll es sich um 12 Hightech-U-Boote handeln. Der Auftrag soll ein Volumen von rund 60 Milliarden Euro haben.
4: Mit einem Fahrzeugkonvoi aus Feuerwehr, Müll und Rettungswagen wollen heute Vormittag Kommunalvertreter aus rund 70 Städten vor dem Berliner Kanzleramt protestieren. Dabei geht es um mehr finanzielle Unterstützung durch den Bund. Unter dem Titel Für die Würde unserer Städte wollen sie die Bundesregierung auf die schlechte Finanzlage vieler Kommunen aufmerksam machen. Im Potsdamer Landtag geht es heute um die Arbeit der Corona-Enquete-Kommission. Alle 4 Fraktionen wollen ihre vorläufigen Einschätzungen abgeben. Thorsten Südow, RBB 24, Landespolitik.
6: Die Schul- und Kindertagesstättenschließungen in der Pandemiezeit, die Impfkampagne und die damaligen Einschränkungen in der Gastronomie bestimmten die Diskussionen auf den bisherigen Sitzungen der Corona-Enquete-Kommission des Landtages seit März des vergangenen Jahres. Mit Beginn der stundenlangen Befragungen wurde deutlich, dass Kommissionsmitglieder aus den Reihen von AfD und BSW viele Entscheidungen als nicht gerechtfertigt einschätzen. Demgegenüber machten SPD-Abgeordnete deutlich, dass sie den überwiegenden Teil der Pandemiebekämpfungsmaßnahmen für angemessen ansehen.
4: Berlins scheidende Generalstaatsanwältin Koppers plädiert dafür, die Strafverfolgung auf schwere Kriminalität zu konzentrieren. Sie sagte dem RBB, die begrenzten Justizressourcen könnten besser eingesetzt werden, wenn nicht jede belanglose Straftat verfolgt werden müsse. Außerdem dringt Koppers darauf, die Staatsanwaltschaften unabhängiger zu machen von politischem Einfluss. Das hält Koppers auch wegen der Stärke der AfD für notwendig. In der FIFA-Fußball-WM hat Belgien das Achtelfinale gegen die USA mit dem vom Weltverband begnadigten US-Spieler Balogun mit 4:1 gewonnen. Portugal musste sich am Abend Europameister Spanien mit 0:1 geschlagen geben. Für den 41-jährigen Ronaldo dürfte das Spiel, sein 27. WM-Spiel, zugleich sein letztes gewesen sein. Soweit die Nachrichten. Weitere Meldungen aus Berlin und Brandenburg auf rbb24.de. Das Wetter heute wieder wolkenreich und windig mit Regen oder Schauern, örtlich auch Gewitter bei maximal 20 bis 26 Grad.
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7: Hallihallo.
8: Guten Morgen, danke Belgien.

0: Julian Teasdale und Hester Chambers sind das Duo Wet Leg und das war ihr Song aus dem vergangenen Jahr Pokémon um gleich 7:07.
1: Ja, und während für viele heute einfach nur Dienstag ist, ist für Menschen wie mich ein besonderer Tag. Heute ist nämlich der Tag der Schokolade und ich liebe Schokolade.
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3: Charles Dickens, Schriftsteller. Nichts ist wertvoller als ein guter Freund. Außer ein guter Freund mit Schokolade.
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0: für das Achtelfinale heute Nacht gegen Belgien. Nach einem Anruf von Donald Trump kam diese Entscheidung. Und jener US-Stürmer wurde dann auch tatsächlich im Achtelfinale heute Nacht eingesetzt, war aber wie sein Team auch schwach und nicht imstande, Belgien da richtig Gegenwehr zu leisten. Es gab auch einen schrecklichen Torwartfehler der USA. Am Ende zieht Belgien mit 4:1 ins Viertelfinale ein und für den Gastgeber USA ist die WM jetzt damit beendet. Außerdem beendet ist die WM für Cristiano Ronaldo und Portugal. In quasi letzter Minute Nachspielzeit war es mit 1:0 verloren gegen Spanien. Das war möglicherweise seine letzte WM, wo man bei Ronaldo ja immer nicht weiß. Er ist 41 Jahre alt, bei der nächsten wäre er 45. Wer weiß, er hält sich ja immer fit, aber wahrscheinlich war es dann die letzte WM. Wir werden über alles, was die WM betrifft, mit unserem Reporter vor Ort heute sprechen, hier im schönen Morgen um kurz nach 7:30.
1: Ich weiß nicht, ob Sie wie ich zum Beispiel regelmäßig schwimmen gehen. Wenn Sie ins Freibad gehen, dann gehen Sie da in der Regel hin, um sich entweder in die Sonne zu packen, hoffentlich gut eingecremt, oder um zu schwimmen oder im Idealfall beides. Was aber gefährlich sein kann, wenn man sich sonnt und sich nicht ausreichend schützt, dann besteht nämlich Hautkrebsgefahr. Und deswegen haben Hautärztinnen des Vivantes Klinikums Friedrichshain gesagt, wir bieten heute zwischen 13 und 17 Uhr kostenlose Hautchecks und individuelle Beratung zum Sonnenschutz in diesem Kreuzberger Freibad an. Wie kam es zu dieser Aktion? Wie wird das ablaufen? Gibt es da extra Kabinen, wo das dann gemacht wird? Weil wenn man ganz genau ein Hautkrebs-Screening macht, dann lässt man ja alle Höhlen fallen. Das werden wir besprechen mit der Chefärztin der Klinik für Dermatologie und Phlebologie am Vivantes Klinikum im Friedrichshain. Und das Ganze heute Morgen um kurz nach 9:30 hören Sie das Gespräch.
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0: Same Same von Winston, Surfshirt, 6:10.
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2: Ja, zum Wochenende wird's wieder richtig sommerlich warm. Da könnte die Antwort auf diese Frage sehr helfen an unseren Experten für alles. Stimmt's denn, Herr Drösser, dass Frozen-Joghurt gesünder ist als normales Eis?
3: Frozen-Joghurt ist vor allem in den USA verbreitet. In Deutschland gab es mal eine Modewelle. Jetzt sieht man es nur noch ab und zu. Aber trotzdem kann man die Frage stellen, ist das wirklich gesünder als normales Eis? In der Werbung wird das gerne suggeriert, aber wenn man genauer hinschaut, bleibt nicht so viel übrig. Dieses Frozen-Joghurt enthält meistens weniger Fett als Eis, vor allem als Eiscreme, die bei uns eine strenge Definition hat. Sie muss mindestens 10% Milchfett enthalten. Weil aber das Joghurt ein bisschen säuerlich schmeckt, wird das dann oft wettgemacht durch die Zugabe von mehr Zucker und das ist natürlich nicht so gesund. In Deutschland und Europa gibt es keine Normen für Frozen-Joghurt. Die Hersteller können also alles Mögliche reinpacken. Es ist ein stark verarbeitetes Lebensmittel und die wollen wir ja eigentlich meiden. Die Joghurtkulturen da drin sind natürlich im Prinzip eine gute Sache, aber die bekommt man natürlich besser durch einfaches, ungesüßtes Joghurt. Dazu kommt dann noch, dass in diesen Trendläden sich die Leute dann alle möglichen Sachen obendrauf packen, etwa Schokostreusel oder Zuckerperlen, und dann kann man es beim besten Willen nicht mehr als gesundes Essen ansehen. Also, Frozen-Joghurt und Eis sind beides mit Kalorien und Zucker vollgestopfte Süßspeisen, die man sich gerne ab und zu gönnen sollte. Von gesunder Ernährung kann man in beiden Fällen nicht reden.
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0: Angus and Julia Stone mit Monroe. In einer halben Minute wird es 5.30 Uhr, halb sechs.
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2: Heute Morgen ist es schon angenehm mild, etwa 18 Grad. Heute dann verbreitet dicht bewölkt. Die Sonne zeigt sich nur ab und an mal kurz. Zu Beginn fällt auch vielerorts Regen. Im Laufe des Tages geht der Regen dann in einzelne Schauer über. Zwischendurch gibt es auch einige Niederschlagspausen. Die Höchstwerte heute unterschiedlich von 20 Grad maximal in Kaseko in der Uckermark bis 26 in Ruhland in der Lausitz. In Berlin wären es 23 Grad und es weht mäßiger bis frischer Wind. Bei Schauern oder Gewittern sind auch Böen bis Stärke 8 nicht ausgeschlossen.
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0: Auf Radio 1. Vorsicht bitte im Kreis Oberhavel. Auf der Landesstraße zwischen Hennigsdorf und der A111 Stolpe befindet sich eine ungesicherte Unfallstelle. Vorsicht bitte auch auf der A12 Frankfurt-Oder Richtung Berliner Ring zwischen Fürstenwalde-West und Storkow liegt ein Tier. Ein drittes Mal Vorsicht auf der A10 Dreieckwerder Richtung Dreieck Havelland zwischen Großkreuz und Vöben steht ein defektes Fahrzeug. Damit noch nach Friedenau in die Rheinstraße. Zwischen Dickhardtstraße und Saarstraße gibt es wegen eines Kraneinsatzes bis ca. 22 Uhr eine geänderte Verkehrsführung. Und Charlottenburg, die Dahlmann Straße ist zwischen Siebelstraße und Kurfürstendamm in beiden Richtungen wegen eines Kraneinsatzes bis ca. 20 Uhr heute gesperrt. Zum Abschluss noch die U-Bahn-Linie U5. Die ist für 2 Wochen zwischen Budetal und Hellersdorf unterbrochen. Es werden ersatzweise Busse eingesetzt. Kommen Sie dennoch gut voran.
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0: Hallo, guten Morgen.
2: Guten Morgen.

0: Antarktika von Divorce um 5.34 Uhr.
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2: Wir haben eine schöne Mail von Saskia bekommen. Guten Morgen, Saskia.
0: Hallo, Saskia.
2: Sie schreibt: Liebe Frühaufsteher vom schönen Morgen, ich finde, dass die 80er Jahre ein faszinierendes Jahrzehnt sind. Ich weiß nicht, ob es davor oder danach jemals so viele Girlgroups gab. Ich jedenfalls war verrückt nach Songs dieser Bands und dabei hatte es mir ein Song besonders angetan. Head Over Heels von den Go-Go's. Dieser Powerpop hebt bei mir noch heute die Stimmung, wenn ich ihn höre, und ich tanze durch die Wohnung, als wäre ich wieder 15. Die Band höre ich nur noch sehr selten im Radio und Head Over Heels habe ich, glaube ich, seit den 80ern nicht mehr dort gehört. Es wäre doch mal eine gute Gelegenheit, mit krass guter Laune in den Tag zu starten. Könnt ihr ihn bitte für mich im Bermuda-Dreieck bergen? Liebe Grüße, Saskia.
0: Ja, Saskia, sehr gerne, weil die Go-Go's spielen wir ja sowieso ganz gerne, zugegebenermaßen eher mit den Songs We Got The Beat oder Our Lips Are Sealed. Ansonsten kann man über die Go-Go's berichten, dass sie eben aus heutiger Sicht die kommerziell erfolgreichste rein weibliche Rockgruppe ist. Hervorgegangen sind die Mitglieder Ende der 70er Jahre aus der kalifornischen Punk-Szene. Sie gründeten dann ihre eigene Band, schrieben dafür auch die Texte selbst und bedienten ihre eigenen Instrumente. Nach einer gewissen Zeit und einigen Kämpfen konnten sie dann auch den lang ersehnten Plattenvertrag ergattern. Der Rest ist Geschichte. Und hier sind die Go-Go's mit ihrem Power-Pop-Song von ihrem dritten Album Talkshow aus dem Jahre 1984. Hier ist Head Over Heels. Viel Spaß, Saskia.

0: Wir können uns sehr gut vorstellen, Saskia, wie Sie jetzt gerade durch die Wohnung getanzt sind. Das hatten Sie ja so angekündigt. Immer wenn Sie diesen Song hören, dann hebt es bei Ihnen die Stimmung. Bei uns auch. Also wirklich tolle Erinnerung an die Go-Go's, Head Over Heels, haben wir gehört aus dem Jahre 1984. Wenn Sie auch sowas machen möchten, eine Musik ins Programm hier bringen bei Radio 1, wo Sie sagen, Mann, die läuft mir zu wenig im Radio. Da lief noch nie im Radio. Ich habe eine besondere Erinnerung an diese Musik und möchte gerne davon auch berichten. Dann bitte schreiben Sie uns.
1: Bermuda Dreieck. Vermissen auch Sie einen Song, den Sie unbedingt mal wieder hören wollen? Dann mail an schön@radio1.de.

0: Joan as Police Woman mit The Action Man. Der schöne Morgen auf Radio 1 am Dienstagmorgen um ganz genau 5.44 Uhr.
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0: Ein bisschen schneller waren am Sonntag, also vorgestern, die Kollegen der Lesenden Zunft, die Literaturagenten.
2: 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Was habe ich mir denn da wieder andrehen lassen?
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0: Ja, die Literaturagenten haben sich auch in diesem Jahr wieder Fachpersonal eingeladen. Eleni Efdimiu und Kurt von Hammerstein walten ihres Buchhändleramtes und beraten Radio 1 Hörerinnen und Hörer in puncto perfektes Urlaubsbuch.
1: Unsere Hörerin Ellen suchte einen Krimi, obwohl sie eigentlich keine Krimis liest. Unblutig sollte er sein und bitte keine klassische Täter-Opfer-Verteilung. Außerdem spielt sie im Theater in einer Impro-Gruppe und muss sich noch den passenden Krimi-Jargon raufschaffen. Umfangreiche Aufgabe, aber kein Problem für Kurt von Hammerstein.
4: Kriminalistische Grüße von Kommissar Kurt. Ich lese tatsächlich im Gegensatz zu Ihnen sehr gerne Krimis, habe jetzt mir aber mal einen ausgesucht, der ein bisschen ungewöhnlicher ist und der auch nicht allzu blutig ist. Und ich möchte natürlich nicht spoilern und kann Ihnen nicht sagen, ob ein Mann oder eine Frau jetzt Täter oder Täterin war. Das Buch ist von Helena Falke geschrieben. Es heißt Noch 5 Tage, ist bei Surkamp erschienen und Surkamp hat eine fantastische Krimireihe. Also das kann man wirklich alles von denen lesen. Und es handelt von einer Köchin, sie heißt Liz Kastner. Und sie ist angestellte Köchin bei einer Milliardärsfamilie in der Schweiz, in Davos ist es, glaube ich. Und es fängt damit an, dass sie inklusive der gesamten Familie vergiftet wird. Die gesamte Familie stirbt, die Eltern und die beiden Kinder. Sie hat nur ein bisschen von dem Essen probiert und hat überlebt, hat aber nur noch 5 Tage zu leben. Und da die Polizei etwas untätig ist, beziehungsweise sie als Verdächtige erstmal annimmt, denkt sie sich, um Gottes Willen, dann muss ich das wohl selber machen. Und sie gibt sich diese 5 Tage, um mit Hilfe ihrer Krankenschwester diesen Kriminalfall zu lösen. Es ist auf jeden Fall unblutig. Es ist sauspannend. Es ist eine ganz andere Erzählweise. Das habe ich so noch gar nicht gelesen tatsächlich. Und ein bisschen Jargon kann man sich auf jeden Fall da auch mit draufhauen.
0: Soweit der Vorschlag von Kurt von Hammerstein. Das Buch heißt Noch 5 Tage von Helena Falke. Ist im Surkamp Verlag erschienen. 303 Seiten kosten 20 Euro. Alle Tipps und die komplette Sendung gibt es natürlich auf radio1.de.

0: Du rockst ab mit What Else Is There im Jack Lukong Radio Mix um 5:05.
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3: Wir nähern uns den Radio 1 Nachrichten um 6. Ein Thema darin: Kanada will neue U-Boote von Deutschland bauen lassen. Das bringt sehr, sehr viel Geld. Wie viel, das hören Sie gleich in den Radio 1 Nachrichten um 6 mit Elisabeth Mattner.
0: Und davor hören wir noch neue Musik aus Australien von der Rockband Babe Rainbow. Die gibt es schon seit 2015 und ihr neuer Song heißt Waterfall.

0: Babe Rainbow mit Waterfall und damit wird es 6 Uhr.
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0: Mit Elisabeth Mattner. Guten Morgen, Elisabeth.
2: Guten Morgen. Kanada will sich 12 neue U-Boote von Deutschland bauen lassen. Das hat Premierminister Carney mitgeteilt. Mehr von Christoph Titz.
3: Der milliardenschwere Auftrag für bis zu 12 U-Boote geht an den Kieler Marineschiffbauer TKMS. Das Auftragsvolumen ist für die deutsche Waffenschmiede gewaltig. Für Bau-, Wartungs- und Instandhaltungsarbeiten ruft TKMS umgerechnet 62 Milliarden Euro auf. Für TKMS der größte Auftrag in der Firmengeschichte. Bundeskanzler Merz nannte die Entscheidung Kanadas ein starkes Zeichen der transatlantischen Zusammenarbeit. Laut Verteidigungsminister Pistorius bauen Deutschland, Kanada und Norwegen damit zusammen die größte und modernste konventionelle U-Boot-Flotte auf.
2: Der kanadische Premier hat das kurz vor seinem Abflug zum NATO-Gipfel nach Ankara bekannt gegeben. Dorthin reist heute auch Bundeskanzler Merz. Neben milliardenschweren Hilfen für die Ukraine geht es dort darum, wie viel Geld die einzelnen NATO-Staaten in ihre Verteidigung investieren. Hauptstadtkorrespondentin Anne Engelke hat mehr Infos.
4: Mit dem Gepäck hat Friedrich Merz die Ankündigung, dass Deutschland bereits im Jahr 2029 das NATO-Ziel von 5% erreichen wird. Also 3,5% der deutschen Wirtschaftsleistung direkt in Verteidigungsausgaben zu investieren und weitere 1,5% in die dafür nötige Infrastruktur. Mit dem vielen Geld für Verteidigung und Rüstung wollen vor allem die europäischen NATO-Partner und Kanada die USA im Bündnis halten und Russland abschrecken. Außerdem wollen sie die Ukraine in den kommenden 2 Jahren mit mindestens 140 Milliarden Euro unterstützen.
2: Die Steuer auf Alkohol soll ab dem kommenden Jahr auf 20% steigen. Das Bundeskabinett hat einen entsprechenden Gesetzentwurf von Finanzminister Klingbeil verabschiedet. Die höheren Abgaben gelten demnach für Spirituosen, Champagner, Sekt und Alkopops. Die Biersteuer soll nicht angehoben werden, Wein bleibt steuerfrei. Die Bundesregierung plant außerdem, die Steuern auf Tabak zu erhöhen und auch eine Zuckersteuer auf süße Getränke. Bundesfamilienministerin Prien will die maximale Bezugsdauer von Elterngeld kürzen. Es soll nicht mehr wie bisher 14 Monate, sondern nur noch maximal 12 ausgezahlt werden. Eltern sollen sie auch nur ausschöpfen können, wenn beide jeweils mindestens 3 Monate eine Auszeit vom Beruf nehmen. Der Höchstbetrag soll um 100 Euro auf 1.900 Euro angehoben werden. Die FIFA hat sich ausführlich dazu geäußert, die Rotsperre von US-Stürmer Balogun ausgesetzt zu haben. Der Fußballweltverband verwies auf sein Recht, Strafen anpassen zu können. Die FIFA hatte die Rotsperre gegen Balogun aus dem Spiel gegen Bosnien-Herzegowina aufgehoben, nachdem US-Präsident Trump mit FIFA-Präsident Infantino telefoniert hatte. Infantino bestreitet, dass das der Grund für die Entscheidung gewesen sei. In der Nacht haben die USA das umstrittene Achtelfinale gegen Belgien mit 1:4 verloren. Im anderen Achtelfinalspiel hat Spanien gegen Portugal mit 1:0 gewonnen. Soweit die Radio 1 Nachrichten. Mehr Meldungen unter rbb24.de.
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0: Heute etwas milder als gestern um diese Zeit. Momentan Temperaturen um 18 Grad. Viele Wolken heute, zeitweise Regen. Selten kommt auch mal die Sonne raus. Höchsttemperaturen 20 bis 26 in Berlin bis 23 Grad. Morgen am Mittwoch etwas Sonne bis 23 Grad. Zum Wochenende wird es dann sommerlich warm.
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2: Auf Radio 1, Vorsicht auf der A9 Leipzig Richtung Berlin. Zwischen Kleinmarzehns und Niemegk ist ein LKW mit mehreren platten Reifen in einer Baustelle liegen geblieben. Stadtverkehr Berlin, die A111 ist stadtauswärts in Höhe der Anschlussstelle Heckerdamm gesperrt. Der Verkehr wird bis Sonnabend über die Ab- und Auffahrt geleitet. Und neue Baustellen starten heute unter anderem in Britz. Auf dem Buckower Damm stadtauswärts sind zwischen Moriner Allee und Gutschmidtstraße bis Anfang August nur 2 Spuren frei. Ich versuche hier einfach ein bisschen Positives reinzubringen. Gute Fahrt.
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0: Schönen guten Morgen.
5: Guten Morgen und hello.
6: Guten Morgen.

0: von Fontaines DC um 6:07.
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2: Heute ist Dienstag, der 7.7.2026 und Grund zum Feiern hat die erste Cheftrainerin in der Männerfußball-Bundesliga. In der kommenden Saison trainiert sie die Frauen vom 1. FC Union in der Bundesliga. Heute feiert Marie-Louise Ether ihren 35. Geburtstag. Und Geburtstag hat ein Münchner, der in den 80ern internationalen Erfolg mit verschiedenen Euro-Disco-Hits hatte. Wir hören jetzt ein Medley seiner erfolgreichsten Songs, die alle wie einer klingen. Hier sind Slice Me Nice, Chinese Eyes, Lady of Ice und Flames of Love.

0: Ach ja, diese verrückten 80er. Sein Musikstil wurde Maschinenbeat genannt. Heute wird Manfred Alois Segit, besser bekannt als Fancy, 80 Jahre alt.
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2: Am NATO-Gipfel in Ankara. Die Maßgaben für ein erfolgreiches Treffen sind klar. Zum einen sollen die europäische Rolle innerhalb des Bündnisses gestärkt und die Unterstützung der Ukraine bekräftigt werden. Zum anderen geht es wie im Vorjahr darum, ein Eklat mit US-Präsident Donald Trump zu vermeiden, um keinen Zweifel an der Einigkeit der 32 Mitgliedstaaten der Allianz aufkommen zu lassen. Der NATO-Gipfel geht bis morgen.
1: Im Namen des Volkes.
0: Das Berufungsgericht in Paris wird heute seine mit Spannung erwartete Entscheidung im Untreueprozess gegen Marine Le Pen verkünden. Es wird ein Urteil mit großer Tragweite für die Präsidentschaftswahl im kommenden Jahr. Vom Beschluss des Gerichts könnte es abhängen, ob die rechtsnationale Politikerin für das höchste Amt im Staat kandidieren darf oder nicht. Le Pen galt als aussichtsreichste Anwärterin auf die Macron-Nachfolge. Im Urteil einer niedrigeren Instanz wurden sie und andere Mitglieder ihrer Partei Rassemblement National wegen Missbrauchs von EU-Mitteln für Parteizwecke schuldig gesprochen.
1: Sportlich.
2: Nach dem 0:1 von Portugal gegen Spanien und dem 1:4 der USA gegen Belgien gibt es heute die letzten beiden Achtelfinalspiele bei der WM. Erfreulicherweise beide zu halbwegs zivilen Zeiten und beide live im ersten. Ab 18 Uhr versucht Weltmeister Argentinien mit Lionel Messi gegen Ägypten mit Mo Salah das Viertelfinale zu erreichen. Und um 22 Uhr geht es von Atlanta nach Vancouver. Dort spielt die Schweiz gegen Kolumbien. Die Kolumbianer sind womöglich durch eine Grippe geschwächt. Die Schweizer bangen um den Einsatz ihrer Profis Mansambi, Vargas und so.
1: Und auf keinen Fall vergessen.
0: Heute gibt es eine Hautschutzaktion im Sommerbad Kreuzberg. Die Berliner Bäderbetriebe und der Klinikkonzern Vivantes wollen unter den Gästen das Bewusstsein für Hautgesundheit stärken. UV-Strahlung erhöht das Risiko für nahezu alle Hautkrebsarten. Durch konsequenten Sonnenschutz lässt sich dieses Risiko deutlich senken. Die Aktion findet zwischen 13 und 17 Uhr statt. Zwei Ärztinnen der Klinik für Dermatologie und Phlebologie, das ist, du hast mir gesagt, Venenkunde, ne? Das Vivantes Klinikum im Friedrichshain führen die natürlich kostenlosen Hautchecks da heute durch.
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0: Alors und Dans von Stromae. Und damit ist es 6.19 Uhr im schönen Morgen auf Radio 1.
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2: Der gelbe Schein ist zurück. Die Bundesregierung möchte gern, dass sich Arbeitnehmer künftig ab Tag 1 krankschreiben lassen. Bevor sie sich zu früh freuen, ab Tag 1 einer Krankheit, nicht eines neuen Jobs. Merz tut, was er immer versprochen hat. Endlich. Er bringt das Land mit Vollgas zurück in die Vergangenheit. Den Bürokratieabbau bringt er nach vorn, indem er neue Bürokratie aufbaut. Zuversicht schafft er, indem er mehr Vertrauen will und dabei neues Misstrauen schürt. Unsere heilige Lohnfortzahlung im Krankheitsfall, die sollen nur die bekommen, die sie auch wirklich verdienen. Und das sind die, die sich auch hoch ansteckend und halbtot in ein Wartezimmer schleppen. Die telefonische Krankheit

0: Abschreibung machte zwischen 2020 und 2023 nur 1% aller Arbeitsunfähigkeitsbescheinigungen aus. Und genau dieses 1%, das muss in die Schranken gewiesen werden. Dann kommt der Aufschwung von ganz allein. Ich finde, diese wundervoll paradoxe Politik geht noch nicht weit genug. Schon vor Krankheitsausbruch muss ein Krankheitsantrag künftig eingereicht und vom Amtsarzt bewilligt werden. Dabei müssten sich die Kollegen dann natürlich absprechen, wer wann was genau hat oder besser haben möchte, sodass nicht zu viele Mitarbeiter gleichzeitig krank sind. Man hängt natürlich dann auch von der freien Krankheitsmarktwirtschaft ab. Allergien wie Heuschnupfen werden im Winter schneller genehmigt, Skiunfälle eher zwischen Mitte Juni und Ende August. Oberstes Gebot ist, trotz Krankheit weiterzuarbeiten. Wem nach einem Unfall ein Bein oder mehr fehlen, darf ab einer Krankheit im dritten Stock morgens den Aufzug nehmen. Eine zügige Durchseuchung der Arbeitnehmerschaft mit den 10 gefährlichsten Viren beratschlagt derzeit noch eine Kommission. Dass man für sogenannten Herdenschutz am besten ohne Impfungen auf engem Raum zusammenarbeitet, weiß man spätestens seit Corona. Die neuen Krankheitsregeln sollen ab 2027 schon bei der Berufswahl berücksichtigt werden. Wer oft Fieber hat, kann gut in Bäckereien und an Hochöfen arbeiten. Wer wegen Migräne nicht mehr schreiben und lesen kann, findet einen Job bei der Jungen Freiheit oder Apollo News. Wer häufig starken Schwindel hat, kann ja Makler werden. Eine Idee, die schon die US Army in Joseph Hellers Roman Catch 22 hatte. Ein Kampfpilot kann vom Fliegen befreit werden, wenn er für verrückt erklärt wird. Aber er muss selbst einen Antrag stellen. Und wenn er einen Antrag stellt, um den lebensgefährlichen Einsätzen zu entgehen, beweist er damit, dass er vernünftig handelt, also verrückt ist.
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1: Immer die Musik von Betteroff um 6.29 Uhr.
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1: Mit Elisabeth Mattner.
3: Der deutsche Marineschiffbauer TKMS erhält einen Milliardenauftrag aus Kanada. Wie Premier Carney bekannt gab, will Kanada bis zu 12 U-Boote kaufen. TKMS mit Sitz in Kiel setzte sich gegen einen Konkurrenten aus Südkorea durch. Die Bundesregierung hatte sich für das Geschäft eingesetzt, auch mit Blick auf die gemeinsame Sicherheitspolitik in der NATO. Berlins scheidende Generalstaatsanwältin Koppers setzt sich dafür ein, dass sich die Strafverfolgungsbehörden eher auf schwere Kriminalität konzentrieren. Koppers sagte dem RBB, die begrenzten Justizressourcen könnten besser eingesetzt werden, wenn nicht jede belanglose Straftat verfolgt werden müsse. Dann könne man sich besser um die Phänomene kümmern, die Berlin die meisten Probleme bereiteten. Vorgestern hatte es in einer großen Lagerhalle in Oranienburg im Kreis Oberhavel gebrannt. Jetzt ist klar, das Feuer hat einen riesigen Schaden angerichtet. Die Polizei geht nach eigenen Angaben davon aus, dass er mehrere Millionen Euro beträgt. In der Halle wurden Papphülsen gelagert. Die Löscharbeiten dauerten deshalb sehr lange. Wieso es gebrannt hat, ist noch unklar. Die FIFA hat sich dazu geäußert, die Rotsperre von US-Stürmer Balogun ausgesetzt zu haben. Der Fußballweltverband verwies auf sein Recht, Strafen anpassen zu können. Die FIFA hatte die Rotsperre gegen Balogun aus dem Spiel gegen Bosnien-Herzegowina aufgehoben, nachdem US-Präsident Trump mit FIFA-Präsident Infantino telefoniert hatte. In der Nacht haben die USA das umstrittene Achtelfinale gegen Belgien mit 1:4 verloren. Im anderen Achtelfinalspiel hat Spanien gegen Portugal mit 1:0 gewonnen. Soweit unsere Radio 1 Nachrichten, mehr Meldungen unter rbb24.de.
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1: Heute Morgen etwas milder als gestern um diese Zeit. Momentan Temperaturen um 18 Grad. Viele Wolken heute, zeitweise Regen. Selten kommt auch mal die Sonne raus. Höchsttemperaturen in Berlin und Brandenburg 20 bis 26 Grad. Morgen am Mittwoch etwas Sonne bis 23 Grad. Zum Wochenende wird es dann sommerlich warm.
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3: Auf Radio 1 Vorsicht auf der A9 Leipzig Richtung Berlin. Zwischen Kleinmarzehns und Niemeck ist ein LKW mit mehreren platten Reifen in einer Baustelle liegen geblieben. B96 Fürstenberg Richtung Kreuz Oranienburg. Zwischen Oranienburg und Kreuz Oranienburg gab es einen Unfall. Und in Berlin stehen sie auch heute auf der A100 Stadtring Richtung Wedding an der Baustelle Detmolder Straße. Und die A111 ist stadtauswärts in Höhe der Anschlussstelle Heckerdamm gesperrt. Der Verkehr wird bis Samstagabend noch über die Ab- und Auffahrt geleitet. Gute Fahrt wünschen wir.
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1: Schönen guten Morgen.
4: Guten Morgen.
1: Ja, jede Menge Verhaftung gab es im Vorfeld des heute beginnenden NATO-Gipfels in Ankara. Wie die Situation in der Türkei gerade ist und was bei diesem Gipfel rauskommen könnte, besprechen wir gleich mit unserem Korrespondenten in Ankara, mit Thomas Spickhofen.

0: So heißt der Song Bone, nämlich von King Gizzard and the Lizard Wizard. Wir haben es gleich 6.35 Uhr. Hier ist Radio 1 am Dienstagmorgen.
1: In der türkischen Hauptstadt Ankara findet heute und morgen der NATO-Gipfel statt. Im Vorfeld hatte Staatspräsident Erdogan sogar einen zweiten Hauptstadtflughafen eröffnet. 70.000 Sicherheitskräfte werden im Einsatz sein, wenn unter anderem Staatschefs wie Donald Trump, Emmanuel Macron, Giorgia Meloni und Friedrich Merz anreisen. Doch der Gipfel macht auch mit repressiven Maßnahmen Schlagzeilen. Seit rund zwei Wochen gilt ein Versammlungsverbot und mehr als 200 Menschen wurden festgenommen.
0: Über den heute beginnenden NATO-Gipfel sprechen wir mit unserem Korrespondenten vor Ort in Ankara. Guten Morgen, Thomas Speckhofen.
2: Schönen guten Morgen aus Ankara.
0: Guten Morgen. Thomas, NATO-Gipfel liefen zuletzt häufig so, dass alle Donald Trump umschmeichelt haben, um ihn an Bord zu halten. Wird das auch diesmal so laufen?
2: Das steht zu vermuten und das hat ja nicht erst mit diesem Gipfel begonnen, sondern vor ein paar Tagen war Mark Rutte, der NATO-Generalsekretär, ja extra im Weißen Haus und hat mit großen bunten Tafeln versucht darzustellen, was denn die Europäer schon alles leisten für die NATO, um diesem Wort lächerlich mal entgegenzustellen, dass Donald Trump da nur für übrig hat. Das hat offenbar noch nicht gereicht, deshalb hat er gestern Abend nochmal nachgelegt, Mark Rutte, und hat gesagt, wir geben 4% in Kanada und Europa für Verteidigung und Sicherheit aus, und dann kam nochmal der ganz dicke rote Teppich. Rutte meinte, man könnte sagen, dass Donald Trump der erste US-Präsident seit Eisenhower ist, der es geschafft hat, dass die Europäer und die Kanadier so viel für Verteidigung ausgeben wie die US-Amerikaner.
1: So.
2: Jetzt höre ich keine Rute, ich glaube, das ist ungewiss.
1: Gerade war die Leitung kurz unterbrochen, als es um die Verteidigungsausgaben ging. Aber jetzt, Thomas, bist du wieder da, ne?
2: Ich bin voll angeworfen.
1: Ja, genau. Wir haben die Repressalien gerade angesprochen. Nun bist du kein Türkei-Korrespondent, sondern bist angereist. Kurz vor dem Gipfel wurden erneut Journalisten und Menschenrechtler in der Türkei verhaftet. Was hast du mitbekommen davon, wie hart Erdogans System gegen Andersdenkende vorgeht?
2: Also wir haben das natürlich auch mitbekommen über NGOs, über Nichtregierungsorganisationen, über Journalistenverbände, dass beispielsweise viele regierungskritische Journalisten offenbar keine Akkreditierung für den Gipfel bekommen haben. Wir sehen das hier in der Stadt, dass rund um das Gipfelgelände, das nahe dem Präsidentenpalast ist, vieles abgesperrt ist. Es ist ein hoher Sicherheitsaufwand, es sind viele Straßen abgesperrt. Wir sehen an jeder Ecke alle paar hundert Meter wieder Sicherheitskräfte. Das merkt man schon, das ist kein Alltag, der hier im Moment stattfindet. Es gibt ein Versammlungsverbot und die Stadt ist in diesem Teil, wo der Gipfel stattfindet und wo die Pressezentren sich befinden, schon mehr oder weniger ausgestorben, bis auf das Gipfelgestehen selbst.
0: Warum ist Erdogan gerade jetzt so nervös?
2: Ich glaube, er ist froh über diesen Gipfel und dass er diese Bühne hat. Das war ja keine Selbstverständlichkeit, sollte schon mal einen geben. Das hat dann nicht geklappt. Nun also ein großer NATO-Gipfel, weil sich die Rolle der Türkei natürlich auch geändert hat. Wir schreiben das Jahr 2026. Wir haben das fünfte Jahr im Krieg in der Ukraine. Und schon da hat sich die Türkei gerne als Mittler zwischen beiden Positionen immer wieder präsentiert und angeboten. Nicht nur für Gespräche, sondern sehr konkret zum Beispiel für die Getreideabkommen, die durchs Schwarze Meer führten. Also da sieht man sich schon in so einer Mittlerrolle und in einer wichtigen Rolle. Und hinzu kommt, dass es eine starke Rüstungsindustrie gibt, dass es ein starkes Militär gibt in der Türkei, was für die NATO wichtig ist. Und deshalb ist die Rolle der Türkei in der NATO größer geworden.
1: Wie ist eigentlich das persönliche Verhältnis zwischen Erdogan und Trump?
2: Das muss ziemlich gut sein. Donald Trump hat mal gesagt, dass er eigentlich, einmal Satz zu Liebe von Mark Rutte, aber vor allen Dingen für seinen Freund Erdogan in die Türkei reisen werde, weil der ihn drum gebeten habe. Und dass er möglicherweise auch ein Geschenk mit im Gepäck habe. Da gibt es Wünsche, militärische Wünsche der Türkei, die möglicherweise durch die Amerikaner befriedigt werden könnten. Also heute Mittag Ortszeit wird Donald Trump hier eintreffen. Dann werden wir mal sehen, wann er das Geschenk auspackt.
1: Heute Morgen haben uns schon mehrfach Eilmeldungen erreicht, dass hunderte Drohnen aus der Ukraine Richtung Moskau geflogen sind und wohl auch Moskau erreicht haben. Wird die Ukraine das Hauptthema bei diesem Gipfel sein?
2: Ein wichtiges Thema auf jeden Fall, weil die Ukraine sagt, wir brauchen dringend Munition. Patriot-Raketen sind da vor allem im Gespräch, um Flugabwehr installieren zu können. Man hat in den bitteren Nächten der vergangenen Tage ja immer wieder gemerkt, wie gefährlich das geworden ist für die Ukraine. Und da sind vor allem die Amerikaner angesprochen. Diese Patriot-Raketen werden dort hergestellt und man bekommt zu wenig von dort, sagt die Ukraine. Volodymyr Zelensky ist auch hier, wird sich mit Donald Trump treffen. Zelensky hat wohl schon angedeutet, er könnte sie auch selbst produzieren, wenn er Amerikaner Lizenzen dafür erhält.
0: Heute und morgen findet der NATO-Gipfel in Ankara statt. Über die Themen dort und über Erdogan und Trump haben wir mit unseren Korrespondenten vor Ort gesprochen. Vielen Dank, Thomas Speckhofen.
2: Gern.

0: Florence and the Machine mit Buckle. Der schöne Morgen auf Radio 1 um 6.43 Uhr.
1: Das ist ja eine der spektakulärsten Baustellen in Berlin. Jeden Tag fahren da zehntausende Menschen vorbei am Bahnhof Westkreuz in Berlin. Da findet ein entscheidender Bauabschnitt für die neue Ringbahnbrücke der A100 statt. Ein Großkran ist angeliefert worden, um dann ab dem Wochenende tonnenschwere Stahlteile über die Gleise zu heben.
0: Unsere Kollegin Juliane Kowolik ist auf der Brücke am ICC und guckt sich das alles ganz genau an. Guten Morgen, Juliane.
2: Guten Morgen, ihr Morgen. Beiden.
0: Ja, ich fahre dann nachher nach der Arbeit wieder vorbei. Der Kran ist wohl seit Mitternacht da. Was sehe ich dann? Hat alles wie gewünscht geklappt?
2: Also ich glaube, du siehst noch nicht den Kran in Gänze aufgebaut. Das dauert schon noch eine ganze Weile, ein paar Tage. Aber es hat soweit alles erstmal geklappt. Das ist ja ein Riesenschritt gewesen. Also der Kran wurde hier in Einzelteilen angeliefert. Pünktlich um Mitternacht kam das letzte große Baustück hier an. Das musste sogar rückwärts 1,5 Kilometer gefahren werden von Westend aus, damit es hier überhaupt auf die Baustelle draufpasst. Und das ist ein Kran, der stand bis vor kurzem am Dreieck Spreeau. Der hat dort Windanlagen aufgebaut. Jetzt wird er hier eben für die Ringbahnbrücke gebraucht. Und um euch das mal vor Augen zu führen, wie groß dieser Kran ist. Also der wird jetzt mit Hilfe von anderen Kränen zusammengesetzt und der ist in ein paar Tagen dann, wenn alles gut geht, ungefähr 200 Meter hoch.
0: Was?
2: Wenn ich jetzt auf den Funkturm nebenan gucke, der ist knapp 150 Meter hoch.
0: Ja.
2: Also das ist ein gigantisches Teil und am Wochenende hat Berlin auf jeden Fall eine riesengroße neue Attraktion.
1: Wahnsinn. Wie genau geht's denn dann jetzt weiter?
2: Ja, also wenn dieser Kran dann steht, dann werden ja die, ihr habt es gesagt, diese Stahlhohlträger, die stehen auf der rechten Seite der Bahngleise. Die werden also von dem Kran, der ja auf der linken Seite der Bahngleise aufgebaut wird, dann hochgehoben und auf die Brückenpfeiler, auf die Widerlager in den Brückenpfeiler gehoben. Und das ist tatsächlich wirklich der entscheidende Schritt. Also wenn wir jetzt am Montagmorgen alle wieder zur Arbeit fahren und hier vorbeikommen, dann sieht das tatsächlich alles aus wie eine richtige Brücke. Und wenn ich mir die Stahlhohlträger mal eben angucke, das sind ja, die sehen aus wie so verrostete große S-Bahn-Waggons, würde ich sagen. 28 Meter sind die lang und die müssen auch braun aussehen, das ist völlig in Ordnung. Die sind nämlich vorkorrodiert und wenn die dann über die Gleise gehoben werden, naja klar, muss dann die Ringbahn gesperrt werden. Freitag Mittag 12 Uhr geht das los, bis Montagmorgens Betriebsbeginn. Es sind Ersatzbusse eingerichtet und auch die Fernbahn muss natürlich immer mal wieder für viele Stunden in dieser Zeit gesperrt werden.
0: In Berlin beginnt gerade der wichtigste Abschnitt für den Bau der Ringbahnbrücke. Es wird ein Kran aufgebaut, der 200 Meter hoch ist und damit höher als der Funkturm ist. Wenn alles gut läuft, soll im Frühjahr dort eine neue Brücke stehen. Die soll dann aber nicht nur stehen, sondern auch befahrbar sein. Bis dahin zur kompletten Kranexpertin geworden ist Juliane Kowolik. Vielen Dank.
2: Sehr gerne.
1: Tschüssi.

0: Jim Carroll New Year von Black Marble um 6.52 Uhr.
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9: Kanada will für mehrere Milliarden 12 neue U-Boote kaufen. Bauen soll die eine Werft aus Deutschland, die TKMS mit Sitz in Kiel. Für das Unternehmen ist das der größte Auftrag in der Firmengeschichte. Wegen der Spannungen mit dem Nachbarn USA setzt Kanadas Premierminister Mark Carney immer mehr auf europäische Partner.
10: This decision was about choosing the absolute best platform and partnership to meet Canada's combined strategic Security and economic interests.
9: Elisabeth, oder wie er sagt, auf die beste Grundlage, um die strategischen und wirtschaftlichen Interessen Kanadas zu vereinen.
11: Er will so der Aufrüstung von Russland und China in der Arktis etwas entgegensetzen. Der Deal könnte der deutschen Rüstungsindustrie Medienberichten zufolge bis zu 100 Milliarden kanadische Dollar einbringen. Habe ich mal umgerechnet, sind etwa 62 Milliarden Euro.
9: Ist auch noch ganz schön viel.
12: Mehr dazu in unseren Radio 1 Nachrichten um 7 und bis dahin hören wir noch Travis.

0: Will Come Through von Travis um 7 Uhr.
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2: Die deutsche Marinewerft TKMS aus Kiel hat einen Milliardenauftrag aus Kanada bekommen. Sie soll bis zu 12 U-Boote für die kanadische Flotte bauen, hat Premier Carney mitgeteilt. Bisher hat das Land rund 80% seiner Militärgüter aus den USA gekauft. Michael Nenzer berichtet.
3: Kanada setzt auf eine Zusammenarbeit mit dem NATO-Verbündeten Deutschland. Carney äußerte sich kurz vor seiner Abreise zum NATO-Gipfel in Ankara. Die ThyssenKrupp-Rüstungstochter TKMS hat bei dem Geschäft einen südkoreanischen Konkurrenten ausgestochen. Die Bundesregierung hat sich mit Blick auf die gemeinsame Abschreckung Russlands sowie die Sicherheitslage im Atlantik und der Arktis wiederholt für das Geschäft stark gemacht. Nach Medienberichten soll es sich um 12 Hightech-U-Boote handeln. Der Auftrag soll ein Volumen von rund 60 Milliarden Euro haben.
2: Der kanadische Premier hat das kurz vor seinem Abflug zum NATO-Gipfel nach Ankara bekannt gegeben. Dorthin reist heute auch Bundeskanzler Merz. Es wird dort vor allem um die Unterstützung für die Ukraine, ein Ende des Iran-Krieges und die künftige NATO-Finanzierung gehen. Es soll aber auch besprochen werden, wie sich Europa in Sachen Verteidigung besser aufstellen kann. Auch US-Präsident Trump wird zu dem Treffen erwartet. Es sollen bald die Regeln für das Elterngeld geändert werden. Nach Plänen von Bundesfamilienministerin Prien soll es nur noch 12 statt 14 Monate gezahlt werden, wenn beide Elternteile mindestens 3 Monate Auszeit vom Job nehmen. Nicole Markwald berichtet.
4: Zwar soll die Höhe des Elterngeldes erstmals seit 20 Jahren ein wenig steigen, aber wegen der verkürzten Bezugsdauer rechnet das Ministerium mit Einsparungen. Das Elterngeld wurde 2007 eingeführt. Es sollte die Vereinbarkeit von Familie und Beruf verbessern. Seither gibt es auf Antrag mindestens 300 Euro pro Monat, maximal aber 1.800 Euro. Wegen des Geburtenrückgangs sinken die staatlichen Ausgaben für das Elterngeld stetig. Mit den geplanten Änderungen setzt Familienministerin Prien, CDU, eine Vereinbarung aus dem Koalitionsvertrag um.
2: Berlins scheidende Generalstaatsanwältin Koppers setzt sich dafür ein, die Strafverfolgung auf schwere Kriminalität zu konzentrieren. Koppers sagte dem RBB, die begrenzten Justizressourcen könnten besser eingesetzt werden, wenn nicht jede belanglose Straftat verfolgt werden müsse. Dann könne man sich besser um die Phänomene kümmern, die Berlin die meisten Probleme bereiteten. Außerdem dringt Koppers darauf, die Staatsanwaltschaften unabhängiger zu machen von politischem Einfluss. Sie hat vorgeschlagen, das Weisungsrecht abzuschaffen, durch das Justizsenatoren in die Arbeit eingreifen können. Das sei auch mit Blick auf die Stärke der AfD notwendig. Wir schauen noch auf die Fußball-WM und da auf das Thema gerade, den Fall Balogun und die zurückgenommene Rotsperre gegen ihn. Hintergrund ist ein Anruf, den US-Präsident Trump bei FIFA-Chef Infantino getätigt hatte. Beide haben das inzwischen bestätigt. Desiree Krause mit den Einzelheiten.
5: Trump rechtfertigte seinen Anruf damit, nur um eine Überprüfung gebeten und keine Anweisungen erteilt zu haben.
6: Ich habe ihm nicht gesagt, was er tun soll. Das kann ich nicht. Ich glaube auch nicht, dass er die Entscheidung gefällt hat. Das war ein Komitee. Aber sie haben richtig entschieden, denn es war kein Foul und du wirst in einem Spiel die besten Spieler sehen.
5: Gianni Infantino bestätigte ebenfalls, dass der US-Präsident ihn angerufen habe, wies aber jegliche Kritik zurück, wonach dieser Kontakt Einfluss auf die Entscheidung gehabt haben soll. Er betonte, dass die FIFA-Disziplinarkommission unabhängig sei. Darauf habe er auch den US-Präsidenten hingewiesen. Es habe bereits ein laufendes Verfahren zu dem Fall gegeben.
2: Zu den Ergebnissen noch der Nacht. Belgien hat das umstrittene Achtelfinale gegen die USA 4:1 gewonnen. Hat Spanien gegen Portugal 1:0 gewonnen. Soweit die Radio 1 Nachrichten. 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
0: Ja, heute etwas milder als gestern um diese Zeit in Berlin und Brandenburg. Momentan Temperaturen um 18 Grad. Viele Wolken heute, zeitweise Regen. Selten kommt auch mal die Sonne raus. Höchsttemperaturen heute 20 bis 26, in Berlin bis 23 Grad. Morgen am Mittwoch etwas Sonne bis 23 Grad. Zum Wochenende wird's dann sommerlich warm.
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2: Auf Radio 1, Vorsicht auf der A9 Leipzig Richtung Berlin. Zwischen Kleinmarzehns und Niemeck ist ein LKW mit mehreren platten Reifen in einer Baustelle liegen geblieben. A13 Berlin Richtung Dresden. Zwischen Rago und Mittenwalde ist nach einem Unfall die rechte Spur gesperrt. Stadtverkehr Berlin, Geduld brauchen Sie auf der A100 Richtung Wedding vor dem Kreuz Schöneberg an einer Baustelle. 10 Minuten, da bitte mehr einplanen. Genauso im weiteren Verlauf vor der Detmolder Straße und auch auf der A115 stadteinwärts vorm Kreuz Zehlendorf. Staut sich außerdem auf der Landsberger Allee in Höhe Märkische Allee stadteinwärts. Gute Fahrt wünschen wir.
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7: Schönen guten Morgen. Die Toten Hosen, die Pet Shop Boys, The Cure. Wir reden hier nicht über einen Freaky Friday, sondern über einen Sensational Saturday. Nicht Sunday, am Samstag nämlich sind diese Konzerte. Alle drei präsentiert von Radio 1. 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

0: El Invento von José González um 7.09 Uhr.
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2: Ja, und heute geht's um Tickets für The Cure am Samstag in der Wuhlheide, präsentiert von Radio 1. The Cure Samstag in der Wuhlheide. Und diese Karten möchte offenbar Melanie gewinnen. Guten Morgen, Melanie.
3: Ja, guten Morgen. Ja. Ich bin so überrascht.
0: Von sich selbst. Wahnsinn. Melanie, warum wollen Sie denn diese Tickets gewinnen?
3: Also, ich bin schon ganz lange The Cure-Fan und ich habe leider kein Ticket gekriegt und meine Schwester kommt am Wochenende zu dem Konzert und es wäre toll, wenn ich sie begleiten könnte.
0: Das sind alles sehr gute und verständliche Gründe.
2: Ja, und Ihr Gegenspieler ist dann offenbar hier. Schönen guten Morgen.
4: Guten Morgen.
2: Wer sind Sie?
4: Andreas hier.
2: Hallo Andreas, grüß Sie.
4: Ja,
2: sind Sie großer The Cure-Fan?
4: Ich würde sagen, ja. Ich habe dich schon ein paar Mal gesehen, war jedes Mal begeistert.
2: Das klingt doch gut. Das Spiel ist, heute geht's um Geschwindigkeit. Das heißt, wenn Sie glauben, erkannt zu haben, welcher Song hier in seine Einzelteile zerlegt ist, dann rufen Sie die Lösung rein. Sollte die falsch sein, ist das Spiel für Sie vorbei. Sollte sie richtig sein, haben Sie gewonnen. Song zerlegt heißt, ja, wenn es ein Song mit einem Schlagzeug ist, hören wir erst das. Dann kommt die Gitarre dazu, irgendwann auch der Gesang. Soweit klar?
0: Weil das ist jetzt ein Riesenhit von The Cure, den wir gleich hören werden, den man aber möglicherweise erst nach ein paar Momenten erkennt. Und wie Marco gesagt hat, geht nach Schnelligkeit. Das heißt, wenn Sie sich sicher schon sind, oder? Jeder hat einen Tipp, oder?
2: Dann ja, Sie sind dann raus sonst. Ja.
0: Also wenn Sie sich sicher sind, dann ganz schnell die Lösung sagen, aber ja, nicht zu schnell vielleicht.
2: Nein, Sie sind beide bereit? Sie konzentrieren sich beide?
0: Yes. Toi, toi, toi. Okay.
2: Geht los.
0: Der Bass.
3: Boys don't cry. Boys don't cry.
2: Tom, teilst du meinen Eindruck, dass Melanie die Erste war?
0: Ja, das war aber wirklich nur Mühe vorne tatsächlich.
2: Um eine zehnte Sekunde, Andreas. Boah. Wirklich, es tut uns leid.
3: Ihr habt mich nicht gehört.
2: Doch, wir haben alles gehört. Ja? Wir haben alles gehört. Wir wollten es nur ein bisschen laufen lassen. Alles gut. Also, damit Melanie ganz klapp vorne. Herzlichen Glückwunsch, Melanie.
3: Herzlichen Glückwunsch. Fantastisch.
0: Andreas, aber auch super gespielt. Vielen Dank.
2: Ganz fair. Vielen Dank, Andreas.
4: Ja, vielen Dank für euer Game. Bis nächste Mal. Macht's gut.
2: Dankeschön.
3: Wenn ich niemanden finde, kann auch Andreas mitkommen.
2: Dann bitte noch nicht auflegen. Dann bleiben Sie mal beide dran, dass wir zumindest die Daten austauschen können und Melanie dann noch spontan entscheiden kann, wen sie denn mitnimmt. Okay, soweit?
4: Oh, super.
3: Perfekt.
0: Hey, danke an alle für den schönen Radiomoment. Wow.
2: Beide dranbleiben. Vielen Dank.
3: Ich bin platt. Danke.
0: Ja, super, Melanie. Gut erkannt. Und hier kommt der Song, wenn man ihn nicht in die Einzelteile zerlegt hat. Hier ist The Cure mit Boys Don't Cry.
3: Ich freue mich.

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0: Waldspaziergang mit Folgen von Die Ärzte um 7.20 Uhr.
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2: Hallo, lieben, guten Morgen.
3: Einen schönen guten Morgen, hallo.
2: Guten Morgen. Morgen beginnen bei uns in Brandenburg und in Berlin die Sommerferien und da sind ja die Fluggastrechte mal ein ganz gutes Thema, über das wir sprechen können. Die Fluggastrechte sind nämlich heute im EU-Parlament. Wissen Sie schon, was sich da ändern soll, ändern wird und was eben nicht?
3: Die ist ja lange verhandelt worden, mehr als 10 Jahre. Von daher weiß man so ungefähr, was da heute abgestimmt wird. Naja, da gibt es heute quasi nur noch den gehobenen Daumen und dann wird man das durchwinken. Die gute Nachricht ist, und das ist wirklich eine gute Nachricht, das wird sich an den Entschädigungszahlungen erstmal nichts ändern. Kommen wir nochmal gleich zu. Also, ganz interessante Punkte sind, erstens, Kinder unter 14 Jahren können künftig garantiert ohne Sitzplatzreservierung neben ihren Eltern sitzen. Es gab nämlich einige Airlines, die haben dafür Geld verlangt und haben

0: die Kinder sonst irgendwo anders hin verfrachtet. Das wird gestrichen. Wenn Sie nach einem Preis gucken für einen Flug, dann müssen die Handgepäckkosten mit dabei sein künftig. Auch wichtig natürlich, wenn man Preise vergleichen will. Und jetzt zum Punkt Verspätung. Da wollten die Airlines eigentlich ran. Also bislang ist es so, 3 Stunden Verspätung, dann hat man in der Regel Recht auf Entschädigung. Die wollten das ausdehnen auf mindestens 4 Stunden und dann weniger Entschädigung bezahlen. Das soll nicht geändert werden. Heißt, bis zu 600 € Entschädigung bei den Langstreckenflügen. Und ganz interessant ist auch noch, die Airlines müssen darüber informieren, was außergewöhnliche Umstände sind, wenn sie nicht bezahlen müssen. Bisher wurde da immer so ein bisschen orakelt. Jetzt künftig ist das nicht mehr so. So, das sind die interessanten Punkte. So, jetzt kommt der kleine Haken. Sie haben gesagt, die Ferien gehen bei Ihnen jetzt los. Aber wenn das EU-Parlament abgestimmt hat, dann haben die Airlines 12 Monate Zeit, das alles umzusetzen. Das heißt, wenn das Kind auch jetzt irgendwo anders hin verfrachtet wird, ohne dass man eine Sitzplatzreservierung hat, dann ist das jetzt noch möglich. Also wie gesagt, unmöglich, aber möglich.
1: Dann begleitet uns schon den ganzen Morgen diese, ja, wie ich fand, unfassbare Meldung, dass TKMS, ein deutscher Rüstungskonzern, einen U-Boot-Deal abgeschlossen hat. Das ist noch gar nicht so sensationell, aber dass es da um über 60 Milliarden Euro geht, eine unvorstellbare Summe. Was wissen Sie über diesen Deal?
0: In der Tat, und zeigt mal wieder, dass wir haben gestern darüber gesprochen, dass in der Industrie in Deutschland Monat für Monat 15.000 Jobs verloren gehen. Wir sehen aber, eine Branche boomt, und zwar schon seit geraumer Zeit jetzt, ja, und es ist einfach die Rüstungsbranche. Und jetzt ThyssenKrupp Marine Systems, die bauen also, so wie es aussieht, wenn die Verhandlungen nicht noch scheitern, sollen bis Ende des Jahres abgeschlossen sein, aber eigentlich ist die Richtung jetzt klar. Die bauen also neue U-Boote, 12 U-Boote für Kanada. Die ersten sollen ausgeliefert werden im Jahr 33, und wie Sie sagen, ist ein Riesenauftrag über 62 Milliarden Euro. TKMS ist jetzt nicht, also ist natürlich groß, sitzt in Kiel, hat auch mehrere Standorte international, mehrere Standorte in Norddeutschland, aber verfügen über ja so um die 9000 Jobs, und da wird man mit Sicherheit in den kommenden Jahren noch kräftig ausbauen. TKMS hat sich durchgesetzt gegen andere Konkurrenten, die natürlich auch am Start waren bei so einem Riesenauftrag, und TKMS hat gerade vor kurzem auch noch profitiert, indem man den Zuschlag bekommen hat für 8 Fregatten, die auch noch dort gebaut werden sollen. Also was Sie sehen, ist einfach, dass die Rüstungsbranche profitiert, und wir haben es auch gestern schon an der Börse gesehen, der Kurs ging mal eben um 11-12% zeitweise nach oben. Also Riesenauftrag natürlich, neue Jobs auch für Deutschland, weil sehr vieles in Deutschland stattfinden wird. Ja, man hat auch gesagt, man wird dann auch in Kanada sehr vieles aufbauen, sind Kooperationen angestrebt. Das sind großes Paket auf Gegenseitigkeit. Nichtsdestotrotz, das ist wirklich ein sehr großer Erfolg für die deutsche Rüstungsindustrie. Keine Frage.
1: Herr Liefen, ich bin so ein großer Fußballfan, ich kann nicht loslassen. Aber mir sind gestern Menschen begegnet, die haben gesagt, nach dieser Nummer von Donald Trump und Gianni Infantino mit der roten Karte, sie gucken jetzt gar nichts mehr, sie halten es einfach nicht mehr aus. Was sagen Sie?
0: Ich habe schon so oft gesagt, ich gucke mir das nicht mehr an, ich halte das nicht mehr aus, und irgendwann schaltet man dann doch wieder ein, weil man den Sport einfach mag, und so geht's mir halt auch. So, also gestern habe ich, also ich bin heute Nacht nicht wach geblieben, weil ich gedacht habe, egal wie es ausgeht, vielleicht im Laufe des Tages ändert sich das noch, aber ich werde es mir wieder angucken, ganz bestimmt.
1: Ja, es ist auch ein zu schöner Sport, als dass man sich den von Idioten kaputt machen lässt. Vielen Dank, Herr Liefen, da sind wir mal einer Meinung, und das nach all den Jahren.
0: Juhu.
2: Tschüss. 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

0: neue Musik von The Strokes, Going Shopping, 7.29 Uhr.
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2: Der deutsche Marineschiffbauer TKMS erhält einen Milliardenauftrag aus Kanada. Wie Premier Carney bekannt gab, will Kanada bis zu 12 U-Boote kaufen. TKMS mit Sitz in Kiel setzte sich gegen einen Konkurrenten aus Südkorea durch. Die Bundesregierung hatte sich für das Geschäft eingesetzt, auch mit Blick auf die gemeinsame Sicherheitspolitik in der NATO. Wir bleiben gleich beim Thema NATO. Heute beginnt im türkischen Ankara ein Gipfel des Bündnisses. Auch Bundeskanzler Merz wird dabei sein. Es wird dort vor allem um die Unterstützung für die Ukraine, ein Ende des Irankrieges und die künftige NATO-Finanzierung gehen. Es soll aber auch besprochen werden, wie sich Europa in Sachen Verteidigung besser aufstellen kann. Bundesfamilienministerin Prien will die maximale Bezugsdauer von Elterngeld kürzen. Es soll nicht mehr wie bisher 14 Monate, sondern nur noch maximal 12 ausgezahlt werden. Eltern sollen sie auch nur ausschöpfen können, wenn beide jeweils mindestens 3 Monate eine Auszeit vom Beruf nehmen. Der Höchstbetrag soll um 100 Euro auf 1.900 Euro angehoben werden. Berlins scheidende Generalstaatsanwältin Koppers setzt sich dafür ein, dass sich die Strafverfolgungsbehörden eher auf schwere Kriminalität konzentrieren. Koppers sagte dem RBB, die begrenzten Justizressourcen könnten besser eingesetzt werden, wenn nicht jede belanglose Straftat verfolgt werden müsse. Dann könne man sich besser um die Phänomene kümmern, die Berlin die meisten Probleme bereiteten. Vorgestern hatte es in einer großen Lagerhalle in Oranienburg im Kreis Oberhavel gebrannt. Jetzt ist klar, das Feuer hat einen riesigen Schaden angerichtet. Die Polizei geht nach eigenen Angaben davon aus, dass er mehrere Millionen Euro beträgt. In der Halle wurden Papphülsen gelagert. Die Löscharbeiten dauerten deshalb sehr lange. Wieso es gebrannt hat, ist noch unklar. Die FIFA hat sich dazu geäußert, die Rotsperre von US-Stürmer Balogun ausgesetzt zu haben. Der Fußballweltverband verwies auf sein Recht, Strafen anpassen zu können. Die FIFA hatte die Rotsperre gegen Balogun aus dem Spiel gegen Bosnien-Herzegowina aufgehoben, nachdem US-Präsident Trump mit FIFA-Präsident Infantino telefoniert hatte. In der Nacht haben die USA das umstrittene Achtelfinale gegen Belgien mit 1-4 verloren. Im anderen Achtelfinalspiel hat Spanien gegen Portugal mit 1-0 gewonnen. Soweit die Radio 1 Nachrichten. 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
0: Heute ist es verbreitet dicht bewölkt. Es kann immer wieder Schauer geben. Zwischendurch gibt es aber auch einige Niederschlagspausen. Die Höchstwerte heute recht unterschiedlich. 20 Grad maximal in der Uckermark, 26 in der Lausitz. In Berlin werden es um 23 Grad und es weht ein mäßiger bis frischer Wind. Bei Schauern sind heute auch Böen bis Stärke 8 möglich.
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2: Auf Radio 1 A10 nördlicher Berliner Ring in Höhe Mühlenbeck gibt es in beiden Richtungen Behinderungen nach einem Unfall. A10 westlicher Berliner Ring Richtung Dreieck Havelland zwischen Großkreuz und Vöben Stau an einer Baustelle mit einem Plus von 10 Minuten. Die A13 Berlin Richtung Dresden ist zwischen Rago und Mittenwalde nach einem Unfall gesperrt, staut sich ab Schönefelder Kreuz. Stadtverkehr Berlin, Geduld brauchen Sie auf der A100 Richtung Wedding vor dem Kreuz Schöneberg an einer Baustelle plus 10 Minuten und im weiteren Verlauf vor der Detmolder Straße auch 10 Minuten plus. Und auf der A115 statt einwärts stehen Sie auch 10 Minuten vor dem Kreuz Zehlendorf. Stau auch auf der Landsberger Allee in Höhe Märkischer Allee statt einwärts. Und Friedrichshain, die Frankfurter Allee, ist zwischen Silvio-Meyer Straße und Proskauer Straße statt einwärts nach einem Wasserrohrbruch gesperrt, staut sich ab Buchberger Straße. Wir wünschen Ihnen eine gute Fahrt.
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3: Schönen guten Morgen.
0: Guten Morgen.
3: Und das war's. Die USA sind raus. Der letzte Gastgeber verlässt das Turnier.
0: Tja, viele sagen jetzt, Karma regelt.
4: Was es sportlich zur WM noch zu sagen gibt, sagt uns gleich unser WM-Reporter in den USA.

0: Sophie Royer mit Cowboy Mouth um 7.37 Uhr.
1: Und jetzt dürfen hier die deutschen WM-Fußballer von 1994 wieder kurz singen.
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1: Tja, der letzte WM-Gastgeber ist raus. Die USA haben in der Nacht mit 1:4 gegen Belgien verloren. Die Belgier treffen im Viertelfinale auf Spanien, das sich durch ein Tor in der Nachspielzeit mit 1:0 gegen Portugal durchgesetzt hat und damit wohl die lange WM-Karriere von Cristiano Ronaldo beendet hat.
0: Noch lange nicht Schluss hat unser WM-Reporter in Dallas. Guten Morgen, Martin Roschitz.
3: Ja, guten Morgen, ihr beiden. Hallo.
0: Morgen. Hast du eine Erklärung dafür, warum die USA beim 1:4 gegen Belgien ja ganz schön schwach waren?
3: Ja, weil man von der ersten Minute an gespürt hat, wie motiviert die Belgier waren. Ich hatte das Gefühl, die spielen nicht nur gegen die USA mit Balogun in der Startelf, die spielen auch gegen Trump und Infantino, die ja wohl dafür gesorgt haben, dass der Torjäger der USA nach seiner roten Karte überhaupt spielen durfte. Und Belgiens Kapitän Youri Tielemans, der hat es nach dem Spiel im Prinzip auch bestätigt. Wir wollten die Antwort auf den Platz geben, das haben wir getan. Ich bin sehr stolz auf die Mannschaft und ich auch. Ich finde auch, dass alle Fußballfans froh sein können, dass Belgien gesiegt hat und damit auch ein Stück weit die Gerechtigkeit.
1: Ist denn schon absehbar, welches Nachspiel diese absurde FIFA-Entscheidung noch haben wird? Also diese rote Karte gegen den US-Stürmer und die zu streichen auf Bitten von Donald Trump?
3: Ja, man kriegt ja jetzt schon mit, dass andere Verbände auch alles in die Wege leiten, um ähnliche Entscheidungen herbeizuzwingen. Die Franzosen wollen die gelbe Karte von Michael Olise annulliert wissen. Dann haben wir die Engländer, die den Platzverweis nochmal besprochen haben wollen im Spiel gegen Mexiko im Aztekenstadion. Es öffnet ja Tür und Tor für Widersprüche aller Art und korrumpiert den Fußball natürlich. Das ist wirklich fatal und ein skandalöser Tabubruch.
0: Im anderen Achtelfinale gab es gestern Abend eine Art Fehlervermeidungsgipfel zwischen Portugal und Spanien. Warum konnten das die Spanier am Ende dann doch gewinnen?
3: Ja, weil sie keine Gegentore kriegen. Das ist jetzt das 35. Spiel, in dem sie ungeschlagen sind. Unai Simon, der spanische Keeper, hat wieder nicht hinter sich greifen müssen, wie schon im ganzen Turnier. Sie stehen also bei 0 Gegentoren und wir lernen ja immer, am Ende wird nicht die Mannschaft Weltmeister, die die meisten Tore schießt, sondern die, die wenigsten kassiert. Und da gehört Spanien auf jeden Fall dazu. Das Tor ist in der Nachspielzeit gefallen durch den Joker Mikel Merino und vorbereitet hat das dann auch noch Torres, der auch eingewechselt worden war. Also Trainer Luis de la Fuente hatte ein goldenes Händchen.
1: Ausgeschieden sind also die Portugiesen und Superstar Cristiano Ronaldo. Es war, man muss ja immer vorsichtig sein, bei ihm vermutlich seine letzte WM. Konnte er seinem Team denn mit seinen stolzen 41 Jahren gar nicht mehr helfen?
3: Er hatte so ein, zwei Aktionen, die gar nicht schlecht waren, aber insgesamt war das zu wenig. Er hat den Platz unter Tränen verlassen und danach hat er selbst gesagt, das sei höchstwahrscheinlich seine letzte WM gewesen. Hat sich also nochmal eine Hintertür offen gelassen, aber der Trainer der Portugiesen Martinez ist sofort zurückgetreten und ich glaube auch Ronaldo wird seinen Rücktritt aus dem Nationalteam erklären. Ich finde, nach 23 Jahren wird's dann auch mal Zeit.
0: Und wir haben aber dennoch ja in 2 Jahren noch eine EM. Das könnte ja so eine Zwischenlösung sein. Heute spielen Argentinien gegen Ägypten und die Schweiz gegen Kolumbien. Beides live zu sehen im Ersten. Was erwartest du?
3: Ja, für Ronaldo ist es schon vorbei. Messi muss jetzt auch zittern, wenn man mal das Spiel gegen Kap Verde zugrunde liegt, wo die Argentinier schon so halb draußen waren oder zumindest mal im Elfmeterschießen. Am Ende haben sie es doch noch gezogen. Es ist ja die 6. WM für Messi. Er hat ja schon 7 Tore erzielt. Aber Vorsicht vor Ägypten. Die haben Mo Salah, der gut drauf ist, bislang an 4 Treffern beteiligt war, auch schon ein Tor gemacht hat. Und bin gespannt, welche der beiden Fußballlegenden vom WM-Titel weiterträumen darf und wer in WM-Rente geht, wie Ronaldo.
1: Und Schweiz gegen Kolumbien?
3: Kolumbien für mich so ein bisschen wie der Geheimfavorit. Spielstark, emotional, schwer zu schlagen. Also ich meine nicht nur Geheimfavorit in diesem Spiel, sondern Geheimfavorit bei dieser WM. Mhm. Vorne richtig viel Tempo. Wichtigster Mann ist ja Luis Diaz vom FC Bayern, der mit seinen Dribblings jede Abwehr vor Probleme stellen kann. Die Schweiz setzt auf Granit Xhaka, den erfahrenen Taktgeber im Mittelfeld, der Ruhe reinbringen soll und auch muss. Es ist so kolumbianische Wucht gegen Schweizer Ordnung. Ich bin sehr gespannt, tippe aber auf Kolumbien.
0: Martin Roschitz, da wollte ich gerade sagen, hat sich durch seinen Auftritt hier fürs Viertelfinale qualifiziert. Sein komplettes Überschätzen von Kolumbien hat es aber ruiniert. Bis dann, Martin.
3: Tschüssi. Gracias.

0: Der schöne Morgen am Dienstag hier bei Radio 1 mit Water Drops von New German Cinema.
1: Das Gewicht dieser Welt zum Schweben bringen. So lautete der Titel gestern Abend beim Radio 1 und Freitagssalon. Zu Gast bei Freitag-Verleger Jakob Augstein im Renaissance-Theater Berlin, der Literatur-, Medien- und Kulturwissenschaftler Josef Vogel. In seinem aktuellen Buch untersucht Vogel unter anderem, wie man sich verhält, wenn Pessimismus regiert.
0: Augstein erklärte dann, dass er sich auf die aktuellen politischen Entwicklungen immer schwerer einen Reim machen kann. Und er wollte von Vogel wissen, ob das vielleicht auch in seinem fortschreitenden Alter liege.
2: Also fortschreitendes Alter kann schon interessanter Grund sein. Also ich rede da aus eigener Erfahrung. Und ich meine, wir dürfen nicht vergessen, also was hier eine Rolle spielt. Und das ist eine Sache, die, glaube ich, rechnet man intuitiv, ohne gut rechnen zu können. Aber intuitiv rechnet man, nämlich ein Verhältnis von Lebenszeit und Weltzeit. Und je älter man wird, desto komplizierter oder zugespitzter wird dieses Verhältnis, Lebenszeit und Weltzeit. Aus diesem Grund zum Beispiel können Diktatoren nicht sterben. Entweder sie versuchen sich mit Jungblut so lange wie möglich am Leben zu halten, oder wenn, dann reißen sie die Welt mit sich in den Abgrund, was zum Teil ja auch geglückt ist. Das heißt also, wie geht man, und das ist jetzt vielleicht eine vorsichtige Antwort auf die sehr schwierige Frage, die Sie gestellt haben, wie geht man eigentlich mit Problemen, von denen wir wissen, dass sie uns überleben? Wie geht man angesichts dieser Fragen und Probleme mit Endlichkeit um und mit der eigenen Endlichkeit? Das, glaube ich, ist eine der größten Herausforderungen, und das könnte womöglich auch wiederum Lösungsangebote bringen.
0: Und am Ende hatte Jakob Augstein dann noch folgende Botschaft.
3: Dieses war die letzte Folge unserer kleinen Reihe. Ich danke den Kollegen Robert Skopin, Jochen Wittig, Norbert Mertens und dem ganzen Sender für die jahrelange tolle Zusammenarbeit. Ich danke den Kolleginnen und Kollegen vom Renaissance-Theater und seinem Intendanten Gunbert Warns, und Ihnen danke ich sowieso dafür, dass Sie uns zugehört haben. Danke, tschüss, Augstein aus.
1: Und den kompletten Talk können Sie natürlich wie immer auf radio1.de nachhören.

0: Kannst du bei mir bleiben? Von Ra um 7:07.
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9: Elisabeth Matten aus der Radio 1 Nachrichtenredaktion ist bei uns mit schon einem sehr interessanten Thema der 8 Uhr Nachrichten. Der Berliner Funkturm, der ist ja schon ziemlich hoch, 147 Meter, um genau zu sein. Neben ihm steht jetzt aber bald etwas, das noch höher ist. Es wird heute an der Baustelle der Ringbahnbrücke ein riesiger Kran aufgebaut und der ist 200 Meter hoch, der die Baustelle in den nächsten Tagen ein ganzes Stück voranbringen soll. Elisabeth, der Koloss soll tonnenschwere Stahlteile bewegen.
10: Dieser Kran wird 320 Tonnen schwere Teile über die Gleise heben und auf die Pfeiler legen und dann sieht's ganz bald aus wie eine Brücke. Dafür müssen aber alle, die da am Wochenende lang wollen, auch nochmal die Zähne zusammenbeißen, denn es fahren das ganze Wochenende keine S-Bahnen am S-Bahnhof Westkreuz. Wird richtig spannend, denn wir haben ja am Samstag 3 große Konzerte in der Stadt.
0: Ja, und zwar die Toten Hosen, The Cure und die Pet Shop Boys. 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

0: Over You von Chet Faker. Es ist 8 Uhr.
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2: Kanada will sich 12 neue U-Boote von Deutschland bauen lassen. Das hat Premierminister Carney mitgeteilt. Mehr von Christoph Titz.
3: Der milliardenschwere Auftrag für bis zu 12 U-Boote geht an den Kieler Marineschiffbauer TKMS. Das Auftragsvolumen ist für die deutsche Waffenschmiede gewaltig. Für Bau-, Wartungs- und Instandhaltungsarbeiten ruft TKMS umgerechnet 62 Milliarden Euro auf. Für TKMS der größte Auftrag in der Firmengeschichte. Bundeskanzler Merz nannte die Entscheidung Kanadas ein starkes Zeichen der transatlantischen Zusammenarbeit. Laut Verteidigungsminister Pistorius bauen Deutschland, Kanada und Norwegen damit zusammen die größte und modernste konventionelle U-Boot-Flotte auf.
2: Der kanadische Premier hat das kurz vor seinem Abflug zum NATO-Gipfel nach Ankara bekannt gegeben. Dorthin reist heute auch Bundeskanzler Merz. Es wird dort vor allem um die Unterstützung für die Ukraine, ein Ende des Iran-Krieges und die künftige NATO-Finanzierung gehen. Es soll aber auch besprochen werden, wie sich Europa in Sachen Verteidigung besser aufstellen kann. Auch US-Präsident Trump wird zu dem Treffen erwartet. Bundesfamilienministerin Prien will die maximale Bezugsdauer von Elterngeld kürzen. Es soll nicht mehr wie bisher 14 Monate, sondern nur noch maximal 12 ausgezahlt werden. Eltern sollen sie auch nur ausschöpfen können, wenn beide jeweils mindestens 3 Monate eine Auszeit vom Beruf nehmen. Der Höchstbetrag soll um 100 Euro auf 1.900 Euro angehoben werden. Die Steuer auf Alkohol soll ab dem kommenden Jahr auf 20% steigen. Das Bundeskabinett hat einen entsprechenden Gesetzentwurf von Finanzminister Klingbeil verabschiedet. Die höheren Abgaben gelten demnach für Spirituosen, Champagner, Sekt und Alkopops. Die Biersteuer soll nicht angehoben werden, Wein bleibt steuerfrei. Die Bundesregierung plant außerdem, die Steuern auf Tabak zu erhöhen und auch eine Zuckersteuer auf süße Getränke. In Berlin beginnt gerade der wichtigste Abschnitt für den Bau der Ringbahnbrücke. Es wird ein riesiger 200 Meter hoher Kran aufgebaut. Er soll am Wochenende bis zu 320 Tonnen schwere Stahlteile transportieren, hat uns von dort RBB-Reporterin Juliane Kowalik berichtet.
4: Die werden also von dem Kran, der ja auf der linken Seite der Bahngleise aufgebaut wird, dann hochgehoben und auf die Brückenpfeiler, auf die Widerlager in den Brückenpfeiler gehoben. Und das ist tatsächlich wirklich der entscheidende Schritt. Also wenn wir jetzt am Montagmorgen alle wieder zur Arbeit fahren und hier vorbeikommen, dann sieht das tatsächlich alles aus wie eine richtige Brücke. Und wenn die dann über die Gleise gehoben werden, naja klar, muss dann die Ringbahn gesperrt werden. Freitag Mittag 12 Uhr geht das los bis Montagmorgens Betriebsbeginn. Es sind Ersatzbusse eingerichtet. Und auch die Fernbahn muss natürlich immer mal wieder für viele Stunden in dieser Zeit gesperrt werden.
2: Die FIFA hat sich ausführlich dazu geäußert, die Rotsperre von US-Stürmer Balogun ausgesetzt zu haben. Der Fußball-Weltverband verwies auf sein Recht, Strafen anpassen zu können. Die FIFA hatte die Rotsperre gegen Balogun aus dem Spiel gegen Bosnien-Herzegowina aufgehoben, nachdem US-Präsident Trump mit FIFA-Präsident Infantino telefoniert hatte. Infantino bestreitet, dass das der Grund für die Entscheidung gewesen sei. In der Nacht haben die USA das umstrittene Achtelfinale gegen Belgien mit 1:4 verloren. Im anderen Achtelfinalspiel hat Spanien gegen Portugal mit 1:0 gewonnen. Soweit die Radio 1 Nachrichten. 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
0: Heute verbreitet dicht bewölkt. Es kann immer wieder Schauer geben, zwischendurch aber auch einige Niederschlagspausen. Die Höchstwerte 20 Grad in den Uckermark bis 26 in der Lausitz. In Berlin werden es um 23 Grad. Es weht ein mäßiger bis frischer Wind. Bei Schauern sind auch Böen bis Stärke 8 möglich.
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2: Auf Radio 1, Vorsicht auf der A11 Berlin Richtung Stettin. In Höhe Joachimsthal besteht Gefahr durch eine Ölspur. A10 nördlicher Berliner Ring Richtung Dreieck Havelland. Zwischen Mühlenbeck und Birkenwerder ist nach einem Unfall nur die rechte Spur frei. Es staut sich. A13 Berlin Richtung Dresden. Zwischen Ragow und Mittenwalde wird der Verkehr wegen Bergungsarbeiten über die Standspur geleitet. Es staut sich ab Schönefelder Kreuz. Stadtverkehr Berlin. Geduld brauchen Sie aktuell auf der A100 Richtung Wedding vor dem Kreuz Schöneberg an einer Baustelle. 10 Minuten plus und im weiteren Verlauf vor der Detmolder Straße 10 Minuten plus und auf der A115 stadteinwärts vor dem Kreuz Zehlendorf auch Stau und Stau auf der Landsberger Allee in Höhe Märkischer Allee stadteinwärts. Wir wünschen Ihnen eine gute Fahrt.
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0: Schönen guten Morgen. Guten Morgen. Für die Berliner Linke ist die jüngste Ansage des Bundeskanzlers, Enteignungen zu verbieten, eine glatte Unverschämtheit. Das bekam der regierende Bürgermeister Kai Wegner, CDU, von linken Abgeordneten Niklas Schenker auch klar zurückgemeldet.
5: Sie haben so BlackRock Kanzler Merz um Hilfe bitten, um die Vergesellschaftung abzuräumen. Das ist nichts anderes als ein Angriff auf die Demokratie.
6: Ob er da Ihrer Meinung nach recht hat oder nicht, sagt uns gleich unsere Dienstagskommentatorin Anke Mürre vom Tagesspiegel.

0: Test von Billy Nomates um 8:09 Uhr. Schönen Morgen auf Radio 1.
1: Viele Reformen plant die Bundesregierung, unter anderem eine staatliche Wohnungsbaugesellschaft zu gründen, um mehr Wohnungen im bezahlbaren Preissegment zu bauen. Gleichzeitig sollen die Enteignungen von Immobilienunternehmen mit Mietwohnungen verboten werden, sagt der Bundeskanzler.
2: In diesem sehr konkreten Fall reagieren wir mit einem Gesetz, das Enteignungen von Wohnungsbaugesellschaften verbietet. Und das können wir bundesrechtlich regeln und das werden wir regeln.
1: Das kommt gerade in Berlin, wo sich die Bevölkerung 2021 mehrheitlich für die Enteignung großer Wohnungskonzerne ausgesprochen hat, sehr unterschiedlich an. Wenig überraschend begrüßt der regierende Bürgermeister Kai Wegner von der CDU die Entscheidung, während es aus der Opposition Kritik hagelt und im September wird er neu gewählt.
3: 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Der Dienstagskommentar mit Anke Mürre.
0: Sie ist stellvertretende Chefredakteurin des Tagesspiegel. Guten Morgen, Anke Mürre.
4: Schönen guten Morgen.
1: Guten Morgen.
0: Ist das Ihrer Meinung nach die richtige Entscheidung des Bundes oder nur Wahlkampfhilfe für Kai Wegner?
4: Ja, das wäre doch die eigentliche Pointe, dass Friedrich Merz am Ende doch noch Kai Wegner im Wahlkampf hilft. Denn wir erinnern uns, vor der letzten Wahl gingen Gerüchte um, dass Merz den Berliner Spitzenkandidaten gern noch ausgetauscht hätte, und zwar gegen Jens Spahn. Und kleine Fußnote noch an der Stelle, gar nicht so wenige in der CDU hadern damit, dass Wegner immer noch da ist. Nach seiner, sagen wir mal, interessanten Interpretation der Wahrheit rund um den Strom. Ausfall im Januar. In der letzten veröffentlichten Umfrage ist die CDU auf Platz 4 abgestürzt. Bei der Wahl im Februar 2023 hatte Wegner noch 28,2% geholt. Jetzt liegt die CDU je nach Umfrageinstitut gerade noch zwischen 17% und 20%. Und in der Partei herrscht die blanke Panik. Gewonnen hat zuletzt die Linke, die in manchen Umfragen jetzt sogar vorne liegt. Was auch nicht unbedingt überraschend ist, denn wir erinnern uns, die Linke ist bereits bei der Bundestagswahl im vergangenen Jahr stärkste Kraft in Berlin geworden. Und damit sind wir mittendrin im Thema Enteignung. Denn auch wenn die Lösungsansätze unterschiedlicher kaum sein könnten, die Erkenntnis ist bei allen eindeutig. Berlin hat ein Wohnungsproblem. Wer aus seiner Wohnung raus muss, aus welchem Grund auch immer, der findet kaum noch etwas. Und wenn doch, dann oft nur zu Fantasiepreisen, die für viele unbezahlbar sind. Familien werden aus ihrem Kiez verdrängt oder bauen Hochbetten in den Flur. Tina und Georg suchen sich verrückt, bis sie aus Frust vielleicht doch noch ein Jobangebot aus einer anderen Stadt annehmen. Die Wohnungsfrage ist längst zum Standortnachteil für Berlin geworden. Das ist der Grund, warum eine Mehrheit der Bevölkerung 2021 für den Volksentscheid Deutsche Wohnen und Co. enteignen gestimmt hat. Die Initiative ist damals durch die Stadt gezogen und hat Stimmen gesammelt mit der Frage, wollen Sie weniger Miete zahlen? Wer würde da nicht Ja ankreuzen? Die Frage ist ebenso unehrlich wie die Vorstellung, dass Enteignungen dieses Problem lösen könnten. Alle sind sich heute einig, dass es ein Riesenfehler war, einen Großteil der landeseigenen Wohnungen Anfang des Jahrtausends unter größtem Spardruck für einen Spottpreis zu verscherbeln. Aber die Zeit lässt sich eben nicht zurückdrehen. Heute würde der erzwungene Rückkauf Berlin unvorstellbare Summen kosten, für eine sehr überschaubare Zahl an bereits bewohnten Wohnungen in den Landesbestand zurückzubringen. Geld, das Berlin ohnehin nicht hat, denn der Spardruck ist ja längst zurück, vermutlich noch größer als je zuvor. Neue Wohnungen werden trotzdem gebraucht. Doch wer soll die dann eigentlich noch bauen in einem solchen doch investorenfeindlichen Umfeld? Der Wahlkampf, den die Linke da führt, ist unehrlich und klammert bewusst die Frage aus, wer das eigentlich alles bezahlen soll. Dass die Bundesregierung ausgerechnet jetzt die Verstaatlichung privater Mietwohnungsbestände durch Vergesellschaftungsgesetze auf Landesebene verbieten will, ist natürlich kein Zufall. Natürlich ist das 3 Monate vor der Wahl zum Abgeordnetenhaus auch ein Signal nach Berlin. Linke und Grüne halten das für undemokratisch und verweisen auf den Volksentscheid. Die SPD will gerne wieder einen Mietendeckel einführen, ein verheerender Versuch der Volksbeteiligung mit Volksbeteiligung, der die Stadt nachweislich in ein noch größeres Mietchaos geführt hat. Die Vorstellung, dass die nun auf Bundesebene geplante staatliche Wohnungsbaugesellschaft alle Probleme löst, ist natürlich ebenfalls vermessen. Zumindest aber ist es deutlich realistischer, dass hierbei wenigstens ein paar mehr Wohnungen rausspringen als durch irgendwelche Enteignungsfantasien. Grüße an Tina und Georg.
0: Der Dienstagskommentar mit Anke Mürre vom Tagesspiegel. Dankeschön.
4: Sehr gerne.
3: Eins ist klar, der Kommentar. Nachzuhören auf radio1.de.

0: von Jungle, 8.17 Uhr.
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0: Sharpness von Jamie Woon. Dienstagmorgen, Radio 1, 8.21 Uhr.
1: Eine ganz besondere Woche ist das für The Cure-Fans in Berlin und Brandenburg, weil The Cure am Freitag und am Samstag in der Wuhlheide spielen, präsentiert von Radio 1. Und dann singen sie damit, und bei einem Lied könnte es dann sein, falls sie Tickets bekommen haben oder noch welche bei Radio 1 gewinnen: Jetzt weiß ich, wie es zu diesem Song kam. Dafür gibt's die Popsplits. Give me a beat.

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1: Das Leben von Ernest Dowson ist geprägt von Einsamkeit, Schwermut und Alkoholismus. Der englische Dichter ist Ende des 19. Jahrhunderts Stammgast in heruntergekommenen Kaschemmen fern der Heimat. In Paris, Dieppe und Brüssel säuft sich der Symbolismuspoet um Verstand und Lebensmut. Dowsons Thema in seinen Gedichten ist die unüberwindliche Einsamkeit des Einzelnen und der unausweichliche Tod, der am Ende jedes trostlosen Lebens steht. Bei so viel depressiver Grundstimmung ist es wenig verwunderlich, dass Ernest Dowsons eigenes Leben bereits 1900 mit nur 33 Jahren zu Ende geht. Doch immerhin inspiriert sein künstlerisches Schaffen nach seinem Tod andere Künstler. Aus Dowsons schlichter Gedichtzeile »Vom Winde verweht« macht die Amerikanerin Margaret Mitchell einen tausendseitigen Roman, der von Hollywood verfilmt wird. Und im Jahr 2024 lässt sich der seelenverwandte Melancholiker Robert Smith von Dowsons Gedicht »Dregs« zu einem Song für seine Band »The Cure« inspirieren. Es ist die erste Cure-Single seit 16 Jahren. »Alone« aus dem neuen Album »Songs of a Lost World«.

0: Song von Interpol. Der Song heißt See Out Loud und den haben sie bestimmt mit im Gepäck bei ihrem Berlin-Konzert. Und zwar sind Interpol gemeinsam mit Block Party live am 11. November in der Uber Arena, präsentiert von Radio 1. 8.31 Uhr, jetzt eine Minute nach halb neun.
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2: Der deutsche Marineschiffbauer TKMS erhält einen Milliardenauftrag aus Kanada. Wie Premier Carney bekannt gab, will Kanada bis zu 12 U-Boote kaufen. TKMS mit Sitz in Kiel setzte sich gegen einen Konkurrenten aus Südkorea durch. Die Bundesregierung hatte sich für das Geschäft eingesetzt, auch mit Blick auf die gemeinsame Sicherheitspolitik in der NATO. Wir bleiben gleich beim Thema NATO, denn heute beginnt im türkischen Ankara ein Gipfel des Verteidigungsbündnisses. Auch Bundeskanzler Merz wird dabei sein. Es wird dort vor allem um die Unterstützung für die Ukraine, ein Ende des Iran-Krieges und die künftige NATO-Finanzierung gehen. Es soll aber auch besprochen werden, wie sich Europa in Sachen Verteidigung besser aufstellen kann. Bundesfamilienministerin Prien will die maximale Bezugsdauer von Elterngeld kürzen. Es sollen nicht mehr wie bisher 14 Monate, sondern nur noch maximal 12 ausgezahlt werden. Eltern sollen sie auch nur ausschöpfen können, wenn beide jeweils mindestens 3 Monate eine Auszeit vom Beruf nehmen. Der Höchstbetrag soll um 100 Euro auf 1.900 Euro angehoben werden. Feuerwehren, Rettungswagen, Müllautos. Mit einem Konvoi durch das Regierungsviertel in Berlin wollen Beschäftigte von Kommunen heute Vormittag für mehr finanzielle Hilfe vom Bund demonstrieren. Aufgerufen dazu hat das Bündnis für die Würde unserer Städte. Zusammengeschlossen haben sich Kommunen, die vom Strukturwandel betroffen sind und unter niedrigen Steuereinnahmen und hohen Sozialausgaben leiden. Die FIFA hat sich dazu geäußert, die Rotsperre von US-Stürmer Balogun ausgesetzt zu haben. Der Fußballweltverband verwies auf sein Recht, Strafen anpassen zu können. Die FIFA hatte die Rotsperre gegen Balogun aus dem Spiel gegen Bosnien-Herzegowina aufgehoben, nachdem US-Präsident Trump mit FIFA-Präsident Infantino telefoniert hatte. In der Nacht haben die USA das umstrittene Achtelfinale gegen Belgien mit 1-4 verloren. Im anderen Achtelfinalspiel hat Spanien gegen Portugal mit 1-0 gewonnen. Soweit unsere Radio 1 Nachrichten. 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
0: Heute verbreitet dicht bewölkt. Es kann immer wieder Schauer geben. Zwischendurch gibt's aber auch einige Niederschlagspausen. Die Höchstwerte heute 20 Grad in der Uckermark bis 26 in der Lausitz. In Berlin werden es etwa 23 Grad maximal. Es weht heute ein mäßiger bis frischer Wind und im Rahmen von Schauern sind da auch Böen bis Stärke 8 möglich.
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2: Auf Radio 1, Vorsicht auf der A11, Berlin Richtung Stettin. In Höhe Joachimsthal gibt es eine Ölspur. A13, Berlin Richtung Dresden. Zwischen Rago und Mittenwalde wird der Verkehr wegen Bergungsarbeiten über die Standspur geleitet. Es staut sich ab Schönefelder Kreuz. A24, Berlin Richtung Hamburg. Zwischen Herzsprung und Dreieck Wittstock-Dosse ist wegen Bergungsarbeiten die rechte Spur gesperrt. Stadtverkehr Berlin, da brauchen Sie länger auf der A100 Richtung Wedding vorm Kreuz Schöneberg an einer Baustelle eine halbe Stunde plus. Im weiteren Verlauf vor der Detmolder Straße 10 Minuten plus und auf der A115 stadteinwärts vor dem Kreuz Zehlendorf brauchen Sie auch 10 Minuten länger. Stau auch auf der Landsberger Allee in Höhe Märkische Allee stadteinwärts. Und Friedrichshain, die Frankfurter Allee ist zwischen Silvio-Meyer-Straße und Proskauer Straße stadteinwärts nach einem Wasserrohrbruch gesperrt. Staut sich ab Buchberger Straße und auch auf den Umfahrungen. Planen Sie da bitte mehr Zeit ein. Wir wünschen Ihnen eine gute Fahrt.
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3: Schönen guten Morgen.
0: Guten Morgen.
3: Ja, für viele von Ihnen steht wahrscheinlich demnächst in den nächsten Wochen oder Monaten der Urlaub an. Wenn Sie in die Niederlande fahren, da gibt es einen ganz besonderen Fahrertipp gleich von unserem Fahrradexperten Hendrik Barth.

0: Black Again von Fofi 50, der schöne Morgen am Dienstag um 8.38 Uhr.
1: Ja, wir haben es ja gerade schon versprochen, heute haben wir einen besonderen Ausflugstipp für Sie, wenn Sie mal in den Niederlanden Urlaub machen. Die Witte Fiets, die weißen Fahrräder, sind das Wahrzeichen des größten Wald- und Naturgebiets der Niederlande, der Hoge Veluwe. Und mit den weißen Fahrrädern kann man den Nationalpark nördlich von Arnheim kostenlos erkunden. Eine besondere Kombination aus Natur und Kultur.
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0: Guten Morgen, Henrik Barth.
3: Guten Morgen, ihr Lieben.
1: Schönen guten Morgen.
0: Henrik, weiße Fahrräder sind bei uns Mahnmale für getötete Radfahrer. Was ist der Ursprung von den Witte Fiets des niederländischen Nationalparks?
3: Ja, schon Mitte der 60er Jahre wollte die anarchistische Bewegung Provo in Amsterdam den weißen Fahrradplan umsetzen. Und der Plan war, sagt Annette Feldmann vom Pressedienst Fahrrad, Amsterdam autofrei zu machen.
4: Und hatten die Idee, ja, dann stellen wir überall weiße Fahrräder hin und diese weißen Fahrräder kann jeder kostenlos jederzeit benutzen. Und so könnten wir Amsterdam autofrei machen. Das hat sich leider nicht durchgesetzt. Aber als der Nationalpark dran gegründet wurde, der Hoge Veluwe, haben die sich an diese Idee erinnert und das dann für den Nationalpark übernommen.
3: In den 70er Jahren wurden die ersten weiß gestrichenen Fahrräder im Park aufgestellt und inzwischen stehen an allen Eingängen sowie an zentralen Punkten rund 1800 Witte Fiets zur Verfügung. Die kann ich mir einfach schnappen und drauf losfahren.
4: Das machen da wirklich alle und es sind so Damenräder und die haben alle einen Kindersitz. Das heißt, man kann immer ein Kind mitnehmen, beziehungsweise wenn man keins hat oder seine Klamotten hat, kann man dann den Rucksack auf den Kindersitz nehmen. Und es gibt auch für Menschen mit Behinderung kostenlos, können die sich Dreiräder und Trikes leihen. Es gibt auch Tandems, die man sich leihen kann, die muss man, glaube ich, extra ordern, soweit ich weiß. Die sind dann auch nicht weiß gestrichen, aber die können Menschen mit Einschränkungen dann kostenlos nutzen.
3: Ja, auch Kinderfahrräder gibt es, also für jeden wirklich das passende Rad. Und ich darf natürlich mit dem eigenen Rad fahren.
0: Ja, der Hoge Veluwe ist das größte zusammenhängende Wald- und Naturgebiet der Niederlande. Henrik, wie ist es da, mit dem Rad unterwegs zu sein?
3: Ja, bei den Niederlanden denkt man ja eher an Platt und Grün, aber die Landschaft um den Nationalpark ist sehr abwechslungsreich, schwärmt Annette Feldmann.
4: Dann hat man einmal so wirklich richtige Heidelandschaft, wie man das so kennt, mit Kiefern und Heidekraut. Das muss gerade im Herbst wunderschön sein, wenn das dann so blüht und bunt ist. Dann so leichte Hügel, denkt man, da bin ich in den Niederlanden, das sind ja Berge. Und dann sind dann auch Sanddünen, richtig große, wenn man dann so schaut, es ist so richtig weitläufig. Dann denkt man, bin ich in der Sahara gelandet. Es sieht wirklich wüstenmäßig aus. Dann fährt man nur wenige Meter und dann ist man wieder in so einem Mischwald. Dann sind da Seen, also kleinere Seen. Und das ist wirklich super abwechslungsreich.
3: Insgesamt gibt es mehr als 160 Kilometer Wanderwege und rund 40 Kilometer Radwege. Und das Ganze ist gut abgestimmt. Radfahrer und Fußgänger kommen sich nicht in die Quere.
4: Auch wenn Radler und Wanderer dieselben Wege benutzen, es gibt auch noch teils so sehr viel kleinere Wege, die sind dann nur für Wanderer. Aber es gibt auch, wenn man jetzt mit seinem eigenen Gravelbike oder so unterwegs ist, da kann man auch noch so ein bisschen abbiegen und abseits des größeren Radwegnetzes radeln. Aber es ist so weitläufig und die Wege sind auch breit genug. Also ich fand jetzt nicht, dass man sich da in die Quere kommt und habe das als sehr entspannt erlebt.
1: Das Besondere am Hoge Veluwe ist die Kombi aus Natur und Kultur. Ich habe es ja schon gesagt. Was gibt es da genau zu sehen?
3: Also zum Beispiel ein kleines Jagdschloss, wo auch schon Staatsgäste wie Barack Obama übernachtet haben. Highlight ist das berühmte Kröller-Müller-Museum.
4: Das hat die zweitgrößte Van Gogh-Sammlung der Welt nach dem Van Gogh-Museum in Amsterdam. Und da hängen zum Beispiel die Zugbrücke von Aals, also sehr, sehr viel Van Gogh, aber auch Picasso, Monet, also die ganzen großen Namen, die man kennt.
3: Und dann ist in dem, also rund um das Museum noch der größte Skulpturengarten Europas. Also da kann man picknicken. Es gibt begehbare Skulpturen und welche zum Klettern. Also wirklich der absolute Hammer. Und optimal für Kids und insgesamt einfach eine sensationelle Mischung findet Annette Feldmann vom Pressedienst Fahrrad.
1: Eine Variante für die Anreise ist bis Arnheim mit dem Zug und dann das letzte Stück mit dem Fahrrad. In jedem Fall ein Fahrradurlaubstipp. Der Nationalpark der Hoge Veluwe, die Kombi aus Natur und Kultur zu erkunden mit kostenlosen Leihrädern. Einen Link dazu finden Sie auf radio1.de. Henrik Barth, vielen Dank.
3: Gerne.

0: Magic Number von De La Soul. Der schöne Morgen auf Radio 1 um 8.46 Uhr.
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0: 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Und Kai und Funky von Tonsteine Scherben featuring Birte Wolter auch dabei.

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Und auch mit dabei, und da hören wir jetzt einen ganzen Song, Cat.

0: Jungle of Abundance von Cat auch dabei beim Radio 1 Parkfest vom 22. bis 30. August im Park am Gleisdreieck. Jetzt ist es 8.51 Uhr.
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11: In Paris wird heute ein folgenschweres Urteil erwartet für Marine Le Pen, die Frontfrau der französischen Rechten. Es geht um nicht weniger als ihren Traum, Präsidentin Frankreichs zu werden. Das Pariser Berufungsgericht könnte dem einen Riegel vorschieben. Es entscheidet im Verfahren um den Verdacht der Scheinbeschäftigung. Elisabeth, im Raum steht die Veruntreuung von EU-Geldern.
12: Die große Frage ist da, kann sie nach dem Urteil für die Wahl im kommenden Jahr kandidieren? Marine Le Pen war nämlich in erster Instanz unter anderem zu einer Nichtwahl von 5 Jahren verurteilt worden und dürfte somit bei der Präsidentschaftswahl im kommenden Jahr nicht antreten. Sie hofft nun darauf, dass das Berufungsgericht die Strafe zumindest so abmildert, dass ihre Kandidatur möglich wird.
0: Mehr dazu in unseren Radio 1 Nachrichten um 9 und bis dahin hören wir noch Change Life.

0: Change Life, das ist der Multi-Instrumentalist Lawton Browning aus Portland und dieses neue Lied von ihm heißt Beyond Control. Es ist 9 Uhr.
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2: Die deutsche Marinewerft TKMS aus Kiel hat einen Milliardenauftrag aus Kanada bekommen. Sie soll bis zu 12 U-Boote für die kanadische Flotte bauen, hat Premier Carney mitgeteilt. Bisher hat das Land rund 80% seiner Militärgüter aus den USA gekauft. Michael Nenzer berichtet.
3: Kanada setzt auf eine Zusammenarbeit mit dem NATO-Verbündeten Deutschland. Carney äußerte sich kurz vor seiner Abreise zum NATO-Gipfel in Ankara. Die ThyssenKrupp-Rüstungstochter TKMS hat bei dem Geschäft einen südkoreanischen Konkurrenten ausgestochen. Die Bundesregierung hat sich mit Blick auf die gemeinsame Abschreckung Russlands sowie die Sicherheitslage im Atlantik und der Arktis wiederholt für das Geschäft stark gemacht. Nach Medienberichten soll es sich um 12 Hightech-U-Boote handeln. Der Auftrag soll ein Volumen von rund 60 Milliarden Euro haben.
2: Der kanadische Premier hat das kurz vor seinem Abflug zum NATO-Gipfel nach Ankara bekannt gegeben. Dorthin reist heute auch Bundeskanzler Merz. Es wird dort vor allem um die Unterstützung für die Ukraine, ein Ende des Irankrieges und die künftige NATO-Finanzierung gehen. Es soll aber auch besprochen werden, wie sich Europa in Sachen Verteidigung besser aufstellen kann. Auch US-Präsident Trump wird zu dem Treffen erwartet. Es sollen bald die Regeln für das Elterngeld geändert werden. Nach Plänen von Bundesfamilienministerin Prien soll es nur noch 12 statt 14 Monate gezahlt werden, wenn beide Elternteile mindestens 3 Monate Auszeit vom Job nehmen. Mehr von Nicole Markwald.
4: Zwar soll die Höhe des Elterngeldes erstmals seit 20 Jahren ein wenig steigen, aber wegen der verkürzten Bezugsdauer rechnet das Ministerium mit Einsparungen. Das Elterngeld wurde 2007 eingeführt. Es sollte die Vereinbarkeit von Familie und Beruf verbessern. Seither gibt es auf Antrag mindestens 300 Euro pro Monat, maximal aber 1.800 Euro. Wegen des Geburtenrückgangs sinken die staatlichen Ausgaben für das Elterngeld stetig. Mit den geplanten Änderungen setzt Familienministerin Prien, CDU, eine Vereinbarung aus dem Koalitionsvertrag um.
2: In der französischen Hauptstadt Paris wird heute ein wichtiges Urteil erwartet. Ein Berufungsgericht verkündet, ob die dreifache Präsidentschaftskandidatin des rechtsnationalen Rassemblement National Le Pen zur Präsidentschaftswahl im kommenden Jahr antreten darf. Damit entscheidet sich die Zukunft der Politikerin, berichtet unsere Korrespondentin Caroline Düller.
5: In diesem Prozess geht es darum, dass Marine Le Pen und andere Mitglieder des rechtsnationalen Rassemblement National über Jahre hinweg EU-Gelder veruntreut haben sollen, und zwar organisiert und gezielt. Es geht um insgesamt gut 4,5 Millionen Euro, die der RN zugunsten der Partei umgeleitet haben soll. Und im Frühjahr 2025 war Marine Le Pen deswegen verurteilt worden. Neben der Freiheits- und einer Geldstrafe wurde ihr auch verboten, bei Wahlen anzutreten, und zwar 5 Jahre lang. Das heißt, Präsidentschaftsambitionen passé, es sei denn, die Richter am Berufungsgericht mildern dieses Urteil ab und bleiben weit hinter den Forderungen der Staatsanwaltschaft zurück.
2: Im Berliner Prinzenbad in Kreuzberg gibt es heute ein ganz besonderes Angebot. Von 13 bis 17 Uhr kann man kostenlos zu einem Hautkrebs-Screening gehen. Expertinnen des Vivantes-Klinikums Friedrichshain führen Hautchecks durch, hat uns die Chefärztin der Klinik für Dermatologie Ludwig Peitsch gesagt.
6: Ja, wir haben 2 Ärztinnen aus unserer Klinik, die an einem Stand zu Hautkrebs beraten. Dort sind auch einige Sonnenschutzproben erhältlich. Und falls gewünscht, können die Besucherinnen und Besucher einen Hautcheck inklusive Auflichtmikroskopie, also mit dem Dermatoskop, erhalten. Wir screenen, soweit das im Freibad möglich ist. Also die Intimregion kann natürlich nicht angeschaut werden, aber schon weite Teile des Körpers.
2: Kleiner Tipp, das vollständige Interview können Sie um 9.40 Uhr hier im schönen Morgen auf Radio 1 hören. Soweit die Radio 1 Nachrichten, mehr Meldungen unter rbb24.de.
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0: Auch heute verbreitet dicht bewölkt. Es kann immer wieder Schauer geben. Zwischendurch gibt's aber auch einige Niederschlagspausen. Die Höchstwerte 20 Grad in der Uckermark bis 26 in der Lausitz. In Berlin 23 Grad. Es weht ein mäßiger bis frischer Wind aus West. Bei Schauern sind dann auch Böen bis Stärke 8 möglich.
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2: Auf Radio 1 A10 nördlicher Berliner Ring Richtung Dreieck Havelland zwischen Mühlenbeck und Birkenwerder ist wegen Bergungsarbeiten nur die linke Spur frei. A13 Berlin Richtung Dresden zwischen Grago und Mittenwalde wird der Verkehr wegen Bergungsarbeiten über die Standspur geleitet. Es staut sich ab Schönefelder Kreuz. Dann zum Stadtverkehr Berlin. Geduld brauchen Sie auf der A100 Richtung Wedding vor dem Kreuz Schöneberg an einer Baustelle. Mit einem Plus von 30 Minuten im weiteren Verlauf stehen Sie vor der Detmolder Straße und auf der A115 stadteinwärts vor dem Kreuz Zehlendorf. Dann noch nach Friedrichshain die Frankfurter Allee. Ist zwischen Silvio-Meyer-Straße und Proskauer Straße stadteinwärts nach einem Wasserrohrbruch gesperrt, staut sich ab Buchberger Straße und auf den Umfahrungen. Wir wünschen Ihnen eine gute Fahrt.
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7: Hallihallo, guten Morgen.
8: Guten Morgen.

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1: Panther City von Leon Bridges um 9.09 Uhr.
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3: In diesem heutigen Dienstag, den 7.7.2026, Grund zum Feiern hat die erste Cheftrainerin in der Männerfußball-Bundesliga. In der kommenden Saison trainiert sie die Frauen vom 1. FC Union in der Bundesliga. Heute feiert Marie-Louise Ether ihren 35. Geburtstag. Und Geburtstag hat ein Münchner, der in den 80ern internationalen Erfolg hatte mit verschiedenen Euro-Disco-Hits. Wir hören jetzt ein Medley seiner erfolgreichsten Songs, die alle irgendwie wie einer klingen. Hier sind also Slice Me Nice, Shiny's Eyes, Lady of Ice und Flames of Love.

0: diese wilden 80ern. Schwere Modern Talking Vibes. Sein Musikstil wurde Maschinenbeat genannt. Heute wird Manfred Alois Segit viel besser bekannt als Fancy, 80 Jahre alt.
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2: Am NATO-Gipfel in Ankara. Die Maßgaben für ein erfolgreiches Treffen sind klar. Zum einen sollen die europäische Rolle innerhalb des Bündnisses gestärkt und die Unterstützung der Ukraine bekräftigt werden. Zum anderen geht es wie im Vorjahr darum, ein Eklat mit US-Präsident Donald Trump zu vermeiden, um keinen Zweifel an der Einigkeit der 32 Mitgliedstaaten der Allianz aufkommen zu lassen. Der NATO-Gipfel geht bis morgen.
1: Im Namen des Volkes.
0: Das Berufungsgericht in Paris wird heute Mittag seine mit Spannung erwartete Entscheidung im Untreueprozess gegen Marine Le Pen verkünden. Es wird ein Urteil mit großer Tragweite für die Präsidentschaftswahl im kommenden Jahr. Vom Beschluss des Gerichts könnte es abhängen, ob die rechtsnationale Politikerin für das höchste Amt im Staat kandidieren darf oder nicht. Le Pen galt als aussichtsreichste Anwärterin auf die Macron-Nachfolge. Im Urteil einer niedrigeren Instanz wurden sie und andere Mitglieder ihrer Partei Rassemblement National wegen Missbrauchs von EU-Mitteln für Parteizwecke schuldig gesprochen.
1: Sportlich.
2: Nach dem 0:1 von Portugal gegen Spanien und dem 1:4 der USA gegen Belgien gibt es heute die letzten beiden Achtelfinalspiele bei der WM. Erfreulicherweise beide zu halbwegs zivilen Zeiten und beide live im Ersten. Ab 18 Uhr versucht Weltmeister Argentinien mit Lionel Messi gegen Ägypten mit Mo Salah das Viertelfinale zu erreichen. Und um 22 Uhr geht's von Atlanta nach Vancouver. Dort spielt die Schweiz gegen Kolumbien. Die Kolumbianer sind womöglich durch eine Grippe geschwächt. Die Schweizer bangen um den Einsatz ihrer Profis Mansambi, Vargas und so.
1: Und auf keinen Fall vergessen.
0: Heute gibt es eine Hautschutzaktion im Prinzenbad in Berlin-Kreuzberg. Die Berliner Bäderbetriebe und der Klinikkonzern Vivantes wollen unter den Gästen das Bewusstsein für Hautgesundheit stärken. UV-Strahlung erhöht das Risiko für nahezu alle Hautkrebsarten. Durch konsequenten Sonnenschutz lässt sich dieses Risiko deutlich senken. Die Aktion findet zwischen 13 und 17 Uhr statt. Zwei Ärztinnen der Klinik für Dermatologie und Phlebologie des Vivantes-Klinikum im Friedrichshain führen die natürlich kostenlosen Hautchecks durch.
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0: in Roschitz gesprochen und mit ihm über diese unselige Entscheidung oder unsägliche Entscheidung gesprochen, dass die rote Karte gegen den US-Stürmer Follerin Belogun zurückgenommen wurde nach einem Telefonat von FIFA-Chef Infantino mit US-Präsident Donald Trump. Welches Nachspiel wird diese absurde FIFA-Entscheidung haben, haben wir ihn gefragt.
1: Ja, man kriegt ja jetzt schon mit, dass andere Verbände auch alles in die Wege leiten, um ähnliche Entscheidungen herbeizuzwingen. Die Franzosen wollen die gelbe Karte von Michael Olise annulliert wissen. Dann haben wir die Engländer, die den Platzverweis nochmal besprochen haben wollen im Spiel gegen Mexiko im Aztekenstadion. Es öffnet ja Tür und Tor für Widersprüche aller Art und korrumpiert den Fußball natürlich. Das ist wirklich fatal und ein skandalöser Tabubruch.
0: Man munkelt auch, dass Friedrich Merz schon die nachträgliche Anerkennung des Tors von Jonathan Tah noch erreichen
2: alle
0: möchte.
2: Wieder anreisen.
0: Dann müssen wir da wieder hin. Das komplette Interview können Sie natürlich in der Radio 1 App hören. Sie wissen, da können Sie bis zu 4 Stunden zurückspulen. Dieses Interview gab es um kurz nach 7:30, aber Sie können bis auf 5:18 zurückspulen und dann nochmal den kompletten schönen Morgen hören. Freuen sich drauf, hat Spaß gemacht.
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0: Alexander the Force und Pete Joseph mit Long Way From Home, 9.22 Uhr.
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2: Der gelbe Schein ist zurück. Die Bundesregierung möchte gern, dass sich Arbeitnehmer künftig ab Tag 1 krankschreiben lassen. Bevor sie sich zu früh freuen, ab Tag 1 einer Krankheit, nicht eines neuen Jobs. Merz tut, was er immer versprochen hat. Endlich. Er bringt das Land mit Vollgas zurück in die Vergangenheit. Den Bürokratieabbau bringt er nach vorn, indem er neue Bürokratie aufbaut. Zuversicht schafft er, indem er mehr Vertrauen will und dabei neues Misstrauen schürt. Unsere heilige Lohnfortzahlung im Krankheitsfall, die sollen nur die bekommen, die sie auch wirklich verdienen. Und das sind die, die sich auch hoch ansteckend und halbtot in ein Wartezimmer schleppen. Die telefonische Krankschreibung machte zwischen 2020 und 2023 nur 1% aller Arbeitsunfähigkeitsbescheinigungen aus. Und genau dieses 1%, das muss in die Schranken gewiesen werden, dann kommt der Aufschwung von ganz allein. Ich finde, diese wundervoll paradoxe Politik geht noch nicht weit genug. Schon vor Krankheitsausbruch muss ein Krankheitsantrag künftig eingereicht und vom Amtsarzt bewilligt werden. Dabei müssten sich die Kollegen dann natürlich absprechen, wer wann was genau hat oder besser haben möchte, sodass nicht zu viele Mitarbeiter gleichzeitig krank sind. Man hängt natürlich dann auch von der freien Krankheitsmarktwirtschaft ab. Allergien wie Heuschnupfen werden im Winter schneller genehmigt, Skiunfälle eher zwischen Mitte Juni und Ende August. Oberstes Gebot ist, trotz Krankheit weiterzuarbeiten. Wem nach einem Unfall ein Bein oder mehr fehlen, darf ab einer Krankheit im dritten Stock morgens den Aufzug nehmen. Eine zügige Durchseuchung der Arbeitnehmerschaft mit den 10 gefährlichsten Viren beratschlagt derzeit noch eine Kommission. Dass man für sogenannten Herdenschutz am besten ohne Impfungen auf engem Raum zusammenarbeitet, weiß man spätestens seit Corona. Die neuen Krankheitsregeln sollen ab 2027 schon bei der Berufswahl berücksichtigt werden. Wer oft Fieber hat, kann gut in Bäckereien und an Hochöfen arbeiten. Wer wegen Migräne nicht mehr schreiben und lesen kann, findet einen Job bei der Jungen Freiheit oder Apollo News. Wer häufig starken Schwindel hat, kann ja Makler werden. Eine Idee, die schon die US Army in Joseph Hellers Roman Catch-22 hatte. Ein Kampfpilot kann vom Fliegen befreit werden, wenn er für verrückt erklärt wird. Aber er muss selbst einen Antrag stellen. Und wenn er einen Antrag stellt, um den lebensgefährlichen Einsätzen zu entgehen, beweist er damit, dass er vernünftig handelt, also verrückt ist.
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0: Die Pet Shop Boys am Samstag in der Waldbühne, präsentiert von Radio 1. Das waren sie mit Being Boring. Jetzt ist es 9:30.
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2: Der deutsche Marineschiffbauer TKMS erhält einen Milliardenauftrag aus Kanada. Wie Premier Carney bekannt gab, will Kanada bis zu 12 U-Boote kaufen. TKMS mit Sitz in Kiel setzte sich gegen einen Konkurrenten aus Südkorea durch. Die Bundesregierung hatte sich für das Geschäft eingesetzt, auch mit Blick auf die gemeinsame Sicherheitspolitik in der NATO. Wir bleiben beim Thema NATO. Heute beginnt im türkischen Ankara ein Gipfel des Bündnisses. Auch Bundeskanzler Merz wird dabei sein. Es wird dort vor allem um die Unterstützung für die Ukraine, ein Ende des Irankrieges und die künftige NATO-Finanzierung gehen. Es soll aber auch besprochen werden, wie sich Europa in Sachen Verteidigung besser aufstellen kann. Auf dem Gelände des neuen ICE-Instandhaltungswerks in Cottbus ist wieder eine Fliegerbombe gefunden worden. Der Blindgänger aus dem Zweiten Weltkrieg soll noch in dieser Woche entschärft werden. Wann genau und wie groß der Sperrkreis sein wird, dazu will sich die Stadt im Laufe des Tages äußern. Die 250 Kilo schwere Bombe ist bei einer planmäßigen Absuche des Geländes entdeckt worden. Bei einer Explosion auf dem Gelände eines Kfz-Betriebs in Berlin-Zehlendorf sind 7 Fahrzeuge beschädigt worden. Nach bisherigen Erkenntnissen der Polizei ist in der Nacht ein Sprengsatz über den Zaun geworfen worden. Vor 2 Wochen hatte es auf diesem Gelände einen ähnlichen Vorfall gegeben. Dabei wurden 14 Fahrzeuge beschädigt. Feuerwehren, Rettungswagen, Müllautos. Mit einem Konvoi durch das Regierungsviertel in Berlin wollen Beschäftigte von Kommunen heute Vormittag für mehr finanzielle Hilfe vom Bund demonstrieren. Aufgerufen dazu hat das Bündnis für die Würde unserer Städte. Zusammengeschlossen haben sich Kommunen, die vom Strukturwandel betroffen sind und unter niedrigen Steuereinnahmen und hohen Sozialausgaben leiden. Soweit unsere Radio 1 Nachrichten. 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
0: Verbreitet heute dicht bewölkt. Immer wieder kann es Schauer geben. Zwischendurch auch einige Niederschlagspausen. Die Höchstwerte heute 20 Grad in der Uckermark bis 26 Grad in der Lausitz. In Berlin wären es um 23 Grad maximal. Dazu weht ein mäßiger bis frischer Wind. Bei Schauern sind dann auch Böen bis Stärke 8 möglich.
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2: Auf Radio 1 A10 nördlicher Berliner Ring Richtung Dreieck Havelland. Zwischen Mühlenbeck und Birkenwerder ist wegen Bergungsarbeiten nur die linke Spur frei. A13 Berlin Richtung Dresden. Zwischen Rago und Mittenwalde wird der Verkehr wegen Bergungsarbeiten über die Standspur geleitet. Es staut sich ab Schönefelder Kreuz. Stadtverkehr Berlin. Geduld brauchen Sie auf der A100 Richtung Wedding vor dem Kreuz Schöneberg an einer Baustelle mit einem Plus von 30 Minuten. Auch im weiteren Verlauf stehen Sie vor der Detmolder Straße. 10 Minuten mehr einplanen bitte, genauso wie auf der A115 stadteinwärts vorm Kreuz Zehlendorf. Friedrichshain, die Frankfurter Allee ist zwischen Silvio-Meyer-Straße und Proskauer Straße stadteinwärts nach einem Wasserrohrbruch gesperrt. Es staut sich ab Buchberger Straße und auch auf den Umfahrungen. Wir wünschen Ihnen da, wo es geht, eine gute Fahrt.
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3: Schönen guten Morgen.
0: Guten Morgen.
3: Tom, wann warst du das letzte Mal zur Hautkrebsvorsorge?
0: Tatsächlich gar nicht lange her. Hat meine Ärztin mir vorgeschlagen, da war es noch kostenlos. Also, ja,
3: ist es ja auch noch. Genau, ja, genau. Also das anlasslose Hautkrebs-Screening ist noch kostenlos. Mhm. Elisabeth, bei dir?
2: Ende vergangenen Jahres und erst vor kurzem wurden auch 2 Muttermale entfernt.
3: Oh. Ich war auch im Herbst, diesmal wurden keine entfernt, aber es wurden schon mal welche weggemacht, aber ganz viele gehen gar nicht und das liegt auch manchmal daran, dass man sich einfach nicht aufraffen kann und dann muss man da in der Praxis sich ausziehen. Da gibt's jetzt was Praktisches im Prinzenbad heute ab 13 Uhr, weil da ist man ja schon ausgezogen, hat Badehose, nur Bikini oder Badeanzug an und da sind dann 2 Ärztinnen. Wie das genau abläuft, das hören wir gleich. 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

0: Wonder von Courtney Barnett, Dienstagmorgen, 9.38 Uhr.
1: Die Hautkrebsvorsorge ist gerade in der Diskussion, denn durch die Gesundheitsreform könnte das kostenlose, anlasslose Screening bald wegfallen. Und seien wir ehrlich, Millionen Menschen haben es auch jetzt schon kaum oder nicht genutzt, weil ihnen der Weg zum Arzt, zur Ärztin zu aufwendig war und das Ausziehen in der Praxis auch vielen unangenehm ist. Wer heute ins Berliner Prinzenbad geht, spart sich diesen Weg, denn neben dem geplanten Schwimmen können Sie dort heute eine kostenlose Hautkrebsvorsorge bekommen. Zwei Hautärztinnen des Vivantes-Klinikums Friedrichshain bieten heute zwischen 13 und 17 Uhr Hautchecks und individuelle Beratung zum Sonnenschutz im Kreuzberger Freibad an.
0: Über die Aktion sprechen wir mit Professor Dr. Wiebke Ludwig-Peitsch. Sie ist Chefärztin der Klinik für Dermatologie und Phlebologie am Vivantes-Klinikum in Friedrichshain. Guten Morgen, Frau Ludwig-Peitsch.
2: Guten Morgen.
0: Wie läuft denn das heute im Prinzenbad ab, also wenn ich ab 13 Uhr dann da bin?
2: Ja, wir haben zwei Ärztinnen aus unserer Klinik, die an einem Stand zu Hautkrebs beraten. Dort sind auch einige Sonnenschutzproben erhältlich. Und falls gewünscht, können die Besucherinnen und Besucher einen Hautcheck inklusive Auflichtmikroskopie, also mit dem Dermatoskop, erhalten. Wir screenen, soweit das im Freibad möglich ist. Also die Intimregion kann natürlich nicht angeschaut werden, aber schon weite Teile des Körpers.
1: Das mit diesem Auflichtmikroskop, das kostet jetzt ja schon extra, ne? Das ist normalerweise nicht drin.
2: Richtig.
1: Viele Kolleginnen und Kollegen in der Redaktion haben begeistert gerufen, da möchte ich hingehen, weil der Termin in der Praxis nicht so einfach zu bekommen ist. Mit welchem Anfragen rechnen Sie denn da heute?
2: Das können wir schlecht abschätzen. Es ist ja leider so, dass das Wetter nicht ganz optimal zum Schwimmen ist. Wir werden sehen, wir sind gespannt.
0: Gerade auf Social Media geistern gerade komplett bekloppte Videos rum, die vor jeglichem Sonnenschutz abraten. Aber Sie sind ja die Expertin. Wie sieht ein guter und ein richtiger Sonnenschutz denn aus?
2: Ein guter Sonnenschutz sieht so aus, dass man sich erstens mit Lichtschutzfaktor eincremt, je nach Hauttyp und je nach Sonnenexpositionsdauer und Sonnenintensität sollte man Lichtschutzfaktor 30 bis 50 wählen. Wenn man zum Beispiel den ganzen Tag im Freibad ist und empfindliche Haut hat, dann Lichtschutzfaktor 50. Außerdem sollte man auf textilen Lichtschutz achten. Das bedeutet zum Beispiel eine Kopfbedeckung zu tragen oder sich auch mal ein Tuch über die Schultern zu legen und man sollte sich nicht in der Mittagshitze in der Sonne aufhalten.
1: Ich werde jetzt dann doch nochmal explizit. Meine Hautärztin guckt überall nach, also auch im Mund, in der Po-Falte und auch vorne hebt sie was an und schiebt was zurück, um zu gucken. Ist das nicht auch psychologisch einfach für viele eine Herausforderung, wenn sie zur Vorsorge gehen und die gehen deswegen nicht?
2: Also natürlich ist es so, dass ein komplettes Hautkrebs-Screening eine ganzkörperliche Untersuchung umfasst. Und dazu gehört auch die Untersuchung der Mundschleimhaut und die Untersuchung der Intimschleimhäute. Das wird natürlich vorher durch die Ärztin oder den Arzt mit den Patienten besprochen. Und ja, im Endeffekt gehen wir ja als Frauen auch zum Gynäkologen und zur Gynäkologin
1: ja,
2: und
1: lassen Frauen, uns
2: dort auch
1: genau,
2: untersuchen.
1: Das
2: genau, als Mann
1: Punkt.
2: Zum Urologen idealerweise. Und also man muss sich da wirklich nicht schämen, das ist ja wirklich ein kleiner Check. Wenn Patientinnen und Patienten natürlich gar nicht möchten, dass in der Intimregion untersucht wird, kann man das auch weglassen, aber eigentlich gehört das dazu. Und aus meiner Sicht ist Scham natürlich auf den ersten Blick verständlich, aber an sich nicht angezeigt.
0: Durch die Gesundheitsreform sollen ja kostenlose, anlasslose Hautkrebs-Screenings wegfallen. Der Nutzen sei wissenschaftlich nicht eindeutig belegt, heißt es dann. Können Sie das so ein bisschen nachvollziehen?
2: Der Hintergrund der Diskussion ist, dass die Anzahl der Hautkrebsfälle und der Hautkrebsbehandlungen in den letzten 25 Jahren sehr stark gestiegen sind. Die Sterblichkeit ist aber nicht gesunken. Wir als Hautärztinnen und Hautärzte werten das als großen Erfolg, weil es trotz größerer Fallzahlen nicht eine höhere Anzahl an Sterbefällen gibt. Und wir finden, dass das Hautkrebs-Screening unbedingt beibehalten und sogar verbessert und ausgebaut werden muss. Aktuell ist das Hautkrebs-Screening ja bei allen Menschen ab 35 Jahren alle 2 Jahre Leistung der gesetzlichen Krankenversicherung. Und das ist eine Sache, die nun auf dem Prüfstand ist. Wir fordern hingegen, dass das Hautkrebs-Screening verbessert wird, dass zum Beispiel Einladungen ausgesprochen werden und versandt werden, um die Teilnahmequoten zu erhöhen, ähnlich wie beim Mammographie-Screening.
1: Heute zwischen 13 und 17 Uhr bietet Vivantes im Prinzenbad eine kostenlose Hautkrebsvorsorge an. Wenn Sie also sowieso schwimmen gehen wollten und ein Ticket kaufen, lassen Sie gerne mal Ihre Haut begutachten, kann im Zweifelsfall Ihr Leben retten. Über die Aktion haben wir mit Professor Dr. Wiebke Ludwig-Peitsch gesprochen. Sie ist Chefärztin der Klinik für Dermatologie und Phlebologie am Vivantes-Klinikum in Friedrichshain. Dankeschön.
2: Vielen Dank.

0: Mond von Louis Laser Power. Auch ein toller Name, 9.46 Uhr haben wir's.
1: Dienstag ist der 7. Juli. Das ist der erste Dienstag im Monat heute. Und da hören Sie in der Sendung die Sendung ab 21 Uhr auf Radio 1 immer, na, wissen Sie es noch, Westbam wird auflegen.
0: Und das heißt dann wieder 2 Stunden elektronische Tanzmusik unter dem Motto All About The Flow. Und wir nehmen jetzt schon mal in Vorfreude den Flow auf mit Westbam und Bernard Sumner und She Wants. Mehr davon dann heute Abend ab 21 Uhr in die Sendung. What?

0: 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Elisabeth Mattner aus der Radio 1 Nachrichten und vor allem Verkehrsredaktion ist bei uns mit einem dringenden Verkehrshinweis.
1: So ist es. Achtung, Falschfahrer auf der A100 Stadtring Richtung Wedding. Zwischen Innsbrucker Platz und Dreieck Charlottenburg kommt Ihnen ein Falschfahrer entgegen. Fahren Sie äußerst rechts und überholen Sie nicht. Auf der A100 Stadtring Richtung Wedding. Zwischen Innsbrucker Platz und Dreieck Charlottenburg ist ein Falschfahrer unterwegs. Vorsicht bitte in beiden Richtungen.
0: Dankeschön.
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0: Westbam und Bernard Sumner mit She Wants um gleich 10 vor 10.
1: Ja, wenn heute Tag des Brokkoli wäre, würde ich den ganzen Tag Brokkoli essen. Unglücklicherweise ist heute Tag der Schokolade.
0: Ach,
1: naja.
0: Mensch.
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3: Charles Dickens, Schriftsteller. Nichts ist wertvoller als ein guter Freund. Außer ein guter Freund mit Schokolade.
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0: Jupiter and Mars von Avalon Amazon um 7:07.
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4: Elisabeth Matter aus der Radio 1 Nachrichtenredaktion ist bei uns. Und bevor wir über ein Thema der 10 Uhr Nachrichten reden, noch schnell eine dringende Meldung aus der Verkehrsredaktion.
5: Nochmal der Hinweis, Achtung, Falschfahrer auf der A100 Stadtring Richtung Wedding. Zwischen Innsbrucker Platz und Dreieck Charlottenburg kommt Ihnen ein Falschfahrer entgegen. Fahren Sie bitte äußerst rechts und überholen Sie nicht.
4: Vielen Dank dafür. Und dann der Blick auf die 10 Uhr Nachrichten. Es wäre eine Premiere. Zum ersten Mal seit vor fast 20 Jahren in Deutschland Elterngeld eingeführt wurde, soll es tatsächlich erhöht werden. In einem Gesetzentwurf von Familienministerin Karin Prien steht, dass der Mindestbetrag von 300 auf 330 Euro steigen soll und der Höchstbetrag von 1.800 auf 1.900. Elisabeth, das ist noch nicht alles. Es soll auch noch andere Änderungen beim Elterngeld geben.
5: Ja, nicht ganz unwichtig für alle, die sich überlegen, ob sie ein Kind bekommen sollen. Denn nach dem neuen Modell der Familienministerin soll es nur noch 12 Monate Elterngeld geben. Im Moment gibt es 14. Und den Zuschuss gibt es auch nur dann, wenn Mütter und Väter jeweils mindestens 3 Monate eine Pause vom Job machen. Hintergrund dessen ist, dass die Bundesregierung Anreize setzen will, damit sich auch mehr Väter an der Kindererziehung beteiligen.
0: Mehr dazu gleich in den Radio 1 Nachrichten. Um 10 bis dahin noch Leonard Cohen mit You Want It Darker im Paul Kalkbrenner Remix.
4: Und das war der schöne Morgen vom Dienstagmorgen mit Tom Böttcher, Marco Seifert und Elisabeth Mattner. Hier übernimmt jetzt Henrik Schröder. Er wird einige Hörer verlieren, denn es gibt von 10 bis 13 Uhr eine geplante Wartung am Standort Karlau. 10 bis 13 Uhr. Daher ein Senderausfall auf der 95.1. Aber alle anderen haben das Glück, Henrik gleich erleben zu dürfen.

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0: 10 Uhr.
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0: Im Studio ist Elisabeth Mattner.
2: Die Ukraine hat Russland in der Nacht mit mehr als 400 Drohnen überzogen. Nach Angaben des russischen Verteidigungsministeriums wurden sie über mehreren Regionen abgefangen. Um den Krieg in der Ukraine und auch den im Iran geht es ab heute auch beim Treffen des Verteidigungsbündnisses NATO in der Türkei. Benjamin Weber berichtet.
3: Die NATO-Staaten wollen zeigen, dass sie mehr Geld in ihre Verteidigung investieren können und wollen. US-Präsident Trump scheint ja immer noch unzufrieden zu sein mit den Ausgaben der Europäer. Erst letzte Woche hat er da wieder scharfe Kritik geübt, unter anderem auch an Deutschland. Jedes Jahr 5% des Bruttoinlandsprodukts auszugeben für Rüstung und Sicherheit und Infrastruktur, das ist das Ziel vom letzten NATO-Gipfel vergangenen Jahr in Den Haag. Und dieses Ziel soll jetzt hier in Ankara bestätigt werden. Und wenn es nach der NATO geht, dann am besten so eindrucksvoll wie möglich. Es geht also darum, Trump zu besänftigen, Trump bei der Stange zu halten und damit das Verteidigungsbündnis zu stärken.
2: Der deutsche Marineschiffbauer TKMS erhält einen Milliardenauftrag aus Kanada. Wie Premier Carney bekannt gab, will Kanada bis zu 12 U-Boote kaufen. TKMS mit Sitz in Kiel setzte sich gegen einen Konkurrenten aus Südkorea durch. Die Bundesregierung hatte sich für das Geschäft eingesetzt, auch mit Blick auf die gemeinsame Sicherheitspolitik in der NATO. Es sollen bald die Regeln für das Elterngeld geändert werden. Nach Plänen von Bundesfamilienministerin Prien soll es nur noch 12 statt 14 Monate gezahlt werden, wenn beide Elternteile mindestens 3 Monate Auszeit vom Job nehmen. Nicole Markwald berichtet.
4: Zwar soll die Höhe des Elterngeldes erstmals seit 20 Jahren ein wenig steigen, aber wegen der verkürzten Bezugsdauer rechnet das Ministerium mit Einsparungen. Das Elterngeld wurde 2007 eingeführt. Es sollte die Vereinbarkeit von Familie und Beruf verbessern. Seither gibt es auf Antrag mindestens 300 Euro pro Monat, maximal aber 1.800 Euro. Wegen des Geburtenrückgangs sinken die staatlichen Ausgaben für das Elterngeld stetig. Mit den geplanten Änderungen setzt Familienministerin Prien, CDU, eine Vereinbarung aus dem Koalitionsvertrag um.
2: In Berlin beginnt gerade der wichtigste Abschnitt für den Bau der Ringbahnbrücke. Es wird ein riesiger 200 Meter hoher Kran aufgebaut. Er soll am Wochenende bis zu 320 Tonnen schwere Stahlteile transportieren, hat uns von dort RBB-Reporterin Juliane Kowolik berichtet.
5: Die werden also von dem Kran, der ja auf der linken Seite der Bahngleise aufgebaut wird, dann hochgehoben und auf die Brückenpfeiler, auf die Widerlager in den Brückenpfeiler gehoben. Und das ist tatsächlich wirklich der entscheidende Schritt. Also wenn wir jetzt am Montagmorgen alle wieder zur Arbeit fahren und hier vorbeikommen, dann sieht das tatsächlich alles aus wie eine richtige Brücke. Und wenn die dann über die Gleise gehoben werden, naja klar, muss dann die Ringbahn gesperrt werden. Freitagmittag 12 Uhr geht das los bis Montagmorgens Betriebsbeginn. Es sind Ersatzbusse eingerichtet. Und auch die Fernbahn muss natürlich immer mal wieder für viele Stunden in dieser Zeit gesperrt werden.
2: Der Landkreis Barnim hat eine Haushaltssperre verhängt. Das geplante Defizit von bislang 30 Millionen Euro drohe, um weitere 16 Millionen Euro anzuwachsen, heißt es in einer Mitteilung. Ab sofort gelte daher ein Einstellungsstopp. Nicht dringende Investitionen würden verschoben und laufende Ausgaben nochmals strengstens geprüft. Parallel werde ein Nachtragshaushalt erarbeitet. Soweit die Radio 1 Nachrichten. 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
6: Heute viele Wolken, nur etwas Sonne und zeitweise Regen oder Schauer von Nord nach Süd, maximal 20 bis 26 Grad. In Berlin kriegen wir um 23 und das alles bei einem doch recht starkböigen Westwind.
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2: Auf Radio 1, gute Nachrichten gibt's von der A100 Stadtring Richtung Wedding. Die Gefahr durch einen Falschfahrer zwischen Innsbrucker Platz und Dreieck Charlottenburg besteht nicht mehr. A13 Berlin Richtung Dresden, zwischen Rago und Mittenwalde wird der Verkehr wegen Bergungsarbeiten über die Standspur geleitet. Es staut sich ab Schönefelder Kreuz. Stadtverkehr Berlin, Geduld brauchen Sie auf der A100 Richtung Wedding vorm Kreuz Schöneberg an einer Baustelle. 30 Minuten müssen Sie da mehr einplanen. Im weiteren Verlauf stehen Sie vor der Detmolder Straße 10 Minuten und auf der A115 statt einwärts vorm Kreuz Zehlendorf auch 10 Minuten plus. Friedrichshain, die Frankfurter Allee ist zwischen Silvio-Meyer-Straße und Proskauer Straße statt einwärts nach einem Wasserrohrbruch gesperrt. Da staut sich's ab Buchberger Straße und auch auf den Umfahrungen. Da müssen Sie deutlich mehr Zeit einplanen. Wir wünschen Ihnen trotz allem eine gute Fahrt.
6: Vielen Dank.
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6: Guten Tag. So, endlich haben rote Karten nur noch empfehlenden Charakter und werden am Ende politisch entschieden. Ist ein bisschen wie so mit Ampeln in Indien. Die haben ja auch eher empfehlenden Charakter, rote Ampeln. Dann bleibt man stehen oder nicht. Muss man am Ende mal gucken, ob es richtig war. Auf jeden Fall, bin ich erstaunt, dass es erst jetzt soweit ist, dass also nicht vorher schon Einfluss genommen wurde von den Mächtigen und Herrschenden auch auf das Spiel und nur auf das Drumherum bisher. Und jetzt hat man am Ende das Gefühl, Belgien hat die USA geschlagen, nachdem eben die rote Karte für die Vereinigten Staaten für das Team wieder zurückgenommen wurde, mutmaßlich nach Einfluss von Trump. Und jetzt hat Belgien das Spiel trotzdem gewonnen und auch das wird wieder politisiert. Und wenn man die Boulevardpresse so liest, hat man das Gefühl, okay, Belgien hat jetzt im Prinzip im Alleingang Trump besiegt. Muss man auch erstmal schaffen. Etwas Biedermeier-Beat von Seed Hail Bob.

Seat und Hail Bob um 9:09 auf Radio 1. Wir schauen gleich nach Brandenburg, denn nicht nur Berlin feiert ein Megakonzert Wochenende mit Pet Shop Boys, Cure, Toten Hosen und so. Auch in Brandenburg geht's ab. Da spielen Keimzeit, Dota, Susan Vega, Tristan Brusch beim Inselleuchten am Samstag und Sonntag in Bernau. Mehr dazu erklärt uns gleich unsere Musikauskennerin Christiane Falk. Vorher gibt's noch Moonlight, Breakfast aus Bukarest. 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
1: Es gibt diese Festivals der besonderen Art. Und am Wochenende präsentieren wir Ihnen genau so eins. Das Inselleuchten auf dem Gutshof am Schloss Börnecke in Bernau. Dieses Jahr treten dort auf unter anderem Susan Vega, Tristan Brusch, Keimzeit, Dota und Martin Kohlstedt. Und meine Kollegin Christiane Falk wird Ihnen ein bisschen mehr jetzt zum Programm erzählen. Guten Morgen erstmal.
2: Guten Morgen, Henrik.
1: Du warst ja schon mal beim Inselleuchten dabei, kamst dann zurück und hast gemeint, es war einfach zauberhaft. Was ist daran so besonders?
2: Die Atmosphäre, die ist unglaublich entspannt. Also es ist ein Festival, das mit sehr viel Liebe zum Detail gestaltet wird. Der Veranstaltungsort ist eine sehr schöne Parkanlage am Gut Börnecke in Bernau. Da wurde also eine ebenbürtige Alternative zu der früheren Anlage in Marienwerder gefunden. Und mir ist auf jeden Fall die illuminierte Parkanlage in Erinnerung geblieben, die an sich schon sehenswert wäre, die herrliche Architektur, die dann ebenfalls am Abend angestrahlt ist. Aber dann auch, dass man da eben so schön rumschlendern kann und dass immer irgendwas leuchtet, also sei es ein Feuer oder andere Lichtkunst, dann entdeckt man auch häufig in irgendeiner Ecke des Geländes Künstlerinnen und Künstler aus der Kleinkunstecke. Und all das zusammen war viel überraschender als bei vielen anderen Festivals, auf denen ich war. Also wir haben uns wirklich treiben lassen, auch was ich so von nur wenigen Festivals kenne. Also sonst scheint ja eigentlich immer vorher alles klar zu sein. Aber beim Inselleuchten, da wurden wir einfach mehrfach positiv fernab der Bühnen überrascht, obwohl wir eigentlich tatsächlich wegen der Konzerte hingefahren sind.
1: Wie würdest du das Line-up des Inselleuchten in diesem Jahr zusammenfassen?
2: Ja, vielfältig, abwechslungsreich. Ich mag am Inselleuchten jedes Mal die Tatsache, dass die Besucherinnen und Besucher interessiert sind. Aber die kommen jetzt nicht zwingend wegen ein oder zwei Acts. Viele sind einfach neugierig, an einem besonderen Ort mal Musik kennenzulernen. Teilweise Unbekannte, aber es sind diesmal auch einige internationale Stars dabei. Also Tony Lindsay würde ich dazu zählen, ein Mann, der 11 Grammys erhalten hat. Tony Lindsay kennen sicherlich fast alle von uns durch Songs wie Maria Maria. Der hat auf dem Supernatural-Album von Santana gesungen und war überhaupt 20 Jahre die Stimme von Santana. Und dann die andere denkwürdige Künstlerin ist Susan Vega, Amerikanerin, die in diesem Jahr ihr 40-jähriges Bandjubiläum feiert. Ich habe die vor einiger Zeit in Berlin live erlebt und wahnsinnig tolle Erinnerungen daran. Das sind eben nicht nur die Hits Luca und Tom Steiner, die ihren Auftritt besonders machen. Es ist so ein ganzes Konzert, über was bei ihr trägt. Susan Vega ist übrigens eine der Künstlerinnen, die schon zum zweiten Mal beim Inselleuchten dabei sind.

Also neben dem schon erwähnten Tony Lindsay, durch Santana bekannt, steht dann Tristan Brusch auf der Bühne. Und ich kann es wirklich nach einigen Auftritten von ihm nicht anders sagen, als dass Tristan Brusch ein Ausnahmekünstler ist. So souverän, was Gesang, Gitarre und Texte angeht. Und trotzdem wirkt er immer noch wie so ein nicht vollständig geschliffener Rohdiamant. Was ich so mag, ist, dass man bei Tristan wirklich durch völlig verschiedene Stimmungen reist.

0: Ja, und sehr spannend und dann eben auch wieder ganz anders wird wohl der Auftritt von Martin Kohlstedt. Der ist, wenn es um moderne Klassik und Elektronik geht, ja schon viele Jahre international erfolgreich. Und diesmal, da bringt er zwei Schlagzeuger mit. Und das gibt der Musik nochmal eine ganz eigene Energie und Dynamik. Ich habe es mir angesehen, finde die Kombination super. Und ich glaube sogar, dass es Menschen gefallen wird, die sonst eher Rockmusik mögen von Bands wie Mogwai oder auch die Sounds von Sigur Rós im Konzert. Also Martin Kohlstedt, selbst wenn man sonst gar nicht auf so einen Sound steht, für mich auf jeden Fall der Geheimtipp.
1: Das Inselleuchten-Festival steht Samstag und Sonntag auf dem Gutshof am Schloss Börnecke in Bernau an. Mit dabei sind unter anderem Dota, Susan Vega, Tristan Brusch und eben auch Martin Kohlstedt. Und Sie haben die Chance, Karten für das Wochenende zu gewinnen, wenn Sie mich jetzt anrufen. 0331 70 99 111. Und wir stimmen Sie jetzt noch mit einem Song aus dem aktuellen Album von Martin Kohlstedt ein. Am Wochenende wird es bestimmt wuchtiger klingen, hier aber in der Albumversion ebenso rar, das Stückchen. Danke, Christiane, fürs Losmachen aufs Inselleuchten.
0: Sehr gerne.

Martin Kohlstedt spielt am Wochenende in Bernau beim Inselleuchten. Christiane Falk hat uns ein bisschen Lust darauf gemacht und sie haben anscheinend Lust, denn große Nachfrage nach den zu verschenkenden Karten, aber sie sind weggegangen. Bitte nicht mehr anrufen für die Karten vom Inselleuchten, wenn Sie sich selbst welche besorgen wollen. Ich habe vorhin gelesen, ein Tag, also es gibt ja so Eintagestickets oder Zweitagestickets, also fürs ganze Festival, und einer von den beiden Tagen einzeln ist schon ausverkauft. Zweitagestickets gab es noch ein paar. Neil Young jetzt mit My My, Hey Hey.

0: Neil Young, my, my, hey, hey, Rock'n'Roll is here to stay. Hat man im Moment nicht den Eindruck, wenn man zu Konzerten geht, bei denen die Gitarren dominieren, dann hat man nicht das Gefühl, dass da wahnsinnig viele Leute unter 40 sind. So modernerer Musikgeschmack ist dann schon eher ein bisschen ausgefächerter und besteht nicht mehr nur aus Rock'n'Roll. Aber wer weiß, der Rock'n'Roll so oft totgesagt und immer ist er wiedergekommen.
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0: Kurz vor 11 ist es.
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0: So sieht das aus. Schönen guten Tag. A Tribe Called Quest.

0: Is this enough? A Tribe Called Quest auf Radio 1 um 11:02. Wir hören gleich rein ins Album der Woche, was in dieser Woche von Fat Tony kommt. Drama endet nie. Und als ich das gesehen habe, das wird Album der Woche, dachte ich, ja, richtig so, gut so. Weil und Fat Tony, in meinen Augen einer der ja unterschätztesten Künstler, die es so gibt in Deutschland. Also klar ist der in der Hip-Hop-Szene und mittlerweile eben auch im größeren Radiokontext und so bekannt und erfolgreich und so. Aber was der drauf hat, ist in meinen Augen immer noch unterschätzt. Vielleicht haben Sie Kacken an der Havel gesehen, diese Serie, wo er die Hauptrolle gespielt hat und wo er es wirklich geschafft hat, total witzig zu sein und beknackt und bescheuert und skurril und gleichzeitig aber auch berührend und ein bisschen kitschig. Also das so als Schauspieler, als Serienschauspieler in so einem Ding. Und dann macht der Songs, die sind total schlau, die sind mega reflektiert, die haben Themen, die überhaupt nicht ballerballer sind, über Filterblasen, über KI, über, ja, auf dem aktuellen Album ja auch die Frage, was ist eigentlich Heimat? Also mit all diesen Dingen kann sich der Typ beschäftigen und dabei aber auch noch sauwitzig sein. Also Grund genug, ihm im Album der Woche ein bisschen zu feiern. Gleich nach Fred Again und Julia.
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0: Hi, hier ist Fatoni und mein neues Album Drama Endet Nie ist das Album der Woche auf Radio 1.
1: Was ist ein Zuhause? Für Fatoni ist es zunächst einmal Schwabing, ein Stadtteil im Norden von München, wo er aufgewachsen ist, wo er seine Jugend verbracht hat und wohin er auch jetzt immer wieder zurückkehrt, aber nicht immer mit den gleichen Gefühlen.

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1: Ich kenne auf jeden Fall dieses Gefühl, dass man so denkt, krass, ich gehöre hier gar nicht mehr hin oder das hat sich alles extrem verändert oder... Ich habe mich dann auch oft gefragt, ist es überhaupt so oder habe ich mich verändert?
2: Vor knapp 10 Jahren schon ist Fat Tony nach Berlin umgezogen. Unter anderem, weil München nicht mehr das richtige Umfeld für seine Arbeit als Künstler gewesen sei. In einer Diskussionsrunde zum Thema, warum München nicht attraktiver für Popkultur ist, hat er sich damals sogar zu der Aussage hinreißen lassen, München sei reich, aber uncool. Doch auch Berlin sei heute nicht mehr der Zufluchtsort für Fat Tony, wenngleich sich bisher keine besseren Alternativen aufgetan haben.

finde es tatsächlich mittlerweile schon sehr anstrengend in Berlin. Und ich frage mich immer, ob es an mir liegt, weil ich jetzt einfach 10 Jahre älter bin. Oder ob die Stadt sich auch so voll verändert hat. Ich glaube, schon beides ein bisschen. Aber ich bin jetzt nicht der Typ, der komplett aufs Land ziehen kann, glaube ich. Also ich bin schon Stadt.

0: schlecht.
1: Während Fettoni im Ostteil der Stadt wohnt und heute sein Studio in Kreuzberg ist, hat er sich lange ein Studio mit Freunden in Friedenau geteilt. Damals hat er etwas auf den Weg geschimpft. Jetzt vermisst er Friedenau tatsächlich manchmal.
2: Da ist man dann auch immer rumgelaufen in den Pausen und war so, was ist denn hier? Finde, das ist ja verrückt. Das ist ja krasser als München.
3: Ey. Ich

0: Dass man sich als Individuum vom Rest der Welt manchmal abgrenzen kann und muss, dient wohl der Gesundheit des eigenen Geistes. Rückzugsorte zu haben, wie die eigene Wohnung, das eigene Zimmer, das eigene Bett, ist vielleicht das Wichtigste. Dennoch treibt auch Fertoni die Frage nach dem Ankommen weiter um. Gibt es das überhaupt, das eine Ankommen im Leben? Was Fertoni 2019 in seinem Song Alles zieht vorbei noch so antizipiert, stellt er auf seinem neuen Album in Frage.
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2: Da habe ich dann auch auf dem Song gesagt, irgendwann komme ich an. Und dieses Album ist für mich so ein bisschen die Antwort auch darauf. Also so ein bisschen die Gegenthese, so dass ich immer gedacht habe, das sei so und es ist aber nicht so. Und da geht es natürlich viel auf dem Album drum. Und eben auch das große Wort Veränderung. Und das steckt natürlich auch ganz stark in dem Song Schwabinger Laterne.
0: Die Schwabinger Laterne ist ein Lied der Chansonsängerin Gisela, das sie regelmäßig in ihrer eigenen Kneipe mit dem Namen Bei Gisela in Schwabing aufgeführt hat. Fertoni hat es nun für sein neues Album Drama endet nie verwendet und betont damit gleichermaßen, wie Nostalgie und Erinnerung sowie Wandel ein Zuhause ausmachen.
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Harry Styles mit Apache um 10.49 Uhr gleich auf Radio 1. Und hier kommt noch ein Stückchen, aktuelles Stückchen von dem Mann mit dem besten Künstlernamen Norddeutschlands, DJ Kotze und Spiralen.

0: Sophia Kennedy singt das Stückchen. DJ Kotze hat es geschrieben und produziert. Spiralen von seiner EP auch. Das Titelstück, also das Stückchen ja schon ein bisschen länger draußen, Spiralen. Die EP kam dann im Juni hinterher mit noch ein paar mehr Songs und DJ Kotze jetzt wieder. Man hört es, nachdem er uns etwas, ja, wie soll ich sagen, etwas herausgefordert hat mit diversen Soundflächen und verschiedenen Takten und so, wo man dann irgendwann auch nicht mehr so gut mitkam. Jetzt wieder so ein bisschen einfacher, bisschen kompakter, bisschen Dancefloor-lastiger unterwegs mit Spiralen.
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0: Die Schlagzeilen der 11 Uhr Nachrichten. NATO-Gipfel in der Türkei startet. Alkoholfreies Bier liegt bei Produktion zu und das Wetter ist meist stark bewölkt und zuerst noch verregnet. Später dann aber bleibt es trocken. Wir kriegen maximal 20 bis 22 Grad. Gleich um 11 die vollen Meldungen. Vorher noch ein Stückchen von Death Cab for Cutie Pep Talk.

0: Death Cab for Cutie Pep Talk um gleich 11 Uhr.
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0: Mit Elisabeth Mattner.
2: Die Ukraine hat Russland in der Nacht mit mehr als 400 Drohnen überzogen. Nach Angaben des russischen Verteidigungsministeriums wurden sie über mehreren Regionen abgefangen. Um den Krieg in der Ukraine und auch den im Iran geht es ab heute auch beim Treffen des Verteidigungsbündnisses NATO in der Türkei. Benjamin Weber berichtet.
3: Die NATO-Staaten wollen zeigen, dass sie mehr Geld in ihre Verteidigung investieren können und wollen. US-Präsident Trump scheint ja immer noch unzufrieden zu sein mit den Ausgaben der Europäer. Erst letzte Woche hat er da wieder scharfe Kritik geübt, unter anderem auch an Deutschland. Jedes Jahr 5% des Bruttoinlandsprodukts auszugeben für Rüstung und Sicherheit und Infrastruktur, das ist das Ziel vom letzten NATO-Gipfel vergangenen Jahr in Den Haag. Und dieses Ziel soll jetzt hier in Ankara bestätigt werden. Und wenn es nach der NATO geht, dann am besten so eindrucksvoll wie möglich. Es geht also darum, Trump zu besänftigen, Trump bei der Stange zu halten und damit das Verteidigungsbündnis zu stärken.
2: In der französischen Hauptstadt Paris wird heute ein wichtiges Urteil erwartet. Ein Berufungsgericht verkündet, ob die dreifache Präsidentschaftskandidatin des rechtsnationalen Rassemblement National Le Pen zur Präsidentschaftswahl im kommenden Jahr antreten darf. Damit entscheidet sich die Zukunft der Politikerin, berichtet unsere Korrespondentin Caroline Düller.
4: In diesem Prozess geht es darum, dass Marine Le Pen und andere Mitglieder des rechtsnationalen Rassemblement National über Jahre hinweg EU-Gelder veruntreut haben sollen, und zwar organisiert und gezielt. Es geht um insgesamt gut 4,5 Millionen Euro, die der RN zugunsten der Partei umgeleitet haben soll. Und im Frühjahr 2025 war Marine Le Pen deswegen verurteilt worden. Neben der Freiheits- und einer Geldstrafe wurde ihr auch verboten, bei Wahlen anzutreten, und zwar 5 Jahre lang. Das heißt, Präsidentschaftsambitionen passé. Es sei denn, die Richter am Berufungsgericht mildern dieses Urteil ab und bleiben weit hinter den Forderungen der Staatsanwaltschaft zurück.
2: Das ist ein Trend, den es seit Jahren gibt. In Deutschland wird immer mehr alkoholfreies Bier getrunken. Die größeren Brauereien haben laut dem Statistischen Bundesamt im vergangenen Jahr rund 620 Millionen Liter Bier ohne Alkohol hergestellt. Das sind rund 7% mehr als im Jahr davor. Zwar ist das Geschäft von Bier mit Alkohol mit fast 7 Milliarden Litern immer noch deutlich größer, aber in dem Bereich ist die Produktion stark gesunken. Im Berliner Prinzenbad in Kreuzberg gibt es heute ein ganz besonderes Angebot. Von 13 bis 17 Uhr kann man kostenlos zu einem Hautkrebs-Screening gehen. Expertinnen des Vivantes-Klinikums Friedrichshain führen Hautchecks durch, hat uns die Chefärztin der Klinik für Dermatologie Ludwig Peitsch gesagt.
5: Ja, wir haben 2 Ärztinnen aus unserer Klinik, die an einem Stand zu Hautkrebs beraten. Dort sind auch einige Sonnenschutzproben erhältlich. Und falls gewünscht, können die Besucherinnen und Besucher einen Hautcheck inklusive Auflichtmikroskopie, also mit dem Dermatoskop, erhalten. Wir screenen, soweit das im Freibad möglich ist. Also die Intimregion kann natürlich nicht angeschaut werden, aber schon weite Teile des Körpers.
2: In Berlin gibt es heute eine Aktion für Familien, die sich Schulmaterialien für das kommende Schuljahr nicht leisten können. Dazu packen die Mitarbeitenden der Berliner Tafel und von Zalando rund 6000 Schulbeutel mit Federmappen, Büchern und Schreibmaterial. Die Beutel sollen über die Leib- und Seele-Ausgabe stellen und Berliner Frauenhäuser an armutsbetroffene Kinder verteilt werden. Soweit die Radio 1 Nachrichten. 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
0: Heute ziemlich grau, viele, viele Wolken, nur etwas Sonne sehen wir hier und da, dafür aber zeitweise Regen oder auch stärkere Schauer. Von Nord nach Süd haben wir maximal 20 bis 26 Grad, in Berlin werden es maximal 23 und dazu weht ein böiger Westwind.
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2: Auf Radio 1, 13 Dresden Richtung Berlin zwischen Starkow und Barut-Mark gibt es Behinderungen nach einem Unfall. Stadtverkehr Berlin, länger dauert es auf der A100 Richtung Wedding vor dem Kreuz Schöneberg an einer Baustelle, 15 Minuten plus da, und im weiteren Verlauf stehen sie vor der Detmolder Straße 10 Minuten im Stau. Friedrichshain, die Frankfurter Allee zwischen Silvio-Meyer-Straße und Proskauer Straße statt einwärts nach einem Wasserrohrbruch gesperrt. Es gibt lange Staus ab Buchberger Straße und auch auf den Umfahrungen. Johannisthal, der Sterndamm, ist hinter dem Lindhorstweg in Richtung Stubenrauchstraße gesperrt. Da wird bis Freitag die Fahrbahn erneuert. Und aktuell ist noch zur S-Bahn. Wegen der Reparatur an einem Signal zwischen Grünau bzw. Altklinike und Adlershof kommt es auf den Linien S46, S8, S85 und S9 zu Verspätungen und einzelnen Ausfällen. Wir wünschen Ihnen, da wo es geht, eine gute Fahrt.
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0: Und mit Thundercat, I wish I didn't waste your time.

Thundercat, I wish I didn't waste your time um 11:07. Wir gehen gleich spielen mit Magnus von Keil, der für uns ein Videospiel rausgesucht hat, bei dem man mit einem Hirsch befreundet sein kann und mit dem gemeinsam Abenteuer erleben. Also das nenne ich mal ein Angebot. Wer möchte nicht mit einem Hirschen befreundet sein und gemeinsam Abenteuer erleben? Welche Abenteuer und was das Spiel taugt, das erzählt er uns gleich nach The Primitives Through the Flowers.

0: Primitives auf Radio 1 mit Through the Flowers. Und dann wenden wir uns dem Gaming zu. Magnus, du wärst doch eigentlich immer schon gerne mal mit einem Hirsch befreundet gewesen und bist froh, dass es jetzt wenigstens virtuell klappt, oder nicht?
1: Endlich werden meine Gebete erhört, ja.
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0: Also mit einem Delfin den Ozean erkunden oder mit einem Löwen um die Wette brüllen oder auf dem Rücken von einem Drachen durch die Lüfte fliegen. Alles Fantasien, die so einige von uns vielleicht mal hatten. Mit welchem Tier wollten Sie als Kind am liebsten befreundet sein? Unser Videospiel der Woche erzählt die Geschichte einer Freundschaft zwischen einem Jungen und einem Hirsch. Deer and Boy heißt es, ausgedacht und umgesetzt von einem kleinen Studio aus Frankreich. Und man darf verraten, Spiele mit Tieren triggern unseren Spieleexperten Magnus immer sehr, in einer positiven Weise, kann man glaube ich sagen. Also was dieses Spiel hier so besonders toll macht, Magnus, das erzähl uns mal bitte jetzt. Wir steigen mal ein mit dem Soundtrack ein bisschen, so klingt das Ganze. Was für Abenteuer erleben Junge und Hirsch?
1: Also die Geschichte beginnt damit, dass der Junge eines Nachts beschließt, von zu Hause wegzulaufen. Er heißt auch nur der Junge, er hat keinen Namen, ne, das gleich vorweggeschickt. Und der Junge läuft in den nahegelegenen Wald und wird dort Zeuge eines Ereignisses, das man ja durchaus als traumatisch bezeichnen kann, wenn man Bambi gesehen hat. Da wird nämlich eine Rehmama erschossen und das kleine Hirschbaby bleibt ganz alleine zurück. Das ist natürlich schon mal furchtbar. Und so furchtbar sich das auch anfühlt, so fremd es erstmal ist, Junge und Hirsch freunden sich an und bestreiten dann ihren Weg fortan gemeinsam. Und das ist auch eine weise Entscheidung, denn auf einmal ist überall in dieser Welt dieser seltsame lila Glibber aufgetaucht, der jedes Lebewesen bei Berührung entweder wahnsinnig werden lässt oder sogar tötet. Zum Glück, Hendrik, scheint das Geweih des kleinen Hirschs aber so eine Art magische Kraft inne zu haben, mit der das lila Zeug neutralisiert werden kann. Ja, und so machen sich die zwei auf die Suche nach dem Ursprung dieses Glibbers und finden dabei mehr raus, als ihnen lieb ist. Also du hörst schon, Deer and Boy, so ein Fantasy-Märchen im Kern. Ne? Aber eins mit ganz, ganz viel Herz.
0: Ein Fantasy-Märchen rund um einen Jungen, einen Hirschen und lila Glibber. Also ich dann als Spieler, wen steuere ich dabei? Den Jungen, den Hirsch oder beide oder wen ganz anders?
1: Du bist der Junge. Mhm. Ganz am Anfang ist der kleine Hirsch auch noch so in deinem Rucksack drin, weil er ja noch so klein ist und noch nicht laufen kann. Später kann er dir dann auf Kommando zu Hilfe eilen. Der kann dann mal einen Schalter drücken oder dir helfen, eine schwere Kiste zu schieben. Oder wenn er dann noch größer ist, der Hirsch wächst nämlich im Laufe dieses Spiels, kann er dir auch mal helfen, auf höher gelegene Plattformen zu klettern und so weiter und so weiter. Also mich hat das Ganze sehr stark erinnert an so Titel wie Limbo oder Planet of Lana. Vorwiegend sind das also so Logik-Geschicklichkeitsrätsel hier. So ein paar Action-Passagen kommen auch vor, zum Beispiel, wenn man vor einem Rudel hungriger Wölfe fliehen muss, aber wirklich kompliziert wird es dabei eigentlich selten. Das heißt, Deer and Boy funktioniert spielerisch eher reduziert und konzentriert sich dafür ganz bewusst umso mehr aufs Narrativ. Mhm.
0: Also würdest du sagen, es ist eher dann auch ein Spiel für Jüngere so bei dem Setting und bei dem Thema oder was ist da noch dahinter?
1: Also ich glaube, so ein bisschen kennst du mich jetzt, Hendrik.
0: Deswegen, ich weiß, du stehst auf Hirsche und lila Glibber. Ja,
1: genau. Also erstmal ästhetisch greift das Spiel natürlich die großen Animationsfilmklassiker auf, aus dem Hause Disney oder Studio Ghibli. Allein die Szene, wo der Junge und der kleine Hirsch sich zum allerersten Mal begegnen, das ist in so einer Bushaltestelle nachts bei strömendem Regen. Und das ist natürlich eine Referenz an Mein Nachbar Totoro, ne, der Ghibli-Klassiker aus den 80ern. Aber ich würde schon sagen, Deer and Boy ist eher was für die etwas größeren Spielerinnen und Spieler. Mhm. Im ganzen Spiel wird nicht ein Wort gesprochen. Vieles bleibt auch ganz bewusst unserer eigenen Interpretation überlassen. Zum Beispiel, wir erfahren anfangs auch erstmal überhaupt gar nicht, weshalb der Junge eigentlich von zu Hause wegläuft. Das erschließt sich erst so nach und nach gegen Ende des Spiels. Da fügen sich so Sachen erst zusammen. Und warum dem Jungen auf dieser Reise ausgerechnet ein Hirsch an die Seite gestellt wird, das hat Game Director Jason Houdet gegenüber der französischen Gaming-Plattform Actu Gaming so erklärt.
3: Es geht nicht nur um das Tier an sich. Es ist ein Waldtier. Diese Wahl fiel nicht zufällig. Es besitzt bereits eine starke emotionale Ausstrahlung. Es geht darum, wie die Menschen ein solches Tier wahrnehmen. Ein Hirsch ist kein Haustier. Genau das war für uns entscheidend. Eine Freundschaft zu einem Lebewesen aufzubauen, das von Natur aus nicht domestiziert ist.
1: Also es geht auch darum, um Freundschaft über die eigene Lebenswelt hinaus und darüber, ja, welche Wendungen das Schicksal manchmal auch einfach so nimmt, um diese Grenzen zu überwinden. Ne? Ich will jetzt nicht zu viel verraten. Beide Junge und Hirsch haben eine ähnliche Erfahrung gemacht und das schweißt sie ja letztlich zusammen. Und ach, das ist einfach alles sehr, sehr berührend.
0: Also wenn man so wie du und ich nah am Wasser gebaut ist, sollte man sich Taschentücher bereitlegen.
1: Ganz unbedingt. Also als menschliches, fühlendes Wesen auf jeden Fall. Ich hab echt Wasserfälle geweint am Schluss. Also ich war da sehr ergriffen. Eine Sache fand ich so ein bisschen schade. Gegen Ende wird das Gameplay stellenweise ja so ein bisschen sloppy. Es gibt so einen Abschnitt, den ich zum Beispiel überhaupt nicht leiden konnte. Da wird der ansonsten so tolle Spielfluss leider so ein bisschen gebrochen. Aber das ist, wie gesagt, nur meine persönliche Meinung. Nichtsdestotrotz, Dearon Boy ist ein echt wunderschönes, sehr poetisches Spiel, das einen auch echt zum Nachdenken anregt. Und deshalb eine große Empfehlung für alle, die nicht nur niedliche Tiere mögen, sondern eben auch so ein bisschen Tiefgang beim Spielen möchten. Weinen inklusive.
0: Gameplay stellenweise ein bisschen sloppy, aber ansonsten
1: aber Hirsche.
0: Ein super Spiel. Dearon Boy, unser Videospiel der Woche, ab sofort erhältlich für PC, PlayStation 5, Xbox Series und Nintendo Switch und der Preis liegt zwischen 15 und 20 Euro. Herzlichen Dank, Magnus. Auf bald.
1: Sehr gerne.
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Daft Punk, seit 2013, die ganze Nacht wach. Get Lucky auf Radio 1 um 20 nach 11. Jetzt James Blake, erst ein bisschen Turn-On, dann glasklar und später sogar episch. 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

0: Felix Buxton und Simon Radcliffe sind seit 1994, wenn sie zusammen Musik machen, die Basement Jacks Just One Kiss.
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0: Passt nicht so richtig eigentlich zum Juli-Gefühl. Viele, viele Wolken, immer nur grau, nur ein kleines bisschen Sonne und relativ häufig auch mal Regen oder ein Schauer dabei. Die Temperaturen aber halbwegs normal für die Jahreszeit, von Nord nach Süd maximal 20 bis 26, in Berlin um 23 Grad und das alles bei einem böigen Wind.
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5: Auf Radio 1 A13 Dresden Richtung Berlin zwischen Starkow und Baruth-Mahr gibt es Behinderungen nach einem Unfall. A13 und A15 Schönefelder Kreuz Richtung Cottbus. Zwischen Lübbenau und Boblitz gibt es Behinderungen durch ein liegen gebliebenes Fahrzeug. Stadtverkehr Berlin, länger dauert es aktuell auf der A100 Richtung Wedding vorm Kreuz Schöneberg an einer Baustelle. Da ein Plus von 15 Minuten für Sie und im weiteren Verlauf stehen Sie 10 Minuten vor der Detmolder Straße. Friedrichshain, die Frankfurter Allee ist zwischen Silvio Meierstraße und Proskauer Straße stadteinwärts nach einem Wasserrohrbruch gesperrt. Es staut sich ab Buchberger Straße und auf den Umfahrungen. Und aktuell ist auch noch zur S-Bahn. Wegen der Reparatur an einem Signal zwischen Grünau bzw. Altklinike und Adlershof kommt es auf den Linien S46, S8, 85 und S9 zu Verspätungen und einzelnen Ausfällen. Wir wünschen eine gute Fahrt.
0: Vielen Dank.
5: Gerne.
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0: Guten Tag. Und hier kommt ein, man kann das nicht anders sagen, arschcooler Sound aus Oklahoma. Paw Paw Rod, I wish.
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Cat Power, the greatest auf Radio 1. Wir werden gleich dafür sorgen, wette ich, dass nicht wenige von Ihnen heute noch Ihren Kühlschrank putzen werden. Ganz bestimmt. Denn wir reden gleich darüber mit dem Kollegen Matthias Bartsch aus der RBB-Redaktion Gesund, was für antibiotikaresistente Bakterien sich eigentlich im Kühlschrank tummeln. Gibt es eine aktuelle Studie zu? Die Ergebnisse sind nicht schön, aber die gute Nachricht, wir können auch was dagegen tun. Vorher gibt es noch Austria und Patrick Holland, Cyrene Reprise.

0: Petra und Patrick Holland, Sirene Reprise um 20 vor 12 auf Radio 1. Was schätzen Sie, wo finden sich mehr Bakterien, auf der Toilette oder im Kühlschrank? Die meisten würden wahrscheinlich auf die Toilette tippen, aber je nach Reinlichkeitsanspruch können sich im Kühlschrank mehr Bakterien tummeln als auf dem Klo. Es ist wirklich wahr. Und zwar mehr als 550 verschiedene Arten von Bakterien, darunter sogar antibiotikaresistente. Dazu gab es eine aktuelle Studie, die das gezeigt hat. Und deswegen klären wir jetzt mal, welche Problemzonen, nennen wir es mal, es im Kühlschrank gibt und wie wir denen dann aber auch am besten beikommen. Und zwar machen wir das mit unserem Kollegen Matthias Bartsch aus der RBB-Redaktion Gesund. Hallo Matthias.
1: Hallo, ich grüße dich.
0: Matthias, was ist, wenn es um den Kühlschrank geht, das Hauptproblem?
1: Also einmal, dass tatsächlich zu selten sauber gemacht wird. Ich glaube, das geht uns allen so ein bisschen, weil Hersteller und auch Wissenschaftler wie Mikrobiologen, die raten zu einer monatlichen Grundreinigung. Das ist ja doch schon recht häufig. Und der zweite Punkt, den man nicht vernachlässigen darf, Lebensmittel, die werden im Kühlschrank einfach häufig falsch gelagert. Also viele denken ja, im Kühlschrank ist es schön kühl und relativ trocken. Da tummeln sich schon nicht so viele Bakterien. Aber das Gegenteil ist der Fall, auch weil eine recht hohe Luftfeuchtigkeit einfach da ist, durch unterschiedliche Zonen oder auch häufiges Tür auf und zu machen.
0: Was man alles falsch machen kann im Leben. Jetzt kann man sogar Lebensmittel falsch lagern im Kühlschrank. Also Gemüse ins Gemüsefach erschließt sich für mich von selbst. Was muss man da noch richtig machen?
1: Ja, ganz so dramatisch wichtig ist es nicht, aber schon bei verderblichen Lebensmitteln wie Fisch und Fleisch. Da sollte natürlich dann geschaut werden, dass die im kältesten Bereich landen. Das ist meistens auf der Glasplatte über diesem Gemüsefach. Und die Milchprodukte zum Beispiel, die werden im mittleren Bereich ganz gut gelagert. Und Fertigprodukte, Getränke und Soßen zum Beispiel, die können in die Türablage, weil es dort am wärmsten ist im Kühlschrank. Und wichtig ist auch, dass die Lebensmittel möglichst luftdicht und eben nicht offen im Kühlschrank lagern. Das sagte mir auch die Hauswirtschaftsmeisterin Sarah Faust.
2: Es ist wichtig, dass man Lebensmittel, die offen sind, so wie der Käse, gut verpackt, weil sonst die Lebensmittel austrocknen und die Keimübertragung von den Lebensmitteln im Kühlschrank natürlich erhöht wird.
0: Okay, nie wieder offenen Käse im Kühlschrank, ich hab's verstanden.
1: Ja, und die offene Milch ist auch sehr interessant. Ich mache das zum Beispiel so, dass man die in die Türablage stellt, das ist ja praktisch, wenn die einmal offen ist. Ja. Aber das ist auch nicht der beste Ort, weil da ist es immer so um die 10 Grad schon warm, eigentlich für die angebrochene Milch zu viel.
0: Ah, interessant. Okay, also das die neue Studie und die vielen, vielen Bakterien im Kühlschrank. Einmal im Monat putzen, hast du schon gesagt. Was sind da, sag ich mal, die neuesten Erkenntnisse, wie man optimal putzt?
1: Also wenn man es denn dann macht, ich denke mal, es reicht vielleicht auch alle 2 Monate, aber dann auch wirklich richtig die Schubladen und Platten alle rausnehmen. Um diesen Aufwand, da kommt man einfach nicht rum. Das Auswischen hingegen selbst ist ja auch schnell gemacht mit einem, mit Spülwasser und einem sauberen Lappen, also nicht den aus der Spüle nehmen, den älteren, und dann alles gut trocknen lassen. Die Dichtungen sind vielleicht noch interessant zu erwähnen, möglichst nicht mit Essigwasser, weil da das Gummi porös werden kann. Und ansonsten ist Essig aber auch eine gute Möglichkeit immer zum Putzen. Und Mikrobiologe Ralf Herrmann von der Mainzer-Gutenberg-Universität hat noch einen extra Tipp. Am Ende nochmal mit einem Hauch Klarspüler nachwischen.
3: Der Klarspüler enthält Säure und zusätzlich schaffe ich so eine sehr glatte Oberfläche. Und raue Oberflächen sind immer sehr, sehr bevorzugt, auch wo Bakterien sich gerne reinnisten können.
1: Ja, und bei Keimen und Bakterien ist ja auch logisch, je weniger im Kühlschrank landet, desto weniger Keime gibt es. Und da kann man ja auch nochmal überdenken, was alles im Kühlschrank ist. Also ich habe da schon die verrücktesten Sachen gehört, Sekundenkleber, Kosmetik, das muss alles nicht da rein. Aber auch Lebensmittel wie Tomaten zum Beispiel, die verlieren dann nur ihren Geschmack. Bananen werden braun und auch Zwiebeln und Knoblauch, die mögen es zwar dunkel und trocken, aber der Kühlschrank ist da einfach zu viel des Guten. Dort fangen die dann an zu sprießen und ja, schlimmstenfalls auch an zu schimmeln.
0: Ich hatte es angekündigt, wir alle werden heute Abend kollektiv unsere Kühlschränke putzen nach all diesen Informationen, die uns Kollege Matthias Bartsch aus der Redaktion Gesund hier zum Thema Bakterien im Kühlschrank geliefert hat. Vielen Dank, Matthias.
1: Sehr gerne.

0: Brian Michael, der ewige Placebo, Every You, Every Me.
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1: Die Schlagzeilen der 12 Uhr Nachrichten. Bald weniger Hilfen vom Staat bei klimafreundlichem Heizen. So viele neue Startups wie noch nie in Deutschland. Und das Wetter meist stark bewölkt und zuerst noch verregnet, später dann trocken, maximal 20 bis 26 Grad. Bis zu den Nachrichten noch The Boxer Rebell.

0: Boxer Rebellion und Weapon und unsere News Weapon ist auch im Studio.
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0: mit Elisabeth Mattner.
2: Und da starten wir mit einer Eilmeldung von gerade eben. Die Förderung von Wärmepumpen und anderen klimafreundlichen Heizungen soll nach Plänen der Bundesregierung in den nächsten Jahren deutlich sinken. Das geht aus einer Vorlage für den Haushaltsausschuss des Bundestags hervor, die der Deutschen Presseagentur vorliegt. Der Bund will damit rund 2 Milliarden Euro bis 2030 sparen. Bisher ist beim Umstieg auf eine klimafreundliche Heizung eine staatliche Förderung bis zu 70% möglich. Diese Summe soll demnächst für die allermeisten Haushalte schrittweise sinken. Die Ukraine hat Russland in der Nacht mit mehr als 400 Drohnen überzogen. Nach Angaben des russischen Verteidigungsministeriums wurden sie über mehreren Regionen abgefangen. Um den Krieg in der Ukraine und auch den im Iran geht es ab heute auch beim Treffen des Verteidigungsbündnisses NATO in der Türkei. Benjamin Weber berichtet.
3: Die NATO-Staaten wollen zeigen, dass sie mehr Geld in ihre Verteidigung investieren können und wollen. US-Präsident Trump scheint ja immer noch unzufrieden zu sein mit den Ausgaben der Europäer. Erst letzte Woche hat er da wieder scharfe Kritik geübt, unter anderem auch an Deutschland. Jedes Jahr 5% des Bruttoinlandsprodukts auszugeben für Rüstung und Sicherheit und Infrastruktur, das ist das Ziel vom letzten NATO-Gipfel vergangenen Jahr in Den Haag. Und dieses Ziel soll jetzt hier in Ankara bestätigt werden. Und wenn es nach der NATO geht, dann am besten so eindrucksvoll wie möglich. Es geht also darum, Trump zu besänftigen, Trump bei der Stange zu halten und damit das Verteidigungsbündnis zu stärken.
2: Vor einem Berufungsgericht in Paris entscheidet sich heute, ob die rechtsnationale Politikerin Le Pen bei den nächsten Präsidentschaftswahlen antreten darf. In erster Instanz war ihr das passive Wahlrecht für 5 Jahre entzogen worden. Möglicherweise könnten die Richter diese Strafe so abmildern, dass sie nächstes Jahr kandidieren kann. Le Pen war von einem Gericht verurteilt worden, weil ihre Partei EU-Gelder für Parteizwecke eingesetzt haben soll. Dabei geht es um über 6 Millionen Euro. Le Pen hat eine Verantwortung dafür immer zurückgewiesen. In Deutschland ist im ersten Halbjahr eine Rekordzahl neuer Start-ups entstanden. Laut einer Studie des Start-up-Verbandes wurden in diesem Jahr bereits mehr als 3000 neue Firmen gegründet. Das seien über 50% mehr als im zweiten Halbjahr 2025. Die Einzelheiten hat Till Bücker.
4: Angetrieben wurde die Entwicklung vor allem von künstlicher Intelligenz. Knapp ein Drittel der neuen Unternehmen arbeiten mit KI-Bezug. Sie mache es Gründern möglich, schneller und einfacher mit weniger Kapital zu starten, heißt es vom Verband. Aber auch die Wirtschaftskrise und der angespannte Arbeitsmarkt spielen demnach eine Rolle. Für viele wird die eigene Gründung zur attraktiven Alternative, weil Unternehmen bei Neueinstellungen deutlich zurückhaltender geworden sind. Die Zunahme von Startups zeigt sich in allen Bundesländern. Im Städtevergleich bleibt Berlin an der Spitze.
2: Das ist ein Trend, den es seit Jahren gibt. In Deutschland wird immer mehr alkoholfreies Bier getrunken. Die größeren Brauereien haben laut dem Statistischen Bundesamt im vergangenen Jahr rund 620 Millionen Liter Bier ohne Alkohol hergestellt. Das sind rund 7% mehr als im Jahr davor. Zwar ist das Geschäft von Bier mit Alkohol mit fast 7 Milliarden Litern immer noch deutlich größer, aber in dem Bereich ist die Produktion stark gesunken. Soweit die Radio 1 Nachrichten. 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
0: Heute viele Wolken, wir sehen nur relativ wenig Sonne. Dafür erleben wir Regen, zeitweise Schauer von Nord nach Süd, maximal 19 bis 25 Grad. In Berlin kriegen wir so um 23 Grad und dazu einen starkböigen Wind.
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2: Auf Radio 1 A10 westlicher Berliner Ring Richtung Dreieck Havelland zwischen Großkreuz und Föhm staut es sich an einer Baustelle. 20 Minuten brauchen Sie da länger. A13 Dresden Richtung Berlin zwischen Starkow und Baruth-Mark gibt es Behinderungen nach einem Unfall. A13 und A15 Schönefelder Kreuz Richtung Cottbus. Zwischen Lübbenau und Boblitz gibt es Behinderungen durch ein liegen gebliebenes Fahrzeug. In Berlin dauert es länger auf der A100 Richtung Wedding vom Kreuz Schöneberg an einer Baustelle 15 Minuten plus und im weiteren Verlauf vor der Detmolder Straße 10 Minuten plus. Friedrichshain, die Frankfurter Allee ist zwischen Silvio-Meyer-Straße und Proskauer Straße stadteinwärts nach einem Wasserrohrbruch gesperrt, staut sich ab Buchberger Straße und auf den Umfahrungen. Wir wünschen Ihnen eine gute Fahrt.
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0: Sie haben das bestimmt in den Nachrichten gehört, dieser Milliardenauftrag, den Kanada jetzt an eine deutsche Werft vergeben hat, an TKMS aus Kiel. Bis zu 12 U-Boote sollen die bauen für Kanada. Eine Riesenmeldung. Und ich habe mich erstmal gefragt, okay, 12 U-Boote, ja, die sind schon auch ganz schön teuer, die Dinger. Und 12 Stück sind auch nicht wenig. Aber wieso ist das eigentlich so eine große Meldung? Und was steckt dahinter? Darüber spreche ich gleich mit Christina Nagel aus dem ARD-Hauptstadtstudio, die das für uns mal ein bisschen einordnet. Der U-Boot-Deal mit Kanada.

0: Mascha Corella mit Straßen auf Radio 1 um 13 Minuten nach 12. Reden wir jetzt mal über die U-Boote, die Kanada aus Deutschland kaufen möchte. Da ist jetzt ein Auftrag vergeben worden. Das war eine ganz, ganz große Meldung. TKMS aus Kiel, also das, was vormals ThyssenKrupp Marine Systems war, so hieß die Firma, heißt jetzt noch TKMS, ist eine AG. Und die sollen bis zu 12 U-Boote eben für Kanada bauen, für den NATO-Verbündeten. Das ist für das Unternehmen der größte Einzelauftrag in der Geschichte. Und trotzdem fragt man sich ja, 12 U-Boote klingt jetzt gar nicht so wahnsinnig viel. Christina Nagel aus dem ARD-Hauptstadtstudio ist mir zugeschaltet. Christina, kannst du uns das einmal einordnen? 12 U-Boote, was heißt das jetzt? Warum ist der Deal so eine große Nachricht?
1: Weil das tatsächlich auf ganz vielen Ebenen was Besonderes ist. Zum einen geht es natürlich ganz schlicht und ergreifend um Arbeitsplätze, also diese 12 U-Boote, von denen es bis zu 12 sein könnten. Da kommen nochmal 12 weitere dazu, die Deutschland bauen lässt und die Norwegen bauen lässt, macht 24 U-Boote, die jetzt in den kommenden Jahren gebaut werden sollen, und zwar in Wismar und in Kiel, also in Deutschland. Das schafft Arbeitsplätze und das sichert Arbeitsplätze. Allein in Wismar sollen bis zu 1500 Arbeitsplätze entstehen. Das ist natürlich schon eine Hausnummer, und solche Boote bauen sich eben auch nicht in einem Jahr. Das heißt, das ist was Langfristiges. Danach braucht man Ersatzteile, danach muss gewartet werden. Also das ist schon was, was für den Industriestandort Deutschland sehr wichtig ist. Und es hat dann eben auch noch verteidigungspolitisch eine große Bedeutung, weil es eben eine Rüstungskooperation ist, die jetzt scheint zustande zu kommen. Und das ist ja auch mal ein wichtiges Signal nach diesen vielen Rüstungskooperationen, die zuletzt geplatzt sind.
0: Also es sind also Kanada, Norwegen, Deutschland, die mit baugleichen U-Booten unterwegs sein werden, dann irgendwann die relativ einfach miteinander kommunizieren können. Und da eben sozusagen auch eine militärische Kooperation leichter ist, ne? So habe ich es verstanden.
1: Genau, und das macht natürlich zwei Vorteile. Zum einen, jeder dieser Soldaten kann quasi dasselbe U-Boot bedienen. Das heißt, man ist auch austauschfähig. Die Boote können einfach mal so in Kanada gewartet werden oder in Norwegen oder in Deutschland. Das ist auch ein Vorteil. Und es ist natürlich, und das ist natürlich die große Überlegung im Hintergrund, deshalb ist natürlich auch eine Bundesregierung da sehr involviert, dass man sagt, je mehr wir produzieren lassen und quasi von der Stange kaufen, desto günstiger kann man produzieren. Mhm. Und das ist natürlich ein großes Argument, was für solche Deals spricht untereinander, indem man einfach sagen kann, je mehr wir bestellen, desto günstiger kann man produzieren, dann ist es von der Stange und dann haben alle was davon. Mhm.
0: Außenminister Wadefuhl hatte sich ja bei mehreren Besuchen in Kanada ganz offensiv für diesen Deal eingesetzt. Und siehe da, TKMS, also die deutsche Firma, hat sich gegen die koreanische Firma, die auch noch im Rennen war, durchgesetzt. Weiß man, warum dann Deutschland am Ende den Zuschlag bekommen hat?
1: Jetzt würde wahrscheinlich jeder Unternehmer sagen, wir haben das bessere Angebot gemacht. Ich glaube, es ist noch ein bisschen mehr. Zum einen ist es eben so, dass man diese Kooperation zwischen Norwegen und Deutschland schon hat. Also, dass man da eben darauf verweisen kann, wir bauen da schon solche U-Boote. Zudem hat man noch in Aussicht gestellt, dass man U-Boote, die jetzt schon im Bau befindlich sind, die eigentlich an Norwegen ausgeliefert werden sollten, dass man die jetzt erstmal Kanada zur Verfügung stellen kann, weil die sie nötiger brauchen. Das heißt, das ist natürlich schon mal ein Vorteil. Und dann hat es eben diese geopolitische Komponente noch, dass man eben einfach sagen kann, das sind NATO-Partner, die arbeiten zusammen, die machen das, was sich die NATO eigentlich auf die Fahne geschrieben hat, nämlich gemeinsam zu produzieren, einheitliche Standards zu haben, um so kompatibler zu werden, und holt sich eben nicht den zwar auch Verbündeten Südkorea mit ins Boot, aber die sind eben nicht Teil der NATO. Und gerade weil es jetzt auch noch im Vorfeld des NATO-Gipfels verkündet worden ist, ist das natürlich auch ein Signal, was auf diesen Gipfel ausstrahlen soll und zeigen soll, seht hier, wir Mittelmächte, wir können eben auch selbst für unseren Schutz mehr tun und tun das auch.
0: Was bedeutet denn dieser Deal eigentlich jetzt für die Beziehung zwischen Kanada und den Vereinigten Staaten? Denn bisher hat Kanada ja die meisten Militärgüter aus den USA gekauft.
1: Naja, das ist jetzt wirklich so ein bisschen so ein zweischneidiges Schwert. Auf der einen Seite macht Kanada ja das und auch die Europäer das, was sie tun sollen, nämlich eigenverantwortlicher werden, selbstständiger werden, selbst mehr investieren. Auf der anderen Seite dürfte Donald Trump natürlich trotzdem nicht gefallen, wenn sich jetzt die Verbündeten entscheiden, nicht mehr bei ihm einzukaufen und in seinem Land einzukaufen, sondern untereinander die Deals machen. Aber das ist das, womit er leben muss. Denn es ist klar, die Europäer werden sich mehr verteidigen müssen. Da will man Kanada immer mit im Boot haben. Da geht es um den Nordatlantik. Da sind U-Boote sehr gefragt. Und da macht man jetzt eben gemeinsame Sache. Vorausgesetzt, die Verhandlungen gehen dann wirklich bis zum Ende des Jahres auch gut aus. Denn dann ist das Ganze erst wirklich in trockenen Tüchern, denn es gibt noch Vertragsdetails, die geklärt werden müssen.
0: Ein Milliardenauftrag aus Kanada an die deutsche Werft TKMS. 12 U-Boote sollen dort gebaut werden. Vielen Dank für die Infos an Christina Nagel aus dem ARD-Hauptstadtstudio. Tschüss.
1: Tschüss.

Habe ich früher in der Sendung gesagt, dass Rock'n'Roll ja gerade fast ein bisschen tot ist. Stimmt ja alles überhaupt nicht. Yard Act waren das. Hammer Liveband, können Sie sich schon mal merken. 14. Oktober spielen die im Festsaal Kreuzberg, präsentiert von Radio 1 und werden da aller Voraussicht nach tierisch abgehen. Postpunk aus Leeds, New Beginnings, das gehörte Stückchen auf Radio 1. Jetzt zu einer Combo, die so klingt, wie sie heißt. Beduin, Degma, Chiga.

0: The No Twist, never irrelevant since 1989, könnte man sagen, oder so. The No Twist, die allerewigsten, gefühlt seit immer, seitdem es Gitarrenmusik gibt in Deutschland, sind eigentlich The No Twist da und haben es eigentlich immer geschafft, so nicht egal zu werden und eines gar nicht zu werden, so eine Greatest Hits Band, sondern immer noch irgendwie was draufzulegen, was nachzulegen. Dieses Stückchen allerdings schon älteres aus 2014 vom Album Close to the Glass, das Stückchen Kong von The No Twist.
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1: Kurz vor halb 1.
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1: Viele Wolken heute, nur ein bisschen Sonne. Außerdem erleben wir Regen und Schauer immer mal wieder. Aber zum Abend hin wird es dann trockener. Von Nord nach Süd haben wir heute maximal 19 bis 25 Grad. In Berlin werden es um die 23 Grad maximal. Und dazu ein Starkböen. Westwind haben wir auch noch.
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3: Auf Radio 1 A10 westlicher Berliner Ring Richtung Dreieck Havelland. Zwischen Großkreuz und Vöben staut es sich an einer Baustelle. 20 Minuten brauchen Sie da länger. A10 westlicher Berliner Ring Richtung Dreieck Werder. Zwischen Spandau und Potsdam Nordstau. Auch da ein Plus von 10 Minuten. A13 Dresden Richtung Berlin. Zwischen Starkow und Barut Mark gibt es Behinderungen nach einem Unfall. A13 und A15 Schönefelder Kreuz Richtung Cottbus. Zwischen Lübbenau und Boblitz gibt es Behinderungen durch ein liegen gebliebenes Fahrzeug. Stadtverkehr Berlin, länger dauert es auf der A100 Richtung Wedding vor dem Kreuz Schöneberg an einer Baustelle. 15 Minuten plus da für Sie. Im weiteren Verlauf stehen Sie vor der Detmolder Straße und in Richtung Treptow zwischen Hohenzollern-Damm und Albuinenstraße. Wir wünschen Ihnen eine gute Fahrt.
1: Vielen Dank.
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1: Manche nennen es den längsten Hydration Break der Radiogeschichte. Wir sagen einfach Music Nonstop. Wir hören uns um 1 wieder.
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0: Stevie Wonder, Living for the City um 2 vor 1 auf Radio 1.
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0: 13 Uhr.
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0: Elisabeth Mattner ist im Studio.
9: Die Bundesregierung will klimafreundliches Heizen bald nicht mehr so stark fördern. Das geht aus einer Vorlage für eine Sitzung des Haushaltsausschusses im Bundestag hervor. Demnach soll es zum Beispiel für Wärmepumpen bald weniger Zuschuss vom Staat geben. So sollen bis 2030 etwa 2 Milliarden Euro gespart werden. Gleichzeitig soll das sogenannte Gebäudemodernisierungsgesetz nochmal geändert werden, berichtet Anne-Kathrin Mellmann.
10: Nun haben sich die Regierungsfraktionen von CDU, CSU und SPD darauf geeinigt, diverse Nachbesserungen vorzunehmen. Wichtigster Punkt, noch in diesem Jahr soll ein weiteres Gesetz zusätzlich zum neuen Gebäudemodernisierungsgesetz auf den Weg, in dem dann die Pflicht zur 100%igen Klimaneutralität ab 2045 verankert wird. Das bedeutet, wenn dann noch Öl- und Gasheizungen laufen, dann müssen diese zu 100% mit alternativen Brennstoffen betrieben werden.
9: Die NATO-Staaten haben Investitionen in Millionenhöhe angekündigt. Kurz vor Beginn des NATO-Treffens in Ankara hat Generalsekretär Rutte erklärt, dass in den nächsten 5 Jahren allein mehr als 40 Milliarden US-Dollar in die gemeinsame Drohnenabwehr investiert werden sollen. Benjamin Weber mit den Einzelheiten.
11: Auf dem sogenannten Defense Industry Forum, einer Veranstaltung, die dem eigentlichen NATO-Gipfel vorgeschaltet ist, wurden die geplanten Investitionen in öffentlichkeitswirksamen Zeremonien inszeniert. Unter anderem zum Beispiel der Kauf von bis zu 10 neuen Aufklärungsflugzeugen. Die sollen vom kanadischen Hersteller Bombardier gekauft werden und mit Überwachungstechnik der Firma Saab ausgestattet sein. Ursprünglich hatte die NATO dafür Flugzeuge des amerikanischen Herstellers Boeing kaufen wollen. Doch die US-Regierung war aus dem Programm ausgestiegen. Der eigentliche NATO-Gipfel beginnt am Abend im Präsidentenpalast in Ankara mit einem Essen für die Staats- und Regierungschefs.
9: Der Landkreis Barnim hat eine Haushaltssperre verhängt. Das geplante Defizit von bislang 30 Millionen Euro drohe, um weitere 16 Millionen Euro anzuwachsen, heißt es in einer Mitteilung. Ab sofort gelte daher ein Einstellungsstopp. Nicht dringende Investitionen würden verschoben und laufende Ausgaben nochmals strengstens geprüft. Parallel werde ein Nachtragshaushalt erarbeitet. Auf dem Gelände des neuen ICE-Instandhaltungswerks in Cottbus ist wieder eine Fliegerbombe gefunden worden. Der Blindgänger aus dem Zweiten Weltkrieg soll noch in dieser Woche entschärft werden. Wann genau und wie groß der Sperrkreis sein wird, dazu will sich die Stadt im Laufe des Tages äußern. Die 250 Kilo schwere Bombe ist bei einer planmäßigen Absuche des Geländes entdeckt worden. In Berlin gibt es heute eine Aktion für Familien, die sich Schulmaterialien für das kommende Schuljahr nicht leisten können. Dazu packen die Mitarbeitenden der Berliner Tafel und von Zalando rund 6.000 Schulbeutel mit Federmappen, Büchern und Schreibmaterial. Die Beutel sollen alle über Leib- und Seele-Ausgabe stellen und Berliner Frauenhäuser an armutsbetroffene Kinder verteilt werden. Soweit unsere Radio 1 Nachrichten. 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
0: Viele Wolken, nur etwas Sonne, zeitweise Regen oder Schauer. Maximal 19 bis 25 Grad, in Berlin maximal 23 Grad. So sieht das heute aus. Dazu kriegen wir dann oder haben wir schon einen stark böigen Westwind.
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9: Auf Radio 1, A10 westlicher Berliner Ring Richtung Dreieck Havelland. Zwischen Großkreuz und Vöben staut es sich an einer Baustelle. A10 westlicher Berliner Ring Richtung Dreieck Werder. Zwischen Spandau und Potsdam Nordstau. Plus 10 Minuten da für Sie. A13 Dresden Richtung Berlin. Zwischen Starkow und Barutmark gibt es Behinderungen nach einem Unfall. A13 und A15 Schönefelder Kreuz Richtung Cottbus. Zwischen Lübbenau und Boblitz gibt es Behinderungen durch ein liegen gebliebenes Fahrzeug. Stadtverkehr Berlin. Länger dauert es auf der A100 Richtung Wedding vor dem Kreuz Schöneberg an einer Baustelle mit einem Plus von 15 Minuten. Und im weiteren Verlauf stehen Sie vor der Detmolder Straße 10 Minuten. In Richtung Treptow zwischen Hohenzollern-Damm und Albuinenstraße Stau und Friedrichshain. Auf der Frankfurter Allee ist zwischen Silvio-Meyer-Straße und Proskauer Straße stadteinwärts nach einem Wasserrohrbruch die rechte Spur gesperrt. Da staut sich's immer mal wieder. Wir wünschen Ihnen eine gute Fahrt.
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0: Das bisschen Regenschauer und Wolken kann uns nicht abhalten. Wir gehen mit Tristan Brusch an den Baggersee.

Tristan Brusch und Baggersee um 13.08 Uhr auf Radio 1. Die Toten Hosen spielen ja am Wochenende im Olympiastadion. Wenn Sie diesen Satz hören, dann gibt es in meinen Augen drei verschiedene Reaktionen. Entweder Sie winken gelangweilt ab, weil Sie das überhaupt nicht interessiert, dieses Konzert und auch diese Band nicht. Oder aber es erreicht Sie ein leichter Schauer der Vorfreude, weil Sie haben schon Karten und freuen sich tierisch darauf, die kleine Düsseldorfer Band endlich mal im großen Berliner Stadion zu sehen. Oder aber Sie möchten gern hin und haben aber keine Karten. Und für diesen Fall, diesen dritten Fall, können wir gleich Abhilfe schaffen, denn wir spielen ich spiele mit Ihnen um Karten für die Toten Hosen am Wochenende im Olympiastadion. Sie müssen allerdings, und das sage ich gleich vorweg, raten bringt überhaupt nichts. Sie müssen extrem textsicher sein. Sonst, also bringt das gar nichts. 0331 70 99 111, das ist die Nummer, wenn Sie gleich mitspielen wollen.

0: ganz großartige Künstlerin Aldous Harding, Venus in the Sinaia, 13.12 Uhr, Sie hören Radio 1. Andreas?
1: Ja?
0: Aber nicht Andreas Frege, ne?
1: Nein.
0: Oder Andreas Meurer?
1: Nein.
0: Weil dann hätte ich Sie jetzt rausgeschmissen. Das wäre ja unfair bei dem, was wir hier vorhaben.
1: Ach.
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0: Wir spielen um Karten für die Toten Hosen am Samstag im Olympiastadion. Vorband, die Newcomer von den Beatsteaks und die Stranglers sind auch noch dabei. Und Andreas war der Erste, der angerufen hat. 0331 70 99 111. Sie können es auch weiterhin probieren. Vielleicht haben die Menschen vor Ihnen ja nicht so ein gutes Gehör oder sind nicht textsicher. Denn, Andreas, wir spielen jetzt ein ganz kleines Stückchen von den Toten Hosen und da fehlt ein Wort in diesem Text. Und das möchte ich bitte von Ihnen hören. Andreas?
1: Ja.
0: Ist das, so, ist das soweit verstanden oder klar, haben Sie sich zwischendurch anders überlegt oder Berliner Rundfunk eingeschaltet?
1: Gehört.
0: Nein. Ja. Also, fangen wir an.
1: Ja.
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0: Das fehlende Wort, wo Campino hier überpiept wurde, war? Ist?
1: Nee, sorry.
0: Sorry, Andreas, der Nächste. Konrad, was suchen wir? Konrad?
4: Verdreckte Straßen? Hallo?
0: Ja, hört hallo. Ja, man hört Sie, aber die Antwort fehlt.
4: Hallo? Okay.
0: Okay, die Antwort? Ja, das geht ja gut hier. Ilka, sind Sie da?
5: Ja, ich bin da.
0: Und aber die Antwort ist? Sie wissen es auch nicht. Soll ich das nochmal spielen?
5: No, das wäre natürlich super.
0: Also ich meine, wenn es jetzt so gar keiner weiß, dann vielleicht spielen wir es einfach nochmal, oder?
5: Sehr schön.
0: So, das ist doch dann, das müssen wir doch, darf ich das denn überhaupt nochmal spielen? Okay, ich darf es nochmal spielen. Achtung.
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0: Kann doch nicht so schwer sein, Ilka.
5: Ja, gut,
0: Ilka weiß es nicht. Und was ist mit Erik?
6: Ich weiß es, es sind die Hipsterviertel.
0: Es sind die Hipsterviertel. Wenn ich mich frage, wie sich der Düsseldorfer die Berliner Hipsterviertel vorstellt, egal.
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0: Super, Erik, Sie gehen zu den Toten Hosen ins Olympiastadion am Samstag. Ich wünsche viel Freude. Vielleicht ist es ja auch das letzte Mal, dass man Sie in Berlin sieht. Man weiß es nicht. Und bitte dranbleiben.
6: Vielen Dank.
0: Tschüss.
6: Tschüss.
0: Auch die hier spielen noch im Olympiastadion in diesem Jahr, dauert aber noch ein bisschen. Queens of the Stone Age, The Lost Art of Keeping a Secret.

Sorry, ihr habt mich echt vertan. Ich dachte, das Konzert wäre erst im August, aber das ist ja morgen schon. Das System of a Down im Olympiastadion spielen ein paar Tage vor den Toten Hosen. Also wahrscheinlich haben die auch gedacht, wenn wir das einmal Stadion fertig haben, Konzert fertig haben, das Stadion, dann machen wir da gleich ein paar Shows hintereinander und dann spielen die Queens of the Stone Age Support. Ich habe von einigen gehört, die gesagt haben, naja, sie würden schon gerne die Queens of the Stone Age sehen und da gerne hingehen.

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1: Ja?
2: Hallo Sven.
1: Hallo Gotti.
2: Sag mal, jetzt wo Deutschland rausgeflogen ist, guckst du da trotzdem noch die WM weiter?
1: Was? Deutschland ist raus?
2: Ja. 3:4 beim Elfmeterschießen gegen Paraguay.
1: Gegen was?
2: Paraguay.
1: Aha. Ja, krass.
2: Du hast davon gar nichts mitbekommen?
1: Nee, überhaupt nicht.

0: Mist, ich habe mich doch hier seit 2 Wochen in den Proberaum eingeschlossen, um neue Songs für unsere Sommershow in Weißen See einzustudieren.
1: Und? Läuft's? Kannst du schon was verraten?
0: Wisst jetzt nicht.
1: Wenigstens die Titel der Lieder.
0: Naja, Schaumbad ist dabei, eins heißt Schwache Leistung, ein anderes heißt Auch Nazis müssen manchmal weinen und besonders freut mich auf das Lied namens Barnim.
1: Das klingt doch alles top.
0: Und ein WM-Song hatte ich eigentlich auch noch vorbereitet. So einen richtigen Fußball-Partykracher, wo man bei jedem Sieg so schön über Tische und Bänke stampfen kann, während sich unsere Jungs Spiel für Spiel an die Weltspitze schrauben.
1: Naja, was soll's. Sehen wir es positiv. Die unerlaubte Veranstaltung eines Glücksspiels ist in Deutschland ja eigentlich ohnehin eine Straftat. Gott sei Dank hat unsere Mannschaft noch rechtzeitig den Absprung geschafft.

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8: Und er sagt um 13.30 Uhr schönen guten Tag und macht weiter mit DJ VLAN und DJ D-Scale oder D-Scala. Und die zusammen nennen sich Camel Fat, Hypercolor.

Aus Liverpool, Camel Fat und Hypercolor um 13.34 Uhr auf Radio 1. Gehen wir in die Schweiz, kommen wir zu Daniela Weinmann, Schweizer Musikerin, die sich, wenn sie ja so ihren Electronic Art Pop macht, Odd Beholder nennt, Internet Famous the Song.

0: oder Internet Famous, 13.38 Uhr auf Radio 1.
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0: Christoph Drösser interessiert sich sogar für Süßspeisen und fragt sich, beziehungsweise wird gefragt, stimmt es, dass Frozen Joghurt gesünder ist als normales Eis?
2: Frozen Joghurt ist vor allem in den USA verbreitet. In Deutschland gab es mal eine Modewelle. Jetzt sieht man es nur noch ab und zu. Aber trotzdem kann man die Frage stellen, ist das wirklich gesünder als normales Eis? In der Werbung wird das gerne suggeriert, aber wenn man genauer hinschaut, bleibt nicht so viel übrig. Dieses Frozen Joghurt enthält meistens weniger Fett als Eis, vor allem als Eiscreme, die bei uns eine strenge Definition hat. Sie muss mindestens 10% Milchfett enthalten. Weil aber das Joghurt ein bisschen säuerlich schmeckt, wird das dann oft wettgemacht durch die Zugabe von mehr Zucker und das ist natürlich nicht so gesund. In Deutschland und Europa gibt es keine Normen für Frozen Joghurt. Die Hersteller können also alles Mögliche reinpacken. Es ist ein stark verarbeitetes Lebensmittel und die wollen wir ja eigentlich meiden. Die Joghurtkulturen da drin sind natürlich im Prinzip eine gute Sache, aber die bekommt man natürlich besser durch einfaches, ungesüßtes Joghurt. Dazu kommt dann noch, dass in diesen Trendläden sich die Leute dann alle möglichen Sachen obendrauf packen, etwa Schokostreusel oder Zuckerperlen, und dann kann man es beim besten Willen nicht mehr als gesundes Essen ansehen. Also, Frozen Joghurt und Eis sind beides mit Kalorien und Zucker vollgestopfte Süßspeisen, die man sich gerne ab und zu gönnen sollte. Von gesunder Ernährung kann man in beiden Fällen nicht reden.
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Phoebe Bridges spielt ja auch bei so großartigen Bands wie Boy Genius und Better Oblivion Community Center und spielt allerdings dann solo live im Dezember in Berlin im Velodrom 9.12. präsentiert von Radio 1. Jetzt hier ein Song namens Mischduft von Julian und der Fuchs featuring Hermes.

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0: R&B mit knackiger Snare Drum könnte man da oben drüber schreiben. Lucy Park und Only Ever auf Radio 1.
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0: Nanny, Furtado, Wienvogel. I am like a bird, gleich 14 Uhr.
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0: Nachrichtenbird, Wolfgang Porsche.
2: Die Bundesregierung will klimafreundliches Heizen bald nicht mehr so stark fördern. Das geht aus einer Vorlage für eine Sitzung des Haushaltsausschusses im Bundestag hervor. Demnach soll es zum Beispiel für Wärmepumpen bald weniger Zuschuss vom Staat geben. So sollen bis 2030 etwa 2 Milliarden Euro gespart werden. Gleichzeitig soll das sogenannte Gebäudemodernisierungsgesetz nochmal geändert werden. An Katrin Mellmann.
3: Nun haben sich die Regierungsfraktionen von CDU, CSU und SPD darauf geeinigt, diverse Nachbesserungen vorzunehmen. Wichtigster Punkt, noch in diesem Jahr soll ein weiteres Gesetz zusätzlich zum neuen Gebäudemodernisierungsgesetz auf den Weg, in dem dann die Pflicht zur 100%igen Klimaneutralität ab 2045 verankert wird. Das bedeutet, wenn dann noch Öl- und Gasheizungen laufen, dann müssen diese zu 100% mit alternativen Brennstoffen betrieben werden.
2: Die NATO-Staaten haben Investitionen in Millionenhöhe angekündigt. Kurz vor Beginn des NATO-Treffens in Ankara hatte Generalsekretär Rutte erklärt, dass in den nächsten 5 Jahren allein mehr als 40 Milliarden US-Dollar in die gemeinsame Drohnenabwehr investiert werden sollen. Einzelheiten von Benjamin Weber.
4: Auf dem sogenannten Defense Industry Forum, einer Veranstaltung, die dem eigentlichen NATO-Gipfel vorgeschaltet ist, wurden die geplanten Investitionen in öffentlichkeitswirksamen Zeremonien inszeniert. Unter anderem zum Beispiel der Kauf von bis zu 10 neuen Aufklärungsflugzeugen. Die sollen vom kanadischen Hersteller Bombardier gekauft werden und mit Überwachungstechnik der Firma Saab ausgestattet sein. Ursprünglich hatte die NATO dafür Flugzeuge des amerikanischen Herstellers Boeing kaufen wollen. Doch die US-Regierung war aus dem Programm ausgestiegen. Der eigentliche NATO-Gipfel beginnt am Abend im Präsidentenpalast in Ankara mit einem Essen für die Staats- und Regierungschefs.
2: Der Landkreis Barnim hat eine Haushaltssperre verhängt. Das geplante Defizit von bislang 30 Millionen Euro drohe, um weitere 16 Millionen Euro anzuwachsen, heißt es in einer Mitteilung. Ab sofort gelte daher ein Einstellungsstopp. Nicht dringende Investitionen würden verschoben und laufende Ausgaben nochmals strengstens geprüft. Parallel werde ein Nachtragshaushalt in Barnim erarbeitet. Auf dem Gelände des neuen ICE-Instandhaltungswerks in Cottbus ist erneut eine Fliegerbombe gefunden worden. Der Blindgänger aus dem Zweiten Weltkrieg soll noch in dieser Woche entschärft werden. Wann genau und wie groß der Sperrkreis sein wird, dazu will sich die Stadt im Laufe des Tages äußern. Die 250 Kilo schwere Bombe ist bei einer planmäßigen Absuche des Geländes entdeckt worden. In Berlin gibt es heute eine Aktion für Familien, die sich Schulmaterialien für das kommende Schuljahr nicht leisten können. Dazu packen die Mitarbeitenden der Berliner Tafel und von Zalando rund 6000 Schulbeutel mit Federmappen, Büchern und Schreibmaterial. Die Beutel sollen über die Leib- und Seele-Ausgabe stellen und Berliner Frauenhäuser an armutsbetroffene Kinder verteilt werden. Und soweit die Radio 1 Nachrichten um gleich 14.03 Uhr. Weitere Meldungen aus der Region auch auf rbb24.de.
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0: Bis zum Abend viele Wolken, nur ganz wenig Sonne, zeitweise sogar Regen oder Schauer immer noch möglich. Von Nord nach Süd maximal 19 bis 26. In Berlin haben wir mit 23 Grad die Höchsttemperaturen und dazu ein stark böiger Westwind.
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2: Auf Radio 1, Vorsicht auf der A9 Leipzig Richtung Berlin. Zwischen Niemeck und Brück liegen Reifenteile auf der Fahrbahn. Hier steht außerdem ein defektes Fahrzeug. A10 westlicher Berliner Ring Richtung Dreieck Havelland. Zwischen Großkreuz und Vöben haben wir Stau an einer Baustelle. Hier brauchen Sie 10 Minuten mehr. In Richtung Dreieck Werder haben wir Stau zwischen Potsdam Nord und Vöben. Stadtverkehr Berlin. Länger dauert es auf der A100 Richtung Wedding vor dem Kreuz Schöneberg an einer Baustelle sowie im weiteren Verlauf vor der Detmolder Straße. Und in Richtung Treptow ist es voll zwischen Hohenzollerndamm und Albuinstraße. Friedrichshain. Auf der Frankfurter Allee ist zwischen Silvio-Meyer-Straße und Proskauer Straße stadteinwärts nach einem Wasserrohrbruch die rechte Spur gesperrt. Hier staut es sich immer mal wieder. Wir wünschen gute Fahrt.
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0: Guten Tag. Normalerweise sagt man in der Popmusik ja, dass Ausdruck eigentlich immer Können schlägt. Aber wenn dann beides zusammenkommt, dann ist das natürlich der Hammer. Und der folgende Künstler zeigt, dass eigentlich so eine klassische Ausbildung, wenn man damit richtig umgeht, auch ziemlich gut dazu dienen kann, geile Popmusik zu machen. Andy Finz war nämlich nicht nur als Kind in einem Symphonieorchester, hat Geige gelernt, ist dann nach Weimar gegangen, hat da am Jazzinstitut Klavier studiert und ist dann nachher aber ja Musiker, Produzent, Songwriter geworden, der auch Dinge machen kann, die Menschen mit einem durchschnittlichen musikalischen Verständnis fühlen. Andy Finz und Love It.

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1: Sie hören Radio 1. Berlin bekommt ständig neue Cafés und Restaurants. Manche setzen auf Gemütlichkeit, andere setzen auf maximale Effizienz. Über zwei ganz unterschiedliche Neueröffnungen spreche ich jetzt mit unserer Food-Expertin Bettina Grabel. Hallo Bettina.
2: Hallo, hallo.
1: Du hast diesmal zwei Neueröffnungen mitgebracht, die unterschiedlicher kaum sein könnten. Lass uns mal mit deinem Favoriten anfangen.
2: Ja, genau. Also das ist ganz klar Gartenmitte. Von außen läuft man da irgendwie fast dran vorbei, aber sobald man reingeht in das Café, was von außen so relativ unscheinbar, landet man in so einem Kaffeeraum und hinten gibt es einfach einen ganz, ganz tollen Innenhofgarten. Also man sitzt einfach wirklich so zwischen Gemüsebeeten, Karotten und einem Kirschbaum. Und genau das macht da total den Charme von dem Ort aus. Es fühlt sich überhaupt nicht nach Berlin-Mitte an, sondern eher wie so ein kleiner Schrebergarten halt mitten in der Stadt. Es gibt zum Beispiel so einen Gartenteller zu essen, da ist dann frisches Brot drauf, Käse, aufgeschlagene Butter, ein Ei, eingelegtes Gemüse und zum Beispiel eben auch Kirschen direkt aus dem Garten. Alles wirkt einfach sehr saisonal, auch sehr unkompliziert und was man da noch super, super gut essen kann, ist süßes Laugengebäck. Also es klingt erstmal ein bisschen verrückt. Ich habe eine Laugen-Zimtschnecke gegessen. Aber die Kombination aus dieser leicht salzigen Lauge und dann so eine süße Zimtfüllung ist wirklich mega, mega gut. Und allein dafür würde ich auf jeden Fall nochmal hingehen.
1: Dein zweiter Tipp hingegen verfolgt ein komplett anderes Konzept, oder?
2: Ja, genau. Das zweite nennt sich Juit. Das ist in der Nähe des Checkpoint Charlie. Dort gibt es so tiefgekühlte Fertiggerichte, die man sich dann wirklich so selbstbedienungsmäßig aus den TK-Schränken vor Ort nimmt. Also der Laden besteht eigentlich wirklich einfach nur, die Hälfte ist Mikrowelle, die andere Hälfte sind diese TK-Schränke. Es ist ein bisschen witzig, finde ich. Man nimmt die sich aus diesem TK-Schrank und dann packt man es in die Mikrowelle und dann isst man es entweder vor Ort oder man nimmt es mit ins Büro, nach Hause, was auch immer. Und das Besondere daran halt ist, dass die Gerichte sehr auf gesundheitsbewusste Ernährung, sehr auf Nährwerte, Makros abgestimmt sind für Menschen, die irgendwie schnell was essen möchten. Mittags ist ja so sehr Büroumgebung auch da in der Nähe und trotzdem aber Wert halt auf ausgewogene Zutaten legen und vielleicht auch irgendwie das ein oder andere Fitness-Goal verfolgen und deswegen Makros zählen oder ja.
1: Was gibt es da zum Beispiel?
2: Also ich hatte Soba-Nudeln mit Miso Edamame. Das war auf jeden Fall sehr interessant, sehr lecker. Es war irgendwie sehr nussig auch, fand ich. Und dann hatte ich noch ein Gericht mit so Shredded Chicken, Süßkartoffelstampf und Gemüse. Geschmacklich fand ich echt auch beides tatsächlich überraschend gut. Also ich war irgendwie so da und dachte, na, was will man erwarten? Aber es war wirklich einfach richtig, richtig lecker. Deutlich, deutlich besser, als man so von klassischen Fertiggerichten erwarten würde. Und es kommt halt komplett ohne Zusatzstoffe aus. Also die haben ja auch erklärt vor Ort, die haben so eine Küche, da wird alles gekocht, dann wird es so schockgefroren und dann wird es da quasi halt angeliefert. Das heißt, es ist irgendwie so frisch, wie es geht und eben ohne Konservierungs- und Zusatzstoffe, was schon gut ist, muss man sagen.
1: Und trotzdem bist du bei dem Konzept ein bisschen skeptisch?
2: Ja, ich bin halt skeptisch, weil es so komplett auf Effizienz getrimmt ist. Der Laden soll weitgehend langfristig ohne Personal funktionieren. Also gerade ist da noch jemand, weil die Kasse ist irgendwie noch nicht vollautomatisch und dann ist es auch ganz gut, dass einem jemand erklären kann, wie es funktioniert und so. Und ein Laden ohne Personal ist natürlich praktisch, wenn es irgendwie schnell gehen muss und auch um Kosten zu sparen. Aber für mich persönlich lebt Essen halt total von der Atmosphäre, von den Menschen vor Ort auch und davon, dass man so willkommen geheißen wird in einem Café oder in einem Restaurant, so einen Servicekontakt hat. Und deswegen finde ich solche Konzepte zwar interessant, aber ich sehe sie auf gar keinen Fall als Ersatz für klassische Gastronomie, sondern halt eher als Ergänzung. Und ich glaube, es ist auch eher so ein Büro-Mittags-Lunch. Es wird auf jeden Fall spannend zu sehen, wie sich das da an der Stelle weiterentwickelt.
1: Also auf der einen Seite der versteckte Garten mit Kirschbaum und Laugenzimtschnecke, auf der anderen Seite die Hightech-Version der Mittagspause. Bettina Grabel, danke dir für die Tipps und wir hören uns nach der Sommerpause wieder jede Woche mittwochs ab dem 26. August wieder.
2: Genau, ich freue mich drauf, euch wieder zu hören nach der Sommerpause. Genießt den Sommer und ganz viel Spaß beim Ausprobieren der Dinge, die wir jetzt schon behandelt haben. Waren ja schon so ein paar.
1: Tschüss.

Queens of the Stone Age. Mumford & Sons spielen einen Tag später in der Waldbühne. Was in Bernau am Wochenende los ist, haben wir auch schon gehört mit Susan Vega, Dota und dergleichen mehr. Also als hätten sich alle Konzertveranstaltenden der Welt auf eben diese Tage konzentriert. Mumford & Sons mit LA Cat. Ich habe mal in die Setlist geguckt von ihrer aktuellen Tour. Spielen sie gar nicht live, also zumindest bisher nicht.

0: 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Talk Talk versus Sophia Ho, Day of Mine.
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0: Kurz vor 2:30 ist es schon.
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0: Cloud-Schlager, was es alles gibt. Wenn man das den Leuten vor 20 Jahren erzählt hätte, irgendwann wird es mal ein Genre geben, das nennt sich Cloud-Schlager und das klingt so wie Fuffi 50, die hätten gar nicht gewusst, was sie damit anfangen sollen. Ja, die folgende Band macht Indie-Pop, das ist etwas leichter zu greifen. Dieses Genre nennt sich Pamela Punkt. Der Punkt ist, glaube ich, wichtig, weil Pamela zu googeln, da könnte man eine ganze Menge finden, aber vielleicht nicht diese Band, die aus Sarah Allen und Josh Kempen besteht, aus Sydney. Pamela Punkt, Better Than Before.

0: Bombay Bicycle Club, Whenever, Wherever gehört auf Radio 1 um 20 vor 3. Schauen wir auf Ihren und damit auch auf unseren Radioabend auf Radio 1. Es ist ja der erste Dienstag im Monat und dieser Abend ist bei uns traditionell dem Rave gewidmet. Bedeutet ganz konkret, ab 21 Uhr übernimmt Westbam die Regler und serviert uns bei Radio 1 zwei Stunden lang seinen ganz typischen handgemachten Mix mit elektronischer Tanzmusik. 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Denn Westbams Motto ist heute All About The Flow. Als Einstimmung darauf hören wir einen Song vom Schirmherrn der Sendung. Heute ab 9 Uhr abends Westbam mit Amazing.
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0: Eine Stimme, die Gullideckel über die Straße schieben könnte, sagt man zu solchen Organen wie dem von Sharon Jones, oder? Oder sagt nur ich das? 100 Days, 100 Nights gehört auf Radio 1. Wo wir jetzt auf diesen Sonntag gucken, denn diesen Sonntag ist es endlich wieder soweit. Sie können sich auf die diesjährigen Radio 1 Sommersonntage freuen, die insgesamt 10. Ausgabe. Und das Thema unseres ersten Sommersonntags in diesem Jahr ist deutscher Hip-Hop. Wir konnten eine ziemlich große Jury gewinnen, knapp 180 Menschen bestehend aus Kulturschaffenden der Musikindustrie. Die haben sich alle ja durch die Musik Geschichte und durch die eigenen Plattenkisten gewühlt und dabei ist eine Liste mit 100 Songs entstanden. Und die 100 Songs mit den meisten Punkten präsentieren Ihnen am Sonntag Sten Lorenzen, Milena Fessmann und meine Wenigkeit darf auch dabei sein. Von 9 bis 19 Uhr machen wir das. Und die Songs, die es ganz knapp nicht unter die Top 100 geschafft haben, weil natürlich waren es insgesamt viel mehr als diese 100 Songs, die am Ende die Top 100 sind. Das sind ja die sogenannten Unlucky Loser und die stellen wir Ihnen in den kommenden Tagen vor.
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0: Casper hat es nicht geschafft mit Auf und Davon. Ganz knapp auf Platz 108 ist er gelandet mit seinem pompösen Sound, kratziger Stimme und ja auch Rockanleihen. Man wusste anfangs nicht, ist das jetzt eher Rap, ist das vielleicht auch ein bisschen Punk und so. Hat Casper ja einen Soundtrack geschaffen, eigentlich für eine Generation, die mit dem, was man allgemein unter deutschem Rap bis dato verstanden hat, nicht viel anfangen konnte und das aber plötzlich gut fanden, weil das verletzlich war, das hatte eingängige Melodien, das war aber auch poppig und so. Also es wurde in der traditionellen Rap-Szene, sagen wir mal, eher erstmal belächelt, später glaube ich nicht mehr. Und als dann sein Album erschienen ist, XOXO, in einer Zeit, in der Künstler wie Kollega oder Favorite so ihre größten Erfolge hatten, da klang Casper ja wirklich wie jemand ganz anderes. Mittlerweile wird das Gesamtkunstwerk Casper, würde ich mal einschätzen, viel, viel mehr geschätzt und auch seiner größten Hits auch in breiteren Kreisen ganz anders angesehen mittlerweile. Aber trotzdem in die Top 100 hat er es nicht geschafft. Er wird nicht dabei sein am Sonntag beim Sommersonntag, aber er wird jetzt hier zu hören sein. Auf und Davon, Casper.

0: an Lucky Loser. Beim ersten Sommersonntag auf Radio 1 in diesem Jahr, wo es um Hip-Hop geht und Casper wird nicht dabei sein. Auf Platz 108 gelandet und wir machen ja nur die Top 100 auf und davon das gehörte Stückchen.
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0: Bald weniger Hilfen vom Staat beim klimafreundlichen Heizen. Marine Le Pen muss weiter Fußfessel tragen und das Wetter meist stark bewölkt und zuerst noch verregnet, später dann trocken, maximal 20 bis 26 Grad. Henrik Schröder sagt Tschüss und viel Freude gleich mit Max Spalek.
12: A record of the delightful piece they're going to play this evening.

0: Da kann ich mir so richtig vorstellen, wie das passiert ist. Ne? Da war nämlich der Künstler Wax Taylor, war der unterwegs auf dem Flohmarkt und hat für ungefähr lausige 3 Euro so eine Best of Doris Day Platte gefunden und hat dann sich einen Beat darunter gesetzt und fertig war sein Song Que Sera. Gehört hier bei Radio 1 um 15 Uhr.
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0: Mit Wolfgang Porsche.
2: Die französische Rechtspopulistin Marine Le Pen ist in einem Berufungsverfahren zum Tragen einer Fußfessel verurteilt worden. Das Gericht sprach sie schuldig, öffentliche Mittel veruntreut zu haben. Zugleich wurde ihr das passive Wahlrecht für 15 Monate entzogen. Die sind aber bereits abgegolten. Damit kann Le Pen formal an den Präsidentschaftswahlen teilnehmen, müsste dabei aber die Fußfessel tragen. Die Bundesregierung will klimafreundliches Heizen bald nicht mehr so stark fördern. Das geht aus einer Vorlage für eine Sitzung des Haushaltsausschusses im Bundestag hervor. Demnach soll es zum Beispiel für Wärmepumpen bald weniger Zuschuss vom Staat geben. So sollen bis 2030 etwa 2 Milliarden Euro gespart werden. Gleichzeitig soll das sogenannte Gebäudemodernisierungsgesetz nochmal geändert werden. An Katrin Mellmann.
3: Nun haben sich die Regierungsfraktionen von CDU, CSU und SPD darauf geeinigt, diverse Nachbesserungen vorzunehmen. Wichtigster Punkt, noch in diesem Jahr soll ein weiteres Gesetz zusätzlich zum neuen Gebäudemodernisierungsgesetz auf den Weg, in dem dann die Pflicht zur 100%igen Klimaneutralität ab 2045 verankert wird. Das bedeutet, wenn dann noch Öl- und Gasheizungen laufen, dann müssen diese zu 100% mit alternativen Brennstoffen betrieben werden.
2: Die NATO-Staaten haben Investitionen in Millionenhöhe angekündigt. Kurz vor Beginn des NATO-Treffens in Ankara hat Generalsekretär Rutte erklärt, dass in den nächsten 5 Jahren allein mehr als 40 Milliarden US-Dollar in die gemeinsame Drohnenabwehr investiert werden sollen. Benjamin Weber.
4: Auf dem sogenannten Defense Industry Forum, einer Veranstaltung, die dem eigentlichen NATO-Gipfel vorgeschaltet ist, wurden die geplanten Investitionen in öffentlichkeitswirksamen Zeremonien inszeniert. Unter anderem zum Beispiel der Kauf von bis zu 10 neuen Aufklärungsflugzeugen. Die sollen vom kanadischen Hersteller Bombardier gekauft werden und mit Überwachungstechnik der Firma Saab ausgestattet sein. Ursprünglich hatte die NATO dafür Flugzeuge des amerikanischen Herstellers Boeing kaufen wollen. Doch die US-Regierung war aus dem Programm ausgestiegen. Der eigentliche NATO-Gipfel beginnt am Abend im Präsidentenpalast in Ankara mit einem Essen für die Staats- und Regierungschefs.
2: Der Neubau der Ringbahnbrücke am Dreieck Funkturm in Berlin kommt weiter voran. Nach RBB-Informationen sind die Einzelteile für einen Spezialkran in der Nacht mit Schwerlasttransporten angeliefert worden. Bis zum Wochenende wird der knapp 200 Meter hohe Kran aufgebaut. Er soll anschließend die neuen Stahlträger der Brücke über die S-Bahn-Gleise heben. Für diese Arbeiten wird die Ringbahn von Freitag 12 Uhr bis Montag 1.30 Uhr zwischen Halensee und Westend komplett gesperrt. Die Deutsche Bahn setzt barrierefreie Busse ein. In Berlin gibt es heute eine Aktion für Familien, die sich Schulmaterialien für das kommende Schuljahr nicht leisten können. Dazu packen die Mitarbeitenden der Berliner Tafel und von Zalando rund 6.000 Schulbeutel mit Federmappen, Büchern und Schreibmaterial. Die Beutel sollen über die Leib- und Seele-Ausgabe stellen und Berliner Frauenhäuser an armutsbetroffene Kinder verteilt werden. Und soweit die Radio 1 Nachrichten um 15.03 Uhr. 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
0: Komisch. Eigentlich so wie gestern. Nur gestern habe ich doch gesagt, dass es heute viel wärmer wird. Ich bin heute von 26 Grad ausgegangen. Ich glaube, es sind keine 26 Grad, oder? 24, 25 oder doch 26? Vom Gefühl. Wir machen heute ein gefühliges Wetter. Ja,
2: das eine Grad merkst du garantiert.
0: Ja. Also ich bin mir auch nicht... Also ich dachte, es ist im Prinzip das Gleiche, was ich ja gestern gesagt habe. Habe ich vielleicht das Wetter noch gar nicht abgedatet? Könnte sein. 18 bis 16 Grad die Tiefstwerte und morgen viele Wolken, etwas Sonne, zeitweise Regen. Schaut, das ist das Wetter von gestern.
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2: Dafür ist der Verkehr umso aktueller. Auf den Fährstraßen in Brandenburg fließt der Verkehr weitgehend normal. Meldungen über größere Störungen haben wir hier nicht. Länger dauert es aber in Berlin auf dem Stadtring auf der A100 in Richtung Wedding zwischen Oberlandstraße und Detmolderstraße sowie in Richtung Treptow zwischen Schmargendorf und Albuinstraße. Grund sind hier die dortigen Baustellen. 20 Minuten mehr brauchen Sie auch auf der Residenz- und Marktstraße in Richtung Osloer Straße. Außerdem staut es sich derzeit auf der B1 vom Spittelmarkt zum Alex, auf dem Tegler Weg und Siemensdamm Richtung Jakob-Kaiser-Platz und auf der Seestraße Straße in beiden Richtungen an der Müllerstraße. In Marzahn ist die Wuhletalstraße nach einem Unfall zwischen Köthener Straße und Blumberger Damm jetzt in beiden Richtungen gesperrt. Hier kommt auch ein Rettungshubschrauber zum Einsatz. Und Friedrichshain, die Frankfurter Allee, nach dem Wasserrohrbruch heute Morgen ist zwischen Silvio-Meyer-Straße und Proskauer Straße stadteinwärts nur eine Spur frei. Das kaputte Rohr soll in den Sommerferien jetzt ausgetauscht werden.
0: Woohoo!
2: So sieht's aus. Wir wünschen gute Fahrt.
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0: Ja, da habe ich anscheinend wirklich dieses Wetter nicht berichtet, also so nicht abgedatet. Ist jetzt auch nicht, also weiß ich nicht, ich würde jetzt versuchen, die Leute einfach noch bei der Stange zu halten und sagen, das richtige Wetter erfahren sie um 3:30. Wäre das okay für dich?
2: Ja, super, mach ruhig.
0: Schön. Schön, dass Sie übrigens da sind. Boah, das war ein bisschen sehr schleimig, oder? Naja. Gut, bis 19 Uhr. Sie bleiben dran.

Okay, das ist eine Frechheit. Ethan French war das. Ich meine, nicht der Song ist eine Frechheit, aber die Länge des Songs ist eine Frechheit. 1:17? Sorry? Klar, wenn man jetzt streamen würde, würde man jetzt anfangen, den nochmal zu hören. Aber das machen wir im Radio nicht. Wir machen jetzt die musikalische Aufklärung, bevor wir uns gleich der letzten Senatspressekonferenz, die am heutigen Tage stattgefunden hat, widmen. Musikalische Aufklärung. Es gab mal in den 80er Jahren einen Song gesungen von einer Frau mit wahnsinnig vielen Haaren. Kim Carnes hieß die. Der Song hieß Betty Davis Eyes. Hören wir mal rein. Sie kennen ihn ja vielleicht noch von ganz früher. Da war, wo sie wild und Teenager waren und so weiter. Und alle anderen können auch diese Melodie, ne? War ein Riesenhit. Und dann hat sich so eine Band aus USA, aus Philadelphia, irgendwann mal gedacht, so 20, 30, 40 Jahre später, oh Mensch, dann machen wir doch so eine ganz, ganz ähnliche Melodie. Vielleicht kriegt es ja keiner mit. Ja, und dann könnte es ja vielleicht auch ein Hit werden. Ist ein Hit geworden. Diese Band aus Philadelphia heißt The War on Drugs und I Don't Live Here Anymore. Und die Ähnlichkeiten sind frappierend.

0: Olivia anymore. The War on Drugs gehört hier bei Radio 1. Wir senden durch, auch in den Ferien. Aber sie stehen vor der Tür, diese Ferien. Endlich Urlaub, ne? Aber nicht nur für Brandenburger, Berliner Schülerinnen oder Schüler. Geht es ab morgen in die wohlverdiente Sommerfrische? Nein, auch die Herren und Damen aus der Politik verabschieden sich für längere Zeit in die Hängematte. Doch vor dem Nichtstun fand heute aber nochmal ein kollektives Tun statt, und zwar bei der letzten Senatspressekonferenz. Aber nicht nur das, nein, der regierende Bürgermeister Herr Wegner hat auch noch eine Regierungsbilanz präsentiert. Und meine Kollegin Sabine Müller, die war dabei. Hallo Sabine.
1: Hallo.
0: Wie sieht's denn aus, die Selbsteinschätzung des regierenden Bürgermeisters? Was lief denn in den letzten 3 Jahren alles so prima? Weil schließlich hieß das Regierungsprogramm ja das Beste für Berlin.
1: Ja, und also wenn man dem regierenden Bürgermeister Kai Wegner und seinen Vizes Franziska Giffey, der Wirtschaftssenatorin von der SPD, und Stefan Evers, dem Finanzsenator von der CDU, glaubt, dann ist es wirklich super prima gelaufen in den letzten 3 Jahren. Stefan Evers hat das ein bisschen zusammengefasst. Er hat gesagt, ist alles schön? Nein. Wurde alles erreicht, was wir uns vorgenommen haben? Nein. Darf man trotzdem zufrieden sein? Ja. Und Kai Wegner hat auch gesagt, wir haben viel erreicht, sind noch nicht fertig. Laut Wegner wurden mehr als 500 Einzelprojekte auf den Weg gebracht bzw. fertig umgesetzt, darunter die Verwaltungsreform, funktionierende Bürgerämter, Verbesserung bei Sicherheit und Bildung. Die Wirtschaftssenatorin Giffey hat unter anderem das stabile Wirtschaftswachstum der Stadt gelobt, 13 Mal besser als der Bundesschnitt. Außerdem seien 50.000 neue Wohnungen im Bau. Finanzsenator Stefan Evers hat natürlich auf den Haushalt geguckt. Hat zum Beispiel gesagt, insgesamt gäbe es ganz viele Schritte in die richtige Richtung, was Investitionen beim Klimaschutz anging. Und vor allem hatten sich die drei sehr, sehr dolle lieb, was die Stimmung anging. Also haben gesagt, man habe wirklich toll zusammengearbeitet in den letzten 3 Jahren. Klar habe man auch mal diskutiert, aber das dann hinter verschlossenen Türen. Man habe nicht gegeneinander, sondern miteinander gearbeitet.
0: Ja, aber da frage ich mich doch, ob es doch vielleicht hier und da doch noch ein wenig selbstkritisch wurde. Was lief denn jetzt nicht so rund? Ich denke persönlich nur an den dunklen Winter, der ja für manche noch dunkler war als für andere.
1: Ich würde mal sagen, Selbstkritik, Fehlanzeige, sogar auf Nachfrage. Also ich habe Kai Wegner sehr deutlich auch gefragt, ziehen Sie mal eine persönliche Bilanz der letzten 3 Jahre. Ja. Was lief gut, was nicht, was haben Sie gelernt? Und er hat dann sehr generisch geantwortet, von wegen bewegende, ereignisreiche Jahre. Man wird 3 Jahre älter oder vielleicht noch mehr, nach dem Motto, die Politik altert einen und so weiter. Reicher an Erfahrung, tolle Menschen kennengelernt, sind noch lange nicht am Ende. Kein Wort dazu, was gerade auch bei ihm schiefgelaufen ist, zum Beispiel rund um den großen Stromausfall im Januar. Also von daher, das war wirklich allenfalls in kleinen Halbsätzen wurde sowas mal erwähnt. Sie sind dann aber auch noch gefragt worden, wo haben Sie denn keine Einigung hinbekommen? Da kamen dann auch noch so ein paar Sachen. Wegner sagte, naja, Versammlungsfreiheitsgesetz hätte ich mir noch eine Verschärfung gewünscht. Oder Franziska Giffey hat gesagt, es gibt viele Aufgaben, die man nicht in 3 Jahren sozusagen einen Haken hintermachen kann, was die Klimaneutralität angeht oder die Obdachlosigkeit bekämpft. Und so weiter. Aber das war schon alles sehr positiv.
0: Wurde noch irgendwas anderes besprochen? Weil es war die letzte PK, es war jetzt ja nicht nur Beweihräucherung.
1: Ja, aber ich würde sagen vernachlässigbar. Also okay. Der Senat hat noch die KI-Strategie für moderne Finanzämter auf den Weg gebracht und eine Parkgebührenermäßigung für stationsloses Carsharing, aber nichts Großes mehr.
0: Was passiert denn jetzt eigentlich in dieser Sommerpause? Die geht bis zum 22. August, durfte ich lesen. Fahren jetzt alle weg, weil eigentlich ist ja Vorwahlkampf, oder?
1: Ja, ehrlich gesagt, fast schon sogar richtiger Wahlkampf. Also gut, die ganz heiße Phase kommt noch. Aber ja, also die machen, wenn jetzt noch mal ein kleines bisschen Urlaub. Und dann soll es richtig losgehen. Dann werden sicherlich auch CDU und SPD mehr aufeinander losgehen, dass es nicht mehr ganz so einig ist wie heute. Zum Beispiel Franziska Giffey, die hatte ja kürzlich in einem Interview auf die Frage, ob sie eigentlich die bessere Bürgermeisterin gewesen wäre, gesagt, ja klar. Da gab's, haben wir dann heute auch nachgefragt. Und ich meine, da hat Stefan Evers gesagt, ja, was soll sie denn sonst sagen? Also noch gehen die total pfleglich miteinander um, das wird sich auch noch ein bisschen ändern. Und dann spätestens ab Anfang August ist richtig heiße Wahlkampfphase.
0: Ah, ich frage jetzt aber trotzdem nochmal, und zwar für die schöne Stadt Berlin. So politisch jetzt, also wir haben jetzt bis am 24.8. geht es eigentlich wieder da los im Abgeordnetenhaus. Am 20. September allerdings sind ja auch schon wieder Wahlen. Sind jetzt in den nächsten Monaten irgendwelche politischen Sachen zu erwarten oder sollten wir anfangen, den Stillstand zu umarmen?
1: Also ganz große politische Entscheidungen habe ich nicht mehr hier stehen, an die ich mich erinnere. Das sind noch so kleinere Sachen. Also man muss zum Beispiel noch im Senat eine Rechtsverordnung auf den Weg bringen, um das Mietenkataster zu starten. Also Rechtsverordnung, Mietenkataster klingt erstmal trocken, aber ist ja eine wichtige Sache. Oder zum Beispiel Fördergelduntersuchungsausschuss war ja eine fette Geschichte. Da kommt noch der Abschlussbericht, darüber wird noch diskutiert. Aber so viel ist es nicht mehr. Ich würde das jetzt nicht unbedingt Stillstand nennen, wenn sozusagen in den 3 Wochen vor der Wahl politisch nicht mehr so viel geht, würde ich sagen, geschenkt.
0: Gut, dann werde ich das auch nie wieder so formulieren. Ich sprach mit meiner Kollegin Sabine Müller über die heutige letzte Senatspressekonferenz vor den Ferien und die darin beinhaltete

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6: So, wir haben hier gute Laune. Kurz vor halb vier.
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6: Ich hatte mich vor einer halben Stunde vertan. Es ist gar nicht so warm, wie ich eigentlich dachte. Heute nur 23 Grad. Die Nacht dann wird immer trockener, 13 bis 11 Grad. Und morgen geht es wahnsinnig freundlich los. Später ein paar mehr Wolken. Allerdings machen die jetzt auch nichts feucht. Ja, okay, den müssen sie jetzt mal sacken lassen. Und das am morgigen Tag bei 23 Grad.
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6: Ja, den muss ich auch am heutigen Tag hier sagen. Alles muss man alleine machen. Es gibt Staus auf dem Stadtring Richtung Wedding zwischen Oberlandstraße und Detmolder Straße. Insgesamt 15 Minuten müssen Sie da mehr im Stau stehen. In Richtung Treptow zwischen Schmargendorf und Albuinstraße 20 Minuten. Sowie am Autobahnende vor der Elsenbrücke nochmal 10 Minuten. Da kommt einiges zusammen. Außerdem auch noch gut 20 Minuten plus haben wir auf der Residenz- und Marktstraße in beiden Richtungen. Hier gibt es dann auch Stau in den Querstraßen. Wie schön. Haben ja alle was davon. Und in der Reinickendorfer Straße. Die Pankower Allee ist bis Anfang August voll gesperrt. Können sich also darauf einrichten, dass das ein bisschen länger dauert. Und viel Geduld brauchen Sie außerdem noch auf dem Teglerweg Richtung Jakob-Kaiser-Platz. 20 Minuten nämlich an der Zahl. Ansonsten läuft.
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8: Ja, servus.

0: Man. Das war die erste Single von Razor Light. Von. Ja, ist ja gut. Nach dieser Single ging's bergab. Auf jeden Fall qualitativ. Aber es ist wirklich, die haben dann trotzdem 2, 3 sehr, sehr schöne Platten gemacht. Verstehen Sie mich bitte nicht falsch. Wir machen jetzt was mit Album der Woche. Also Sie hören jetzt erstmal bitte Lorena Schreder zu, wie sie nämlich mit und über Fat Tony und sein neues Werk Drama endet nie spricht. Und danach haben Sie die Möglichkeit, wenn es Ihnen denn gefallen hat, was Sie da gehört haben, dieses Album der Woche zu gewinnen. Das ist jetzt ungefähr so in 7,5 Minuten, also schön Konzentration.
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1: Was ist ein Zuhause? Für Fertoni ist es zunächst einmal Schwabing, ein Stadtteil im Norden von München, wo er aufgewachsen ist, wo er seine Jugend verbracht hat und wohin er auch jetzt immer wieder zurückkehrt, aber nicht immer mit den gleichen Gefühlen.

0: Licht der Laterne.
1: Ich kenne auf jeden Fall dieses Gefühl, dass man so denkt, krass, ich gehöre hier gar nicht mehr hin oder das hat sich alles extrem verändert oder... Ich habe mich dann auch oft gefragt, ist es überhaupt so oder habe ich mich verändert?
2: Vor knapp 10 Jahren schon ist Fat Toni nach Berlin umgezogen. Unter anderem, weil München nicht mehr das richtige Umfeld für seine Arbeit als Künstler gewesen sei. In einer Diskussionsrunde zum Thema, warum München nicht attraktiver für Popkultur ist, hat er sich damals sogar zu der Aussage hinreißen lassen, München sei reich, aber uncool. Doch auch Berlin sei heute nicht mehr der Zufluchtsort für Fat Toni, wenngleich sich bisher keine besseren Alternativen aufgetan haben.

finde es tatsächlich mittlerweile schon sehr anstrengend in Berlin. Und ich frage mich immer, ob es an mir liegt, weil ich jetzt einfach 10 Jahre älter bin. Oder ob die Stadt sich auch so voll verändert hat. Ich glaube, schon beides ein bisschen. Aber ich bin jetzt nicht der Typ, der komplett aufs Land ziehen kann, glaube ich. Also ich bin schon Stadtmensch.

0: schlecht.
1: Während Fettoni im Ostteil der Stadt wohnt und heute sein Studio in Kreuzberg ist, hat er sich lange ein Studio mit Freunden in Friedenau geteilt. Damals hat er etwas auf den Weg geschimpft, jetzt vermisst er Friedenau tatsächlich manchmal.
2: Da ist man dann auch immer rumgelaufen in den Pausen und war so, was ist denn hier, finde ich, das ist ja verrückt, das ist ja krasser als München.
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0: Dass man sich als Individuum vom Rest der Welt manchmal abgrenzen kann und muss, dient wohl der Gesundheit des eigenen Geistes. Rückzugsorte zu haben, wie die eigene Wohnung, das eigene Zimmer, das eigene Bett, ist vielleicht das Wichtigste. Dennoch treibt auch Fatoni die Frage nach dem Ankommen weiter um. Gibt es das überhaupt, das eine Ankommen im Leben? Was Fatoni 2019 in seinem Song Alles zieht vorbei noch so antizipiert, stellt er auf seinem neuen Album in Frage.
1: Noch kein Plan, momentan, aber irgendwann komme ich an. Ja, irgendwann komme ich an.
2: Da habe ich dann auch auf dem Song gesagt, irgendwann komme ich an. Und dieses Album ist für mich so ein bisschen die Antwort auch darauf. Also so ein bisschen die Gegenthese, so dass ich immer gedacht habe, das sei so und es ist aber nicht so. Und da geht es natürlich viel auf dem Album drum. Und eben auch das große Wort Veränderung. Und das steckt natürlich auch ganz stark in dem Song Schwabinger Laterne.
0: Die Schwabinger Laterne ist ein Lied der Chansonsängerin Gisela, das sie regelmäßig in ihrer eigenen Kneipe mit dem Namen Bei Gisela in Schwabing aufgeführt hat. Fatoni hat es nun für sein neues Album Drama endet nie verwendet und betont damit gleichermaßen, wie Nostalgie und Erinnerung sowie Wandel ein Zuhause ausmachen.
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1: Und da ist doch wirklich viel Schönes bei. Auf jeden Fall so viel Schönes, dass Sie jetzt sich zu Ihrem Telefon begeben müssen. Obwohl, das wäre jetzt, hätte man früher gesagt. Sie nehmen einfach Ihr Telefon, das ja irgendwo an Ihrem Körper klebt, und rufen an 0331 70 99 111. Denn Sie können das Album von Fatoni, Drama endet nie, das Album der Woche, jetzt gewinnen. Sie müssen mir eigentlich nur sagen, weil Fatoni, ja klar, also der hat natürlich viele Vorbilder und sowas. Und wir suchen jetzt andere Deutschrap-Kombos aus den 2000ern und 90ern. Das ist aber durchaus machbar.
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1: Das ist die Startnummer 1 übrigens.
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0: und immer wieder
1: verliebt. Naja, hat auch das Reihenhaus finanziert. Insofern, welche 2000er und 90er Hip-Hop-deutschen Legenden suchten wir? 0331 70 99 111. Rufen Sie an und machen Sie mit. Kommen Sie rein, kriegen Sie ein Aal.

0: so ein knackiger Beat, ne? Okay, im Hintergrund natürlich Orchester ohne Ende, aber wundertoll. Ein wundertolles Liedchen. Ein toller Track hier von Lil Sims on Heart on Fire. Gehört hier bei ihrem Lieblingsradiosender, der auch noch ganz gute Musik hat. Wir nennen uns Radio 1. Hallo Lars.
1: Moin Max.
0: Moin Max. Wie geht's Ihnen? Was ist los?
1: Gut. Ich will nicht klagen, alles gut.
0: Ja, ich habe mir so ein paar Sachen über Sie erzählen lassen. Und zwar, dass Sie eigentlich aus Brandenburg kommen und dann allerdings in die zweitschönste deutsche Stadt gezogen sind. Was hat Sie nach Hamburg verschlagen?
1: Der Job. Und ich will auch nicht wieder zurück. Ich komme mal gerne zu Besuch, aber ich freue mich immer, das Ortseingangsschild von Hamburg wiederzusehen.
0: Ja, was macht Hamburg für Sie so attraktiv jetzt, außer diese wahnsinnig vielen Gelder, die Sie monatlich da abgreifen?
1: Ach, es ist eine schöne Stadt, es hat schön viel Grün, es ist ein bisschen kuscheliger als Berlin, also man ist schneller von A nach B. Ja. Und die Mentalität der Leute ist auch nicht schlecht, obwohl die Berliner und Brandenburger Mentalität liegt mir auch.
0: Wie lange sind Sie denn jetzt schon in Hamburg?
1: Seit 2005.
0: Ah ja, dann doch schon so lange. Na gut, dann aber es ist schön, dass Sie trotzdem weiterhin Radio 1 hören oder vielleicht dann auch da entdeckt haben. Es geht jetzt um das Album der Woche. Wir müssen jetzt vorankommen, merke ich gerade. Und zwar Fat Tony, Drama endet nie. Wir haben andere Größen oder auch Kleinen aus den 90ern und 2000ern gesucht. Geht's los mit denen hier?
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0: Wen haben wir denn da?
1: Das sind die massiven Töne mit Cruisen.
0: War das so Ihr Beritt in der Zeit, als es rauskam? Nein. Oh, nein. Entschuldigung.
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0: Ja, hier wird es angenehm zickig. Was war das?
1: Das war Blumentopf.
0: Okay, war das?
1: Mit irgendwas mit Safari.
0: Ja, bestimmt, Larry, ja. Genau. Und das war so Ihr Ding?
1: Nein.
0: Auch nicht?
1: Oh, das kommt erst jetzt, ja.
0: Lars, was ist das?
1: Ich weiß, das ist ein bisschen Asso.
0: Was denn?
1: Das
0: ist das, Lars?
1: Projekt.
0: Was ist das, Rönlein? Was ist das? Absolut richtig. Was war denn da los, also vor 30 Jahren? Warum denn das Rödelheim-Hartreim-Projekt? Also, das ist ja, also jetzt werde ich mir ganz viel feiner gemacht, ist mir auch wurscht, aber das ist ja, das klang ja schon, als es rauskam, dated.
1: Ja, das stimmt, aber Herr Pelham, fand ich, konnte ganz gut mit Worten umgehen, auch wenn es ein bisschen asozial damals war, aber auch ein bisschen aggressiv, aber ich konnte mich dem nicht entziehen. Aber das war auch nicht meine Lieblings-Rap-Kombo, das muss man auch mal dazu sagen.
0: Ja. Und so Sabrina Setlur, Schwester S, fanden Sie auch super?
1: Nee.
0: Ja,
1: nein.
0: Oh, jetzt kommen wir wieder zusammen. Lars, das war schön, dass Sie angerufen haben und schön, dass Sie gewonnen haben. Bleiben Sie doch bitte noch ein bisschen dran. Beehren Sie uns bald wieder. Und ich wünsche einen fantastischen Sommer.
1: Ja, schöne Grüße nach Potsdam.
0: Bis dann, tschüss.

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5: Um kurz vor vier, Marine Le Pen muss weiter Fußfessel tragen. Europaparlament will rechte Parteienfamilie ESN überprüfen und das Wetter, es ist stark bewölkt, aber Temperaturen sind freundlich bei bis zu 25 Grad.

0: Jacko Gardner, Find Yourself und damit 16 Uhr.
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0: Wolfgang Porsche.
2: Die französische Rechtspopulistin Marine Le Pen ist wegen Veruntreuung von EU-Geldern verurteilt worden. Ein Berufungsgericht bestätigte ein vorhergehendes Urteil, reduzierte aber die Strafe deutlich. Aus Paris berichtet Kai Rienecker.
3: Im umstrittensten Punkt gab es eine Überraschung. Das Berufungsgericht hält Marine Le Pen zwar weiter für schuldig, setzte aber die Dauer der Unwählbarkeit deutlich herunter. Waren es in erster Instanz noch 5 Jahre, bleiben jetzt nur noch 15 Monate abzubüßende Unwählbarkeit übrig. Und die sind seit dem Urteil in erster Instanz im März letzten Jahres bereits abgegolten. Das heißt, Marine Le Pen kann rein formal als Kandidatin bei der Präsidentschaftswahl im kommenden Frühjahr antreten. Auch die Haftstrafe wurde vom Berufungsgericht etwas reduziert. Es bleibt aber 1 Jahr elektronische Fußfessel übrig. Sie müsste damit in die Präsidentschaftswahl gehen. Genau das hatte Marine Le Pen im Vorfeld eindeutig abgelehnt.
2: Die rechtspopulistische Parteienfamilie ESN im Europaparlament wird auf die Einhaltung der EU-Grundwerte hin überprüft. Das hat das Europaparlament mit großer Mehrheit beschlossen. Der Gruppe gehört auch die AfD an. Die zuständige Aufsichtsbehörde kann jetzt prüfen, ob Werte wie Demokratie, Freiheit und Menschenwürde durch die ESN missachtet werden. Aus Straßburg berichtet Jean-Marie Magro.
4: Im für die AfD-Europapartei schlimmsten Fall könnten ihr und ihrer Stiftung EU-Fördergelder in Höhe von bis zu 2 Millionen Euro jährlich entzogen werden. Es handelt sich dabei um kein Verbotsverfahren. Das ESN verlöre keine Abgeordneten im Europaparlament und könnte sich weiter finanzieren, zum Beispiel durch Mitgliedsbeiträge. Die Arbeit der AfD in Deutschland wäre ebenfalls nicht beeinträchtigt. Es geht ausschließlich um EU-Fördermittel für die Europapartei, in der sich neben der AfD 8 weitere Parteien zusammengeschlossen haben.
2: Die Bundesregierung will klimafreundliches Heizen bald nicht mehr so stark fördern. Das geht aus einer Vorlage für eine Sitzung des Haushaltsausschusses im Bundestag hervor. Demnach soll es zum Beispiel für Wärmepumpen bald weniger Zuschuss vom Staat geben. So sollen bis 2030 etwa 2 Milliarden Euro gespart werden. Gleichzeitig soll das sogenannte Gebäudemodernisierungsgesetz nochmal geändert werden. Ann-Kathrin Mellmann.
5: Nun haben sich die Regierungsfraktionen von CDU, CSU und SPD darauf geeinigt, diverse Nachbesserungen vorzunehmen. Wichtigster Punkt, noch in diesem Jahr soll ein weiteres Gesetz zusätzlich zum neuen Gebäudemodernisierungsgesetz auf den Weg, in dem dann die Pflicht zur 100%igen Klimaneutralität ab 2045 verankert wird. Das bedeutet, wenn dann noch Öl- und Gasheizungen laufen, dann müssen diese zu 100% mit alternativen Brennstoffen betrieben werden.
2: Die NATO-Staaten haben Investitionen in Millionenhöhe angekündigt. Kurz vor Beginn des NATO-Treffens in Ankara hat Generalsekretär Rutte erklärt, dass in den nächsten 5 Jahren allein mehr als 40 Milliarden US-Dollar in die gemeinsame Drohnenabwehr investiert werden sollen. Benjamin Weber.
6: Auf dem sogenannten Defense Industry Forum, einer Veranstaltung, die dem eigentlichen NATO-Gipfel vorgeschaltet ist, wurden die geplanten Investitionen in öffentlichkeitswirksamen Zeremonien inszeniert. Unter anderem zum Beispiel der Kauf von bis zu 10 neuen Aufklärungsflugzeugen. Die sollen vom kanadischen Hersteller Bombardier gekauft werden und mit Überwachungstechnik der Firma Saab ausgestattet sein. Ursprünglich hatte die NATO dafür Flugzeuge des amerikanischen Herstellers Boeing kaufen wollen. Doch die US-Regierung war aus dem Programm ausgestiegen. Der eigentliche NATO-Gipfel beginnt am Abend im Präsidentenpalast in Ankara mit einem Essen für die Staats- und Regierungschefs.
2: Der Neubau der Ringbahnbrücke am Dreieck Funkturm in Berlin kommt weiter voran. Nach RBB-Informationen sind die Einzelteile für einen Spezialkran in der Nacht mit Schwerlasttransporten angeliefert worden. Bis zum Wochenende wird der knapp 200 Meter hohe Kran aufgebaut. Er soll anschließend die neuen Stahlträger der Brücke über die S-Bahn-Gleise heben. Für diese Arbeiten wird die Ringbahn von Freitag 12 Uhr bis Montag 1.30 Uhr zwischen Hardensee und Westend gesperrt. Die Deutsche Bahn setzt hier Busse ein. Und soweit die Radio 1 Nachrichten um 16 noch 5 weitere Meldungen aus der Region auch auf rbb24.de.
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0: Heute ist noch so ein bisschen durchwachsen. Also die Wolken am Himmel, hier und da ein kleiner Schauer, nichts Dramatisches. Sie werden damit klarkommen und so. Ich habe heute viele Menschen mit dem Schirm gesehen. Insofern, sie sind gut ausgestattet. Die Nacht dann, am Anfang der Nacht ist noch ein bisschen feucht, dann später allerdings wird es trocken. Temperaturen gehen allerdings runter auf 13 bis 11 Grad. Morgen dann um die 23 Grad, aber trocken.
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2: Auf Radio 1, Brandenburg, Vorsicht auf der A24, Berlin Richtung Hamburg. Zwischen Neuruppin Süd und Neuruppin liegen Fahrzeugteile auf der Fahrbahn. Stadtverkehr Berlin, der Stauschwerpunkt liegt heute Nachmittag in Reinickendorf. Bis Anfang August ist auf der Residenzstraße zwischen Simmelstraße und Walderseestraße pro Richtung nur eine Spur frei. Außerdem sind die Pankow-Allee und die Holländerstraße Höhe Franz-Neumann-Platz gesperrt. Aktuell haben wir gut 20 Minuten mehr auf der Residenz- und Marktstraße, außerdem Stau auf den Querstraßen sowie auf der Provinzstraße und der Reinickendorfer Straße. Ansonsten staut es sich wie jeden Tag auf dem Stadtring der 100 an den dortigen Baustellen. Und Geduld brauchen Sie noch auf dem Tegeler Weg zwischen Jakob-Kaiser-Platz und auf dem Tegeler Weg Richtung Jakob-Kaiser-Platz. So muss es heißen. Hier brauchen Sie 15 Minuten mehr. Und Friedrichshain, die Lichtenberger Straße, ist nach einem Unfall zwischen Singerstraße und Strausberger Platz jetzt voll gesperrt. Wir wünschen gute Fahrt.
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0: Na, das haben Sie doch.

0: Chris Ives und Lullaby hier bei Radio 1. Und Sie haben es am gestrigen Tag schon mitbekommen. Sie haben es am Morgen mitbekommen. Ach, Sie kriegen es eigentlich überall mit. Wir hauen richtig einen raus.
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0: Ja, und an dieser Stelle geht es um das Konzert am Samstag, am 11. Juli in der wunderschönen Waldbühne. Es geht um die Pet Shop Boys. Also, wenn Sie jetzt da Tickets haben wollen für, ja, dann rufen Sie jetzt erstmal an 0331 70 99 111 und seien Sie darauf gefasst, dass Sie sich durchaus mit dem Oeuvre von Pet Shop Boys auskennen müssen, weil da, Sie müssen was erkennen. Es ist, ich finde es nicht besonders schwer. Ich bin Fan, ja, von den Pet Shop Boys, aber sie kriegen das auch hin, aber ne, ein bisschen Anspannung wünsche ich mir einfach von Ihnen. Aber das wünsche ich mir eigentlich immer von Ihnen. Aber rufen Sie doch an, dann spielen wir ein bisschen zusammen. 0331 70 99 111 und dann gibt's Tickets.

0: liefert Freddy's Drop. Slings and Arrows. Und damit haben wir es gleich. 15 Minuten nach 4. Und es ist Zeit für Tickets.
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0: Ja, an dieser Stelle allerdings jetzt hier um kurz nach 4 nicht zu The Cure und nicht zu den Toten Hosen. Ich sag mal, Sie haben Glück gehabt. Es geht in die Waldbühne am Samstag zu den Pet Shop Boys eventuell. Hallo Carsten.
2: Ja, guten Tag.
0: Ja, ganz ruhig. Carsten, wir haben jemanden, den wir noch in die Leitung nehmen müssen, weil sie spielen nämlich jetzt gleich gegen die Kerstin. Carsten und Kerstin, kennen Sie sich?
3: Wenn du nicht mein Mann bist, Carsten, dann nicht.
2: Nee, bin ich nicht, aber ich hätte, glaube ich, Kerstin heißen sollen, wenn ich dann ein Mädchen geworden wäre.
0: Kerstin, ganz kurze Frage. Heißt Ihr Mann Carsten?
3: Tatsache, ja.
0: Nein! Das ist.
3: Ja, doch.
0: Okay, jetzt brauche ich. Ach, Nachnamen fragen ist immer schwierig.
2: Und euer Kind heißt Max, oder?
0: Wie heißt Ihre. Kerstin, wenn Ihr Mann Carsten heißt, Kerstin und Carsten, wie heißt Ihr Kind, wenn Sie eins haben? Haben Sie schon eins?
3: Wir haben tatsächlich drei und die fangen auch alle mit K an, so wie wir. Das war recht.
0: Ich wusste es. Das bietet sich so an, ne? Das bietet sich
3: ja,
0: so an.
3: Ja, ja.
0: Carsten.
3: Ist auf dem Autokennzeichen auch besser.
0: Ach, super. Carsten, wie sieht's bei Ihnen aus, familiär? Wie heißt
2: ja,
0: denn?
2: Der heißt Tim.
0: Tim, naja gut, Carsten und Tim, geht auch. Wir spielen jetzt
2: drei Buchstaben.
0: Richtig, wir spielen jetzt ein wunderbares Spiel und zwar geht es darum, wir haben einen Song von den Pet Shop Boys zerlegt, ein bisschen zerlegt. Ja, wir haben Sachen, die eigentlich bei dem Song an anderer Stelle sind, haben wir an andere Stellen gepackt und so weiter. Sie hören sich das an, Sie hören sich das allerdings nur so lange an, bis Sie merken, oh, ich weiß doch, was für ein Song das ist. In diesem Moment, Kerstin, sagen Sie einfach Ihren Namen Kerstin oder Carsten, Sie sagen Ihren Namen Carsten. Dann werde ich fragen, ja, was ist denn das für ein Song im Original? Und dann sagen Sie mir, was es ist. Wenn Sie richtig liegen, haben Sie die Tickets. Wenn nicht, kann die zweite Person versuchen zu lösen. Und wenn das immer noch nichts ist, dann nehmen wir irgendjemanden, der in der Leitung ist. Ist das soweit klar?
2: Yes.
0: Ja. Ja, gut. Dann würde ich sagen, legen wir jetzt los. Carsten und Kerstin.
2: Carsten.
0: Carsten?
2: Ja, das sind die Mädels aus West End.
0: Wie heißt der Titel? Jetzt nicht lustig werden.
2: Okay, überlasse ich dir. West End Girls.
0: Richtig! Das war aber wirklich eine schnelle Nummer, Kerstin, oder?
3: Ja, der war super.
0: Das war, oh Mann, das tut mir jetzt leid. Aber ich kann, Kerstin, ich kann, genau, das wäre dann so weitergegangen. Wir hören den Titel uns gleich auch nochmal an. Oh, da war aber, Carsten, was haben Sie denn da ganz schnell dran erkannt? Weil am Anfang war es ja nur etwas stupider Beat.
2: Naja, den Rhythmus, die Musik.
0: Ja, haben
2: das
0: Sie
2: ist
0: erkannt.
2: Musik aus meiner Jugend.
0: Oh, ist das
2: also
0: schön.
2: Unserer aller Jugend.
0: Oh, ich krieg gleich eine Emotion. Es ist so schön. Kerstin, deswegen, wir müssen uns von Ihnen leider verabschieden. Allerdings gibt es wirklich bis zum Wochenende noch ein paar Möglichkeiten, Tickets für die Konzerte da von The Cure, Toten Hosen oder Pet Shop Boys abzugreifen. Vielen Dank Ihnen. Liebe Grüße an Ihren Mann Carsten. Tschüss.
3: Mach ich. Tschö. Da freut er sich.
0: Tschüss. Und Carsten, Sie bleiben bitte noch dran, ja?
2: Mach ich.
0: Gut.
2: Tschüssi.
0: Tschüss.

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1: Halb fünf.
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3: Die französische Rechtspopulistin Marine Le Pen ist in einem Berufungsverfahren zu einer einjährigen Haftstrafe mit Fußfessel verurteilt worden. Das Pariser Berufungsgericht sprach sie schuldig, öffentliche Mittel veruntreut zu haben. Zugleich wurde Le Pen das passive Wahlrecht für 15 Monate entzogen. Weitere 30 Monate wurden zur Bewährung ausgesetzt. Sie könnte damit bei den Präsidentenwahlen im Frühjahr 2027 formell antreten, müsste aber eine Fußfessel tragen. Das hatte sie vor dem Urteil ausgeschlossen. Die Bundesregierung will die Förderung von Wärmepumpen und anderen klimafreundlichen Heizungen in den nächsten Jahren senken. Das geht aus einer Vorlage für den Haushaltsausschuss des Bundestages hervor, über die die Deutsche Presseagentur berichtet. Bisher ist beim Umstieg auf eine klimafreundliche Heizung eine staatliche Förderung von bis zu 70% möglich. Der maximale Zuschuss beträgt 21.000 Euro. Diese Summe wird für die meisten Haushalte schrittweise reduziert, und zwar abhängig vom Jahreseinkommen. Familien mit Kindern sollen einen Bonus erhalten. Am Flughafen BER war in diesem Jahr bisher etwas weniger los als im vergangenen Jahr. Aus dem neuen Verkehrsbericht der Flughafengesellschaft geht hervor, dass im ersten Halbjahr knapp 12 Millionen Passagiere am BER gezählt wurden. Das ist ein Rückgang um gut 1% verglichen mit dem Vorjahreszeitraum. Auch die Werte für den Monat Juni lagen etwas unter dem Vorjahresniveau. Insgesamt starteten und landeten etwa 17.000 Flugzeuge. Rund 2,3 Millionen Fluggäste nutzten den BER. Der Zusammenschluss europäischer Rechtsparteien, die ESN, muss sich einem Prüfverfahren stellen. Zu dieser Parteienfamilie gehört auch die AfD. Das Europaparlament stimmte dafür, dass geprüft wird, ob diese Parteien gegen EU-Werte verstoßen. Zuständig für die Überprüfung ist die Aufsichtsbehörde für europäische Parteien. Am Ende des Verfahrens könnte die Behörde der rechten Parteienfamilie Fördergelder entziehen. Es geht um Zuschüsse von 2 Millionen Euro. Und soweit die Radio 1 Nachrichten um 16.32 Uhr. Weitere Meldungen aus der Region auch auf rbb24.de.
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1: Weiterhin am heutigen Tage schattig, allerdings nicht kalt. Also 23 Grad, 24 finde ich ganz okay. Selbst die Nacht, die wird zwar ein bisschen frischer bei 13 bis 11 Grad, aber ist dabei klar und eigentlich ziemlich angenehm. Kann man gut durchlüften. Morgen geht es dann ganz freundlich los. Dann kommen Wolken, allerdings müssen sich vor denen auch nicht fürchten. Ja, die gehen nämlich später weg und die Sonne, die kommt immer mehr durch und das alles bei bis zu 23 Grad.
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3: Radio 1 Brandenburg, Vorsicht auf der A10 südlicher Berliner Ring Richtung Dreieck Barnim. Zwischen Rastplatz Lankensee und Freienbrink liegen kurz vor einer Baustelle Gegenstände auf der linken Spur. Stadtverkehr Berlin, der Stauschwerpunkt liegt weiterhin in Reinickendorf. Bis Anfang August ist auf der Residenzstraße zwischen Simmelstraße und Walderseestraße pro Richtung nur eine Spur frei. Außerdem sind Pankow-Allee und Holländerstraße in Höhe Franz-Neumann-Platz gesperrt. Aktuell brauchen Sie gut 20 Minuten mehr auf der Residenz- und Marktstraße. Außerdem staut es sich auf den Querstraßen sowie auf Provinzstraßen und der Reinickendorfer Straße. Auf dem Stadtring staut es sich an den Baustellen in Richtung Wedding zwischen Oberlandstraße und Kreuz-Schöneberg und Richtung Treptow zwischen Schmargendorf und Albuinstraße. Hier brauchen Sie eine halbe Stunde länger. Ungeduld brauchen Sie außerdem auf dem Tegeler Wege Richtung Jakob-Kaiser-Platz und der A111 sowie unter den Linden- und Karl-Liebknecht-Straße Richtung Alexanderplatz. Hier jeweils gut 20 Minuten mehr. Wir wünschen gute Fahrt.
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1: Hello!

0: Sie an Radio 1. Wir sind kurz vor den Sommerferien. Wir sind eigentlich kurz vor der großen Sommerpause. Aber da kommen noch die letzten Musikalben auf den Markt. Und ja, es klingt nach einer ziemlichen Rentnerveranstaltung. Jetzt am Freitag erscheint das neue Album der Rolling Stones, Foreign Tongues. Und letzten Freitag ist auch Madonna mit einer neuen Platte, Confessions 2, um die Ecke gekommen. Mick Jagger, Sänger der Stones, wird 83, Madonna 67. Und trotzdem gibt es hier und da so, ja, Kommentare, dass man das Gefühl hat, nur Madonna müsste sich für ihr Alter rechtfertigen. Also die solle jetzt doch mal abtreten, so als sexuelles Wesen, in Würde altern, hört man da manchmal. Aber Jagger lässt sich weiterhin für seine Fitness feiern und wir fragen uns, was ist denn da los?
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0: Der Schriftsteller, Kulturjournalist beim Spiegel. Hallo Arno.
2: Hallo Max.
0: Warum messen wir oder einige immer noch mit zweierlei Maß?
2: Entweder wir oder einige, stimmt. Ich fürchte, so oder so ist die strukturelle Ungleichheit, um die es hier geht und die du angesprochen hast, eine biologische. Leider hat es nun mal die Natur so eingerichtet, dass manche Männer ihre Virilität beibehalten, während Frauen irgendwann ihre Fertilität verlieren. Für Ikonen der Kultur aber hat erst einmal keine Gültigkeit, was die Natur oder sonst wer so an Gesetzen glaubt, erlassen zu müssen. Die Kultur ist frei, auch darin Grenzen zu verschieben. Deshalb inszeniert sich Madonna in ihrem aktuellen Video als begehrendes, begehrenswertes Wesen, in der wirklich so von der Blondine aus Like a Virgin bis zu diesem legendären Bustier von Jean-Paul Gaultier alle ihre früheren Rollen enthalten sind. Und deshalb, also aus genau dem gleichen Grund, haben sich die Rolling Stones für den Clip zu ihrer ersten Single per Deepfake auf den Stand von etwa 1976 verjüngen lassen. Beides sind Strategien der Selbstbehauptung. Und was da behauptet werden soll, ist sexuelle Attraktivität im Alter. Mick Jagger erschwindelt sie sich mit technischen Eingriffen, Madonna mit schönheitschirurgischen Spezialeffekten und beide verkörpern sie damit das Versprechen ewiger Jugend und Erotik. Beide müssen, je älter sie werden, einen immer gigantischeren Aufwand betreiben, um ihre Behauptung aufrechtzuhalten. Der englische Schriftsteller Oscar Wilde hat dieses Dilemma übrigens schon im 19. Jahrhundert erkannt und unter umgekehrten Vorzeichen aufgeschrieben. In das Bildnis des Dorian Gray bleibt der junge Held äußerlich makellos, weil stellvertretend für ihn sein Ölgemälde altert. Die Geschichte geht bekanntlich nicht gut aus für Dorian Gray. Zwar stehen auch Männer auf der Bühne unter enormem Druck, es noch zu bringen. Und was es ist, das können wir uns alle denken. Aber so ist das eben für Künstler beiderlei Geschlechts, wenn sie stur an ihrer einmal etablierten Ästhetik festhalten, ihr einmal definiertes Image als Sexsymbol stoisch beibehalten. Also ich will daran erinnern, dass es auch ganz anders geht. Über Patti Smith, Barbara Streisand, Emmylou Harris oder Joni Mitchell wird, soweit ich das weiß, mit der gleichen Ehrfurcht und Anerkennung gesprochen wie über Bob Dylan, Leonard Cohen, Neil Young oder Paul McCartney. Weil hier nicht die körperliche Inszenierung im Vordergrund steht und nie gestanden hat, sondern die Kunst. Und das ist eine andere Währung. Mhm. Die behält ihren Wert.
0: Ja, aber trotzdem ist es ja so ein bisschen ungerecht schon, ne? Dass man das Gefühl hat, dass nur Madonna sich mit dieser Kritik herumschlagen muss.
2: Ja, aber ungerecht, ich glaube, die hat es eingepreist. Also an welchem Punkt ihrer langen Karriere als feministische Ikone musste Madonna sich denn mal nicht mit irgendwelchen gehässigen Kommentaren herumschlagen? Die war doch schon immer eine Rakete mit Skandalantrieb. Ich weiß nicht, wie es dir geht, aber wenn ich mir das aktuelle Video dieser Frau anschaue, die theoretisch meine Mutter sein könnte, dann fühle ich mich plötzlich wahnsinnig alt. Und das ist ungerecht.
0: Das war der Kommentar von Arno Frank. Vielen Dank.
2: Danke dir.
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7: Um kurz vor 5. Marine Le Pen muss weiter Fußfessel tragen. Europaparlament will rechte Parteienfamilie ESN überprüfen. Es ist bewölkt, aber die Temperaturen, die sind freundlich, liegen so um die 24 Grad. Eigentlich so wie morgen. Gleich in wenigen Minuten taucht er auf wie eine Lichtgestalt, auf die wir alle gewartet haben. Wolfgang Porsche mit den Nachrichten.

0: kurz nach fünf. Tolle Musik von Neil Francis. Hyde hieß dieser Titel.
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3: Die französische Rechtspopulistin Marine Le Pen ist wegen Veruntreuung von EU-Geldern verurteilt worden. Ein Berufungsgericht bestätigte ein vorhergehendes Urteil, reduzierte aber die Strafe deutlich. Aus Paris, Kai Rienecker.
4: Im umstrittensten Punkt gab es eine Überraschung. Das Berufungsgericht hält Marine Le Pen zwar weiter für schuldig, setzte aber die Dauer der Unwählbarkeit deutlich herunter. Waren es in erster Instanz noch 5 Jahre, bleiben jetzt nur noch 15 Monate abzubüßende Unwählbarkeit übrig. Und die sind seit dem Urteil in erster Instanz im März letzten Jahres bereits abgegolten. Das heißt, Marine Le Pen kann rein formal als Kandidatin bei der Präsidentschaftswahl im kommenden Frühjahr antreten. Auch die Haftstrafe wurde vom Berufungsgericht etwas reduziert. Es bleibt aber 1 Jahr elektronische Fußfessel übrig. Sie müsste damit in die Präsidentschaftswahl gehen. Genau das hatte Marine Le Pen im Vorfeld eindeutig abgelehnt.
3: Die rechtspopulistische Parteienfamilie ESN im Europaparlament wird auf die Einhaltung der EU-Grundwerte hin überprüft. Das hat das Europaparlament mit großer Mehrheit beschlossen. Der Gruppe gehört auch die AfD an. Die zuständige Aufsichtsbehörde kann jetzt prüfen, ob Werte wie Demokratie, Freiheit und Menschenwürde durch die ESN missachtet werden. Aus Straßburg, Jean-Marie Magro.
5: Im für die AfD-Europapartei schlimmsten Fall könnten ihr und ihrer Stiftung EU-Fördergelder in Höhe von bis zu 2 Millionen Euro jährlich entzogen werden. Es handelt sich dabei um kein Verbotsverfahren. Das ESN verlöre keine Abgeordneten im Europaparlament und könnte sich weiter finanzieren, zum Beispiel durch Mitgliedsbeiträge. Die Arbeit der AfD in Deutschland wäre ebenfalls nicht beeinträchtigt. Es geht ausschließlich um EU-Fördermittel für die Europapartei, in der sich neben der AfD 8 weitere Parteien zusammengeschlossen haben.
3: Die Ukraine hat kurz vor Beginn des NATO-Gipfels bei deren Mitgliedsländern um mehr Unterstützung gebeten. Vor allem würden mehr Patriot-Raketen benötigt, um russische ballistische Raketen abwehren zu können, sagte Präsident Zelensky in Ankara. Stefan Lack.
6: Es sei momentan oberste Priorität seines Landes, mehr Luftabwehrraketen zu bekommen. Bei den jüngsten russischen Luftangriffen zu Wochenbeginn sorgten vor allem ballistische Raketen für hohe Opferzahlen. Mangels Munition konnte die Ukraine zuletzt keine einzige russische Rakete mehr abfangen. Am Rande des NATO-Gipfels wird Zelensky morgen mit US-Präsident Trump zusammentreffen. Auch dort dürfte die Luftverteidigung ein zentrales Thema sein.
3: Das Bundeswirtschaftsministerium plant offenbar eine staatliche Erdgasreserve. In außergewöhnlichen Krisen solle so die Gasversorgung abgesichert werden, hieß es. Als Beispiele wurden plötzliche Importausfälle genannt. Max Ulrich berichtet.
7: Nach Informationen der Nachrichtenagentur Reuters soll der Aufbau und Gaseinkauf zwischen 1,2 und 1,5 Milliarden Euro kosten. Zahlen sollen die Kosten für die Gasreserve die Gaskundinnen und Kunden über eine Umlage. Laut Vergleichsportal Verivox würde sich die Gasrechnung in einem Einfamilienhaus mit Gasheizung durch die neue Umlage auf 5 Euro pro Jahr erhöhen. Möglich wäre aber, dass noch Extrakosten für den Aufbau der Reserve entstehen, im Umfang von rund 40 Euro pro Jahr. Ja, so Verivox. Der Aufbau der Gasspeicher und die Beschaffung des Erdgas für die Reserve soll über 2 bis 3 Jahre gestreckt werden und im Sommer 2027 starten.
3: Der Neubau der Ringbahnbrücke am Dreieck Funkturm in Berlin kommt weiter voran. Nach RBB-Informationen sind die Einzelteile für einen Spezialkran in der Nacht mit Schwerlasttransportern geliefert worden. Bis zum Wochenende wird der knapp 200 Meter hohe Kran aufgebaut. Er soll anschließend die neuen Stahlträger der Brücke über die S-Bahn-Gleise heben. Für diese Arbeiten wird die Ringbahn von Freitag 12 Uhr bis Montag 31 zwischen Halensee und Westend gesperrt. Es wird ein Ersatzbussystem eingerichtet. Und soweit die Radio 1 Nachrichten um 17.04 Uhr. Weitere Meldungen aus der Region auf rbb24.de.
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0: Und ich guck mal, ich glaube sogar in der Nacht, ja, in der Nacht wird jetzt auch schon von 22 Uhr bis 1.30 Uhr da zwischen Westend, Westhafen und diese ganzen Dinger. Da können Sie auch nicht mit der Ringbahn fahren, also müssen Sie sich ein bisschen auf Umwege einstellen. Die Temperaturen aktuell liegen um die 23 Grad, die Nacht dann natürlich wieder frischer. Ich verrate Ihnen allerdings nicht, wie frisch, ja? Lassen Sie sich einfach überraschen. Morgen wieder 23 Grad und vor allen Dingen sonniger.
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3: 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In Brandenburg rollt der Verkehr weitgehend. Schauen wir kurz nach Berlin. Der Stauschwerpunkt liegt weiterhin in Reinickendorf. Bis Anfang August ist auf der Residenzstraße zwischen Simmelstraße und Walderseestraße pro Richtung nur eine Spur frei. Außerdem sind die Pankower Allee und die Holländerstraße in Höhe Franz-Neumann-Platz gesperrt. Aktuell brauchen sie 20 Minuten mehr auf der Residenz und der Marktstraße. Es staut sich auf der A100 im Stadtring an den Baustellen Richtung Wedding zwischen Oberlandstraße und Kreuz-Schöneberg und in Richtung Treptow zwischen Schmargendorf und Albuinstraße. Und voll ist es auch an der Kreuzung Seestraße-Müllerstraße, auf dem Teglerweg Richtung Jakob-Kaiser-Platz und auf der Invalidenstraße Richtung Mitte sowie auf unter den Linden- und Kalibnerstraße Richtung Alexanderplatz. Überall hier müssen Sie 15 bis 20 Minuten mehr einplanen. Wir wünschen gute Fahrt.
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0: Die Medien Economist Gruppe hat mal wieder einen rausgehauen. Und zwar geht es da jährlich um die lebenswerteste Stadt der Welt. Ja, können Sie sich ja vorstellen, ne? Platz Nummer 1, Kopenhagen, muss ich hin, ja? Da, Platz Nummer 2, Wien, ja, hübsch. Melbourne ist Platz 3, dann folgen Sydney, dann Zürich, Genf, also beide Schweiz, Osaka in Japan, Adelaide, Australien, Vancouver, Kanada und schließlich nochmal Japan und zwar Tokio. Das sind also die Top 10 der lebenswertesten Städte in diesem Jahr. Deutschland, nüpp.

0: Twin Shadow, 5 Seconds, hier bei Radio 1. Das ist so, weiß ich nicht, Indie-Musik, ne? Wie nennt man das? Ja, ungefähr. Ganz andere Musik wird jetzt am Sonntag auf Sie einprasseln, und zwar von 9 bis 19 Uhr. Also das ist eine schöne Geschichte, und es ist vor allen Dingen eine richtig schöne Tradition. Es geht natürlich um die Sommersonntage bei Radio 1, die in diesem Jahr 10 werden. Happy Birthday schon mal im Vorfeld. Es ist ganz, ganz viele Geschichten werden Sie dort wieder erleben, Songs wieder hören, die Sie wahrscheinlich vergessen haben. Wie gesagt, jetzt am Sonntag geht es um deutschen Hip-Hop. 180 Menschen, also knapp 180, haben sich da mal reingedacht und haben so überlegt, ja, welche 10 Hip-Hop-Songs, deutschen Hip-Hop-Songs finde ich denn gut? Daraus wurde dann diese unfassbare Top 100-Liste gemacht, und die wird am Sonntag präsentiert und vorgestellt und kommentiert von Henrik Schröder, Milena Fessmann und Sten Lorenzen. Alle konnten es allerdings nicht schaffen.
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0: Genau, also die Songs, die halt nicht unter die Top 100 gekommen sind, wie zum Beispiel die Band, die deutsche Hip-Hop-Band Großstadtgeflüster. Das, ja, ich weiß, also so Puristen sagen, das ist doch eher so Elektropunk und so. Die hatten auch ihren ersten Hit mit einem Titel, der da hieß Ich muss gar nicht, 2006 war das. Und der fand in sehr, sehr vielen Clubs aller möglichen Couleur auch sehr viel Anklang. Vor allen Dingen habe ich mir sagen lassen, in Gothic-Clubs, die fanden das da super, wird wohl auch immer noch gespielt. Dann allerdings kam 2015 der Song Fickt euch alle raus, und der hat dann auch sie noch erfolgreicher gemacht. Hier auf dem Platz 107, Unlucky Loser, Großstadtgeflüster und Fickt euch alle.

0: James Vincent McMorrow und Hurricane.
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0: Und auch am heutigen Tag mit Herrn Brandt. Guten Tag, Carsten.
2: Hallo und mit guter Leitung.
0: Ja, einer fantastischen Leitung. Also ich könnte die ganze Zeit über die Leitung reden. Wenn es nicht etwas geben würde, was uns unter Umständen vielleicht im nächsten Jahr oder wann auch immer um die Ohren fliegen kann. Es gibt jetzt ein europäisches Wetterzentrum. Ich habe jetzt leider nicht rausbekommen, wer das war. Mhm. Die haben mal so ein kleines Achtung in den Äther geblasen. Die haben nämlich gesagt, dass uns unter Umständen ein Rekord-El Niño-Jahr bevorstehen könnte. Erstens, was ist das und was soll das, also welche Auswirkungen gäbe es?
2: Also Max, das ist eine natürliche Schwankung im Erdklima, den Wassertemperaturen, besonders im Pazifik, hat aber globale Auswirkungen. So alle paar Jahre erwärmt sich der Pazifik plötzlich und das ist kein regionales Phänomen, sondern dann wirklich ein globales Phänomen, weil diese massive Wärmewelle, die jetzt übrigens jetzt schon einsetzt im Pazifik, dann das globale Wettergeschehen verändert, die globale Witterung verändert und das wird, das ist das Europäische Zentrum für Mittelfristvorhersage, die diese neue Warnung herausgegeben hat, die sowas berechnen. Man kann interessanterweise diese

0: kritisch, ne?
1: Wir sprechen teilweise von Daten von 2027. Jetzt allerdings sind wir erstmal im Juli 2026. Der Part der Republik, und zwar im Westen der Republik, in Bonn, dort wo du sitzt, ihr fangt schon wieder an zu schwitzen. Bei uns ist immer noch eine Übergangsjacke möglich.
0: Fällig, ne, und nötig. Und das wird jetzt aber auch Stück für Stück wärmer. Also Berlin-Brandenburg erwärmt sich jetzt auch deutlich. Der Wind ist immer noch deutlich zu spüren. Ich würde mal sagen, das geht jetzt so Richtung bestes Sommerwetter in den nächsten Tagen. 24 bis 28
1: Grad. Ach, schön.
0: Vielleicht gehen wir auch mal kurzzeitig Richtung 30. Das ist auch mal möglich. Da schwanken so ein bisschen die Modelle noch. Aber die nächsten Tage dann trockener, schöner. Ein paar Wolkenfelder, vielleicht noch immer noch windig. Aber da gibt es eigentlich wenig zu meckern. Ja, und heiß ist es nur wirklich am Rande dieses Hitzedoms. Du weißt ja, Frankreich hat ja diese 40 Grad schon wieder und über 40 Grad. Und dann betrifft das so den Südrheintal runter, Richtung Saarland und so. Da ist wieder die Chance 35, 36, 37 Grad. So in die Richtung, da ist Hitze angesagt. Aber alle anderen kommen erstmal nicht in diesen zweifelhaften Genuss dieser großen heißen.
1: Bei uns ist es so, wir verlosen gerade hier bei Radio 1 für den Samstag 3 Konzerte. Einmal im Olympiastadion, in der Wuhlheide und noch in der Waldbühne. Würdest du sagen, am Abend ist da alles relativ trocken? Oder?
0: Oh, das sieht super aus.
1: Sieht gut aus.
0: Wenn ihr da keinen findet, also unter uns, ne?
1: Ich meine, alle drei. Ich würde dich einfliegen, aber du weißt, der RBB.
0: Ja, Carsten. 28 Grad.
1: Oh, es wird ein Träumchen. Ja. Oh, Gin Tonic aus einer Tonne. Bis denn, mach's gut. Tschüss.
0: Bis dann, ciao. Tschüss.
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3: Kurz vor halb 6 ist es.
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5: Die französische Rechtspopulistin Marine Le Pen ist in einem Berufungsverfahren zu einer einjährigen Haftstrafe mit Fußfessel verurteilt worden. Das Pariser Berufungsgericht sprach sie schuldig, öffentliche Mittel veruntreut zu haben. Zugleich wurde Le Pen das passive Wahlrecht für 15 Monate entzogen. Weitere 30 Monate wurden zur Bewährung ausgesetzt. Sie könnte damit so bei den Präsidentenwahlen im Frühjahr 2027 antreten, müsste aber eine Fußfessel tragen. Das hatte sie vor dem Urteil ausgeschlossen. Der Zusammenschluss europäischer Rechtsparteien, die ESN, muss sich einem Prüfverfahren stellen. Zu dieser Parteienfamilie gehört auch die AfD. Das Europaparlament stimmte dafür, dass geprüft wird, ob diese Parteien gegen EU-Werte verstoßen. Zuständig für die Überprüfung ist die Aufsichtsbehörde für europäische Parteien. Am Ende des Verfahrens könnte die Behörde der rechten Parteienfamilie Fördergelder entziehen. Es geht um Zuschüsse von 2 Millionen Euro. Im vergangenen Jahr sind in Deutschland 2150 Menschen an Drogen gestorben. Die Zahl lag damit auf Rekordniveau, sagte der Drogenbeauftragte der Bundesregierung Streeck bei der Vorstellung der Statistik. Er verwies darauf, dass die Opfer immer jünger werden. So seien seit 2021 die Todesfälle bei unter 30-Jährigen um mehr als die Hälfte gestiegen. Bei den unter 20-Jährigen hätte sie sich nahezu verdoppelt. Am Flughafen BER war in diesem Jahr bisher etwas weniger los als im vergangenen Jahr. Aus dem neuen Verkehrsbericht der Flughafengesellschaft geht hervor, dass im ersten Halbjahr knapp 12 Millionen Passagiere am BER gezählt wurden. Das ist ein Rückgang um gut 1% verglichen mit dem Vorjahreszeitraum. Auch die Werte für den Monat Juni lagen etwas unter dem Vorjahresniveau. Insgesamt starteten und landeten etwa 17.000 Flugzeuge, rund 2,3 Millionen Fluggäste nutzten den BER. Und soweit die Radio 1 Nachrichten um gleich 17.31 Uhr. Weitere Meldungen aus der Region auf rbb24.de.
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3: Sie haben es gehört. Es wird jetzt immer wärmer. Morgen noch so 23 Grad und dann aber wird es so herrlich, weil dann sind so 28 Grad in der Spitze. Ja, wir haben dann diesen Wind und so. Und ich habe ja gerade gefragt, wenn Sie am Wochenende eins dieser unzähligen Konzerte in Berlin besuchen wollen, wird super.
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5: Auf Radio 1 Brandenburg A9 Berlin Richtung Leipzig zwischen Beditz-Heilstätten und Beditz ist ein Fahrzeug liegen geblieben. Hier ist die rechte Spur blockiert. Stadtverkehr Berlin staut sich auf dem Stadtring der 100 in Richtung Wedding zwischen Gradestraße und Kreuz-Schöneberg und in Richtung Treptow zwischen Schmargendorf und Albuinstraße. Länger dauert es noch in Reinickendorf. Bis Anfang August ist auf der Residenzstraße zwischen Simmelstraße und Walderseestraße pro Richtung nur eine Spur frei. Außerdem sind Pankower Allee und Holländerstraße in Höhe Franz-Neumann-Platz gesperrt. Aktuell brauchen Sie 20 Minuten mehr auf der Residenz und der Marktstraße inklusive der Querstraßen. Und eine halbe Stunde länger brauchen Sie unter den Linden sowie auf der Karl-Liebknecht-Straße Richtung Alexanderplatz. Wir wünschen dennoch gute Fahrt.
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3: Sie haben es gerade gehört in den Nachrichten, es gab wieder mehr Drogentote im vergangenen Jahr. Wie diese Zahl 2150 einzuschätzen ist, das werde ich gleich besprechen und zwar mit dem Drogenbeauftragten der Bundesregierung, mit Hendrik Strick.

0: Damien Jurado und Lon Bella. Ein Bursche, der wirklich sehr, sehr häufig den gleichen Song schreibt, aber zum Glück ist dieser Song immer sehr, sehr gut. Sie hören Radio 1. Ich bin kein Freund davon, Ihnen Zahlen um die Ohren zu hauen. Vielleicht haben Sie das in den vergangenen Wochen und Jahren mal gemerkt. Aber jetzt muss es mal sein, auch wenn es keine schöne und eigentlich eine ziemlich erschreckende Zahl ist. 2150 Drogentote gab es im letzten Jahr. Das ist ein Anstieg zum Vorjahr. Jeder vierte Tote dabei ist jünger als 30 Jahre. Ich rede jetzt mit Hendrik Streeck. Er ist Drogenbeauftragter der Bundesregierung. Er stellte diese Zahlen, diese erschreckenden Zahlen, am heutigen Tag vor. Ist bei mir am Telefon. Guten Tag, Herr Streeck.
1: Schönen guten Tag.
0: Wie ist denn dieser Anstieg der jungen Menschen, die gestorben sind, unter 30, also diese Drogentoten unter 30 zu erklären?
1: Ja, wir können es natürlich auch nur vermuten. Wir haben da keine belastbaren Zahlen. Aber wir sehen nicht nur den Anstieg unter den 30-Jährigen, sondern seit 2021 hat sich die Zahl der unter 20-Jährigen Drogentoten verdoppelt. Und es hat wahrscheinlich viele unterschiedliche Faktoren. Einmal, warum Menschen überhaupt zu Drogen greifen. Das ist psychische Belastung, dass sie vielleicht auch mal abschalten wollen. Aber eben auch die leichte Verfügbarkeit über digitale Medien, Social Media, über das Darknet, aber auch gefälschte Medikamente, die online bestellt werden. Das sind alles Gründe, warum wir wahrscheinlich diesen Anstieg bei Jugendlichen derzeit sehen.
0: Jetzt wollen wir überhaupt keine Tipps abgeben oder hier unter die Leute bringen, aber welche Drogen werden denn aktuell besonders stark konsumiert?
1: Also wir sehen zwei Entwicklungen. Auf der einen Seite die synthetischen Opioide, aber auf der anderen Seite sehen wir eben auch, dass zunehmend auch Medikamente benutzt werden. Da wird Teledin, was eben auch ein Opioid ist, benutzt, Benzodiazepine, und das wird dann kombiniert zum Beispiel mit Alkohol. Und so eine Kombination, so ein Mischkonsum, wie wir ihn nennen, der kann tödlich sein und ist leider in vielen Fällen mittlerweile tödlich.
0: Aber was sind das für Drogen, also diese synthetischen Opioide, von denen Sie gesprochen haben?
1: Das ist etwas, was wie Heroin wirkt, aber ist bis zu 500-fach potenter als das herkömmliche Heroin. Da reicht eine Bleistiftspitze, um tödlich zu sein. Und wenn man dann online zum Beispiel sagt, ja, ich möchte mal ein Benzodiazepin ausprobieren oder brauche was zur Beruhigung und das bestellt, und es sind gefälschte Medikamente, die können dann häufig diese Wirkstoffe enthalten und können dadurch diese tödliche Wirkung entfalten.
0: Jetzt haben wir diese Zahl, das ist eine schlimme Zahl, und das ist also auch im Vorjahr, also von 2024, ist es ein bisschen leicht noch hochgegangen. Jetzt muss man natürlich ran, ne? Man muss diese Problematik irgendwie, da muss man ran. Haben Sie da irgendwelche Ideen, was man wirklich machen kann, was auch wirklich die Zahlen runterbringen könnte?
1: Es geht ja hier auch nicht um Zahlen, sondern hinter jedem Todesfall stehen Menschen und Menschen, die trauern. Da stehen schwere Schicksale und frühe Momente, wo man gegensteuern kann. In einer Zeit, wo im Moment ganz viel gespart wird, in Bund, Kommunen und den Ländern, können wir unser Hilfesystem, unser Suchthilfesystem bei Prävention und Aufklärung, können wir nicht noch weiter sparen, sondern wir müssen hier wirklich gegensteuern. Diese Zahlen müssen Konsequenzen haben, dass wir früher anfangen, früher gegensteuern und vor allem bei Jugendlichen aufmerksamer sein, dass sie gar nicht erst zu Drogen greifen.
0: Haben Sie da das Gefühl, dass es in der aktuellen Bundesregierung den Willen gibt, dafür weiterhin und vielleicht sogar auch, das wäre ja notwendig, höre ich Ihren Worten hinaus, mehr Geld auszugeben?
1: Ich werde dafür kämpfen. Ich kann nicht sagen, für die gesamte Bundesregierung da sprechen, aber ich weiß auch, dass das BMG, also das Ministerium für Gesundheit, sehr daran interessiert ist, hier mehr zu erreichen. Wir haben ein Monitoring- und Frühwarnsystem aufgesetzt, mit dem wir fangen jetzt mit einem Crack-Forschungsprojekt an, wie wir Menschen aus der Abhängigkeit wieder rausbekommen. Ich glaube, dass der Wille ist da. Wir brauchen jetzt aber auch die Zusagen über die Finanzen, dass wir hier mehr machen können in der Prävention, Aufklärung und Frühentdeckungsfonds.
0: Das sagt Hendrik Streeck, Drogenbeauftragte der Bundesregierung. Vielen Dank fürs Gespräch.

Ich spüre die Vibration. Spüren Sie auch die Vibration? Ich spüre die jetzt eigentlich nicht. Was ich spüre, und Sie wahrscheinlich auch, dass der Sommer kommt. Und es gibt ja immer so Sommersongs, ne? Der nächste, der ist schon ein bisschen älter, und zwar über 20 Jahre. Da machte sich ein ehemaliger Surfer, wahrscheinlich hat er auch immer, wahrscheinlich sieht der Mann immer noch unfassbar gut aus und macht nichts anderes, als irgendwo auf Hawaii zu surfen. Sein Name Jack Johnson. Wenn er das hört, ruf mal an, ne? Vielleicht kannst du mir mal sagen, wie das wirklich gut funktioniert mit dem Sommer. Sitting, waiting, wishing hier auf Radio 1.

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7: Um kurz vor 18 Uhr, Zahl der Drogentoten in Deutschland gestiegen. Europaparlament will rechte Parteienfamilie ESN überprüfen. Und es ist immer noch Sommer, aber es ist auch immer am heutigen Tag noch hier irgendwie bedeckt. Aber es geht immer noch, oder?

0: Ja, 18 Uhr.
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0: Und der Song, der hat wirklich so aufgehört. Da war nicht ich schuld. Und jetzt fängt allerdings Wolfgang Porsche an.
2: Im vergangenen Jahr sind in Deutschland 2150 Menschen an Drogen gestorben. Der Wert hat damit ein Rekordniveau erreicht. So seien seit 2021 die Todesfälle bei unter 30-Jährigen um mehr als die Hälfte gestiegen. Bei den unter 20-Jährigen hätten sie sich nahezu verdoppelt, sagt der Drogenbeauftragte der Bundesregierung Streeck bei der Vorstellung des Berichtes. Diese Zahlen seien alarmierend und es müsse mehr statt weniger in die Drogenprävention investiert werden, forderte Streeck auf Radio 1.
3: In einer Zeit, wo im Moment ganz viel gespart wird, in Bund, Kommunen und den Ländern, können wir unser Hilfesystem, unser Suchthilfesystem bei Prävention und Aufklärung, können wir nicht noch weiter sparen, sondern wir müssen hier wirklich gegensteuern. Diese Zahlen müssen Konsequenzen haben, dass wir früher anfangen, früher gegensteuern und vor allem bei Jugendlichen aufmerksamer sein, dass sie gar nicht erst zu Drogen greifen.
2: Der Sucht- und Drogenbeauftragte der Bundesregierung Hendrik Streeck auf Radio 1. Das gesamte Interview finden Sie auch auf radio1.de und in der Radio 1 App. Die französische Rechtspopulistin Marine Le Pen ist wegen Veruntreuung von EU-Geldern verurteilt worden. Ein Berufungsgericht bestätigte ein vorhergehendes Urteil, reduzierte aber die Strafe deutlich. Aus Paris, Kai Rienecker.
4: Im umstrittensten Punkt gab es eine Überraschung. Das Berufungsgericht hält Marine Le Pen zwar weiter für schuldig, setzte aber die Dauer der Unwählbarkeit deutlich herunter. Waren es in erster Instanz noch 5 Jahre, bleiben jetzt nur noch 15 Monate abzubüßende Unwählbarkeit übrig. Und die sind seit dem Urteil in erster Instanz im März letzten Jahres bereits abgegolten. Das heißt, Marine Le Pen kann rein formal als Kandidatin bei der Präsidentschaftswahl im kommenden Frühjahr antreten. Auch die Haftstrafe wurde vom Berufungsgericht etwas reduziert. Es bleibt aber 1 Jahr elektronische Fußfessel übrig. Sie müsste damit in die Präsidentschaftswahl gehen. Genau das hatte Marine Le Pen im Vorfeld eindeutig abgelehnt.
2: Die rechtspopulistische Parteienfamilie ESN im Europaparlament wird auf die Einhaltung der EU-Grundwerte hin überprüft. Das hat das Europaparlament mit großer Mehrheit beschlossen. Der Gruppe gehört auch die AfD an. Die zuständige Aufsichtsbehörde kann jetzt prüfen, ob Werte wie Demokratie, Freiheit und Menschenwürde durch die ESN missachtet werden. Aus Straßburg, Jean-Marie Magro.
5: Im für die AfD-Europapartei schlimmsten Fall könnten ihr und ihrer Stiftung EU-Fördergelder in Höhe von bis zu 2 Millionen Euro jährlich entzogen werden. Es handelt sich dabei um kein Verbotsverfahren. Das ESN verlöre keine Abgeordneten im Europaparlament und könnte sich weiter finanzieren, zum Beispiel durch Mitgliedsbeiträge. Die Arbeit der AfD in Deutschland wäre ebenfalls nicht beeinträchtigt. Es geht ausschließlich um EU-Fördermittel für die Europapartei, in der sich neben der AfD 8 weitere Parteien zusammengeschlossen haben.
2: Die Ukraine hat kurz vor Beginn des NATO-Gipfels bei deren Mitgliedsländern um mehr Unterstützung gebeten. Vor allem würden mehr Patriot-Raketen benötigt, um russische ballistische Raketen abwehren zu können, sagte Präsident Zelensky in Ankara. Einzelheiten von Stefan Lack.
6: Es sei momentan oberste Priorität seines Landes, mehr Luftabwehrraketen zu bekommen. Bei den jüngsten russischen Luftangriffen zu Wochenbeginn sorgten vor allem ballistische Raketen für hohe Opferzahlen. Mangels Munition konnte die Ukraine zuletzt keine einzige russische Rakete mehr abfangen. Am Rande des NATO-Gipfels wird Zelensky morgen mit US-Präsident Trump zusammentreffen. Auch dort dürfte die Luftverteidigung ein zentrales Thema sein.
2: Und soweit die Radio 1 Nachrichten um gleich 18.04 Uhr. Weitere Meldungen aus der Region auch auf rbb24.de.
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0: Ja, schauen Sie halt raus. Sie haben ja gemerkt, es waren heute 23 Grad. Es hat hier und da ein bisschen geschauert. Davon können Sie sich am morgigen Tag verabschieden. Also Schauer gibt es da wohl nicht mehr. Wir haben ein paar Wolken, die mit uns den Tag verbringen wollen. Mit denen haben wir es schon zu tun, aber auch mit Temperaturen von 23 Grad. Und es soll trocken bleiben. Naja.
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2: Auf Radio 1, Vorsicht auf der A10 nördlicher Berliner Ring Richtung Dreiecke Barnim am Kreuz Oranienburg steht auf der Überleitung zur A111 ein defektes Fahrzeug. Stadtverkehr Berlin, Staus auf dem Stadtring haben wir auf der A100 in Richtung Wedding zwischen Gradestraße und Kreuz Schöneberg sowie in Richtung Treptow zwischen Schmargendorf und Albuinstraße an den Baustellen. Friedrichshain, die Petersburger Straße ist nach einem Unfall zwischen Straßmannstraße und Landsberger Allee jetzt gesperrt. Hier staut es sich und Staus haben wir auch noch in Reinickendorf bis Anfang August auf der Residenzstraße zwischen Simmelstraße und Walderseestraße pro Richtung nur eine Spur frei. Sie brauchen hier, außerdem sind die Pankower Allee und die Holländerstraße in Höhe Franz-Neumann-Platz gesperrt. Das muss auch noch gesagt werden. Wir wünschen gute Fahrt.
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0: Einen wunderschönen guten Tag. Im Laufe dieser Sendung, die ja bis 19 Uhr dauert, werde ich mich auch noch mal ein bisschen mit Fußball beschäftigen. Gerade angepfiffen die Partie Argentinien gegen Ägypten. Es steht noch 0-0. Nee, aber es gibt eine andere schöne Nachricht aus der Welt des Fußballs. Und zwar hat es hier wohl zugetragen, dass die Social-Media-Kanäle des FC Porto, einem portugiesischen Fußballclub, irgendwo nach einem Spiel gegen Benfica Lissabon den Schiedsrichter, der wohl jetzt nicht so die Sachen interpretiert hat, wie es Porto gerne gehabt hätte, namentlich und wohl auch recht drastisch angegriffen hat. Dann hat der portugiesische Fußballverband gesagt, nee, das geht jetzt nicht. Es gab Sanktionen gegen eben Porto. Porto hat gesagt, nö, machen wir jetzt nicht mit und ist vor den Europäischen Gerichtshof für Menschenrechte gegangen. Und die haben am heutigen Tage, und zwar gerade erst eben, bestätigt oder vielmehr gesagt, dass harte Kritik und wohl auch beleidigende Äußerungen über Fußballschiedsrichter von der Meinungsfreiheit gedeckt sind. Ihr Spacken.

Wunderschöne Musik von einem Musiker aus Kalifornien, Angelo De Augustin und Pictures on the Wall. Ich muss mal gucken, haben wir jetzt jemanden in der Leitung? Ich weiß es nicht gerade, ich muss mal... Wir haben so ein paar kleine technische Probleme hier bei Radio 1. Gut, dann geht es weiter. Super. Sie haben es vielleicht in den Nachrichten mitbekommen. Sie war verurteilt für zur Freiheitsstrafe, Geldstrafe, wurde von den Wahlen ausgeschlossen. Es geht um die französische Politikerin Marine Le Pen. Diese Strafen hat sie im letzten Frühjahr bekommen. Es ging da um den Vorwurf, dass sie und ihre Partei die rechtspopulistische und rechtsextreme Rassemblement Nation dass die wohl gezielt und zum Vorteil der Partei EU-Gelder veruntreut haben. Dagegen ist, gegen diese Urteile ist Frau Le Pen vorgegangen. Heute hat jetzt das Berufungsgericht die neuen Strafen verkündet. Und wie die aussehen, das erzählt uns jetzt unser Korrespondent in Paris. Hallo Kai Rienecker. Ah, er hört uns nicht. Da ist nämlich doch irgendwie leider ein bisschen was schiefgelaufen. Wir versuchen die Geschichte auf jeden Fall so hinzukriegen, dass es funktioniert. Jetzt gerade geht's nicht. Hören wir doch einfach Madonna. Das geht eigentlich immer. I feel so free.

0: So klingt also die Madonna. Im Jahr 2026. I feel so free. Ja, unsere kleine Leitung da nach Frankreich, die hat heute Probleme. Ich glaube, da müssen wir drauf verzichten. Aber ich kann Ihnen weiterhin Informationen geben. Dafür bin ich ja da. Zum Beispiel, dass es jetzt gerade im Spiel Argentinien gegen Ägypten, Achtelfinale, eigentlich 0-1 steht. Und zwar für Ägypten. Und jetzt ist aber gerade ein Elfmeter geschossen worden. Und zwar, noch nicht geschossen worden, gegeben worden. Und wir hören noch mal rein. Messi für Argentinien und vielleicht haben wir gleich den Ausgleich.
1: Schauen wir mal, wie das hier heute läuft. Gegen Österreich wäre es die Führung gewesen. Hier ein ganz wichtiger Ausgleich gegen Mostafa Schorbir. Lionel Messi. Und er hält wieder, beziehungsweise er trifft wieder nicht.
0: Das gibt's doch nicht!
1: Das gibt's doch nicht!
0: Ja, so, das gibt's doch nicht!
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1: Die Kita meines Sohnes ruft an. Herr Lehmann, sagt die Erzieherin, Ihr Sohn liegt seit 2 Stunden auf dem Fußboden und schmollt, weil ihm ein anderes Kind sein Spielzeugauto weggenommen hat. Aha, war das wieder der fiese Finn? Wie kommen Sie denn darauf, fragt die Erzieherin. Ich habe schon oft gesehen, wie der fiese Finn Autos meines Sohns aus der Kita geschmuggelt hat. Finn ist 2. Der weiß noch gar nicht, was Privatbesitz ist. Finns Vater ist Bezirksvorsitzender der FDP. Da lernt man doch schon ab Geburt an die neoliberale Agenda. Und Sie sind angeblich so links, Herr Lehmann. Trotzdem beschriften Sie jede einzelne UNO-Spielkarte Ihres Sohnes mit »Dies ist Eigentum der Familie Lehmann«. Und was ist mit dem fadenscheinigen Fabian? Bei dem habe ich gestern bei einer kurzen Leibesvisitation 2 Spielzeugbagger und 15 Murmeln gefunden. Alle aus dem Besitz meines Sohnes. Ja, aber was machen wir jetzt mit Ihrem Sohn? Er schmollt weiter, obwohl der listige Lukas ihm das Auto zurückgegeben hat. Aha, Sie haben also auch Spitznamen für die Kinder. Auch für die Eltern. Herr Lehmännchen. Also wenn er aus einem Schmollanfall gar nicht mehr rauskommt, biete ich ihm immer 50 Euro Schadenersatz, sage ich. Und woher bekomme ich jetzt die 50 Euro, fragt die Erzieherin. Mein Sohn müsste noch ein paar Scheine in seinem Rucksack haben. Hat er gestern der Mutter der lieben Lara geklaut, sage ich und lege auf.
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1: Und damit kurz nach 6:30.
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4: Im vergangenen Jahr sind in Deutschland 2150 Menschen an Drogen gestorben. Die Zahl liege damit auf Rekordniveau, sagte der Drogenbeauftragte der Bundesregierung Streeck bei der Vorstellung der Statistik. Er verwies darauf, dass die Opfer immer jünger werden. So seien seit 2021 die Todesfälle bei unter 30-Jährigen um mehr als die Hälfte gestiegen. Bei den unter 20-Jährigen hätten sie sich nahezu verdoppelt. Die französische Rechtspopulistin Marine Le Pen ist in einem Berufungsverfahren zu einer einjährigen Haftstrafe mit Fußfessel verurteilt worden. Das Pariser Berufungsgericht sprach sie schuldig, öffentliche Mittel veruntreut zu haben. Zugleich wurde Le Pen das passive Wahlrecht für 15 Monate entzogen. Weitere 30 Monate wurden zur Bewährung ausgesetzt. Le Pen könnte somit bei den Präsidentenwahlen im Frühjahr 2027 antreten, müsste dabei aber eine Fußfessel tragen. Das hatte sie vor dem Urteil ausgeschlossen. Der Zusammenschluss europäischer Rechtsparteien, die ESN, muss sich einem Prüfverfahren stellen. Zu dieser Parteienfamilie gehört auch die AfD. Das Europaparlament stimmte dafür, dass geprüft wird, ob diese Parteien gegen EU-Werte verstoßen. Zuständig für die Überprüfung ist die Aufsichtsbehörde für europäische Parteien. Am Ende des Verfahrens könnte die Behörde der rechten Parteienfamilie Fördergelder entziehen. Es geht um Zuschüsse von 2 Millionen Euro. Die BVG kann zusätzliche U-Bahn-Züge kaufen. Der Aufsichtsrat hat der Bestellung von 166 weiteren Bahnen zugestimmt. Die neuen Züge sollen gut 300 Millionen Euro kosten und auf den Linien 5 bis 8 zum Einsatz kommen. Nach Angaben der BVG verfügen sie über ein neues Sicherungssystem. Damit könnten die Bahnen in kürzeren Abständen fahren. Die neuen Züge sollen die überalterte Fahrzeugflotte verjüngen und den Betrieb stabilisieren. Und soweit die Radio 1 Nachrichten um gleich 18.33 Uhr. Weitere Meldungen aus der Region auch auf rbb24.de.
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1: Guckt die ganze Zeit parallel dieses Spiel. Argentinien, Ägypten. Kann wirklich 0-1 immer noch für Ägypten. Da ist das Wetter fast unwichtig. 23 Grad heute, 23 Grad gestern, 23 Grad morgen. Das ist eine große Überraschung. Dazwischen möchte die Nacht ein wenig kühler werden, gestatten wir es bei 13 bis 11 Grad. Hier und da noch so ein paar Schauer allerdings im Laufe des Abends und in der Nacht und am morgigen Tag soll das auch verschwunden sein.
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4: Und sollten Sie im Auto sitzen, können Sie das Spiel auch verfolgen auf der Sportschau-App. Hier ein kleiner Tipp aus der Verkehrsredaktion. Auf den Fernstraßen in Brandenburg fließt der Verkehr weitgehend normal. Stadtverkehr Berlin, der Stadtring A100 Richtung Wedding. Hier ist zwischen Sonderlee und Dreieck Neukölln die Fahrbahn gesperrt, die Höhenkontrolle wurde hier ausgelöst. Im weiteren Verlauf haben wir Stau zwischen Gradestraße und Kreuz Schöneberg sowie in der Gegenrichtung Richtung Treptow zwischen Schmargendorf und Albuinstraße. Eine halbe Stunde länger brauchen Sie aktuell unter den Linden sowie auf der Kalibnerstraße Richtung Alexanderplatz. Wir wünschen gute Fahrt.
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0: Das waren die wunderbaren Tame Impala. Und das war wunderbar, aber für viele ist ja noch viel wunderbarer, dass die Fußball-Weltmeisterschaft in der Luft liegt.
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0: Ja, und man hatte schon das Gefühl, dass die Fußballwelt gestern bei der Partie USA gegen Belgien geschlossen für Belgien war. Okay, jetzt die USA war natürlich nicht für Belgien. Aber irgendwie hat man so nach diesem 4:1 für Belgien schon das Gefühl der Genugtuung, nachdem die FIFA ja die rote Karte gegen einen US-amerikanischen Spieler mutmaßlich nach einer Trump-Intervention zurückgenommen hat. Ich spreche jetzt mit Thomas Kunze in New York. Hallo Thomas.
2: Guten Tag.
0: Also die USA ist raus, die Kuh, die Infantino da allerdings ins Spiel gebracht hat, ist gefühlt ja immer noch nicht vom Eis. Wie geht's denn da jetzt weiter?
2: Naja, es ist natürlich so, dass in der Sportpolitik, in der Fußballpolitik das ganze Thema riesengroße Wellen geschlagen hat. Die UEFA, der Europäische Verband, auch Bernd Neuendorf, der deutsche Präsident, haben sich fest vorgenommen, das Ding nicht direkt zu den Akten zu legen. Da wird nochmal nachgesprochen, nachdiskutiert werden, weil das eben, und das haben wir ja gestern schon besprochen, wirklich ein Tabubruch war. Sich die Politik da offensiv eingemischt hat und das dann auch noch, es war ja nicht mal ein Backdoor-Deal, wie man hier sagen würde, sondern das dann auch noch ganz dreist zugegeben wurde im Oval Office. Also völlig absurd die Situation und das kann noch zum Problem werden für Gianni Infantino, aber für ihn ist sicherlich nichts unlösbar, denn er wird nach wie vor in seinem Weltverband mit seinen Allianzen die notwendigen Stimmen und den Rückhalt haben.
0: Ja, kommen wir von Stimmen zu Stimmung. Wie sind denn jetzt die Reaktionen der US-amerikanischen Fans, nachdem ihr Team da raus ist? Weil es ist jetzt letzte Ausrichterland, das jetzt auch aus dem Turnier rausgeflogen ist. Interessiert das da jetzt überhaupt noch jemand sportlich?
2: Ja, das ist das Gute und das hätten wir aber auch prognostizieren können. Dafür sind die USA eben die USA, dieses größte Einwanderungsland der Welt. Es gibt von allen Völkern und Ländern, die noch im Turnier sind, natürlich viele, viele Fans, die ohnehin hier leben oder die hergereist sind. Wenn wir jetzt mal nach Vancouver schauen, wo es ja heute Abend noch das Spiel der Schweiz gegen Kolumbien gibt, da sind so viele Kolumbianer in Kanada unterwegs und auch hier in den Vereinigten Staaten die argentinischen Fans etc. Es ist eine internationale Veranstaltung im sehr wohl internationalsten Land der Welt. Aber aus US-amerikanischer Sicht, das will ich auch noch sagen, war das ein ziemlicher Schocker gestern. Also das haben sie ihrer Mannschaft nicht zugetraut im negativen Sinn. Es war auch noch die schwächste Leistung. Vielleicht war auch der ganze Tanz um Follorin Balogun ein bisschen zu viel für die Psyche der Mannschaft. Das war schon so ein kleiner Downer hier, na klar.
0: Ansonsten gibt es Neuigkeiten vom DFB. Ne? Herr Völler macht weiter.
2: Ganz frisch, genau. Sie haben ja nochmal gesessen in Frankfurt und das ist auch der Wunsch von Jürgen Klopp beispielsweise, dem designierten Bundestrainer. Ja, die beiden haben schon telefoniert. Der hat gesagt, Rudi, wäre ganz gut, wenn du weitermachst. Wir wissen ja alle, es gibt nicht drei, es gibt nicht zwei, nein, es gibt nur einen Rudi Völler. Und der muss es dann halt jetzt auch weitermachen, so ein bisschen als Radiogummi, weil er den DFB ja kennt, als Moderator. Das ist so seine Rolle als Sportdirektor. Auch Oliver Minzlaff, der Chef von Red Bull, hat in einem Telefonat bei Rudi Völler nochmal klargemacht, dass es gut wäre, wenn er bliebe. Das sind Doppelspitze für den deutschen Fußball da gar nicht so verkehrt ist. Und Rudi Völler selbst hat natürlich gesagt, ich bin nicht nur mit meiner Frau Sabrina verheiratet, sondern mit dem deutschen Fußball. Und eigentlich muss man ihm Dank sagen, er ist 66 Jahre alt und all das, was er weiß, auch da, wo vielleicht mal der Muff in den Ecken liegt, das weiß er nämlich auch beim DFB, da kann er beim Aufräumen helfen, weil er eben die Situation und die Örtlichkeiten kennt.
0: Udo Jungs, wusste doch schon, mit 66 Jahren, da geht's erst richtig los, oder? Kommen wir zu den letzten Achtelfinale des heutigen Tages. Es läuft Argentinien gegen Ägypten, gerade eine riesen Möglichkeit für Argentinien, aber Ägypten ist auch stark, oder? Das ist erstaunlich.
2: Hey. Total, Konterfußball, das haben sie wirklich drauf. Argentinien nimmt es ein bisschen zu leicht. Messi mit einem verschossenen Elfmeter sogar. Dass das überhaupt geht, wusste ich gar nicht. Im Raum Zeitkontinuum ist das eigentlich nicht vorgesehen. Ist aber passiert und jetzt laufen die Argentinier in einem Rückstand hinterher. Das wird noch richtig spannend, genauso wie auch das letzte Achtelfinale. Freue ich mich super drauf. Kolumbien gegen die Schweiz in Vancouver mit einer Riesenstimmung. Und leider, vielleicht das noch als Schlussgedanke, für starke Schweizer mit einem schlimmen Ausfall. Johann Mansambi vom SC Freiburg, bester Schweizer eigentlich in diesem Turnier. Knieverletzung, MRT ist schon gemacht. Er wird für den Rest des Turniers und noch länger ausfallen.
0: Oh Mann, das sind keine guten Nachrichten, aber insgesamt sonst schön aufgearbeitet. Das, was am heutigen WM-Tag zu erwarten ist. Ich sprach mit unserem Sportkollegen Thomas Kunze. Vielen Dank. Tschüss.
2: Bye, bye.

Die letzten Konzerte von Mr. Elvis Costello in den Vereinigten Staaten sollen nicht die pralle Freude gewesen sein, weil die Stimme sich wohl so langsam aber sicher des 70-Jährigen verabschiedet. Schade, aber so ist es manchmal. Dafür hat er aber tolle Platten gemacht, zum Beispiel diese etwas ungewöhnlichere Kombination Costello mit den Roots. Come the Meantimes hier bei Radio 1. Hier geht's jetzt weiter mit Live aus dem Bikini, diesmal angeführt, und da freuen sich alle von und mit Stefan Karkowski in den nächsten 2 Stunden. Also, ne, da hören Sie jetzt weiter. Ich kann Ihnen noch mal ganz kurz Fußball sagen, falls es Sie nicht interessiert. Argentinien, Ägypten. Ägypten führt immer noch. Und zwar immer noch 1:0 am Ende der ersten Halbzeit. Wir hören uns dann gegen 15 Uhr am morgigen Tag wieder, wenn Sie Bock haben. Mein Name ist Max Spalek. Bis dann. Tschüss.

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0: Und damit ist es 19 Uhr.
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0: Mit Wolfgang Porsche. Im vergangenen Jahr sind in Deutschland 2150 Menschen an Drogen gestorben. Dies sei ein Rekordniveau. So seien seit 2021 die Todesfälle bei unter 30-Jährigen um mehr als die Hälfte gestiegen. Bei den unter 20-Jährigen hätten sie sich nahezu verdoppelt, sagte der Drogenbeauftragte der Bundesregierung Streeck bei der Vorstellung des Berichtes. Diese Zahlen seien alarmierend und es müsse mehr statt weniger in die Drogenprävention investiert werden, forderte Streeck auf Radio 1.
2: In einer Zeit, wo im Moment ganz viel gespart wird, in Bund, Kommunen und den Ländern, können wir unser Hilfesystem, unser Suchthilfesystem bei Prävention und Aufklärung, können wir nicht noch weiter sparen, sondern wir müssen hier wirklich gegensteuern. Diese Zahlen müssen Konsequenzen haben, dass wir früher anfangen, früher gegensteuern und vor allem bei Jugendlichen aufmerksamer sein, dass sie gar nicht erst zu Drogen greifen.
0: Der Sucht- und Drogenbeauftragte der Bundesregierung, Hendrik Streeck, auf Radio 1. 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Ein Berufungsgericht bestätigte ein vorhergehendes Urteil, reduzierte aber die Strafe deutlich. Aus Paris, Kai Rienecker.
3: Im umstrittensten Punkt gab es eine Überraschung. Das Berufungsgericht hält Marine Le Pen zwar weiter für schuldig, setzte aber die Dauer der Unwählbarkeit deutlich herunter. Waren es in erster Instanz noch 5 Jahre, bleiben jetzt nur noch 15 Monate abzubüßende Unwählbarkeit übrig. Und die sind seit dem Urteil in erster Instanz im März letzten Jahres bereits abgegolten. Das heißt, Marine Le Pen kann rein formal als Kandidatin bei der Präsidentschaftswahl im kommenden Frühjahr antreten. Auch die Haftstrafe wurde vom Berufungsgericht etwas reduziert, es bleibt aber 1 Jahr elektronische Fußfessel übrig. Sie müsste damit in die Präsidentschaftswahl gehen. Genau das hatte Marine Le Pen im Vorfeld eindeutig abgelehnt.
0: Die rechtspopulistische Parteienfamilie ESN im Europaparlament wird auf die Einhaltung der EU-Grundwerte hin überprüft. Das hat das Europaparlament mit großer Mehrheit beschlossen. Der Gruppe gehört auch die AfD an. Die zuständige Aufsichtsbehörde kann jetzt prüfen, ob Werte wie Demokratie, Freiheit und Menschenwürde durch die ESN missachtet werden. Aus Straßburg, Jean-Marie Magro.
4: Im für die AfD-Europapartei schlimmsten Fall könnten ihr und ihrer Stiftung EU-Fördergelder in Höhe von bis zu 2 Millionen Euro jährlich entzogen werden. Es handelt sich dabei um kein Verbotsverfahren. Das ESN verlöre keine Abgeordneten im Europaparlament und könnte sich weiter finanzieren, zum Beispiel durch Mitgliedsbeiträge. Die Arbeit der AfD in Deutschland wäre ebenfalls nicht beeinträchtigt. Es geht ausschließlich um EU-Fördermittel für die Europapartei, in der sich neben der AfD 8 weitere Parteien zusammengeschlossen haben.
0: Die Ukraine hat kurz vor Beginn des NATO-Gipfels bei deren Mitgliedsländern um mehr Unterstützung gebeten. Vor allem würden mehr Patriot-Raketen benötigt, um russische ballistische Raketen abwehren zu können, sagte Präsident Selenskyj in Ankara. Stefan Lag berichtet.
5: Es sei momentan oberste Priorität seines Landes, mehr Luftabwehrraketen zu bekommen. Bei den jüngsten russischen Luftangriffen zu Wochenbeginn sorgten vor allem ballistische Raketen für hohe Opferzahlen. Mangels Munition konnte die Ukraine zuletzt keine einzige russische Rakete mehr abfangen. Am Rande des NATO-Gipfels wird Selenskyj morgen mit US-Präsident Trump zusammentreffen. Auch dort dürfte die Luftverteidigung ein zentrales Thema sein.
0: Die BVG kann zusätzliche U-Bahn-Züge kaufen. Der Aufsichtsrat hat der Bestellung von 66 weiteren Bahnen zugestimmt. Die neuen Züge sollen gut 300 Millionen Euro kosten und auf die Linien 5 bis 8 zum Einsatz kommen. Nach Angaben der BVG verfügen sie über ein neues Sicherungssystem. Damit könnten die Bahnen künftig auch in kürzeren Abständen fahren. Und soweit die Radio 1 Nachrichten um 19.04 Uhr. 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
0: Bis zum Abend haben wir viele Wolken. Zeitweise kann es noch Regen oder Schauer geben. Wir haben Temperaturen von 19 bis 25 Grad. Nachts zunächst stark bewölkt. Der Regen zieht nach Süden ab. Dann lockert es auf. Die Temperaturen sinken auf 14 bis 10 Grad. Und morgen haben wir eine Mischung aus Sonne und mal mehr, mal weniger Wolken. Dabei bleibt es meist trocken bei 21 bis 23 Grad.
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0: Auf auf Radio 1. Aus Brandenburg haben wir keine aktuellen Störungsmeldungen. Hier rollt es weitgehend. Schauen wir nach Berlin. Etwa eine halbe Stunde länger haben wir aktuell unter den Linden sowie auf der Karl-Liebknecht-Straße Richtung Alexanderplatz. Auf dem Stadtring der 100 entspannt sich die Lage langsam. Es stockt noch zeitweise zwischen Grade Straße und Kreuz Schöneberg Richtung Wedding und in Richtung Treptow zwischen Schmargendorf und Albuinstraße. Ein Hinweis der S-Bahn wegen Bauarbeiten. Ab ca. 22 Uhr werden abschnittsweise Busse eingesetzt. Betroffen sind die Strecken zwischen Grunewald und Zoo, zwischen Olympiastadion und Zoo, sowie auf dem Ring zwischen Westend und Westhafen. Wir wünschen gute Fahrt.
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3: Ja, willkommen im exklusivsten Club Berlins, dem Studio 1 im Bikini Berlin. Gleichzeitig der Club mit dem besten Preis-Leistungs-Verhältnis. Denn alle Konzerte, die Sie hier erleben können, sind bereits enthalten in Ihrem Rundfunkbeitrag. Herzlich willkommen. Und hier kommt Tristan Brusch mit 14.

0: 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Und damit nochmal hallo zum Studio 1 im Bikini von Radio 1. Heute bei uns zu Gast wird sein unter anderem der Regisseur Max Lindemann. Der soll uns vor dem Spielzeitende nochmal Lust machen aufs Theater, besonders auf sein eigenes Stück im Berliner Ensemble, nach einem Text von Sibylle Berg mit dem Titel »Es kann doch nur noch besser werden«. Den werden wir hier erleben in der nächsten halben Stunde. Es kann doch nur noch besser werden, das sehen gerade viele Fußballfans ganz genauso. Natürlich werden wir Sie hier auch auf dem Laufenden halten über jedes Tor, das Messi schießen wird beim Spiel Argentinien-Ägypten. Zurzeit steht es allerdings 0-1, also Ägypten liegt vorne und Messi hat tatsächlich schon wieder einen Elfmeter verschossen. Ich gucke mal, ob ich Sie immer auf dem Laufenden halten kann, hier mit dem aktuellen Spielstand. Und gleich live auf der kleinsten großen Showbühne Berlins, aus Berlin, die wunderbare Luna Morgenstern. Hi. Grüß dich. Wir haben sogar ein Mikrofon für dich. Sehr gut. Und du hast deine Platte dabei, wie ich sehe. Sehr schön. Vinyl stirbt nicht aus. Das ist schon mal sehr gut.
1: Stirbt nicht aus. Das ist heute angekommen.
0: Ja, kannst du es mal vor das Mikrofon halten, dass die Hörer von Radio 1 das auch sehen können? Sehr gut. Also man sieht einen... Bist du das?
1: Das bin ich.
0: Aha, mit einer Corsage.
1: Also ohne Kopf.
0: Ohne Kopf, das stimmt. Und Chateau Brut steht... steht da, geschrieben.
1: Wurde da so reingestickt,
0: ganz genau. Luna, Sie kommen aus Köln. Sind ein Kölsche Mädel, sagt man, glaube ich, in Köln.
1: Kölsche Mädchen.
0: Kölsche Mädchen. Haben eine Zeit lang in Amsterdam gelebt, wohnen jetzt in Berlin, was uns natürlich freut. Das sind drei Städte mit einer ganz großartigen Clubkultur. In Köln gibt es das Bootshaus, in Berlin gibt es das Berghain. Wo tanzt es sich besser?
1: Auf jeden Fall im Berghain.
0: Tatsächlich? Das Bootshaus ist, glaube ich, ein ganz anderer Charakter von Tanzschuppen, ne?
1: Ich war tatsächlich noch nie da.
0: Ach so, aber es ist so ein Riesenladen, glaube ich, wo alle rein dürfen. Im Berghain ist ja schon ein bisschen, sortier ein bisschen vor, ne?
1: Genau.
0: Ich frage das deswegen, weil Ihre Musik ja auch Tanzmusik ist. Wie unterscheiden sich denn die Szenen in diesen beiden Städten? Ist das ein großer Unterschied?
1: Auf jeden Fall. Also das letzte Mal, als ich in Köln gewohnt habe, war ich 19. Mhm. Also ich will jetzt auch vielleicht nicht irgendwie was Falsches sagen, und weil sich ja auch einiges verändert hat in den letzten...
0: In den letzten 3 Jahren?
1: 10 Jahren. Mhm. Aber ich bin aufgewachsen auf jeden Fall mit Clubkultur, mit Versuchen reinzukommen in illegale Raves. Das war, glaube ich, ähnlich. Mhm. Und hat auch so ein Berlin-Gefühl gegeben, aber die Musik ging mehr um Compact, um Minimal Techno, mehr diese Szene. Ich glaube, in Berlin gibt es da schon ein bisschen mehr Vielfalt.
0: Und wenn wir jetzt Amsterdam dazu nehmen, was ist an Amsterdam anders? Mal abgesehen davon, dass es eine wunderschöne Stadt ist, die am Wasser liegt. Das macht Berlin ja auch.
1: Ja? Also musikalisch gesehen oder was denn?
0: Musikalisch, genau. Was so die Szene angeht, irgendwie, weil ich frage deswegen, weil die Musik ist ja auch Tanzmusik.
1: Ja, stimmt. Es ist viel kleiner, aber dadurch, dass Amsterdam ziemlich viele Kolonien hat, gibt es viel mehr Einflüsse auch von den karibischen Inseln und von anderen Kulturen, von Suriname. Und das hört man auch im Club, kommt wieder zurück. Und das sorgt einfach für verschiedene Rhythmen, was viel Spaß macht. Also was ich ein bisschen vermisse in Berlin, ist, dass es meistens halt Four on the Floor Kick ist. Und das gibt einem natürlich dieses Trance-Gefühl. Mhm. Aber ich vermisse eigentlich das Genre-Blending und dass auch andere Kulturen mehr im Mainstream-Club oder in einem Berghain gespielt werden. Ja.
0: Das neue Album, die neue EP heißt Chateau Brut. Da taucht auch, ist mir aufgefallen, beim Titeltrack immer wieder eine Zahl auf, nämlich die Zahl 92. Und als Zahlenmystiker kann man das jetzt viel hineininterpretieren. 92 ist die Landesvorwahl von Pakistan. 92 ist in der arabischen Zahlensymbolik der Zahlenwert für den Namen des Propheten. Oh. Aber 92 ist natürlich auch die Ordnungszahl des chemischen Elements Uran. Vor allen Dingen aber ist 92 was?
1: Mein Geburtsjahr.
0: Ja, das haben wir das aufgelöst. Und darüber machen Sie sich Gedanken, ne?
1: Darüber mache ich mir Gedanken, sicher, ja.
0: Welche nämlich?
1: Ich glaube, als Frau in diesem Business ist es etwas, was einem sehr schnell deutlich oder klar gemacht wird, ob das jetzt direkt oder indirekt ist, meistens eher auf eine subtile Art und Weise, dass es da ein Ablaufdatum gibt. Und dass man sich leider, und ich glaube, das ist nicht nur auf das Musikbusiness, das ist, trifft, glaube ich, alle Frauen, ist, dass man sich ab einem gewissen Moment einfach irgendwie Gedanken darüber machen muss oder anscheinend muss, was man will. Ob man eine Familie haben möchte, ja oder nein. Und ob die Karriere halt eigentlich vielleicht das Kind ist.
0: Ja, es gibt ja auch die Zeile im Song I'm not ready for a baby. Ist das Ihr Statement oder ist das das lyrische Ich, was das sagt?
1: Das ist mein Statement.
0: Okay. Eine andere Zeile im Text lautet, Sie sagen, meine Trauben sind sauer, aber ich nenne es Saft.
1: Genau.
0: Auch darum geht es dann natürlich nur. Da erleben wir aber auch gerade zum Beispiel eine Madonna mit 67 Jahren, ist die noch auf dem Cover der Vogue in Lingerie. Sieht fantastisch aus, oder?
1: Fantastisch, hot, unfassbar, Ikone.
0: Und sie war noch bestimmt auch schon mal auf dem Roisin Murphy Konzert. Die ist 20 Jahre noch nicht, aber die ist 20 Jahre älter. Die macht Tanzmusik mit ordentlich Dampf. Da hat man den Eindruck, die macht Workout auf der Bühne als Tagesprogramm. Und es wirkt überhaupt nicht angestrengt. Aber was genau ist es, dieses Älterwerden? Ist es wirklich Druck von außen oder ist es so ein inneres Gefühl?
1: Ich glaube, es ist ein inneres Gefühl, was allerdings sozial bedingt eingeflößt ist von klein auf. Mhm. Weil wir sehen ja überall, dass dieser Wahn sich auf alle Menschen ausstreckt. Und es äußert sich dann halt bei Schauspielerinnen und auch bei Schauspielern, die nicht älter werden wollen, die sich weigern, die so viel Druck fühlen, nicht mehr relevant zu sein, dass sie sagen, okay, ich lasse mir das Gesicht halt einfach nochmal komplett liften.
0: Wir reden nicht über Nicole Kidman jetzt, ne, oder?
1: Wir reden über egal wen. Mhm. Und ich finde das auch nicht schlimm, ich sage nicht, dass ich es verurteile, ich finde nur, es legt einen Druck auf, subtil und auch unsubtil.
0: Das klingt jetzt alles sehr ernst, die Musik dazu klingt aber sehr fröhlich und deswegen freue ich mich, Sie hier zu haben für erstmal zwei Live-Tracks, bevor Sie dann um 20:30 nochmal zurückkommen für ein anderes Konzert. Und ich sage Luna Morgenstern.
1: Dankeschön.

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1: Ja, ich sage nochmal guten Abend und gucke mal, sind hier überhaupt Leute da? Ja, es sind noch genug Leute. Wenig Argentinier im Publikum heute, oder haben wir Argentinier hier? Nein, denn es steht jetzt gerade Argentinien gegen Ägypten 0-2. Ägypten liegt vorne. Sieht nicht gut aus für Messi. Wir halten Sie auf dem Laufenden. Und gleich haben wir hier zu Gast einen wunderbaren Regisseur vom Berlin Ensemble, Max Lindemann.

0: Das ist Musik aus Israel von Kutiman und Dekel mit Everybody Needs to Be. Sie hören das auf Radio 1. Wir senden live wie immer um diese Uhrzeit aus dem Studio 1 im Bikini Berlin in der Budapester Straße. Manche Leute prokrastinieren nicht nur Unangenehmes, sondern auch die Kultur. Ja, ich weiß nicht, ob Sie dazugehören. Ich meine, die gehen dann zum Beispiel in den großen Kinofilm erst dann, wenn er nur noch in kleinsten Kinos läuft, weil man das immer wieder aufschiebt und sagt, ja, nee, kann ich jetzt nicht, nächste Woche. Und dann hat man einfach diesen opulenten Film und sitzt dann in irgendeiner kleinen Box und denkt sich zu Hause, mein Fernseher ist größer. Ne, das passiert. Einen Theaterbesuch aufzuschieben bis kurz vor Ende der Spielzeit dagegen, das kann echte Vorteile bringen, kann ich Ihnen verraten, welche. Das Ensemble kennt jetzt endlich den Text. Der Regisseur weiß, welche Dialoge besonders gut funktionieren, ja, und betont die. Und die Theaterkritiken sind längst alle geschrieben natürlich. Man spielt also nicht mehr für die Kritiker, sondern endlich wirklich fürs Publikum. In diesem Sinne empfehlen wir heute Abend ein Stück am Berliner Ensemble, das nur noch kurze Zeit laufen wird. Nach einer Dystopie der wunderbaren Sibylle Berg. Das Stück heißt »Es kann doch nur noch besser werden«. Und der Regisseur ist bei uns, Max Lindemann. Guten Abend.
1: Hallo.
0: Trifft das so ungefähr die Realität, dass es manchmal gut ist, erst später in ein Stück zu gehen, als gleich zur Premiere?
2: Ich glaube, es ist immer gut, ein Stück zu gehen,
0: ja,
2: egal
0: natürlich.
2: Wann.
0: Ja, das ist natürlich die richtige Antwort.
2: Am liebsten zur Premiere und auch noch dreimal hinterher.
0: Die Uraufführung war im September 2023. Wie oft ist das jetzt ungefähr gelaufen seitdem?
2: Ah, das weiß ich nicht so genau. Also ich bin ja auch immer viel unterwegs und dann sozusagen nicht immer bei jeder Inszenierung dabei. Aber es ist schon oft gelaufen auf jeden Fall.
0: Jetzt wissen wir noch gar nicht, worum es geht. Also um was geht es genau in »Es kann doch nur noch besser werden«? Was ist das für ein Stück?
2: Also es ist eine Uraufführung, die Sibylle Berg geschrieben hat über ein paar Menschen, die Verantwortung für ihre Lebensfunktion, also das heißt Ernährung, Schlaf und Freizeitgestaltung, an eine KI abgegeben haben, weil es denen zu kompliziert geworden ist mit dem ganzen Lebensverwalten. In diesem dystopischen Stück ist es so, dass wir drei Spieler haben, die KI spielen und drei, die Menschen spielen. Und die werden da an diesem Abend aufeinander losgelassen.
0: Die unterhalten sich vor allen Dingen.
2: Die unterhalten sich vor allem und die KI versucht, glaube ich, über eine Stunde oder über anderthalb Stunden, die es Abend geht, herauszufinden, warum es den Menschen denn eigentlich immer so elend geht. Und kann es weniger und weniger nachvollziehen und entschließt sich dann im Verlauf des Abends, dass es doch besser wäre, wenn man das Ganze einfach wegspülen würde und dann ist vorbei mit der Menschheit.
0: Also die Personen könnten dann am Ende des Stückes vielleicht nicht mehr da sein.
2: Ganz sicher sogar, ja.
0: Ganz sicher sogar. Und dann erst heißt es kann doch nur noch besser werden.
2: Ja, ich glaube, der Titel ist ja erstmal ein super Titel, oder?
0: Ne? Absolut.
2: Den kann man sowohl auf Fußball anwenden, als auch auf die menschliche Existenz.
0: Ja.
2: Das ist immer ein ganz guter Titel, glaube
0: ja,
2: ich.
0: Ja, total.
2: Ja. Ja. Ich glaube, wenn etwas nur noch besser werden kann, deutet es ja erstmal darauf hin, dass es gar nicht so toll ist. Und Sibylle Berg beobachtet, glaube ich, sehr gut in diesem Text gegenwärtige Phänomene, mit denen wir uns so rumplagen, also Klimakrise oder auch wie das mit Isolation und Einsamkeit aussieht, mit Armut, mit sozialer Abgehängtheit und macht es halt sehr witzig und klug über eine KI, die mit einem großen Unverständnis auf diese Menschen guckt und ihre Qualen und sie auch nicht verstehen kann. Also weil es ist irgendwie verwundernswert.
0: Das ist überhaupt der Blick von Sibylle Berg. Sie sitzt ja auch manchmal in ihren Geschichten am Meer und versteht überhaupt nicht, was die Leute so toll finden. Am Meer drauf starren, da kommen die blöden Wellen an und hin. Und sie fragt sich, was soll daran romantisch sein? Hat sie diesen Humor hier auch?
2: Ja, total. Also es ist wirklich, es ist total toller Humor, sehr bissig, zynisch, so wie man es auch gewohnt ist. Die KI hat diesen Humor mehr als die Menschen in dieser Inszenierung, die wirklich sehr schlecht wegkommen, muss man sagen. Also wir als Menschen kommen sehr schlecht weg.
0: Sind das denn alle, und verzeihen Sie mir das Wort, sind das denn alles Schlafschafe, diese Menschen, die da sind? Oder gibt es auch welche, die durchblicken, dass das Leben, was sie vielleicht gerade führen, dass sie alle ihre Funktionen abgegeben haben an die KI, dass das vielleicht nicht so eine gute Idee ist, wenn man überleben möchte?
2: Also in der Inszenierung und auch im Text sind sie schon sehr abgehängt zu dem Zeitpunkt, wo das Stück startet.
0: Ja, schon alle zu spät.
2: Ja, zumindest von außen sehen wir schon, dass alles zu spät ist. Wir haben die so in der Inszenierung so ein bisschen Sims-artig rumlaufen lassen. Es ist dann dieses Phänomen, was da 2023 so aufgeploppt ist, dieses Post-Internet-Dance so ein bisschen angeknüpft, wo so sehr videospielartige Bewegungen gemacht werden. Und die sind da schon sehr in so einer Welt drin, wo sie nicht mehr viel mitbekommen davon, wie trist es eigentlich geworden ist und vielleicht auch ganz zufrieden sind mit so einem Leben, das sich so stetig auf einem ähnlichen Level verwaltet. Hm. Aber die KI hat dann irgendwann genug von dem Gejammer der Menschen, weil die trotzdem immer noch unzufrieden sind und es klappt irgendwie alles nicht und entscheidet sich dann, das Leben schlimmer zu gestalten für die Menschen und mit denen zu spielen. Und dann endet das in so einer Art sadistischem...
0: Das wollen wir ja gar nicht verraten, das Ende. Okay. So, wir reden gleich noch weiter mit Max Lindemann, Berliner Ensemble. Da können Sie, und auch wann Sie das sehen können, es kann doch nur noch besser werden. Bis dahin hören wir Nouvelle Vague mit ihrer Version von A Forest. Mhm.

0: Ja, hier verliert sich der Track langsam im Wald. Man hat dann nur noch die Mücken, wenn man Kopfhörer aufhat. A Forest von Nouvelle Vague, ihre Version nicht verkehrt. Und alle Argentinien-Fans können zumindest mit einer Ehrenrettung hoffen, denn Argentinien hat ein Tor geschossen, 1-2 jetzt gegen Ägypten bei der Fußball-WM. So, wir haben zu Gast einen Regisseur vom Berliner Ensemble, Max Lindemann, der uns vorstellt sein Stück Es kann doch nur noch besser werden, also ein Stück, das Sibylle Berg geschrieben hat als Auftragsarbeit tatsächlich fürs Berliner Ensemble. Im Originaltext gibt es zwei Sprecher, die werden dann auf der Bühne ein bisschen aufgepumpt, glaube ich. Es sind drei für die KI und drei für die Personen, um die es geht. Ne? Die Kritik lobt die Bonmots und Punchline-Dichte im Text von Sibylle Berg. Kann denn nach 3 Jahren ein Stück über KIs noch aktuell sein? Ich meine, die Autorin hatte das Stück ja vermutlich geschrieben, kurz nachdem im November 2022 ChatGPT auf die Menschheit losgelassen wurde, ne? Oder?
1: Ich glaube, der Aufhänger damals war tatsächlich die Diskussion über das Metaverse. Das war so eine der größeren Happenings zu der Zeit, also wo man wirklich gedacht hat, wie wäre das, wenn das wirkliche Leben nur noch in die virtuelle Welt übergeht. Mhm. Nichtsdestotrotz ist ja sozusagen dadurch, wie sich das ganze KI-Thema heutzutage entwickelt hat, irgendwie der Stoff hat sich nochmal auf eine andere Art und Weise aktualisiert, weil KI sozusagen viel mehr mit der Realität jetzt zu tun hat. Aber die Setzung ist dezidiert aufs Metaverse geschrieben damals.
0: Der Text hat sich wahrscheinlich nicht verändert über die 3 Jahre. Ne?
1: Ich hoffe nicht.
0: Aber die Realität hat sich verändert. Reagieren die Leute heute anders drauf als noch vor 3 Jahren oder ist es so im Wesentlichen das Gleiche?
1: Nee, also ich glaube, das ist ja das Schöne bei uns im Theater, dass der Referenzrahmen sich ständig ändert mit dem, was in der Welt passiert. Das heißt, jeder Text und jedes Stück kann ganz anders rezipiert werden in dem Moment, wo sich auch die Welt verändert. Also ich kann mir schon vorstellen, dass der Abend nochmal eine ganz andere Relevanz bekommen hat. Vor allem auch darin, wenn es bedeutet, Aufgaben an KI abzugeben, was ja tatsächlich gerade für viele Menschen ein großes Thema geworden ist.
0: Ist das im Text etwas, was die KI versteht oder nicht versteht, dass die Menschen überhaupt ihre Aufgaben delegieren an die KI?
1: Das ist der Startpunkt des Abends tatsächlich. Die KI ist sich zu jedem Zeitpunkt darüber bewusst und es ist auch etwas, worüber die KI sich auch sehr wundert. Also, dass es so leicht geht und dass es so leichtfertig gemacht wird.
0: Ja. Also, als das Stück geschrieben wurde, waren die KIs ja auch noch ein bisschen doof, kann man sagen. Wenn man an die ersten Antworten denkt, die ChatGPT uns gegeben hat, das waren ja Kinderantworten im Grunde genommen. Da steckten noch viel mehr Fehler drin als heutzutage. Wie ist denn die KI in diesem Stück? Ist das schon eine hochintelligente, gefährliche künstliche Intelligenz?
1: Also in dem Fall ist die KI sozusagen eigentlich Sibylle Berg, deshalb ja.
0: Okay, gut. Und Sibylle Berg verachtet ja auch immer Dinge. Das ist ja auch eins ihrer Markenzeichen, dass sie halt bitterböse mit Sachen umgeht. Hat sie Verachtung für die Menschen, die quasi alles abgeben an die KI? Ist das ihr Knackpunkt in diesem Stück?
1: Das kann ich gar nicht sagen, ob Sibylle Berg Sachen verachtet.
0: Zumindest also, wirkt es immer so.
1: Ich glaube, die Texte, die setzen sich mit diesem Zynismus oder die benutzen diesen Zynismus als Stilmittel sehr stark, weil man darin in diesem Zynismus natürlich eine Überspitzung hat von den Verhältnissen, die um uns herum sind. Natürlich sind die Dinge nicht so, wie Sibylle Berg sie da schreibt. Also das heißt, da kommen nicht irgendwelche Kampfpanzer jetzt gerade hier durch Berlin, die uns alle mit Wasserwerfern ertränken und irgendwelche KI, die uns aushungert. Aber nichtsdestotrotz ist in dieser Überspitzung, natürlich wird da was sichtbar. Ne? Und ich glaube, was Sibylle Berg dann wiederum in ihren Kolumnen und in anderen Texten, die sie schreibt, macht, da sieht man eine ganz große Menschlichkeit und Empathie. Und ich glaube, das ist das Interessante daran, weil in dieser Überspitzung und in diesem Zynismus natürlich, da kann man sich wunderbar dran reiben und da kann man irgendwie auch drüber lachen und dann kann man vielleicht im zweiten Gedanken nochmal tiefer gehen und drüber mal nachdenken, was es bedeutet.
0: Ist ein relativ kurzes Stück, ne? 80 Minuten, glaube ich. Mhm. Ja. Wann kommen die nächsten Aufführungen?
1: Die nächsten Aufführungen sind jetzt am Freitag, Samstag und Sonntag müssen die sein. Ja.
0: Also Freitag, Samstag, Sonntag. Es kann nur besser werden. Vorm Spielzeitende nochmal schnell ins Berliner Ensemble. Das war dazu der Regisseur Max Lindemann im Studio 1 in Bikini auf Radio 1. Und morgen an dieser Stelle der BE-Intendant Oliver Rehse, der stellt dann das Programm der neuen Spielzeit vor.

Das ist Musik gewesen von A$AP Rocky, Punk Rocky, neue Musik von dem übrigens. Wahrscheinlich ist das eine Platte, die Sie als allererstes gehört haben in Swagger mit Elissa Hirsemann. Jetzt hier auch live aus dem Studio 1 im Bikini. Und es steht 2-2, Argentinien, Ägypten. Messi hat's gebracht in der 89. gleich 90. Minute. Also es bleibt spannend. Sie müssen aber jetzt nicht den Fernseher anmachen. Wir informieren Sie schon, wie es weitergeht.

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5: Mit Wolfgang Porsche. Die Ukraine hat kurz vor Beginn des NATO-Gipfels bei deren Mitgliedsländern um mehr Unterstützung gebeten. Vor allem würden mehr Patriot-Raketen benötigt, um russische ballistische Raketen abwehren zu können, sagte Präsident Zelensky in Ankara. Stefan Lag berichtet.
6: Es sei momentan oberste Priorität seines Landes, mehr Luftabwehrraketen zu bekommen. Bei den jüngsten russischen Luftangriffen zu Wochenbeginn sorgten vor allem ballistische Raketen für hohe Opferzahlen. Mangels Munition konnte die Ukraine zuletzt keine einzige russische Rakete mehr abfangen. Am Rande des NATO-Gipfels wird Zelensky morgen mit US-Präsident Trump zusammentreffen. Auch dort dürfte die Luftverteidigung ein zentrales Thema sein.
5: Im vergangenen Jahr sind in Deutschland 2150 Menschen an Drogen gestorben. Der Wert hat damit ein Rekordniveau erreicht. So seien seit 2021 die Todesfälle bei unter 30-Jährigen um mehr als die Hälfte gestiegen. Bei den unter 20-Jährigen hätte sie sich nahezu verdoppelt, sagte der Drogenbeauftragte der Bundesregierung Streeck bei der Vorstellung des Berichtes. Diese Zahlen seien alarmierend und es müsse mehr statt weniger in die Drogenprävention investiert werden, forderte Streeck auf Radio 1.
7: In einer Zeit, wo im Moment ganz viel gespart wird, in Bund, Kommunen und den Ländern, können wir unser Hilfesystem, unser Suchthilfesystem bei Prävention und Aufklärung, können wir nicht noch weiter sparen, sondern wir müssen hier wirklich gegensteuern. Diese Zahlen müssen Konsequenzen haben, dass wir früher anfangen, früher gegensteuern und vor allem bei Jugendlichen aufmerksamer sein, dass sie gar nicht erst zu Drogen greifen.
5: Der Sucht- und Drogenbeauftragte der Bundesregierung, Hendrik Streeck, auf Radio 1. 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Das gab das IOC nach einer Sitzung in Lausanne in der Schweiz bekannt. Damit können Teams und Athleten wieder an internationalen Wettbewerben teilnehmen. Jedoch dürfen sie bei den Olympischen Spielen weiterhin nicht unter eigener Flagge starten. Im Landtag in Potsdam sind am Abend die besten Klassensprecher Brandenburgs ausgezeichnet worden. Platz 1 geht in diesem Jahr nach Prenzlau. Der 15-jährige Elias Priese von der Philipp-Hackert-Oberschule hat sich im Finale gegen 7 Mitbewerberinnen und Mitbewerber durchgesetzt. Amelie Ernst.
8: In seiner Rolle als Klassensprecher habe er ein Maß an sozialem Engagement, Empathie und Verantwortungsbewusstsein gezeigt, das weit über das übliche Maß hinausreiche. Priese erhält als Preis eine Reise gemeinsam mit seiner Klasse. Auf Platz 2 landete die 15-jährige Raja Bonert vom Buntstift-Gymnasium in Strausberg. Sie setzt sich an ihrer Schule vor allem für Inklusion und Chancengleichheit ein.
5: Die Berliner Verkehrsbetriebe können zusätzliche U-Bahn-Züge kaufen. Der BVG-Aufsichtsrat hat der Bestellung von 166 weiteren Bahnen zugestimmt. Timo Maschewski berichtet.
9: Die neuen Züge sollen gut 300 Millionen Euro kosten und auf den Linien 5 bis 8 zum Einsatz kommen. Sie haben ein neues Zugsicherungssystem und können dadurch perspektivisch in kürzeren Abständen fahren. Rund 70 neue Züge dieser Baureihe J sind schon seit dem vorletzten Monat auf der Linie U5 unterwegs. Die jetzt zusätzlich bestellten Fahrzeuge werden aber erst ab dem kommenden Jahr ausgeliefert. Zusammen mit der Schwesterbaureihe JK für die Linien 1 bis 4 sollen die neuen Bahnen die überalterte Fahrzeugflotte verjüngen und den Betrieb damit stabilisieren.
5: Und soweit die Radio 1 Nachrichten um gleich 20.04 Uhr. 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
5: Bis zum Abend viele Wolken, nur etwas Sonne. Nein, also zeitweise Regen und Schauer sind auch noch möglich. Vereinzelt kommt die Sonne noch durch, solange sie noch da ist. Von Nord nach Süd maximal 19 bis 25 Grad. Nachts zunächst stark bewölkt, nach Süden abziehender Regen, dahinter dann rasch Auflockerungen. Es bleibt dann meist trocken bei 14 bis 10 Grad und morgen haben wir eine Mischung aus Sonne und mal mehr, mal weniger Wolken. Es bleibt damit meist trocken bei 21 bis 23 Grad.
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5: Auf Radio 1, Vorsicht auf der A10 südlicher Berliner Ring Richtung Dreieck Werder. Zwischen Schönefelder Kreuz und Rangsdorf befinden sich Personen auf der Standspur. Stadtverkehr Berlin auf dem Stadtring entspannt sich die Lage. Zwischen Stempelhofer Damm und Schmargendorf stockt es immer mal wieder. Am besten planen Sie noch einige Minuten mehr ein. Und Reinickendorf bis Anfang August ist auf der Residenzstraße zwischen Simmelstraße und Walderseestraße pro Richtung nur eine Spur frei. Außerdem sind die Pankow-Allee und die Holländerstraße in Höhe Franz-Neumann-Platz gesperrt. Hier brauchen Sie mehr Zeit oder weichen Sie auf andere Strecken aus. Nächtliche Bauarbeiten haben wir bei der S-Bahn. Ab ca. 22 Uhr werden abschnittsweise Busse eingesetzt. Betroffen sind die Strecken zwischen Grunewald und Zoo, zwischen Olympiastadion und Zoo, sowie auf dem Ring zwischen Westend und Westhafen. Wir wünschen gute Fahrt.
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10: Herzlich willkommen. Ja, so ganz ordentlich. Manchmal sind Projekte so geheim, dass selbst wir, die Mitarbeiter und Mitarbeiterinnen von Radio 1, bis zur letzten Minute im Dunkeln gehalten werden. Ja, ich auch. Ich habe keine Ahnung, was kommt. Am Freitag nämlich wollen wir diejenigen, die sich trauen, in einen Darkroom führen, in einen Darkroom der ganz besonderen Art. Und die Veranstalterin wird uns gleich aufklären, was damit gemeint ist.

0: Ja, die Stimme dürften Sie erkannt haben. Das war Justin Vernon, Bon Iver, natürlich hier zu hören, gemeinsam mit Aaron Dessner von The National, Gitarrist und Mastermind. Gemeinsam nennen sie sich Big Red Machine, haben sich hier noch die Fleet Foxes dazu geholt und Anaïs für diesen schönen Titel. Phoenix, Argentinien ist im Viertelfinale, 3-2 stand es am Ende gegen Ägypten. Haben wir das auch abgehakt. Heute Nacht spielen dann noch die Schweiz gegen Kolumbien am 22 Uhr. Bis dahin sind wir alle zu Hause. So, wir werden hier im Studio 1 im Bikini Berlin von Radio 1 werden wir noch die wunderbare Luna Morgenstern gleich nochmal erleben. In einer Viertelstunde etwa spielt sie noch 2 Tracks für uns live. Und bis dahin, ja, will ich so ein heikles Thema, ein ganz heikles Thema. Darf ich mal ins Publikum fragen hier? Wer von Ihnen, und jetzt bitte ehrlich sein, war schon mal in einem Darkroom? Also ich sehe hier unter ungefähr 100 Leuten, die hier sitzen, nicht einen einzigen Arm nach oben gehen. Kann ich auch gut verstehen, würde ich jetzt vielleicht auch nicht so in der Öffentlichkeit so zugeben. Aber also ich war ja noch nie da, aber Sie wissen doch bestimmt, was da passiert. Was passiert für gewöhnlich im Darkroom? Was hat man da? Sex höre ich hier, ja. Da haben Menschen im Dunkeln Sex. Wenn also Ihr Radio nur für Erwachsene Sie in einen Darkroom einlädt, was erwarten Sie da? Sex, natürlich. Ist aber vollkommen falsch. Also ich habe keine Ahnung, ich weiß nicht mal, wo es hingeht. Am Freitag in der neuen Ausgabe eines Kulturevents namens The Dark Rooms. Aber Clara Sauer weiß es, die Veranstalterin. Guten Abend. Hallo schön. Mikrofon.
1: Hallo.
0: So, The Dark Rooms ist eine Reihe, passiert nicht zum ersten Mal das Ganze. Sie haben die ganzen anderen auch schon gemacht, feiern jetzt 10-Jähriges. Ja, fangen wir mal mit dem an, um das es diesmal geht, The Dark Rooms. Was steckt dahinter, was ist das?
1: Genau, wir führen die Leute seit 10 Jahren in die Dunkelheit, und zwar in die stockdüstere Dunkelheit, weil es ganz besonders ist, wie wir uns in der Dunkelheit verhalten. Und diesmal geht's in einen ehemaligen Kinokomplex. Die Ausstellung heißt The Dark Rooms Veins, weil wir nicht einfach nur Kinoräume zeigen, die vielleicht keine Leinwände haben, keine Stühle mehr haben und die mit Kunst füllen, sondern eben auch die Projektionsräume, das Tunnelsystem, was eigentlich so ein Kino am Laufen hält.
0: Da passiert natürlich noch viel mehr. Wie muss ich mir das vorstellen? Also was kann da schlimmstenfalls passieren? Im Kino.
1: Schlimmstenfalls stolpert man kurz, aber natürlich gucken wir, dass jeder auch noch genug sieht. Wir versuchen es aber auf ein Minimum zu reduzieren, damit die Kunst eben strahlt. Wir haben in den ganzen Sälen, in den Tunneln Licht- und Soundinstallationen zu bestimmten Themen. Das heißt, man begibt sich eigentlich in ein dunkles Labyrinth und beschäftigt sich mit Kunst und sich selbst.
0: Dafür brauchen wir ja zunächst mal ein ziemlich großes Kino vermutlich, dass man da dann auch so viele verschiedene Räume bespielen kann mit Künstlern. Es sind 10 Künstler, glaube ich, insgesamt, 10 Installationen. Was machen die da genau? Können Sie eins mal beschreiben vielleicht, dass wir so eine Ahnung haben davon?
1: Also beispielsweise haben wir ein Kino komplett in ein Gerüst eingeschaltet, unter das man sich drunter legt, wo riesige Lichter und Sound einbegeben. Das heißt, man kann auch teilweise die Augen schließen und kann gucken, was macht das überhaupt mit einem, wenn die Augen geschlossen sind. Man kann sie öffnen und hat ein Erlebnis zwischen Licht und Sound. Wie ist die Rhythmik? Was macht das mit meinem Bewusstsein? Also das Kino, was wir zeigen, da hat nichts mehr mit dem Kino zu tun, was man eigentlich als vielleicht sehr nostalgisches Erlebnis kennt von irgendwie samtigen Sesseln, die so ein bisschen abgenutzt sind, nicht weich, nicht hart, Popcorngeruch, ein bisschen zu viel Staub in der Luft. Wir versuchen damit mit Kunst zu brechen und bringen eigentlich moderne Elemente da rein als Erlebnis.
0: Also ich habe schon verstanden, dass eine Kino, das heißt es müssen mehrere Kinos sein, das deutet auf ein Multiplex hin. Ist das denn eine Ausstellung, durch die man im eigenen Tempo durchgeht oder so eine Performance-Reihung, für die die Teilnehmer zu ganz bestimmten Zeiten Slots erwerben müssen, weil man sie vermutlich auch in diesem riesigen Kinokomplex nicht ganz allein lassen darf, oder?
1: Doch, tatsächlich lassen wir die Leute auf einer geführten Route, aber das Tempo gibt man selber vor. Mhm. Also man sollte sich auch nicht verlaufen, es geht nur in eine Richtung. Also es ist wie ein riesiges dunkles Labyrinth, wo die Leute nach und nach durchgeführt werden, denn all diese Säle sind ja miteinander verbunden. Ansonsten wäre das ja organisatorisch damals für die Leute, die die ganzen Filme da raufgelegt haben, gar nicht möglich gewesen, die Rollen nach und nach abzuspielen.
0: Wie macht man sowas? Ich weiß ja von den großen Problemen, die wir am Flughafen BER mit dem Brandschutz hatten. Und hier wird es wahrscheinlich auch so sein, dass wir TÜV abgenommen werden müssen, oder? Wie läuft das?
1: Natürlich, wir haben immer die Problematik, wir sind eigentlich immer in verlassenen Gebäuden, die teilweise auch keinerlei Infrastruktur haben, kein Strom, kein Wasser, keine Toiletten. In dem Fall haben wir zum Beispiel Toiletten und Strom, das ist schon mal super. Aber natürlich, alles muss abgenommen sein, ja.
0: Für die Sicherheit natürlich.
1: Das ist auch immer der tricky Part bei der ganzen Sache.
0: Gerade erst recht, wenn Sie es dunkel lassen wollen, dann müssen Sie ja irgendwelche Notlichter aufbauen, zumindest damit Leute nicht komplett die Orientierung verlieren.
1: Aber das ist doch auch das Interessante, weil unsere Augen gewöhnen sich sehr schnell an die Dunkelheit und man sieht eigentlich relativ viel, auch wenn das Licht aus ist. Und der Effekt ist immer total spannend, wenn man von der Helligkeit dann in die Dunkelheit kommt am Ende. Auf einmal sieht man irgendwie dann doch jede Stufe. Natürlich sorgen wir dafür, dass die Leute nicht fallen.
0: Also ein Kinokomplex, durch den ich durchgehen kann zum 10-jährigen Jubiläum dieser Reihe The Dark Rooms, ist übrigens auch die Internetadresse thedarkrooms.de. Was war das davor? Was hatten Sie vorher schon?
1: Wir haben letztes Jahr ein verlassenes Hotel, ein neunstöckiges Hotel, bespielt mitten auf dem Kuhdamm, was keiner so wirklich wahrgenommen hat, so ein kleiner Schandfleck. Und es wird abgerissen und wir durften da wirklich Wände einreißen, durften den Spa-Bereich bespielen mit Kunst, das unterirdische zweigeschossige die Tiefgarage. Davor waren wir.
0: Und das Thema war Hotel.
1: Also das Thema ist nicht das Thema Hotel für die Kunst, aber die Geschichte, die man natürlich erzählt, die Räume, in die man reinguckt, die werden natürlich auch inszeniert. Ja, es ist auch immer Teil für uns als kuratorisches Team, dass wir die Geschichte des Ortes aufgreifen und erlebbar machen.
0: Mhm. Davor?
1: Davor war es das Kühlhaus, das wird manchmal sogar noch jetzt benutzt als Space. Davor war es der Behrensbau, das ist ein 12-stöckiger Turm, der gar nicht mehr begehbar ist in dem Sinne, wo was wir auch im Januar gemacht haben tatsächlich. Also es war ganz oben dann auch bitterkalt. Aber da ist man auf 12 Leveln eines ehemaligen Auto, einer alten Autofabrik, bis nach ganz oben in den Prestigeturm gelaufen und hat da, glaube ich, 15 Kunstwerke waren es da, weil es auch kleinere Räume waren. Und gestartet hat das Ganze mit einer super süßen Weißbierbrauerei in Prenzlauer Berg, der Wilner Brauerei, die seit, glaube ich, 7 oder 8 Jahren komplett saniert wurde, wo nur noch die Mauern stehen blieben und wir durften das Ganze nochmal beleben, als es noch ursprünglich war.
0: Also Kunst erfahren, Räume entdecken, die bald nicht mehr da sein werden, weil sie abgerissen, geändert werden etc. pp. Das klingt aber nach einer ziemlich exklusiven Veranstaltung. Wie viel 100 Menschen können da bei jedem Event dabei sein? Also jetzt in diesem Kinokomplex, was erwarten Sie dann am Ende? Was steht auf der auf der Besucherzahl?
1: Das ist immer ein bisschen die Frage, wie viele Tickets sich verkaufen. Wir sind nicht gefördert, nicht gesponsert. Wir finanzieren uns rein durch die Tickets. Was auch eine Besonderheit in Berlin ist, das in dem Umfang zu stemmen. Aber pro Stunde gehen ungefähr 200 Leute durch dieses gesamte Kino. Das heißt, man ist wirklich fast allein. Und es ist eine ganz besondere Erfahrung eigentlich mal, ganz alleine durch diese Räumlichkeiten zu gehen und das zu erleben.
0: Und wie viele Leute werden es am Ende sein, wenn es zu Ende ist?
1: Naja,
0: wenn es gut läuft.
1: 10 bis 15.000
0: wow,
1: vielleicht.
0: Wow, 10 bis 15.000, nicht schlecht. Habe ich das jetzt richtig gesehen? Freitag ist schon ausverkauft?
1: Genau, es sind viele Slots bereits ausverkauft. Es hat sich durch das Sommerloch, glaube ich, und die Ferien ganz gut verteilt. Normalerweise sind die Abend- und die Wochenenden immer sofort weg. Aber jetzt hat sich das ganz gut gesplittet. 2/3 der Tickets sind ungefähr.
0: Und es läuft jetzt Freitag, Samstag, Sonntag in direkter Konkurrenz zu dem Theaterstück, was wir gerade beworben haben, im Berliner Ensemble.
1: Es läuft aber noch mehrere Wochen.
0: Drei Wochenenden. Drei Wochen insgesamt. Okay, gut. Dann jetzt nochmal für alle die Location, über die haben wir noch gar nicht gesprochen. Wo ist das Ganze?
1: Die ist bei uns immer geheim. Die erfahren nur Menschen, die ein Ticket haben, 2 Tage vor ihrem Besuch.
0: Warum ist das so?
1: Weil es besonders ist, diesen Ort auch ein bisschen zu schützen. Wir hatten tatsächlich, also es gibt mehrere Gründe, aber ein Grund ist, dass wenn nur die Leute wissen, wo es ist, ist es natürlich auch ein bisschen Nervenkitzel. Mhm. Ein zweiterer Grund ist wirklich, dass wir die Leute in diesem besonderen Umfeld dann auch schützen wollen. Wir hatten schon Leute, die versucht haben, auf das Gelände zu kommen, die sich vielleicht nicht so benommen haben, den Leuten auch die persönliche Erfahrung zu gönnen. Deswegen wollen wir versuchen, das ein bisschen geheim zu halten. Und es ist auch spannend. Es ist ein bisschen wie in den 90ern. Man weiß nicht genau, wo es ist.
0: Clara Sauer veranstaltet The Dark Rooms Veins ab Freitag in einem geheimen Kinokomplex. Tickets gibt's unter thedarkrooms.de. Danke, dass Sie bei uns waren.
1: Dankeschön.
0: Auf Radio 1.

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0: Die Stone Roses aus Manchester mit I Wanna Be Adored.
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0: Genau, und ich darf noch auf eine Party hinweisen, die übermorgen stattfindet. Übermorgen ist nämlich die offizielle Release-Party dieser wunderbaren Platte, die wir hier auf dem Sofa sehen. Chateau Brut von Luna Morgenstern. Ja, im zweitangesagtesten Club der Stadt nach dem Studio 1, also nach diesem hier. Das ist nämlich das Studio 1111 in der Potsdamer Straße 96. Das Schöne ist, geht schon um 20 Uhr los. Ich finde das sehr gut. Und deswegen denke ich mal, um Ihnen auch ein bisschen Lust zu machen auf diese Record-Release-Party übermorgen im Studio 1111 Potsdamer Straße 96, kommt jetzt nochmal die Künstlerin Luna Morgenstern. Applaus.

0: Luna Morgenstern. Chateau Brut, so heißt das neue Album, die neue EP. Und am übermorgen, am Donnerstag, ist dann die offizielle Release-Party im 1111 Potsdamer Straße 96. Wir sind alle eingeladen, oder?
1: Ja.
0: Ja, und das war überhaupt toll. Eben, Sie hätten das mal erleben sollen, das Bikini hat getanzt. Das habe ich, glaube ich, noch nie erlebt hier. Fantastisch. Luna, danke fürs Kommen.

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1: Was ist ein Zuhause? Für Fatoni ist es zunächst einmal Schwabing, ein Stadtteil im Norden von München, wo er aufgewachsen ist, wo er seine Jugend verbracht hat und wohin er auch jetzt immer wieder zurückkehrt, aber nicht immer mit den gleichen Gefühlen.

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1: Ich kenne auf jeden Fall dieses Gefühl, dass man so denkt, krass, ich gehöre hier gar nicht mehr hin oder das hat sich alles extrem verändert. Oder ich habe mich dann auch oft gefragt, ist es überhaupt so oder habe ich mich verändert?
2: Vor knapp 10 Jahren schon ist Fat Tony nach Berlin umgezogen. Unter anderem, weil München nicht mehr das richtige Umfeld für seine Arbeit als Künstler gewesen sei. In einer Diskussionsrunde zum Thema, warum München nicht attraktiver für Popkultur ist, hat er sich damals sogar zu der Aussage hinreißen lassen, München sei reich, aber uncool. Doch auch Berlin sei heute nicht mehr der Zufluchtsort für Fat Tony, wenngleich sich bisher keine besseren Alternativen aufgetan haben.
3: Ja.

finde es tatsächlich mittlerweile schon sehr anstrengend in Berlin. Und ich frage mich immer, ob es an mir liegt, weil ich jetzt einfach 10 Jahre älter bin. Oder ob die Stadt sich auch so voll verändert hat. Ich glaube, schon beides ein bisschen. Aber ich bin jetzt nicht der Typ, der komplett aufs Land ziehen kann, glaube ich. Also ich bin schon Stadtmensch.

0: schlecht.
1: Während Fettoni im Ostteil der Stadt wohnt und heute sein Studio in Kreuzberg ist, hat er sich lange ein Studio mit Freunden in Friedenau geteilt. Damals hat er etwas auf den Weg geschimpft.

Ja, das ist doch noch ganz ordentlich. Ne? Und ich darf hinweisen auf den nächsten Höhepunkt im Programm von Radio 1. Heute Abend nach 21 Uhr kommt die Sendung heute mit DJ Westbam. Yeah. Und das hier sind die 1-800-Girls featuring Art School Girlfriend mit Sometimes. Schönen Abend noch.

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4: Mit Wolfgang Borsche. Wärmepumpen und andere klimafreundliche Heizungen sollen künftig deutlich weniger gefördert werden. Das geht aus einer Vorlage des Finanzministeriums an den Haushaltsausschuss des Bundestages hervor. Die Bundesregierung will so bis 2030 insgesamt über 2 Milliarden Euro einsparen. Auch beim Elterngeld plant die Regierung Kürzungen. Einzelheiten von Sarah Beham.
5: Elterngeld soll es künftig nur noch 12 statt bisher 14 Monate geben. Die vollen 12 Monate Elterngeld gibt es demnach nur, wenn beide Elternteile mitmachen. Also wenn auch der Vater mindestens 3 Monate zu Hause bleibt. Wer alleinerziehend ist, bekommt die 12 Monate weiterhin allein.
4: Die Ukraine hat kurz vor Beginn des NATO-Gipfels bei deren Mitgliedsländern um mehr Unterstützung gebeten. Vor allem würden mehr Patriot-Raketen benötigt, um russische ballistische Raketen abwehren zu können, sagte Präsident Zelensky in Ankara. Stefan Lag.
6: Es sei momentan oberste Priorität seines Landes, mehr Luftabwehrraketen zu bekommen. Bei den jüngsten russischen Luftangriffen zu Wochenbeginn sorgten vor allem ballistische Raketen für hohe Opferzahlen. Mangels Munition konnte die Ukraine zuletzt keine einzige russische Rakete mehr abfangen. Am Rande des NATO-Gipfels wird Zelensky morgen mit US-Präsident Trump zusammentreffen. Auch dort dürfte die Luftverteidigung ein zentrales Thema sein.
4: Bei der Fußball-Weltmeisterschaft hat Argentinien das Viertelfinale erreicht. Der Titelverteidiger setzte sich in Atlanta mit 3:2 gegen Ägypten durch. Um 22 Uhr spielt noch die Schweiz gegen Kolumbien. Das Internationale Olympische Komitee hebt die Sanktionen gegen russische Sportlerinnen und Sportler weitgehend auf. Das gab das IOC nach einer Sitzung in Lausanne in der Schweiz bekannt. Damit können Teams und Athleten wieder an internationalen Wettbewerben teilnehmen. Jedoch dürfen sie bei den Olympischen Winterspielen weiterhin nicht unter eigener Flagge starten. Die Berliner Verkehrsbetriebe können zusätzliche U-Bahn-Züge kaufen. Der BVG-Aufsichtsrat hat der Bestellung von 166 weiteren Bahnen jetzt zugestimmt. Einzelheiten von Timo Maschewski.
7: Die neuen Züge sollen gut 300 Millionen Euro kosten und auf den Linien 5 bis 8 zum Einsatz kommen. Sie haben ein neues Zugsicherungssystem und können dadurch perspektivisch in kürzeren Abständen fahren. Rund 70 neue Züge dieser Baureihe J sind schon seit dem vorletzten Monat auf der Linie U5 unterwegs. Die jetzt zusätzlich bestellten Fahrzeuge werden aber erst ab dem kommenden Jahr ausgeliefert. Zusammen mit der Schwesterbaureihe JK für die Linien 1 bis 4 sollen die neuen Bahnen die überalterte Fahrzeugflotte verjüngen und den Betrieb damit stabilisieren.
4: Und soweit die Radio 1 Nachrichten um gleich 21.03 Uhr. Das Wetter, nachts zunächst stark bewölkt, später abziehender Regen. Dahinter lockert es auf bei 14 bis 10 Grad. Morgen eine Mischung aus Sonne und mal mehr, mal weniger Wolken. Dabei meistens trocken bei 21 bis 23 Grad. Auch am Donnerstag mal Sonne, mal dichte Wolken. Vereinzelt noch Schauer möglich. Zum Wochenende wird es wieder wärmer und sonniger und auch manchmal heiß.
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8: So, guten Abend allerseits, ihr Lieben. Erstmal, bevor die Show losgeht, ich hatte beim letzten Mal angekündigt, wir feiern nächstes Mal, also dieses Mal, aus dem Funkturm und feiern 100 Jahre Funkturm in West-Berlin, da hinten im Westend mit Westbam oder so. Und dann zwei Tage, nachdem wir on air waren, hieß es, nee, Max, das klappt jetzt nicht, wir kriegen das nicht hin. Und das heißt konkret, dass wir heute nicht live aus dem Funkturm übertragen, sondern mal wieder live aus Westbams Bedroom. Ist ja auch schön. Und wir müssen trotzdem natürlich den Rhythmus halten, den Flow halten, auch wenn unerwartete Dinge passieren. So ähnlich wie die deutsche Nationalmannschaft musste auch im Flow bleiben, hat bei denen nicht gut geklappt. Bei uns klappt es natürlich immer. Und deshalb ist das Motto der heutigen Show:
9: It's all about the flow.
8: Das ist mal sicher. Und jetzt geht es los mit dem Flow unserer Radioshow. 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
2: Um 22 Uhr mit Thorsten Altenhöhner. Guten Abend. Die Staats- und Regierungschefs der NATO-Staaten sind am Abend in der türkischen Hauptstadt Ankara zusammengekommen. Bei den Beratungen geht es unter anderem um die Frage der Lastenteilung in der Allianz. US-Präsident Trump hat wiederholt kritisiert, dass die Verteidigungsausgaben der europäischen Bündnispartner zu gering sind. Diese betonten, dass sie ihre Investitionen zuletzt deutlich gesteigert haben. Wärmepumpen und andere klimafreundliche Heizungen sollen künftig deutlich weniger gefördert werden. Das geht aus einer Vorlage des Finanzministeriums an den Haushaltsausschuss des Bundestages hervor. Die Bundesregierung will so bis 2030 insgesamt über 2 Milliarden Euro einsparen. Auch beim Elterngeld plant die Regierung Kürzungen. Sarah Beham.
3: Elterngeld soll es künftig nur noch 12 statt bisher 14 Monate geben. Die vollen 12 Monate Elterngeld gibt es demnach nur, wenn beide Elternteile mitmachen. Also wenn auch der Vater mindestens 3 Monate zu Hause bleibt. Wer alleinerziehend ist, bekommt die 12 Monate weiterhin allein.
2: Der schwarz-rote Berliner Senat hat eine positive Bilanz seiner gut 3-jährigen Regierungszeit gezogen. Die Opposition sieht das naturgemäß anders. Der regierende Bürgermeister Wegner sagte, man habe viele Projekte umgesetzt, darunter die Verwaltungsreform. Sabine Müller.
4: Wirtschaftssenatorin Giffey lobte unter anderem das stabile Wirtschaftswachstum der Stadt und dass 50.000 neue Wohnungen im Bau seien. Natürlich sei noch nicht alles erreicht, sagte Finanzsenator Evers, aber es gebe viele Schritte in die richtige Richtung, etwa bei Investitionen in Klimaschutz. Dagegen sehen die Grünen eine Bilanz voller Rückschritte, unter anderem in der Verkehrspolitik. Auch die FDP sagt, Schwarz-Rot habe vieles in Berlin schlechter gemacht, die Stadt sei unsicherer und schmutziger.
2: Trotz ihrer Verurteilung kandidiert Frankreichs führende rechtsnationale Marine Le Pen für die Präsidentschaftswahl im kommenden Jahr. Sie wolle gegen ihre Verurteilung Revision einlegen und als Kandidatin antreten, sagte die 57-Jährige in einem Fernsehinterview. Ein Pariser Berufungsgericht hatte das Urteil der Vorinstanz zu 3 Jahren Haft wegen der Veruntreuung von EU-Geldern grundsätzlich bestätigt, aber die Strafe reduziert. Le Pen muss 1 Jahr lang eine elektronische Fußfessel tragen. Das Gericht verkürzte außerdem die Sperre für die Ausübung öffentlicher Ämter. Argentinien steht im Viertelfinale der Fußball-Weltmeisterschaft. Argentinien gewann das Spiel gegen Ägypten nach einem 2-Tore-Rückstand mit 3:2. Im letzten Achtelfinale treffen in diesen Minuten die Schweiz und Kolumbien aufeinander. Soweit die Nachrichten. 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Das Wetter. In der Nacht letzte Schauer, später aufklarend bei 14 bis 10 Grad. Morgen freundlich, dann wolkiger, am Nachmittag zunehmend sonnig, aber weiter windig bei 21 bis maximal 24 Grad, die erwartet werden.
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So, ihr Lieben, das war die Show über den Flow. Also, bleibt im Flow, the spice must flow, und wir sehen uns irgendwann irgendwo. Also, bleibt locker, bleibt gesund.

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1: Josef Ratzinger. Von Gott geliebt. Der Mensch kann deshalb nicht mehr untergehen, weil er von Gott erkannt, gewollt und geliebt ist.
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2: Um 23 Uhr mit Thorsten Altenhöhner. Guten Abend. Die Staats- und Regierungschefs der NATO-Staaten sind am Abend in der türkischen Hauptstadt Ankara zusammengekommen. Bei den Beratungen geht es unter anderem um die Frage der Lastenteilung in der Allianz. US-Präsident Trump hat wiederholt kritisiert, dass die Verteidigungsausgaben der europäischen Bündnispartner zu gering sind. Diese betonten, dass sie ihre Investitionen zuletzt deutlich gesteigert haben. Wärmepumpen und andere klimafreundliche Heizungen sollen künftig deutlich weniger gefördert werden. Das geht aus einer Vorlage des Finanzministeriums an den Haushaltsausschuss des Bundestages hervor. Die Bundesregierung will so bis 2030 insgesamt über 2 Milliarden Euro einsparen. Auch beim Elterngeld plant die Regierung Kürzungen. Sarah Beham.
3: Elterngeld soll es künftig nur noch 12 statt bisher 14 Monate geben. Die vollen 12 Monate Elterngeld gibt es demnach nur, wenn beide Elternteile mitmachen. Also wenn auch der Vater mindestens 3 Monate zu Hause bleibt. Wer alleinerziehend ist, bekommt die 12 Monate weiterhin allein.
2: Der schwarz-rote Berliner Senat hat eine positive Bilanz seiner gut dreijährigen Regierungszeit gezogen. Die Opposition sieht das naturgemäß anders. Der regierende Bürgermeister Wegner sagte, man habe viele Projekte umgesetzt, darunter die Verwaltungsreform. Sabine Müller.
4: Wirtschaftssenatorin Giffey lobte unter anderem das stabile Wirtschaftswachstum der Stadt und dass 50.000 neue Wohnungen im Bau seien. Natürlich sei noch nicht alles erreicht, sagte Finanzsenator Evers, aber es gebe viele Schritte in die richtige Richtung, etwa bei Investitionen in Klimaschutz. Dagegen sehen die Grünen eine Bilanz voller Rückschritte, unter anderem in der Verkehrspolitik. Auch die FDP sagt, Schwarz-Rot habe vieles in Berlin schlechter gemacht, die Stadt sei unsicherer und schmutziger.
2: Trotz ihrer Verurteilung kandidiert Frankreichs führende rechtsnationale Marine Le Pen für die Präsidentschaftswahl im kommenden Jahr. Sie wolle gegen ihre Verurteilung Revision einlegen und als Kandidatin antreten, sagte die 57-Jährige in einem Fernsehinterview. Ein Pariser Berufungsgericht hatte das Urteil der Vorinstanz zu 3 Jahren Haft wegen der Veruntreuung von EU-Geldern grundsätzlich bestätigt, aber die Strafe reduziert. Le Pen muss 1 Jahr lang eine elektronische Fußfessel tragen. Das Gericht verkürzte außerdem die Sperre für die Ausübung öffentlicher Ämter. Argentinien steht im Viertelfinale der Fußball-Weltmeisterschaft. Nach einem 2-Tore-Rückstand gewann Argentinien gegen Ägypten mit 3:2. Im letzten Achtelfinale steht es zwischen der Schweiz und Kolumbien zu Beginn der zweiten Halbzeit noch 0:0. Soweit die Nachrichten. 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Das Wetter in der Nacht, letzte Schauer, später aufklarend bei 14 bis 10 Grad, morgen freundlich, dann wolkiger, am Nachmittag zunehmend sonnig, aber weiter windig bei 21 bis 24 Grad.
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5: Hallo und herzlich willkommen in dieser Woche und in dieser Ausgabe. 2001 erschien ein Album. Ein Album, das ich sehr mochte damals und eigentlich auch immer noch wahnsinnig mag. Das Debütalbum einer Band, nämlich einer Band namens Sud Woman, Adam Blake, Johnny Blake und Stuart Price. Ja, und warum das so ist und warum wir das jetzt spielen und warum es so gut ist und unbedingt wieder gespielt werden muss, dazu gleich mehr. Willkommen.

zweimal Stuart Price, einmal mit Sweet Woman und Living in a Magazine. Wie gesagt, das erste Album damals, das Debüt dieser Band 2001 war es. Tolle Platte, hat damals für Furore gesorgt. Und danach nochmal Stuart Price, alias Le Rythme Digital, zusammen mit Nick Kershaw und Sometimes. Dazu muss man wissen, Stuart Price hat diverse Namen in der Musikgeschichte immer mal wieder angenommen. Le Rythme Digital ist einer davon. Jacques Lecon ist ein anderer, hat viele, viele Bands produziert, die Sisters ist das zum Beispiel, Jessie Ware, die Pet Shop Boys und natürlich Madonna. Und nicht nur diverse Alben in der Vergangenheit von Madonna, sondern auch das neue Album von Madonna, das ja gerade letzten Freitag rausgekommen ist. Ich muss sagen, ich bin total begeistert davon. Endlich wieder eine Madonna-Platte, die mir so richtig gut gefällt. Ja, und bevor wir jetzt in das Universum von Madonna noch ein bisschen tiefer einsteigen, hören wir eine Coverversion. Nämlich Steve Mason, den ich ja auch sehr liebe, hat sie gecovert 2010. Und zwar Borderline aus dem Jahr 1984 von Madonna, hier in der Version von Steve Mason.

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Steve Mason mit Borderline von Madonna natürlich und dann Madonna zusammen mit Stromae, My Sins Are My Savior aus dem großartigen neuen Album Danceteria und so heißt auch das Stück, das wir gleich hören und falls Sie das bis jetzt nicht wussten, das bezieht sich natürlich auf die Anfänge von Madonna, auf den berühmten Club Danceteria, den es in verschiedenen Locations gab in den 80ern in New York, da sind alle großen Bands aufgetreten, das war der Hotspot, Keith Haring war da, Basquiat und viele andere natürlich auch. Und Madonna, da wurde zum allerersten Mal ihre allererste Single gespielt vor 300 Leuten, nämlich Everybody. Ja, und wir steigen jetzt noch so ein bisschen ein in diese Welt. Jetzt hören wir aber erstmal das Stück und sie zitiert auch diverse Leute, die damals vor Ort waren. Aber jetzt hören wir das Stück. Hier ist Madonna mit Danceteria. 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

Madonna mit Dan Citeria und diversen Kolleginnen, muss man fast sagen, oder MusikerInnen, die da zitiert werden, unter anderem die B-52s. Und die hören wir jetzt auch gleich, nämlich die waren da vor Ort und die hat Madonna damals live erlebt und wir hören sie jetzt mit Dance This Mess Around, genau, aus dem, auch das lange her. Sehr gut, hier sind die B-52s.

52's Dance This Mess Around. Großartiges Stück Musik. Ich bin ja eh totaler Fan dieser Band, zumindest was das Frühwerk angeht. Ich war nicht beim Konzert, es muss gut gewesen sein. Aber das, da konnte ich irgendwie nicht. Und danach haben wir noch ein Stück gehört, nämlich aus New York, und zwar Liquid Liquid mit Kevin. Das kennen Sie vielleicht auch, denn das wurde unerlaubterweise gesampelt für Wild Lines von Melle Mel. Und damals gab es einen großen Rechtsstreit darum. Liquid Liquid, aber eine coole Band aus New York. Die gab es auch nicht so wahnsinnig lange, auch nur 3-4 Jahre in New York im Underground. Und wenn wir von der Danceteria sprechen, dann müssen wir eigentlich auch von einer Person reden, nämlich von Bobby Orlando. Großartiger Produzent, hat entsetzlich viele Platten produziert. The Flirts zum Beispiel mit Passion, das würde ich jetzt auch gerne spielen, das spiele ich jetzt aber nicht. Denn er hat aber auch zwei Engländer produziert, die einen Hit haben sollten damit. In seiner Version allerdings nicht. Hier sind nämlich die Pet Shop Boys. West End Girls, das war die Zusammenarbeit von Bobby Orlando mit den Pet Shop Boys. Das Stück wurde dann veröffentlicht, war kein so wahnsinnig großer Erfolg, und erst als es dann ein Jahr später nochmal neu gemischt wurde, ging die Karriere von den Pet Shop Boys los. Hier ist allerdings die Version von Bobby Orlando, die Pet Shop Boys.

die Pet Shop Boys mit ihrer ersten Version von West End Girls produziert von Bobby Orlando, damals noch nicht so richtig erfolgreich, erst später dann, als das Stück neu nochmal gemixt wurde und danach sozusagen die moderne Madonna, naja, Madonna ist ja immer noch modern, aber quasi auch eine Dancefloor-Göttin, muss man fast sagen, ganz aktuell, Peggy Goo haben wir gehört, mit einem Stück, nämlich Woman, also B-O, Man, Peggy Goo. Ja, und damit kommen wir zu Phoebe Bridgers. Von der gibt es auch ein neues Album. Lost Weekend heißt es. Hier ist sie mit Lost Boys.

Phoebe Bridgers mit Lost Boys und Gia Ford, At Least For Now. Auch das ist eine Amerikanerin. A Room Within a Room, so heißt das Album. Auch das erscheint am 18.09. Und jetzt hören wir noch zwei Stücke, nämlich Julia Holter mit Materia, so heißt das neue Album, und Fantasy, die erste Single. Und dann hören wir noch J. Jerome 87 mit Panion aus dem Album The Canyon. Und das bezieht sich natürlich genau darauf, nämlich auf den Laurel Canyon in New York. Der Sänger von All J ist nämlich dahin gefahren und hat eine sehr schöne Platte gemacht. Wir hören uns hoffentlich nach 12 wieder. Bis gleich.

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2: Um 0 Uhr mit Wolfgang Berger. Die USA haben erneut Ziele im Iran angegriffen. Das teilte das US-Militär mit und erklärte, bei den Schlägen handle es sich um eine Reaktion auf iranische Attacken auf Handelsschiffe in der Straße von Hormuz. Das Vorgehen des Iran sei gefährlich und ein klarer Bruch der Waffenruhe. Iranische Medien berichten über mehrere Explosionen im Süden des Landes. Zuvor hatten die USA bereits ihre Sanktionen auf iranisches Öl wieder in Kraft gesetzt. Ein Beamter des US-Finanzministeriums erklärte, der Iran profitiere nur dann von Erleichterungen, wenn er seinen Pflichten nachkommen. Das Verhalten Teherans in der Straße von Hormuz sei aber völlig inakzeptabel. Mit neuen Vorwürfen gegen Europa hat US-Präsident Trump den NATO-Gipfel in Ankara begonnen. Er sei wieder einmal sehr enttäuscht, so Trump. Aus der Nachrichtenredaktion Thomas Kuhlmann.
3: Der türkische Präsident sei ein Freund. Die anderen in der NATO hätten die USA mal wieder nicht gut behandelt. Wörtlich, Italien hat uns abgewiesen, Deutschland hat uns abgewiesen, Frankreich hat uns abgewiesen. Warum sollen wir noch für sie da sein? Trump meint damit eine fehlende Unterstützung im Iran-Krieg, den die USA und Israel angefangen hatten und mit dem die NATO eigentlich gar nichts zu tun hat. Um eine neue Kostenverteilung innerhalb der NATO soll es beim Gipfel in Ankara gehen und um die Aufrüstung. Aus NATO-Kreisen heißt es, dass in Ankara für über 50 Milliarden Dollar Rüstungsaufträge vergeben werden.
2: Die französische Rechtspopulistin Le Pen will trotz ihrer Verurteilung bei der Präsidentschaftswahl 2027 antreten. Ein Berufungsgericht hatte das Urteil gegen Le Pen wegen Veruntreuung von EU-Geldern bestätigt, eine Sperre für das Ausüben öffentlicher Ämter aber verkürzt. Das Gericht verpflichtete Le Pen jedoch, eine Fußfessel zu tragen. Dagegen will Le Pen vor Gericht vorgehen. Bei der Fußball-WM läuft im letzten Achtelfinalspiel Schweiz gegen Kolumbien im Moment die Verlängerung. Zuvor ist Titelverteidiger Argentinien ins Viertelfinale eingezogen. Aus dem ARD-WM-Team Michael Küster.
4: Bis 11 Minuten vor dem Ende hat es danach ausgesehen, als ob der Weltmeister die Koffer packen müsste. Dann drehte Argentinien aber einen 0:2 Rückstand gegen Ägypten und hat sich mit einem 3:2 doch noch fürs Viertelfinale qualifiziert. Superstar Lionel Messi hat gegen mutige Afrikaner erst einen Foul-Elfmeter vergeben, dann aber doch noch zum zwischenzeitlichen Ausgleich getroffen. Sein 8. Turniertor. Trainer Lionel Scaloni war nach dem Schlusspfiff so ergriffen, dass er ein TV-Interview kurzerhand abbrechen musste. Argentiniens Gegner im Viertelfinale ist entweder die Schweiz oder Kolumbien.
2: Das waren die Nachrichten. Das Wetter in Deutschland, meist trocken, im Osten und der Mitte etwas Regen, Tiefstwerte 18 bis 10 Grad. Tagsüber gebietsweise Regen, im Nordosten und äußersten Südwesten zeitweise heiter. Höchstwerte im Nordosten 19 bis 25 Grad, im Südwesten bis 32 Grad. Es ist jetzt 0:03 Uhr.
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5: Willkommen zurück in der zweiten Stunde. Die Jayhawks, die gibt's auch schon ewig. Haben sich ja damals gegründet, Mark Olson, und dann kam Gary Louris relativ schnell dazu. Gibt's schon ganz, ganz, ganz lange. Jetzt hören wir ein Stück, aus dem Jahr 1997, nämlich aus Sound of Lies. Und der Grund, danach hören wir die neue Single, denn es gibt ein neues Album, Sanctuary Park heißt es. Hier sind die Jayhawks.

einmal alt und einmal neu. The Man Who Loved Life aus dem Jahr 97 und danach Keeping Our Heads Over the Water aus dem neuen Album Sanctuary Park. Und damit kommen wir zu Blondshell und auch die hat eine neue Single. Violin wird sie heißen, kommt am 25.09. raus. 7.12. kann man sich schon mal eintragen, spielt sie im Metro wohl, Blondshells. Und hier ist Violins, das Stück dazu.

Violoncello mit Violence und danach Bibadubi mit Sun Has Set. Auch die kommt nach Berlin am 6.12. spielt sie im Tempodrom. Pylon heißt die aktuelle Platte. Und da wir es ja sommerlich da draußen haben oder Sommer haben, hören wir jetzt ein bisschen Sommermusik, nämlich Amber and the Moon aus Hamburg und Summertime Silence.

Zweimal Sommermusik, Amber and the Moon, Summertime Silence und der Bulgarian Car Trader mit Watermelon Runway. Und wir bleiben so ein bisschen sommerlich, denn auch bei Perula, so heißt eine Band aus Montreal, ganz aktuell, Something Out of Nothing, ist ein Trio und so heißt auch das Stück, das wir jetzt hören. Hier sind sie.

dabei Perula, neue Band, Something Out of Nothing. So hieß das erste Stück und so heißt auch das Album. Und Orange Blossom haben wir dann auch noch gehört. Und damit springen wir nach Regensburg. Also ein gewaltiger Sprung von Montreal nach Regensburg. Da gibt es ja schon lange eine tolle, naja, Dream-Pop-Band, kann man wahrscheinlich sagen. In bester Manier, Some Sprouts heißen die. Und es gibt eine neue Single, Getter heißt das Stück. Produziert von Toby Kuhn übrigens. Der ist nicht nur Songwriter, sondern kennen wir ja auch von Miles zum Beispiel. Und genau, von Chöre, das hat er mitgeschrieben, von Mark Foster und viele andere Stücke natürlich auch. Hier sind Some Sprouts.

Sam Sprouts mit Getta und danach Nitsch zusammen mit Django Django und SOS. Nitsch ist ja das Projekt von Nick McCarthy, der wiederum produziert gerade das neue Album von Django Django. Und dann war es ja nur natürlich, dass man sich zusammengetan hat und erstmal eine Single gemacht hat. Und jetzt hören wir aber auch Django Django, denn er hat es ja produziert und es ist auch schon raus. Hier ist Django Django mit Cameos aus dem neuen Album.

Django Django mit Cameos und danach Mine. Von der gibt's ja auch ein neues Album, nämlich Killer, Bild von mir. Und Bild von mir passt jetzt nicht ganz zum nächsten Stück, aber Bild von oben könnte man vielleicht die Überleitung machen, denn PJ Harvey wurde von einem britischen Physiker angeschrieben und er hat sie gebeten, ob sie nicht ein Stück schreiben kann aus der Sicht einer Raumsonde. Ja, und das hat sie natürlich sofort gemacht. Hier ist sie mit Voyager.

PJ Harvey mit Voyager und danach Pain Gain, neues Album mit Price Fighter, Something in the Air. Und jetzt hören wir noch was ganz anderes, nämlich was Wildes. Die Iren von Gurias mit Nobody's Coming to Save You und damit Tschüss. Kommen Sie

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3: Um 1 Uhr mit Thorsten Altenhöhner. Guten Morgen. Die USA greifen nach eigenen Angaben wieder Ziele im Iran an. Dies sei eine Reaktion auf iranische Angriffe auf 3 Handelsschiffe in der Straße von Hormuz, teilte das Militär mit. Das Vorgehen des Iran sei gefährlich und ein klarer Bruch der Waffenruhe. Iranische Medien berichten über mehrere Explosionen im Süden des Landes. Die USA hatten zuvor bereits die gelockerten Sanktionen auf iranisches Öl wieder in Kraft gesetzt. Damit darf der Iran wieder keine neuen Geschäfte mit Rohöl, Petrochemie oder Erdölprodukten mehr abschließen. Die Staats- und Regierungschefs der NATO-Staaten sind gestern Abend in der türkischen Hauptstadt Ankara zusammengekommen. Heute soll es in Arbeitssitzungen unter anderem um die Finanzierung des Bündnisses gehen. Deutschland hat der NATO für das laufende Jahr den Rekordbetrag von knapp 125 Milliarden Euro zur Verfügung gestellt. Gisela Former.
4: In der NATO geben damit in absoluten Zahlen nur die USA mehr Geld für Verteidigung aus. Das Gipfeltreffen begann mit neuen Vorwürfen des US-Präsidenten. Großbritannien, Italien, Deutschland und Frankreich hätten die USA im Iran-Krieg hängen gelassen, sagte Trump. Außerdem forderte er erneut, dass Grönland Teil der Vereinigten Staaten werden sollte.
3: Trotz ihrer Verurteilung kandidiert Frankreichs führende rechtsnationale Le Pen für die Präsidentschaftswahl im kommenden Jahr. Das sagte die 57-Jährige im französischen Fernsehen. Zuvor hatte ein Pariser Berufungsgericht Le Pens Haftstrafe wegen der Veruntreuung von EU-Geldern grundsätzlich bestätigt, aber reduziert. Aus Paris, Caroline Düller.
5: Le Pen kündigte an, dagegen in Revision zu gehen und das Kassationsgericht anzurufen. Dabei setzt sie vor allem darauf, dass die Revision die Vollstreckung aller zuvor ergangenen Urteile aussetzt, auch die von den Richtern angeordnete elektronische Fußfessel. Le Pen hatte zuvor mehrfach erklärt, sie werde keinen Wahlkampf mit Fußfessel machen.
3: Die Berliner Verkehrsbetriebe können zusätzliche U-Bahn-Züge kaufen. Der Aufsichtsrat hat der Bestellung von 166 weiteren Bahnen zugestimmt. Die neuen Züge sollen gut 300 Millionen Euro kosten und auf den Linien 5 bis 8 zum Einsatz kommen. Nach Angaben der BVG verfügen sie über ein neues Sicherungssystem. Damit könnten die Bahnen in kürzeren Abständen fahren. Argentinien und die Schweiz stehen im Viertelfinale der Fußball-Weltmeisterschaft. Argentinien gewann das Spiel gegen Ägypten nach einem 2-Tore-Rückstand mit 3:2. Im letzten Achtelfinale gewann die Schweiz gegen Kolumbien mit 4:3 im Elfmeterschießen. Soweit die Nachrichten. 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Das Wetter: bis zum frühen Morgen gibt es letzte Schauer, später aufklarend bei 14 bis 10 Grad. Tagsüber erst freundlich, dann wolkiger, am Nachmittag zunehmend sonnig, aber weiterhin auch windig bei 21 bis 24 Grad.
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6: Schön, dass Sie eingeschaltet haben. Ja, in den letzten Jahren verstärkt sich ja der Eindruck, die Menschheit wäre von den Autokraten und Testosteron gesteuerten Egomanen einfach hilflos ausgeliefert. Aber das stimmt eigentlich nicht, denn es sind wir Menschen, die die Welt am Laufen halten. Und kein Song bringt das so auf den Punkt wie People Make the World Go Round, geschrieben von den Stylistics 1971. Es gibt zahlreiche Coverversionen des Songs, die sich heute so ein bisschen wie ein roter Faden durch die Sendung ziehen. Ja, und im Zentrum stehen aber zwei neue großartige Alben deutscher Künstler, und zwar von Flo Filz aus Berlin und der Band OPEC aus Köln. Beides Instrumentalalben voller Seele und Liebe für die Welt. Viel Spaß!

Message Music von den Stylistics hier in Passion auf Radio 1. Und so wahr dieser Text auch ist, wenn sich die schweigende Mehrheit, ja, wenn sie sich nicht meldet und einmischt, dann wird sich auch nichts verändern, vor allen Dingen nicht an der Macht der sogenannten Mächtigen. Und ich hoffe ja einfach ganz stark, dass die schweigende Mehrheit in Deutschland zumindest kein AfD-geführtes Land möchte.

Ja, Fuju hieß dieser jazzige Track aus dem Jahr 1999 und das passt ziemlich gut als Überleitung zu dem Album, das ich jetzt vorstellen möchte. Und zwar heißt das Album Hagaki und stammt von dem Berliner Künstler Flo Filz. Das habe ich mir vor 10 Tagen gekauft, das hat mich durch die heißen Tage und Nächte begleitet, aber auch an so einem kühlen Abend wie heute funktioniert diese Musik ganz wunderbar.

Ja, Florian Mayer, der ist ein leidenschaftlicher Reisender. Und der in Berlin lebende Musiker, Produzent und DJ veröffentlicht seine atmosphärischen Tracks unter dem Künstlernamen Flo Filz. Und er ist ein sehr, sehr gefragter internationaler DJ, der auf vielen Festivals und in Clubs weltweit auflegt, also auch immer viel unterwegs ist. Ich bin auch oft auf Reisen gewesen und diese Erfahrungen haben mein Leben wirklich sehr verändert, denn sich auf fremde Kulturen einzulassen und die Erfahrung zu machen, dass Menschen in anderen Teilen der Welt ganz anders mit dem Leben umgehen, als man es selbst gewohnt ist, ja, ist wie in einen Spiegel zu schauen, denn man hinterfragt seine Verhaltensmuster, seine Denkweisen und das fand ich immer sehr, sehr wichtig und bereichernd in meinem Leben. Denn neben dem Trennenden entdeckt man nämlich vor allen Dingen, wie viel uns Menschen einfach verbindet und diese Erfahrung bringt uns wirklich näher zusammen. Ja, Flo Filz verarbeitet auf seinen Alben die Erfahrungen, die er auf seinen Reisen gemacht hat. Als DJ ist er ja oft in den Metropolen der Welt unterwegs. Er hat viele Kontakte und auch Freunde gefunden, mit denen er dann gemeinsam Musik macht. Unter anderem hat er Alben in London, Paris, Lissabon und Jakarta aufgenommen. Und im vergangenen Sommer war er dann für eine längere Zeit in Japan. Dort ist auch sein neues Album Hagaki entstanden. Und Hagaki ist das japanische Wort für Postkarte. Und es ist, so Flo Filz, seine Liebeserklärung an die Menschen und die Kultur Japans. Er war schon oft im Land der aufgehenden Sonne und hat sich richtig in Land und Leute verliebt.

Musik von Fluffles von seinem neuen Album Hagaki. Ja, Go with the Flow lautet das Motto von ihm und er hat klassische Violine gelernt, sich dann aber da auf Hip-Hop-Beats konzentriert und die sind meist schleppend und haben eine sehr entspannte, jazzige Note und das ist so etwas wie sein Markenzeichen geworden. Und seine Alben sind weitgehend instrumental. Er arbeitet eigentlich nur selten mit Gesang, aber dafür umso lieber mit Musikern, die sich zu seinen Beats wirklich was Schönes einfallen lassen. So eben halt auch auf Hagaki, dass seine Magie erst auf Strecke entfalten kann, denn es geht ja darum, sich einfach von der Musik treiben zu lassen. 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

Yeah, People Make the World Go Round, sehr jazzig interpretiert vom Inner Zone Orchestra, eine Aufnahme aus dem Jahr 1999. Ja, eigentlich habe ich dieses Hagaki-Album von Flo Filz zu Hause immer ganz ohne Unterbrechung gehört, außer eben halt, kann man sagen, das Vinyl umzudrehen, aber ich dachte mir, das ist vielleicht dann doch ein bisschen zu heftig, sich für 40 Minuten oder für 33 Minuten dann hier gar nicht mehr zu melden, und ich kehre also noch einmal zurück zu diesem Album, und dann hören Sie auch noch den einzigen Gesangsbeitrag, den es auf diesem Album zu hören gibt, und den steuert die Sängerin Nao Yoshioka bei. Kommt aber erst als nächstes. Ich hoffe, Sie genießen die Musik von Flo Filz genauso wie ich.

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2: Um 2 Uhr mit Thorsten Altenhöhner. Guten Morgen. Die USA greifen nach eigenen Angaben wieder Ziele im Iran an. Dies sei eine Reaktion auf iranische Angriffe auf 3 Handelsschiffe in der Straße von Hormuz, teilte das Militär mit. Das Vorgehen des Iran sei gefährlich und ein klarer Bruch der Waffenruhe. Iranische Medien berichten über mehrere Explosionen im Süden des Landes. Die USA hatten zuvor bereits die gelockerten Sanktionen auf iranisches Öl wieder in Kraft gesetzt. Damit darf der Iran wieder keine neuen Geschäfte mit Rohöl, petrochemischen oder Erdölprodukten mehr abschließen. Die Staats- und Regierungschefs der NATO-Staaten sind gestern Abend in der türkischen Hauptstadt Ankara zusammengekommen. Heute soll es in Arbeitssitzungen unter anderem um die Finanzierung des Bündnisses gehen. Deutschland hat der NATO für das laufende Jahr den Rekordbetrag von knapp 125 Milliarden Euro zur Verfügung gestellt. Gisela Former.
3: In der NATO geben damit in absoluten Zahlen nur die USA mehr Geld für Verteidigung aus. Das Gipfeltreffen begann mit neuen Vorwürfen des US-Präsidenten. Großbritannien, Italien, Deutschland und Frankreich hätten die USA im Iran-Krieg hängen gelassen, sagte Trump. Außerdem forderte er erneut, dass Grönland Teil der Vereinigten Staaten werden sollte.
2: Trotz ihrer Verurteilung kandidiert Frankreichs führende rechtsnationale Le Pen für die Präsidentschaftswahl im kommenden Jahr. Das sagte die 57-Jährige im französischen Fernsehen. Zuvor hatte ein Pariser Berufungsgericht Le Pens Haftstrafe wegen der Veruntreuung von EU-Geldern grundsätzlich bestätigt, aber reduziert. Aus Paris, Caroline Düller.
4: Le Pen kündigte an, dagegen in Revision zu gehen und das Kassationsgericht anzurufen. Dabei setzt sie vor allem darauf, dass die Revision die Vollstreckung aller zuvor ergangenen Urteile aussetzt, auch die von den Richtern angeordnete elektronische Fußfessel. Le Pen hatte zuvor mehrfach erklärt, sie werde keinen Wahlkampf mit Fußfessel machen.
2: Die Berliner Verkehrsbetriebe können zusätzliche U-Bahn-Züge kaufen. Der Aufsichtsrat hat der Bestellung von 166 weiteren Bahnen zugestimmt. Die neuen Züge sollen gut 300 Millionen Euro kosten und auf den Linien 5 bis 8 zum Einsatz kommen. Nach Angaben der BVG verfügen sie über ein neues Sicherungssystem. Damit könnten die Bahnen in kürzeren Abständen fahren. Argentinien und die Schweiz stehen im Viertelfinale der Fußball-Weltmeisterschaft. Argentinien gewann das Spiel gegen Ägypten nach einem 2-Tore-Rückstand mit 3:2. Im letzten Achtelfinale gewann die Schweiz gegen Kolumbien mit 4:3 im Elfmeterschießen. Soweit die Nachrichten. Mehr Informationen auf rbb24.de. Das Wetter: bis zum frühen Morgen gibt es letzte Schauer, später dann aufklarend bei 14 bis 10 Grad. Tagsüber erst freundlich, dann wolkiger, am Nachmittag zunehmend sonnig, aber